0: Es ist 3 Uhr.
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2: Ich bin Tine Klimach. Israel und der Libanon haben sich nach Angaben des US-Außenministeriums auf einen Weg zur Umsetzung der bisher faktisch kaum wirksamen Waffenruhe geeinigt. Die Waffenruhe sei unter anderem abhängig von einer kompletten Einstellung der Angriffe der pro-iranischen Hisbollah-Miliz. Hieß es in einer gemeinsamen Erklärung nach Gesprächen zwischen israelischen und libanesischen Regierungsvertretern in Washington. Im aktuellen Konflikt bekriegen sich Israel und die Hisbollah. Die libanesische Regierung ist selbst keine Kriegspartei. Niederlage in New York. Deutschland ist mit seiner Bewerbung für einen nicht ständigen Sitz im UN-Sicherheitsrat gescheitert. Bei der Wahl unterlag die Bundesrepublik Portugal und Österreich. Traditionell kandidiert Berlin alle 8 Jahre für den Sicherheitsrat. Durchgefallen war Deutschland bei einer Wahl laut Diplomaten bisher noch nie.
3: Das Scheitern ist eine herbe Niederlage. Die Kandidatur stand von Beginn an auf wackeligen Beinen. Dennoch war man unter Diplomaten zuversichtlich, dass der zweitwichtigste Geldgeber einziehen wird. Was die Staaten dazu bewogen hat, gegen Deutschland zu stimmen, kann man nur vermuten. Viele sehen aber etwa die teilweise zögerliche Verurteilung der Aktionen Israels oder der USA im Iran oder in Venezuela kritisch. Deutschland hat zudem vergleichsweise spät seine Kandidatur angekündigt. Aus New York, Anne Pollmann.
2: Chat-GTP, Sprachassistenten oder KI in der Suchmaschine. Künstliche Intelligenz ist längst in unserem Alltag angekommen. Ein neuer Bericht der Vereinten Nationen warnt aber jetzt, hinter den beeindruckenden Möglichkeiten steckt ein enormer Verbrauch an Strom, Wasser und Ressourcen.
4: Je mehr Menschen KI nutzen, desto größer wird auch der ökologische Fußabdruck. Denn hinter ChatGPT und Co. stehen riesige Rechenzentren, die jede Menge Strom brauchen und gekühlt werden müssen. Schon heute verbrauchen diese Rechenzentren weltweit so viel Strom wie ein großes Industrieland. Die KI-Systeme werden zwar effizienter, die Nutzung steigt aber so schnell, dass die Einsparungen bisher wieder aufgefressen werden. Zoe Tassovali, Redaktion.
2: Der Strand der dänischen Insel Anholt wird heute zum Schauplatz einer außergewöhnlichen Untersuchung. Tierärzte und Walexperten obduzieren den als Timmy bekannten Buckelwal. Sie wollen herausfinden, woran das Tier gestorben ist. Die Obduktion werde nichts für schwache Nerven, sagte ein dänischer Walforscher. Der Wal liege seit Wochen tot in der Sonne und werde stark riechen. Die Untersuchung soll rund 6 Stunden dauern.
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1: Ich bin Tine Klimach. Bisher hat die Waffenruhe zwischen Israel und dem Libanon kaum etwas gebracht. Nun soll sie umgesetzt werden. Darauf haben sich Israel und der Libanon nach Angaben des US-Außenministeriums geeinigt. Dafür müsste die pro-iranische Hisbollah-Miliz die Angriffe gegen Israel unter anderem komplett einstellen, hieß es in einer Erklärung nach Gesprächen zwischen israelischen und libanesischen Regierungsvertretern in Washington. Deutschland ist mit seiner Kandidatur für einen Sitz im Sicherheitsrat der Vereinten Nationen krachend gescheitert. Bei der Wahl in New York unterlag die Bundesrepublik Portugal und Österreich bereits im ersten Wahlgang. Außenminister Wadephul zeigte sich in New York enttäuscht und sprach von einer Niederlage.
2: Und ja, wir haben zu einigen Themen auch immer klar Positionen bezogen. Und das sind Positionen, die nicht immer alle Mitgliedstaaten teilen. Da ist unsere felsenfeste Unterstützung für die Ukraine. Dass Russland eine solche Stimme nicht am Tisch des Sicherheitsrates wissen will und auch Stimmung gegen uns gemacht hat, das ist kein Geheimnis.
1: Permanente Vertreter sind die Atommächte China, Frankreich, Großbritannien, Russland und die USA. 10 weitere Sitze werden wechselnd für je 2 Jahre besetzt. Der deutsche Pass ist sehr gefragt. Die Zahl der Einbürgerungen ist auf einen Höchststand gestiegen. So haben im vergangenen Jahr über 330.000 Ausländerinnen und Ausländer die deutsche Staatsangehörigkeit erworben. 14% mehr als im Vorjahr. Das teilte das Statistische Bundesamt auf Basis vorläufiger Ergebnisse mit.
3: 5 Jahre in Folge wurden immer mehr Menschen eingebürgert. Jetzt wurde erstmalig die 300.000er-Marke geknackt. Obwohl es deutlich weniger als im Vorjahr waren, bleiben Menschen aus Syrien die größte Gruppe mit einem Anteil von 20%. Jeder 10. neue deutsche Pass ging an Türkinnen und Türken. Die drittgrößte Gruppe waren Menschen aus Russland. Obwohl ein Einbürgerungsantrag inzwischen nach 5 Jahren Aufenthalt möglich ist, lebten die Menschen im Schnitt vor ihrer Einbürgerung bereits mehr als 12 Jahre in Deutschland. Bei den eingebürgerten Türkinnen und Türken lag der Schnitt sogar bei gut 24 Jahren. Ursula Winkler, Nachrichtenredaktion.
1: Während viele Verbraucher beim Einkaufen in Geschäften sparen, sitzt das Geld beim Online-Shopping offenbar lockerer. Die Menschen in Deutschland kaufen häufiger und mehr im Internet. Das zeigt der aktuelle Online-Monitor des Handelsverbands Deutschland. Gründe sind laut Experten vor allem die einfache Preissuche, eine größere Produktauswahl und die Bequemlichkeit.
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1: Ich bin Tine Klimach. Niederlage in New York. Deutschland ist mit seiner Bewerbung für einen nicht ständigen Sitz im UN-Sicherheitsrat gescheitert. Bei der Wahl unterlag die Bundesrepublik Portugal und Österreich. Traditionell kandidiert Berlin alle 8 Jahre für den Sicherheitsrat. Durchgefallen war Deutschland bei einer Wahl laut Diplomaten bisher noch nie.
2: Das Scheitern ist eine herbe Niederlage. Die Kandidatur stand von Beginn an auf wackeligen Beinen. Dennoch war man unter Diplomaten zuversichtlich, dass der zweitwichtigste Geldgeber einziehen wird. Was die Staaten dazu bewogen hat, gegen Deutschland zu stimmen, kann man nur vermuten. Viele sehen aber etwa die teilweise zögerliche Verurteilung der Aktionen Israels oder der USA im Iran oder in Venezuela kritisch. Deutschland hat zudem vergleichsweise spät seine Kandidatur angekündigt. Aus New York, Anne Pollmann.
1: Israel und der Libanon haben sich nach Angaben des US-Außenministeriums auf einen Weg zur Umsetzung der bisher faktisch kaum wirksamen Waffenruhe geeinigt. Die Waffenruhe sei unter anderem abhängig von einer kompletten Einstellung der Angriffe der pro-iranischen Hisbollah-Miliz, hieß es in einer gemeinsamen Erklärung nach Gesprächen zwischen israelischen und libanesischen Regierungsvertretern in Washington. Im aktuellen Konflikt bekriegen sich Israel und die Hisbollah. Die libanesische Regierung ist selbst keine Kriegspartei. Die Gewerkschaft Verdi ruft in den laufenden Tarifverhandlungen im Handel erneut zu bundesweiten Warnstreiks auf. Betroffen seien heute und morgen Unternehmen im Einzel- sowie im Groß- und Außenhandel in allen Bundesländern, wie die Gewerkschaft mitteilte.
3: Eine bodenlose Frechheit nennt die Gewerkschaft die Tarifangebote, die Arbeitgeber zuletzt vorgelegt hatten. Verdi fordert 7% mehr Lohn. Die Arbeitgeber hatten in einigen Bundesländern 3,5% angeboten in 2 Schritten. Denn der Handelsverband Deutschland sieht angesichts der schwächelnden Konjunktur kaum Spielraum für Lohnerhöhungen. Die Gewerkschaft will jetzt mit der zweiten Streikankündigung Druck für mehr Geld machen. Wo und wie genau die Streiks für die Verbraucher spürbar wären, ist noch nicht klar. Thomas Thonfeld, Nachrichtenredaktion.
1: Mehr als ein Drittel der Menschen in Deutschland hat regelmäßig Schlafprobleme. Das zeigt eine Befragung des Robert-Koch-Instituts. Rund 19% berichten von Durchschlafstörungen, knapp 4% von Problemen beim Einschlafen. Als mögliche Gründe nennen die Experten unter anderem die gestiegene Smartphone-Nutzung sowie gesellschaftliche Krisen und militärische Konflikte.
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2: Ich bin David Büchner. Bisher hat die Waffenruhe zwischen Israel und dem Libanon kaum etwas gebracht. Nach Angaben des US-Außenministeriums haben sich die Länder jetzt aber auf eine Umsetzung der Waffenruhe geeinigt.
3: Diese echte Waffenruhe stellt zur Bedingung, dass die Hisbollah-Miliz mit ihren Angriffen auf Israel aufhört. Allerdings wurden die Verhandlungen hier in Washington von libanesischen Regierungsvertretern geführt und die Regierung im Libanon hat wenig Einfluss auf die Hisbollah. Die Vereinbarung sieht vor, dass Sicherheitszonen geschaffen werden, die nur von libanesischen Streitkräften kontrolliert werden. Die Hisbollah soll sich aus allen grenznahen Gebieten zurückziehen. Wie das umgesetzt werden soll, wurde nicht mitgeteilt. Aus den USA, Tina Eck.
2: Nachdem Deutschland bei der Kandidatur für einen Sitz im UN-Sicherheitsrat krachend gescheitert ist, werden Konsequenzen gefordert. Auch aus den Reihen der SPD kommen Rufe, die Bundesregierung solle beispielsweise Völkerrechtsbrüche endlich stärker kritisieren. Kritiker bemängeln, dass sich Deutschland beim Gazakrieg den Vorwürfen anderer Staaten in Bezug auf Israel nicht angeschlossen hat. Die Bundesregierung arbeitet an einer Steuerreform, die kleine und mittlere Einkommen entlasten soll. Um das gegenfinanzieren zu können, spricht sich das Deutsche Institut für Wirtschaftsforschung erneut für eine Vermögensteuer aus. Diese sei unausweichlich, sagte DEW-Präsident Marcel Fratscher der dpa.
4: Wer ein großes Vermögen hat, muss jedes Jahr 2% davon an den Staat abgeben. Das würde der Bundesregierung nach Fratschers Rechnung 42 Milliarden Euro Spielraum für ihre Entlastungspläne bringen, die er vor allem für mittlere Einkommen fordert, denn besonders für die sei die Steuerlast aktuell zu hoch, so Fratscher, was es unattraktiv mache, mehr zu arbeiten und so die deutsche Wirtschaft insgesamt ausbremse. Kritiker einer möglichen Vermögenssteuer warnen dagegen, dass dadurch Investitionen in Deutschland unattraktiver werden würden. Aus Berlin, Jan-Henner Reitze.
2: Vor rund 3 Wochen wurde Timmy vor der dänischen Insel Anholt angespült. Heute soll der Kadaver des Buckelwals nun am Strand obduziert werden. Interessierte können dabei zusehen, mit Sicherheitsabstand. Die größte Frage ist wohl, woran Timmy gestorben ist. Die Obduktion soll aber auch klären, ob der Wal wie vermutet ein Weibchen ist.
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5: Der Himmel bleibt heute bewölkt bis bedeckt, dazu ab Mittag quasi durchgehend Regen und am späten Nachmittag auch wieder Gewitter möglich. Dazu kommt im Laufe des Morgens mäßiger Wind auf mit starken Böen. Der Deutsche Wetterdienst warnt sogar vor Windböen bis zu 60 km/h. Diese Warnung gilt heute zwischen 10 und 20 Uhr für die ganze Region Osnabrück und dann vor allem in Schauernähe. Dazu erreichen wir heute Temperaturen von bis zu 17 Grad. Und davon sind wir heute am frühen Morgen gar nicht weit weg. Wir haben 14 Grad in Osnabrück, in Haßbergen und in Wellendorf. Auch Fürstenau kommt auf stark bewölkte 14 Grad. Dann heute Nacht die erste Nachthälfte trocken und klar, bevor es am frühen Freitagmorgen wieder zuzieht. Dazu Tiefstemperaturen um 13 Grad. Morgen erwarten wir wieder bewölkten Himmel, dazu immer mal wieder leichter Regen. Am Nachmittag sind auch wieder Gewitter möglich bei bis zu 17 Grad.
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5: Fahrt bitte besonders vorsichtig auf der A1 Osnabrück Richtung Bremen. Zwischen Vechta und Kloppenburg hat es einen Unfall gegeben. Aktuell läuft die Unfallaufnahme. Fahrt bitte besonders vorsichtig vorbei. Dann habe ich noch die mobilen Blitzer vom Landkreis für euch. Die wurden uns heute für Hilter gemeldet. Wenn ihr auch schon einen Blitzer entdeckt am frühen Morgen oder sonst einen Verkehrshinweis habt, dann meldet euch gerne. Ruft an unter 0541 750 400 oder schickt uns eine Nachricht bei WhatsApp an die 0157 88 533 187. Beide Nummern gibt's auch noch online zum Nachlesen auf osradio.de. Ich wünsche euch eine gute und sichere Fahrt.
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5: Mit mir, Laura Niermann. Guten Morgen. Ja, ich habe heute mal startklar gekapert und nehme mir das Recht raus, euch in euren Tag zu begleiten. Und zum Wachwerden habe ich natürlich den besten Musikmix für die Region Osnabrück dabei. Also nochmal Schlaf aus den Augen reiben und startklar machen für diesen Donnerstag.

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0: Ja, heute ist Fronleichnam, also man kann auch aus unserer Perspektive sagen, der kleine Westfalentag. Immerhin haben unsere Nachbarn aus NRW heute frei. Ja, und viele nutzen die Chance, um bei uns shoppen zu gehen. Ganz so voll wie beim großen Westfalentag im November wird es dabei erfahrungsgemäß nicht. Ja, aber voll wird es in den Innenstädten trotzdem werden und auch auf den Straßen. Immerhin haben damit viele Menschen aus anderen Bundesländern durch den Feiertag ein langes Wochenende. Da kann es gerade Richtung Küste, also auf der A1 oder auch mal der A30, eng werden. Richtet euch also auf mehr Staus ein als gewöhnlich. Ja, und das gilt dann natürlich auch schon für den Sonntag. Dann kommt dann ja erfahrungsgemäß die große Rückreisewelle. Wer über Fronleichnam Lust auf einen kulinarischen Ausflug hat, ja, der kann heute einen Abstecher nach Melle machen. Dort heißt es ab heute nämlich wieder Melle tischt auf. 4 Tage lang verwandelt sich der Rathausplatz in eine große Schleckermeile mit gemütlichen Holzbuden, vielen Sitzmöglichkeiten und natürlich ganz viel zu essen. Und da gibt's so einiges auf dem Teller. Spargelgerichte, Flammkuchen, Burger, Pasta, klassische Schnitzel und. Lecker. Am Sonntag sorgen außerdem Oldtimer aus dem Automuseum für eine ganz besondere Atmosphäre. Melle tischt auf, läuft ab heute bis Sonntag auf dem Rathausplatz. Ja, und wer mag, kann den Besuch auch gleich mit einem Einkaufsbummel verbinden, denn viele Geschäfte in der Innenstadt haben dann auch am Wochenende geöffnet. Ja, man mag es kaum glauben, aber das Schicksal vom Buckelwal, den wir Deutschen Timmy genannt haben, ja, das bewegt uns immer noch, auch knapp 3 Wochen nach seinem Tod vor der dänischen Küste. Heute wird dabei ein neues Kapitel geschrieben, denn der Wal soll obduziert werden. Ob die Experten dabei tatsächlich etwas zur Todesursache herausfinden werden, das bleibt unklar, einfach weil der Wal schon so lange am Strand liegt. Aber vielleicht findet man dabei zum Beispiel Fischernetze im Wal. Das wäre ein deutliches Zeichen dafür, dass unser Lebensstil und die Fischerei hinter unserem Konsum tatsächlich schuld am Tod des Tieres wäre. Was dann nach der Obduktion mit dem Wal passiert, das weiß Julia Weschenbach.
2: Der wird aller Voraussicht nach von der Insel weggebracht. Die Einheimischen, die wollen ihn da auf keinen Fall haben. Der stinkt nämlich und der liegt ausgerechnet auch noch am beliebtesten Badestrand der Insel. Und die Überreste vom Wal, die gehen dann wahrscheinlich an ein Verwertungsunternehmen. Das macht in der Regel zum Beispiel Biodiesel aus dem Fett und Biomasse aus den Knochen und Sehnen des Tiers. Also so ziemlich alles am Wal wird wiederverwertet, heißt es zumindest.
0: Ob die Akte Buckelwal Timmy dann wirklich geschlossen werden kann, ja, das bleibt abzuwarten. Heute also erstmal die Obduktion. Ein Walforscher sagte gegenüber der dpa dazu, das wird heftig. 6 Stunden soll das Ganze dauern, live am Strand. Also wer da ist zufällig, kann zugucken. Aber Vorsicht, die Experten warnen, das sei nichts für schwache Nerven. Scatman's World.

Guten Morgen, Region Osnabrück. Hier ist Startklar bei US Radio um 6 Uhr und gleich 23 Minuten. Und das heißt, gleich um 6:30 hört ihr hier wieder, was los ist in Stadt und Landkreis Osnabrück mit Jan Molitor in den US Radio Lokalnachrichten. Und da gibt's dann gute und auch schlechte Nachrichten für die Katholiken bei uns in der Region. Denn einerseits sinken natürlich die Mitgliederzahlen auch im Bistum Osnabrück und darauf muss man sich einstellen. Andererseits gab es Geld vom Bonifatiuswerk vor allem für Kinder und Jugendliche. All das hört ihr gleich in gut 7 Minuten.

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1: Mit Jan Molitor. Sanierung der Landesstraße 87 beginnt am Montag und das Bonifatiuswerk zieht Zwischenbilanz für 2025. Die Sanierung der Landesstraße 87 zwischen Belm und Bramsche Engter geht in die nächste Phase. Ab Montag wird ein weiterer Abschnitt zwischen der Auffahrt zur B51 in Belm und dem Kreisverkehr südlich von Icker grundlegend erneuert. Dabei werden sowohl die Fahrbahn als auch der Radweg saniert. Für die Arbeiten muss die Icker Landstraße voll gesperrt werden. Eine Umleitung wird eingerichtet. Nach Angaben der Niedersächsischen Landesbehörde für Straßenbau und Verkehr sollen die Arbeiten in diesem Bauabschnitt rund 6 Wochen dauern. Die Erneuerung der L87 erstreckt sich insgesamt über rund 12 Kilometer. Die katholische Kirche im Bistum Osnabrück steht vor umfassenden Veränderungen. Hintergrund sind sinkende Mitgliederzahlen, steigende Kosten und weniger Personal. Deshalb starten jetzt in der Stadt Osnabrück sowie im südlichen Landkreis mit Melle und Bissendorf sogenannte Dekanatsprozesse. Dabei soll in den kommenden 1,5 bis 2 Jahren die Zukunft der Kirche vor Ort neu geplant werden. Im Mittelpunkt stehen dabei grundlegende Fragen wie: Welche kirchlichen Gebäude können erhalten bleiben? Und wo müssen Gemeinden künftig enger zusammenarbeiten? Trotz der Herausforderungen betont das Bistum, dass es dabei um die Weiterentwicklung der Kirche gehe. Der Prozess soll gemeinsam mit Haupt- und Ehrenamtlichen sowie weiteren Interessierten gestaltet werden. Im Dekanat Osnabrück Süd mit Melle und Bissendorf haben erste Gespräche bereits stattgefunden. Für die Stadt Osnabrück und Haßbergen ist die Auftaktveranstaltung am 10. Juni geplant. In der Stadtbibliothek Osnabrück steht am Donnerstagnachmittag wieder ein Bilderbuchkino für Kinder auf dem Programm. Vorgestellt wird die Geschichte Nanook will fliegen von Christa Holtei. Darin geht es um einen kleinen Eisbären, der davon träumt, fliegen zu können und auf seiner Reise ein besonderes Abenteuer erlebt. Die Veranstaltung richtet sich an Kinder ab 4 Jahren und beginnt um 17 Uhr im Kinder- und Jugendbereich der Stadtbibliothek am Markt. Der Eintritt ist frei. Das Bonifatiuswerk zieht Zwischenbilanz für 2025. Das Bonifatiuswerk hat im vergangenen Jahr zahlreiche Projekte im Bistum Osnabrück unterstützt. Insgesamt flossen knapp 130.000 Euro in 35 verschiedene Vorhaben. Der Großteil der Förderungen kam Projekten für Kinder und Jugendliche zugute. Darüber hinaus wurden auch Maßnahmen im Bereich der Glaubensarbeit sowie Bauprojekte unterstützt. Außerdem fördert das Bonifatiuswerk religiöse Bildungsangebote mit insgesamt 9.000 Euro.
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2: Der Himmel bleibt heute bewölkt bis bedeckt. Dazu ab Mittag quasi fast durchgehend Regen und am späten Nachmittag auch mal wieder Gewitter. Dazu kommen im Laufe des Morgens mäßiger Wind mit starken Böen. Der Deutsche Wetterdienst warnt sogar vor Windböen bis zu 60 km/h. Diese Warnung gilt heute zwischen 10 und 20 Uhr in der ganzen Region Osnabrück und vor allem in Schauernähe. Dazu erreichen wir heute Temperaturen von bis zu 17 Grad. Ja, und da sind wir auch schon fast. Wir haben 14 Grad in Osnabrück, in Bad Lahr und in Fürstenau. Stark bewölkte 14 Grad auch in Volklage. Die erste Nachthälfte dann trocken und klar. Am frühen Freitagmorgen zieht's aber wieder zu. Dann bei Tiefsttemperaturen um 13 Grad. Morgen erwarten wir wieder bewölkten Himmel. Dazu immer mal wieder leichter Regen. Am Nachmittag sind auch wieder Gewitter möglich bei bis zu 17 Grad.
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2: Weiterhin besondere Vorsicht geboten auf der A1 Osnabrück Richtung Bremen zwischen Vechta und Kloppenburg. Da besteht Gefahr, nach einem Unfall läuft da aktuell die Unfallaufnahme. Die mobilen Blitzer vom Landkreis, die begegnen euch heute verstärkt in und um Hilter. Wenn ihr auch noch einen Verkehrshinweis habt oder einen Blitzer entdeckt, dann meldet euch bei uns, ruft an unter 0541 750 400 oder schickt eine Nachricht bei WhatsApp an die 0157 88 533 187. Beide Nummern gibt's auch online auf osradio.de. Ich wünsche euch eine gute und vor allem natürlich eine sichere Fahrt.
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2: Mit mir, Laura Niermann. Ja, guten Morgen. Und jetzt machen wir mal ein bisschen Frühsport. Also ruckartig aufstehen, die Hände in den Himmel und laut schreien. Das ist nämlich schon die Übung für nächste Woche. Denn in einer Woche geht sie los. Die Fußball-Weltmeisterschaft in Mexiko, den USA und Kanada. Ja, das wird eine Mega-WM. Alleine schon von der Größe. Alles ist noch ein bisschen größer und weiter entfernt, als wir es kennen. Ob da überhaupt Stimmung im Gastgeberland oder besser gesagt in den Gastgeberländern aufkommt, vor allem in den USA, wo Fußball ja, sagen wir mal, nicht die beliebteste Sportart ist, das schauen wir uns gleich an und schauen mal über den großen Teich hier bei OS Radio Startklar.

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1: Trying to get to sleep, sagt sie da bei George Michael. Von wegen, es ist 6.42 Uhr, wir versuchen richtig wach zu werden. Und wir versuchen, in WM-Stimmung zu kommen. Gefühlt ist die Bundesliga gestern zu Ende gegangen und jetzt steht die Weltmeisterschaft schon vor der Tür. In genau einer Woche geht's schon los. Dieses Jahr in Mexiko, Kanada und den USA. Bei der Stimmung in Mexiko, da mache ich mir ehrlich gesagt wenig Sorgen. Da sind die Menschen ja ziemlich fußballverrückt. Ja, in Kanada und den USA, da sieht's gelinde gesagt anders aus. Tina Eck berichtet aus Washington und kann uns mehr zur Stimmung sagen. Guten Morgen.
2: Hallo, guten Morgen.
1: Also ganz unerfahren sind die USA ja nicht, wenn es um Fußball-Weltmeisterschaften geht. Immerhin haben sie die schon 1994 ausgerichtet. Können die Amerikaner denn mittlerweile etwas mehr mit Fußball statt mit Football anfangen?
2: Ah ja, so ganz langsam macht sich hier ein bisschen Begeisterung bemerkbar. In den Austragungsorten wehen Wimpel, es gibt Werbung und Poster, sogar dekorierte Straßenzüge und an den Stadien wird noch gehämmert und gebastelt und viele Kneipen vor allem kündigen die Übertragung von Spielen an und sie werden die Bude voll haben, weil viele sicher kein Ticket für ein Live-Spiel leisten können oder wollen. Aber das war 1994 irgendwie auch alles so. Klar ist die WM ein Riesen Event, aber Fußball an sich hier in den USA nicht so wichtig.
1: Aber wir wissen ja, die Stimmung in den Gastgeberländern steigt, wenn die Mannschaft gut spielt. Also vielleicht ist da noch Luft nach oben. Wie sieht's denn mit dem Präsidenten aus, mit Donald Trump? Mit Pokal und Offiziellen zeigt er sich ja gerne, wenn es um die WM geht. Aber so live am Ball kann ich ihn mir ehrlich gesagt nicht so richtig vorstellen.
2: Ja, man stelle sich vor, Trump als Fußballspieler, das passt in der Tat nicht zusammen. Aber er mischt ja die große Geburtstagsfeier zu 250 Jahren amerikanischer Unabhängigkeit mit der WM zusammen. Und so herrscht hier den ganzen Sommer über quasi Partytime. Keine Inszenierung ist für Trump so wichtig wie die seiner selbst. Und so dürfte es bei dieser WM viel Trump-Begleitprogramm geben. Stay tuned.
1: Na, lieber nicht. Jetzt ist die WM ja eine Weltmeisterschaft der großen Wege, die eigentlich auf einem ganzen Kontinent ausgetragen wird. Wie wird das denn in den USA gesehen? Da ist man weite Strecken ja eigentlich gewohnt.
2: Ah, das stimmt. Hier fahren die Leute mit dem Auto problemlos, mal eben 13 Stunden zur Tante in den mittleren Westen. Auch Flugreisen in die unendlichen Weiten Amerikas gehören zum Alltag. Aber so eine WM geografisch zu verfolgen, das ist schon eine Herausforderung. Erstmal sind es ja viele Besucher, die sich hier erstmal zurechtfinden müssen. Und das Ganze lässt sich ja alles irgendwie gar nicht vorplanen, weil man nicht weiß, wie das Favoritenteam vorankommt oder auch nicht.
1: Ja, und umbuchen wird natürlich schwierig. Hotels und Tickets sind knapp. Oder geht da doch noch was für ganz Kurzentschlossene?
2: Kurzentschlossene sind jetzt definitiv besser dran als Langzeitplaner, denn es gab einige Fehlkalkulationen, die nun einige Schnäppchen zur Folge haben könnten. So hatte die FIFA zum Beispiel viel zu viele Hotelzimmer blockiert, die Buchungen blieben aus und nun sind die Zimmer billiger. Auch Ticketpreise sind angeblich im Abwärtstrend und wenn jemand wirklich absolut in letzter Minute zu einem Spiel will, dann sind da die sogenannten Scalper, Typen, die Tickets in der Nähe des Stadions auf der Straße für Cash verkaufen. Aber das kann dann wieder teuer werden.
1: Ja, ich glaube, das lassen wir lieber sein. Mit etwas Pech gibt man dann sehr viel Geld aus und kriegt auch noch ein gefälschtes Ticket. Da bleibe ich lieber vor dem Fernseher sitzen und schaue beim Public Viewing vorbei. In einer Woche geht's los, dann startet die Weltmeisterschaft in Mexiko, Kanada und den USA mit dem Eröffnungsspiel zwischen Mexiko und Südafrika.
3: Hallo!

0: Die Ärzte, Männer sind Schweine. Um 6.50 Uhr an diesem Donnerstagmorgen. Ja, wir haben Donnerstag und ich würde sagen, der Tag macht seinem Namen heute wirklich alle Ehre. Denn am späten Nachmittag kann es tatsächlich donnern, dann erwarten wir mal wieder Gewitter. Mehr dazu gleich, also zum Wetter nach den US-Radio-Nachrichten um 7 Uhr. Da geht es dann um Deutschlands Scheitern im UN-Sicherheitsrat. Und es geht dann auch um die Internetnutzung in Deutschland. Das ist eine Schlagzeile, die mich ehrlich gesagt ein bisschen überrascht hat, denn die Internetnutzung soll spürbar gesunken sein. Ja, ich bin gespannt, woran das liegen könnte. Mehr dazu gleich in gut 9 Minuten hier bei US Radio Startklar. Und davor gibt es jetzt noch Musik, die eigentlich eben thematisch perfekt zur WM gepasst hätte. Hier ist nämlich Herbert Grönemeyer mit seinem Song aus dem Jahr 2006 zur WM in Deutschland. 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

0: Es ist 7 Uhr.
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2: Ich bin Babit Büchner. Die deutsche Kandidatur für einen Sitz im UN-Sicherheitsrat ist gescheitert. Das hat auch Auswirkungen auf die Arbeit der Regierungskoalition in Berlin. Aus der SPD kommen Rufe, die Bundesregierung solle beispielsweise Völkerrechtsbrüche endlich stärker kritisieren.
3: Für Kanzler Merz und Außenminister Wadephul ist die gescheiterte Kandidatur ein herber Rückschlag. Merz gibt gern den Außenkanzler und hat eventuell auch darauf gehofft, im UN-Sicherheitsrat quasi auf Augenhöhe mit US-Präsident Trump, Chinas Präsident Xi oder auch Kremlchef Putin diskutieren zu können. Als Hauptgrund für die Wahlniederlage sehen Kritiker und die SPD den ständigen Schlingerkurs der Merz-Regierung mit Blick auf Verstöße gegen das Völkerrecht. Katrin Müller, Nachrichtenredaktion.
2: Israel und der Libanon wollen gemeinsam eine Waffenruhe umsetzen. Darauf haben sich die Länder nach Angaben des US-Außenministeriums geeinigt. Voraussetzung sei, dass die pro-iranische Hisbollah-Miliz ihre Angriffe gegen Israel komplett einstellt, hieß es in einer gemeinsamen Erklärung. Im aktuellen Konflikt stehen sich Israel und die Hisbollah gegenüber. Die libanesische Regierung ist selbst keine Kriegspartei. Knapp 3 Wochen ist es her, dass Buckelwal Timmy tot an der dänischen Insel Anholt angespült wurde. Heute nun soll der Kadaver obduziert werden.
4: Das Obduktionsteam kommt erst am Nachmittag mit der Fähre an und macht sich dann gleich an die Arbeit. Tierärzte und Walexperten nehmen den Kadaver ganz genau unter die Lupe. Ganze 6 Stunden sollen die Untersuchungen dauern. Dabei sollen auch DNA-Proben entnommen werden. Um herauszufinden, woran der Wal gestorben ist, wollen die Forscher unter anderem nach Resten von Fischernetzen im Magen und Darm des Tiers suchen. Aus Skandinavien, Julia Weschenbach.
2: Jahrelang ist die Internetnutzung in Deutschland gewachsen. Nun sinkt das digitale Dauerfeuer zum ersten Mal spürbar. Die neue Postbank-Digitalstudie zeigt, dass wir im Schnitt 67,5 Stunden pro Woche im Netz verbringen. Das sind 5 Stunden weniger als 2025. Vor allem unter 40-Jährige reduzieren ihre Online-Aktivitäten demnach gezielt. Sie stehen aber mit über 80 Stunden wöchentlicher Internetzeit noch immer an der Spitze der Intensivnutzer.
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5: Heute bleibt der Himmel bewölkt bis bedeckt. Ab Mittag dazu quasi durchgehend Regen. Und am späten Nachmittag müssen wir auch wieder mit Gewittern rechnen. Dazu kommt im Laufe des Morgens mäßiger Wind mit starken Böen auf. Der Deutsche Wetterdienst warnt sogar vor Windböen bis zu 60 km/h. Diese Warnung gilt heute zwischen 10 und 20 Uhr für die ganze Region und vor allem in Schauernähe. Dazu erreichten wir heute Temperaturen von bis zu 17 Grad. Aktuell 14 Grad in Osnabrück, in Bohmte und in Voltlage. Auch Bad Rotenfelde kommt auf stark bewölkte 14 Grad. Die erste Nachthälfte heute trocken und klar, aber bevor es am frühen Freitagmorgen wieder zuzieht, dazu Tiefsttemperaturen um 13 Grad. Morgen erwarten wir wieder bewölkten Himmel, dazu immer mal wieder leichter Regen. Am Nachmittag sind auch wieder Gewitter möglich, dazu bis zu 17 Grad.
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5: Fahrt weiterhin besonders vorsichtig auf der A1 Richtung Bremen. Zwischen Vechta und Kloppenburg hat es einen Unfall gegeben. Aktuell läuft die Unfallaufnahme. Die mobilen Blitzer vom Landkreis wurden uns heute für Hilta gemeldet. Wenn ihr dort oder sonst irgendwo in der Region Osnabrück auf dem Weg zur Arbeit einen Blitzer entdeckt oder noch einen Verkehrshinweis habt, dann meldet euch gerne bei uns. Ruft an unter 0541 750 400 oder schickt eine Nachricht bei WhatsApp an die 0157 88 5 33 187. Beide Nummern gibt's auch online auf osradio.de. Ich wünsche euch eine gute und vor allem natürlich eine sichere Fahrt.
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5: Mit mir, Laura Niermann. Guten Morgen. Und jetzt beißt noch einmal richtig genüsslich ins Käsebrot. Denn heute ist Tag des Käses. Und ich würde sagen, das kann man feiern. Immerhin gibt es etwa 2000 Käsesorten, durch die ihr euch durchprobieren könnt. Vielleicht nicht heute, aber das ist eben ein guter Tag, um damit anzufangen. Also, ich würde sagen, heute Morgen Käsebrot, mittags vielleicht eine kleine Pizza mit Doppelkäse und heute Abend Käsefondue. Dann habt ihr den Tag des Käses so richtig ausgekostet. Guten Appetit!

0: 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Und der Wetterbericht für heute zeigt, Gewitter möglich. Und für morgen, Gewitter möglich. Kennen wir schon, auch aus der letzten Woche. In letzter Zeit blitzt es ja häufiger mal bei uns in der Region Osnabrück. Und da bleiben sogar Kirchen nicht verschont.
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2: Heute mal mit einer Lokalstory aus der Osnabrücker Pauluskirche. Ja, Thunderstruck you have been, das könnte man wirklich sagen. Manche Geschichten schreibt der liebe Gott am besten einfach selbst. In der Pauluskirche, da war am Wochenende Taufe angesagt. Ich war nicht dabei, aber ich weiß, wie sowas abläuft. Die stolzen Großeltern sind da, vielleicht ja auch Geschwister, Mama und Papa sowieso. Und als alle in der Kirche sind, zack, schlägt während der Taufe einfach ein Blitz ein. Bei all dem Witz an dieser Sache muss man auch sagen, dass das schon ein großer Schock gewesen sein muss. Vor allem auch, weil die Taufgemeinschaft einen Brandgeruch danach wahrgenommen hat. Die Feuerwehr ist angerückt, konnte Entwarnung geben. Es gab keine Verletzte. Auch das Gebäude hat keinen Schaden davongetragen. Insofern alles gut. Es bleibt nur der Schock und eine unvergessliche Taufe. Ich meine, wer kann schon behaupten, bei seiner Taufe einen Gruß von Thor, dem Gott des Donners, bekommen zu haben? An dieser Stelle hätte ich jetzt eigentlich ein paar Wortwitze überlegt. Das hat netterweise aber schon die Polizei Osnabrück für mich übernommen. Sie sprach über den Blitzeinschlag bei der Taufe von einem himmlischen Gruß. Hätte ich nicht besser treffen können. Also, Blitzeinschlag bei der Taufe, sowas passiert bestimmt nur einmal alle 100 Jahre oder so. Ich hoffe, die Taufe blieb in guter Erinnerung. Mein Glückwunsch, congratulations, you have been.
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Messi bei OS Radio startklar um 7.22 Uhr und das ist eine gute Zeit mal für eine gute Nachricht. Und die kommt heute aus Hamburg. Hamburg ist eh schon die Großstadt mit den meisten Weißstörchen, also ist die Storchhauptstadt Deutschlands, könnte man sagen. Und jetzt in diesem Jahr, also 2026, haben mehr Brutpaare ein Nest entlang der Elbe gesucht als in den vergangenen Jahren. Das klingt also nach vielen kleinen Storchenbabys, auf die sich Hamburg freuen kann. Bisher war das Rekordjahr 2024, damals mit über 113 Jungstörchen. Wie viele es dieses Jahr werden, ist natürlich noch nicht ganz klar, aber die Tendenz geht wieder zu den Rekorden. Wir drücken die Daumen, dass da alle Storchenfamilie gesund durch Hamburg kommen. Wodurch ihr heute kommen müsst, das hört ihr gleich in gut 8 Minuten hier in den OS Radio Lokalnachrichten, heute mit Jan Molitor.

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1: Mit Jan Molitor. Sanierung der Landesstraße 87 beginnt am Montag und das Bonifatiuswerk zieht Zwischenbilanz für 2025. Die Sanierung der Landesstraße 87 zwischen Belm und Bramsche Engter geht in die nächste Phase. Ab Montag wird ein weiterer Abschnitt zwischen der Auffahrt zur B51 in Belm und dem Kreisverkehr südlich von Icker grundlegend erneuert. Dabei werden sowohl die Fahrbahn als auch der Radweg saniert. Für die Arbeiten muss die Icker Landstraße voll gesperrt werden. Eine Umleitung wird eingerichtet. Nach Angaben der Niedersächsischen Landesbehörde für Straßenbau und Verkehr sollen die Arbeiten in diesem Bauabschnitt rund 6 Wochen dauern. Die Erneuerung der L87 erstreckt sich insgesamt über rund 12 Kilometer. Die katholische Kirche im Bistum Osnabrück steht vor umfassenden Veränderungen. Hintergrund sind sinkende Mitgliederzahlen, steigende Kosten und weniger Personal. Deshalb starten jetzt in der Stadt Osnabrück sowie im südlichen Landkreis mit Melle und Bissendorf sogenannte Dekanatsprozesse. Dabei soll in den kommenden 1,5 bis 2 Jahren die Zukunft der Kirche vor Ort neu geplant werden. Im Mittelpunkt stehen dabei grundlegende Fragen wie: Welche kirchlichen Gebäude können erhalten bleiben? Und wo müssen Gemeinden künftig enger zusammenarbeiten? Trotz der Herausforderungen betont das Bistum, dass es dabei um die Weiterentwicklung der Kirche gehe. Der Prozess soll gemeinsam mit Haupt- und Ehrenamtlichen sowie weiteren Interessierten gestaltet werden. Im Dekanat Osnabrück Süd mit Melle und Bissendorf haben erste Gespräche bereits stattgefunden. Für die Stadt Osnabrück und Haßbergen ist die Auftaktveranstaltung am 10. Juni geplant. In der Stadtbibliothek Osnabrück steht am Donnerstagnachmittag wieder ein Bilderbuchkino für Kinder auf dem Programm. Vorgestellt wird die Geschichte Nanook will fliegen von Christa Holtei. Darin geht es um einen kleinen Eisbären, der davon träumt, fliegen zu können und auf seiner Reise ein besonderes Abenteuer erlebt. Die Veranstaltung richtet sich an Kinder ab 4 Jahren und beginnt um 17 Uhr im Kinder- und Jugendbereich der Stadtbibliothek am Markt. Der Eintritt ist frei. Das Bonifatiuswerk zieht Zwischenbilanz für 2025. Das Bonifatiuswerk hat im vergangenen Jahr zahlreiche Projekte im Bistum Osnabrück unterstützt. Insgesamt flossen knapp 130.000 Euro in 35 verschiedene Vorhaben. Der Großteil der Förderungen kam Projekten für Kinder und Jugendliche zugute. Darüber hinaus wurden auch Maßnahmen im Bereich der Glaubensarbeit sowie Bauprojekte unterstützt. Außerdem fördert das Bonifatiuswerk religiöse Bildungsangebote mit insgesamt 9.000 Euro.
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2: Die Sonne ist aufgegangen an diesem Donnerstagmorgen, aber zu sehen bekommen wir davon nicht viel, denn der Himmel bleibt heute bewölkt bis bedeckt, dazu ab Mittag auch Regen und am späten Nachmittag sind wieder Gewitter möglich. Dazu kommt im Laufe des Morgens auch mäßiger Wind auf mit starken Böen. Der Deutsche Wetterdienst warnt sogar vor Windböen bis zu 60 km/h. Diese Warnung gilt heute zwischen 10 und 20 Uhr und vor allem in Schauernähe. Dazu erreichen wir heute Temperaturen von bis zu 17 Grad. Aktuell 14 Grad in Osnabrück, in Bohmte und in Voltlage. Auch Bad Rothenfelde kommt auf stark bewölkte 14 Grad. Die erste Nachthälfte heute trocken und klar, bevor es dann am frühen Freitagmorgen wieder zuzieht. Dazu Tiefsttemperaturen um 13 Grad. Morgen erwarten wir wieder bewölkten Himmel, dazu immer mal wieder leichter Regen. Am Nachmittag auch wieder Gewitter bei bis zu 17 Grad.
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2: Fahrt weiterhin vorsichtig. Auf der A1 Osnabrück Richtung Bremen zwischen Vechta und Kloppenburg hat es einen Unfall gegeben. Aktuell läuft dort die Unfallaufnahme. Die mobilen Blitzer vom Landkreis, die stehen heute verstärkt in und um Hilta. Wenn ihr auch noch einen Verkehrshinweis habt, dann meldet euch gerne bei uns. So ruft an unter 0541 750 400 oder schickt uns eine Nachricht bei WhatsApp an die 0157 88 533 187. Beide Nummern findet ihr auch online zum Nachlesen auf osradio.de. Ich wünsche euch eine gute und sichere Fahrt.
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2: Und das an einem Kinotag. Ja, das Wetter ist heute ja eh mau, dann kann man die Zeit auch im Kinosaal verbringen. Was ihr dabei sehen könnt, das hört ihr gleich hier bei OS Radio Startklar. Mit mir, Laura Niermann. Schönen guten Morgen.

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0: Er ist ein ganz besonderer Held. Er trägt Unterhose und Pottschnitt und lässt Nerdherzen höher schlagen. He-Man. Ab heute ist Master of the Universe im Kino zu sehen. Ob sich's lohnt und was sonst noch auf der Leinwand läuft, das weiß Thomas Bremser. Und er sagt es uns auch sofort: Gott, wo habe ich's denn jetzt? Das ist jetzt auch eine Live-Situation, ne? Dass dann nicht da ist, was man angekündigt hat. Aber kein Problem, ich bin ganz fix und ich kann euch sagen, jetzt hört ihr Thomas Bremser.
1: Adam, wenn du dein magisches Schwert emporstreckst, welche Worte sprichst du dann?
2: Bei der Macht von Grayskull.
1: Und weiter?
3: Kinder der 80er wissen das natürlich und auch um wen es hier geht. Die Actionfigur He-Man. Im Masters of the Universe muss der 10-jährige Adam seinen Heimatplaneten Eternia verlassen.
4: Ich entsandte dich an einen Ort, an dem sie dich nie finden würden. Zur Erde.
3: Nach knapp 20 Jahren kehrt er mit seinem Wunderschwert zurück, um den Planeten vor dem Bösen zu rächen.
5: Skeletor nahm mir meine Familie und er hat unsere Welt zerstört.
3: Nicholas Galitzine spielt den muskelbepackten He-Man, Jared Leto den bösen Skeletor im ziemlich trashigen Masters of the Universe.
6: Ich habe dich da!
7: Wir sind wieder da!
3: 13 Jahre haben Fans auf den 6. Teil der Scary Movie-Reihe gewartet.
8: Ein Serienmörder treibt sein Unwesen.
9: Hallo, Houston.
3: Anna Faris und Regina Hall haben schon 2000 im ersten Teil mitgespielt und kämpfen erneut gegen einen maskierten Killer.
10: Ich habe mich jahrelang darauf vorbereitet.
3: Scary Movie 6 nimmt Horrorfilme auf die Schippe wie Weapons, Blood and Sinners oder Smile. Für die einen ist der Humor zu abgedreht, für andere einfach nur kultig.
11: Mom, der Weihnachtsmann hat mir einen abgetrennten Arm geschenkt.
12: Vergiss nicht, Danke zu sagen.
13: Was machst du eigentlich hier? Du besuchst mich nie.
3: In Sommer auf Asphalt führt die junge Les ein chaotisches Leben als Fahrradkurierin, bis plötzlich ihr Vater Bert vor der Tür steht. Der hat gerade eine schlimme Diagnose bekommen.
14: Wie lange habe ich noch?
15: Nutzen Sie ihn gemeinsam.
3: Das Leben von Les gerät weiter aus den Fugen nach einem Unfall und einer ungewollten Schwangerschaft.
16: Helle, was soll ich denn mit dem Kind? Soll ich Milch machen und rumsitzen oder was?
3: Sommer auf Asphalt mit Maler Emde und Christoph Maria Herbst ist eine Vater-Tochter-Geschichte, die leise und beobachtend daherkommt.
17: Mies, nimm das doch mal ernst.
18: Klingst du wie dein Vater?
0: Kultiger Superheld, kultige Comedy-Reihe und kultige Schauspieler, alles ab heute im Kino.

OS Radio Stadtklar um 7.51 Uhr mit mir, Laura Niermann. Guten Morgen. Gleich um 8 Uhr hört ihr hier wieder die OS Radio Nachrichten. Dann geht es unter anderem um die Absage Deutschlands im UN-Sicherheitsrat. Da reagieren jetzt unter anderem die Linken. Außerdem gibt es neue Beitrittsgespräche in der EU, und zwar mit der Ukraine und Moldau. All das und danach, nach 8 Uhr, unterhalten wir uns hier mit Jens Peters vom Literaturbüro Westniedersachsen über eine anstehende Veranstaltung mit einer Autorin, die ihr auf jeden Fall auf dem Zettel haben solltet. All das jetzt hier gleich nach 8 Uhr bei OS Radio Startklar.

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1: Ich bin Babette Büchner. Die deutsche Kandidatur für einen Sitz im UN-Sicherheitsrat ist gescheitert. Die Opposition macht die Bundesregierung dafür verantwortlich. Der Co-Vorsitzende der Linken, Jan van Aken, sagte in der ARD-Sendung Maischberger:
2: Ja, das passiert, wenn man das Völkerrecht schreddert. Also die USA greifen Venezuela an, die ganze Welt verurteilt das als völkerrechtswidrig, Deutschland schweigt. Oder Israel und die USA greifen den Iran an. Und der Kanzler sagt in so einer Situation noch, die machen die Drecksarbeit für uns. Die ganze Welt verurteilt das als völkerrechtswidrig, Deutschland kriegt das nicht über die Lippen. Und das wird natürlich wahrgenommen in der Welt.
1: Statt Deutschland wurden Portugal und Österreich für 2 Jahre in den UN-Sicherheitsrat gewählt. Die Ukraine und Moldau können nach einer 2-jährigen Hängepartie auf den offiziellen Beginn der Verhandlungen über einen EU-Beitritt hoffen. Die zyprische EU-Ratspräsidentschaft teilte mit, dass die Vorbereitungen für die formelle Eröffnung des ersten Verhandlungsabschnitts eingeleitet wurden. Ein Veto aus Ungarn hatte das lange blockiert. Erst nach der Abwahl von Regierungschef Viktor Orban im April kam wieder Bewegung in den Prozess. Die Menschen verbringen weniger Zeit im Internet. Im Schnitt sind es rund 67,5 Stunden pro Woche, zeigt die neue Postbank Digitalstudie. Das sind 5 Stunden weniger als im vergangenen Jahr. Der Rückgang liegt vor allem an der Altersgruppe der unter 40-Jährigen.
3: Sie hat kaum noch den Alltag ohne Internet kennengelernt. Deshalb verbringt die Generation bis 40 auch nach wie vor die meiste Zeit im Netz mit über 80 Stunden pro Woche. Aber auch der Overload ist besonders groß und der Wunsch, mal offline zu sein. Deshalb legen die bis zu 40-Jährigen das Smartphone zunehmend bewusst zur Seite und reduzieren ihren Social-Media-Konsum. Vor allem, um sich weniger vom echten Leben ablenken zu lassen. Stabil geblieben ist dagegen die Zeit, die im Netz mit praktischen Dingen wie Online-Banking verbracht wird. Jan-Henner Reitze, Nachrichtenredaktion.
1: Boomende Aktienmärkte haben den Club der Dollarmillionäre kräftig wachsen lassen. Über 25 Millionen Menschen verfügten weltweit im vergangenen Jahr über ein anlagefähiges Vermögen von mindestens 1 Million Dollar, zeigt eine Capgemini-Analyse. Das seien fast 2 Millionen mehr als 2024. In Deutschland stieg die Zahl um rund 11% auf 1,78 Millionen Menschen.
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4: Der Himmel zeigt sich aktuell bewölkt bis bedeckt. Dazu habt ihr 14 Grad in Osnabrück, in Bissendorf und in Bad Rothenfelde. Stark bewölkte 14 Grad aktuell auch in Fenne. Mit den Temperaturen geht es nicht mehr viel weiter. Die Höchsttemperaturen liegen heute bei 17 Grad. Und sonst wird es eher unfreundlicher, um das nett auszudrücken. Ab Mittag müssen wir quasi durchgehend mit Regen rechnen. Am späten Nachmittag auch wieder mit Gewittern. Dazu kommt im Laufe des Morgens mäßiger Wind mit starken Böen auf. Der Deutsche Wetterdienst warnt sogar vor Windböen bis zu 60 km/h. Diese Warnung gilt heute zwischen 10 und 20 Uhr für die ganze Region und vor allem in Schauernähe. Heute Nacht bleibt es erst einmal trocken und klar, aber Richtung Freitagmorgen zieht es wieder zu. Dazu Tiefsttemperaturen um 13 Grad. Morgen erwarten wir ähnliches Bild wie heute, also bewölkten Himmel, dazu immer mal wieder vor allem leichter Regen. Am Nachmittag sind auch erneut Gewitter möglich, dazu bis zu 17 Grad.
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4: Fahrt besonders vorsichtig auf der A1 zwischen Bramsche und Neunkirchenförden. Da besteht in beiden Richtungen Gefahr durch Tiere auf der Fahrbahn. Außerdem eine Meldung für die A33 Richtung Bielefeld. Und zwar für den Dissener Tunnel. Da ist der linke Fahrstreifen aktuell gesperrt. Geblitzt wird in Osnabrück im Stadtteil Schülerberg an der Michaelstraße Richtung Iburger Straße. Der Blitzer steht da auf Höhe der Kirche. Die mobilen Blitzer vom Landkreis, die begegnen euch heute besonders häufig in und um Hilter. Wenn ihr auch noch einen Verkehrshinweis habt oder einen weiteren Blitzer entdeckt, meldet euch gerne. Ruft an unter 0541 750 400 oder schickt uns eine Nachricht bei WhatsApp an die 0157 88 533 187. Beide Nummern gibt es auch online auf osradio.de. Ich wünsche euch eine gute und sichere Fahrt.
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4: Mit mir, Laura Niermann. Guten Morgen. Gleich haben wir einen ganz besonderen Veranstaltungstipp für euch, kann man sagen. Eine Lesung hier in Osnabrück von einer Autorin, die manche Kenner als eine der wichtigsten Frauen der Gegenwartsliteratur bezeichnen. Mehr dazu gleich hier bei Startklar.

0: Die Literaturwelt ist sich noch ein bisschen unsicher. Was soll man mit diesem Buch machen? So in etwa ist es geschehen, heißt es. Dahinter steht die Autorin und Bachmann-Preisträgerin, das kann man, darf man nicht vergessen, Sharon Dodua Otoo. Und nächste Woche kommt sie nach Osnabrück im Rahmen der Reihe Geschichten erzählen vom Literaturbüro Westniedersachsen. Und Jens Peters von diesem Literaturbüro Westniedersachsen ist jetzt bei mir. Hallo.
1: Moin.
0: Ja, ich habe schon gesagt, da bestehen auch Fragezeichen. Bei mir bestehen auch Fragezeichen darüber, wie ich denn dieses Buch bezeichnen soll. Es ist irgendwie ein Kriminalfall, aber ich würde es jetzt nicht als Krimi sehen. Es geht schon irgendwie um einen Prozess, aber es ist auch kein klassisches Gerichtsbuch. Was ist es denn?
1: Ja, das ist ja das Schöne an dem Begriff Roman, dass da so viel drunter fallen kann. Deswegen ist er in diesem Falle nicht falsch. Vor allem, weil er eben auch den erzählerischen, fiktionalisierten Anteil betont. Aber es ist auch ganz tief in der Geschichte verwurzelt, deswegen ja auch sinnvoll für unsere Reihe und spielt, das hast du ja schon richtig gesagt, auch mit unterschiedlichen Erzählformen. Also es gibt Zeugenaussagen, es gibt Briefe, es gibt mündliche Berichte und all das findet seinen Platz hier in dieser Erzählung eines Mordfalls.
0: Und keiner ist ein wirklich verlässlicher Erzähler, würde ich sagen, weil jeder natürlich seine eigenen Erinnerungen hat. Damit passt das Ganze ja perfekt zur Reihe Geschichten erzählen.
1: Genau, und vor allem auch, weil es hier eben auch Stichwort Erinnerung um Erinnerungskultur in Deutschland geht. Das ist ja ein Thema, das wir in der Reihe immer wieder betrachten aus unterschiedlichsten Perspektiven. Und hier gehen wir einerseits wieder stärker in die Gegenwart, denn der Roman ist im Prinzip, ja, ist in diesem Jahr rausgekommen und erzählt auch so aus der Perspektive 2025/26. Und auf der anderen Seite blickt er doch zurück in den Zweiten Weltkrieg oder das Ende des Zweiten Weltkrieges, denn ein zentrales Ereignis ist da die Bombardierung des Evakuierungsschiffes Kap Arkona, wo KZ-Häftlinge drauf waren und das aus Versehen sozusagen von der Royal Air Force bombardiert wurde. Es gab nur wenige Überlebende und in dem Roman ist einer der Überlebenden der Großvater der Erzählerin.
0: Ja, kann man vielleicht sagen, das ist genau da passiert, wo jetzt vor kurzem noch der Buckelwal Timi lag. Dann hat man das ungefähr im Kopf da in der Lübecker Bucht. Wir müssen auch auf jeden Fall über die Autorin sprechen. Das ist ja eine ganz interessante Person. Eine weibliche, schwarze Stimme auch mit Geflüchteten-Geschichte. Wer ist Sharon Dodua Otoo?
1: Ja, ich glaube, spätestens seit ihrem Gewinn des Bachmann-Preises ist sie eine Setzung in der deutschen Literaturlandschaft und trägt auch sehr stark mit dazu bei, dass eben diese afrodeutschen Stimmen auch nochmal sichtbarer werden, was total wichtig ist. Ihr Roman Adas Raum ist wirklich durchgeschlagen, war sehr großer Erfolg. Deswegen ist es ein totaler Gewinn für Osnabrück, dass sie jetzt hier hinkommt. Sie tourt wirklich deutschlandweit ich weiß, dass sich alle um diesen neuen Roman auch gerissen haben. Und eben dieses Stichwort afrodeutsche Geschichte, auch das ist etwas, das in dem Roman eine große Rolle spielt, denn sie hat auch viele Querverweise auf eben

0: diese afrodeutsche Geschichte von Afrodeutschen hier in Deutschland, die ja in Teilen leider immer noch viel zu wenig bekannt ist und die nicht nur eine geschichtliche, sondern auch eine literarische Dimension hat. Es gibt auch wichtige schwarze AutorInnen, die hier vorkommen, die zitiert werden. Das heißt, auch unter dem Aspekt gibt es viel zu entdecken und auch da ja eigentlich nochmal so eine Neuaufstellung der Erinnerungskultur eben mit diesen Stimmen.
1: Und deshalb wird es nächste Woche sicherlich nicht nur viel gelesen, sondern auch geredet und diskutiert. Was glaubst du denn, wo sind da die Punkte, die da auf den Tisch kommen?
0: Ja, ich glaube gerade dieses Stichwort, das ich gerade genannt habe, darüber werden wir sicherlich intensiv sprechen. Das ist ja auch eben Teil unseres Formates, dass wir Fragen stellen, dass wir dem Publikum ermöglichen, Fragen zu stellen. Da soll es auch auf jeden Fall um diesen Aspekt afrodeutsche Geschichte gehen und was es da sozusagen noch zu entdecken gilt, was es vielleicht auch an der Haltung zu ändern gilt und welchen Raum ihnen auch in der deutschen Geschichte, in der deutschen Erinnerung eingeräumt werden muss noch. Dadurch, dass wir das ja auch unter anderem mit dem Museumsquartier machen, haben wir da auch eine historische Perspektive mit Daniel Gollmann als Fachmann und der wird sicherlich nicht nur aus der literarischen Perspektive, sondern eben auch aus dieser geschichtlich-historischen Perspektive gute Fragen an Sie stellen.
1: Ja, und all das, da könnt ihr dabei sein. Nächste Woche Donnerstag, also in genau einer Woche, am 11. Juni ist das. 18.30 Uhr geht's los im Museumsquartier hier in Osnabrück. Aus der Reihe Geschichten erzählen die Autorin Sharon Dodua Utu. So in etwa ist es geschehen, heißt ihr neuer Roman. Und selbst wenn ihr es nächste Woche nicht schafft, kauft euch den mal, holt euch den von der nächsten Bücherei oder Bibliothek. Es lohnt sich. Und ich bedanke mich bei Jens Peters für den Besuch und die Infos. Danke.
0: Immer sehr gerne.

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Startklar um 8.21 Uhr. Und das heißt, gleich müsst ihr wieder aufpassen und mitspielen. Denn gleich startet wieder das US-Radio-Gewinnspiel. Und da schauen wir erstmal auf den Urlaub oder auf euren Kurztrip. Vielleicht arbeitet ja der ein oder andere von euch in NRW und macht jetzt sogar ein langes Wochenende. Ich bin gespannt. Vorher gibt es aber gleich um 8:30 Uhr erst noch die US-Radio-Lokalnachrichten. Heute mit Jan Molitor. Und davor hört ihr hier Clüso und Udo Lindenberg. Gerade ausgenockt, aber bald wieder fit hoffentlich. Cello.

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1: Mit Jan Molitor. Sanierung der Landesstraße 87 beginnt am Montag und das Bonifatiuswerk zieht Zwischenbilanz für 2025. Die Sanierung der Landesstraße 87 zwischen Belm und Bramsche Engter geht in die nächste Phase. Ab Montag wird ein weiterer Abschnitt zwischen der Auffahrt zur B51 in Belm und dem Kreisverkehr südlich von Icker grundlegend erneuert. Dabei werden sowohl die Fahrbahn als auch der Radweg saniert. Für die Arbeiten muss die Icker Landstraße voll gesperrt werden. Eine Umleitung wird eingerichtet. Nach Angaben der Niedersächsischen Landesbehörde für Straßenbau Verkehr sollen die Arbeiten in diesem Bauabschnitt rund 6 Wochen dauern. Die Erneuerung der L87 erstreckt sich insgesamt über rund 12 Kilometer. Die katholische Kirche im Bistum Osnabrück steht vor umfassenden Veränderungen. Hintergrund sind sinkende Mitgliederzahlen, steigende Kosten und weniger Personal. Deshalb starten jetzt in der Stadt Osnabrück sowie im südlichen Landkreis mit Melle und Bissendorf sogenannte Dekanatsprozesse. Dabei soll in den kommenden 1,5 bis 2 Jahren die Zukunft der Kirche vor Ort neu geplant werden. Im Mittelpunkt stehen dabei grundlegende Fragen wie: Welche kirchlichen Gebäude können erhalten bleiben? Und wo müssen Gemeinden künftig enger zusammenarbeiten? Trotz der Herausforderungen betont das Bistum, dass es dabei um die Weiterentwicklung der Kirche gehe. Der Prozess soll gemeinsam mit Haupt- und Ehrenamtlichen sowie weiteren Interessierten gestaltet werden. Im Dekanat Osnabrück Süd mit Melle und Bissendorf haben erste Gespräche bereits stattgefunden. Für die Stadt Osnabrück und Haßbergen ist die Auftaktveranstaltung am 10. Juni geplant. In der Stadtbibliothek Osnabrück steht am Donnerstagnachmittag wieder ein Bilderbuchkino für Kinder auf dem Programm. Vorgestellt wird die Geschichte Nanook will fliegen von Christa Holtei. Darin geht es um einen kleinen Eisbären, der davon träumt, fliegen zu können und auf seiner Reise ein besonderes Abenteuer erlebt. Die Veranstaltung richtet sich an Kinder ab 4 Jahren und beginnt um 17 Uhr im Kinder- und Jugendbereich der Stadtbibliothek am Markt. Der Eintritt ist frei. Das Bonifatiuswerk zieht Zwischenbilanz für 2025. Das Bonifatiuswerk hat im vergangenen Jahr zahlreiche Projekte im Bistum Osnabrück unterstützt. Insgesamt flossen knapp 130.000 Euro in 35 verschiedene Vorhaben. Der Großteil der Förderungen kam Projekten für Kinder und Jugendliche zugute. Darüber hinaus wurden auch Maßnahmen im Bereich der Glaubensarbeit sowie Bauprojekte unterstützt. Außerdem fördert das Bonifatiuswerk religiöse Bildungsangebote mit insgesamt 9.000 Euro.
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2: Der Himmel zeigt sich heute grau. Dabei haben wir 14 Grad in Osnabrück, in Bad Rothenfelde und in Fenne. Auch Georgsmarienhütte kommt auf stark bewölkte 14 Grad. Viel wärmer wird es heute auch nicht mehr. Die Höchsttemperaturen liegen bei etwa 17 Grad. Dazu bleibt es heute bewölkt. Ab Mittag auch Regen. Am späten Nachmittag sind dann auch wieder Gewitter möglich. Dazu Wind mit starken Böen. Der Deutsche Wetterdienst warnt auch vor Windböen in Schauernähe. Und zwar in der ganzen Region zwischen 10 und 20 Uhr. Heute Nacht ist es dann trocken und teils bewölkt bei Tiefsttemperaturen um 13 Grad. Morgen ähnliches Bild wie heute, also grauer Himmel, immer mal wieder leichter Regen und am späten Nachmittag auch Gewitter bei bis zu 17 Grad. Das Wochenende bleibt wechselhaft, wird aber ein bisschen freundlicher. Wir haben fast durchgehend einen Sonne-Wolken-Mix bei bis zu 20 Grad. Dazu am Samstagabend und Sonntagnachmittag leichten Regen.
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2: Fahrt weiterhin besonders vorsichtig auf der A1 zwischen Bramsche und Neunkirchenförden. Da besteht weiterhin Gefahr durch Tiere auf der Fahrbahn und zwar in beiden Richtungen. Außerdem eine Fahrbahn gesperrt an der A33 Richtung Bielefeld. Betroffen ist der Dissener Tunnel. Dort ist der linke Fahrstreifen gesperrt. Geblitzt wird in der Stadt Osnabrück im Stadtteil Schölerberg an der Miguelstraße Richtung Iburger Straße. Der Blitzer steht da auf Höhe der Kirche. Die mobilen Blitzer vom Landkreis, die stehen heute verstärkt in und um Hilter. Wenn ihr auch noch einen Verkehrshinweis habt, meldet euch gerne bei uns. Ruft an unter 0541 750 400 oder schickt eine Nachricht bei WhatsApp an die 0157 88 533 187. Beide Nummern gibt es auch online zum Nachlesen auf osradio.de. Ich wünsche euch eine gute und vor allem natürlich eine sichere Fahrt.
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2: Ja, ich würde sagen, das Wetter, das ist noch nicht so richtig in Urlaubsstimmung, aber ihr vielleicht schon. Und dafür könnt ihr heute etwas gewinnen. Und zwar einen Gutschein von Doc Morris, um eure Reiseapotheke zu füllen. Alle Infos bekommt ihr gleich von mir, Laura Niermann. Schönen guten Morgen wünsche ich euch jetzt mit Anne-Mai Kantereit, barfuß am Klavier.

0: Wahnsinn, wie die Zeit vergeht. Schon wieder 8.40 Uhr heute bei Startklar an diesem Donnerstagmorgen. Und schon wieder Sommerferien in Niedersachsen. Ja, in einem Monat ist es tatsächlich schon wieder soweit. Das heißt, für viele von euch beginnt schon jetzt die Urlaubsplanung. Gebucht haben die meisten von euch wahrscheinlich schon. Aber es muss ja noch viel gemacht werden. Also Koffer raus und dann kann die Vorfreude steigen. Was dabei oft vergessen wird, die Reiseapotheke. Denn Kopfschmerzen, Magenprobleme, Sonnenbrand oder kleinere Verletzungen, die können natürlich auch im Urlaub schnell mal auftreten. Und dann ist es gut, wenn man alles dabei hat. Also Schmerzmittel, Pflaster, Mittel gegen Durchfall würde ich empfehlen, Fieberthermometer und Sonnenschutz, ganz wichtig. Außerdem sollte man darauf achten, wenn man regelmäßig Medikamente einnimmt, dann sollte man natürlich prüfen, ob man dafür auch genügend hat für den Urlaub. Welche Dinge auf keinen Fall fehlen sollten, sagt außerdem Sonja Thülen. Sie ist Apothekerin bei der Online Apotheke Doc Morris.
1: Neben den Medikamenten, die man ohnehin regelmäßig einnimmt, gehören Präparate gegen Schmerzen, Fieber und unterschiedliche Magen-Darm-Beschwerden zur Grundausstattung jeder Reiseapotheke. Auch Mittel zur Wunddesinfektion, Pflaster und Verbandmaterial zur Versorgung von kleineren Verletzungen sollten nicht fehlen, ebenso wie Sonnenschutz. Außerdem sollte man auf Insekten- und Zeckenschutz achten. Wer dann noch eine Pinzette, eine kleine Schere und ein Fieberthermometer einpackt, ist für die häufigsten kleinen Notfälle gut gerüstet.
0: Aber was ist denn, wenn man im Urlaub plötzlich Beschwerden bekommt und gar nicht so genau weiß, welches Medikament jetzt das Richtige ist? Auch dafür gibt es mittlerweile verschiedene Möglichkeiten, schnell Hilfe zu bekommen. Viele Krankenkassen, Apotheken und medizinischen Beratungsdienste bieten nämlich auch telefonisch oder digital Beratung an. So können sich Reisende auch aus dem Ausland informieren, wenn Fragen zu Medikamenten, Dosierung oder bestimmten Symptomen auftauchen. Wann man sich selbst helfen kann und wann dann doch besser der Arzt oder die Ärztin gefragt ist, dazu hat Sonja Thülen noch einen Tipp.
1: Die Doc Morris App bietet viele digitale Services und Gesundheitsinformationen. Zum Beispiel kann der Symptomchecker bei der Einordnung oder der Entscheidung über die nächsten Schritte hilfreich sein. Besteht ärztlicher Beratungsbedarf, kann über Teleklinik eine Videosprechstunde erfolgen und bei Fragen zu Medikamenten kann man sich per Mail, Telefon oder Video an das pharmazeutische Fachpersonal von Doc Morris wenden. Die unkomplizierte Hilfe der Experten ist von überall verfügbar und erleichtert eine sorgenfreie Reise.
0: Sonja Thülen, Chefapothekerin der Online-Apotheke Doc Morris zum Thema Reiseapotheke. 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Ganz wichtig, lasst eure Kontaktdaten da in der Mail oder in der Nachricht und schreibt uns auch gerne, wo es in diesem Sommer für euch hingeht und was dann in der Reiseapotheke bei euch auf keinen Fall fehlen darf. Wir drücken euch die Daumen, das Gewinnspiel läuft noch bis 10 Uhr, also mitmachen, uns eine Mail schreiben oder eine Nachricht. Viel Glück!

Noch rund ein Monat, dann starten schon wieder die Sommerferien hier bei uns in Niedersachsen. Viele von euch wollen dann in Urlaub, buchen jetzt schon Hotels, checken Reisedokumente und überlegen, was alles in den Koffer muss. Eins dürft ihr dabei auf keinen Fall vergessen, die Reiseapotheke. Das kann sonst ganz schnell unangenehm werden, wenn was fehlt, denn ob Kopfschmerzen, Sonnenbrand, Magenprobleme, Insektenstiche oder kleine Verletzungen, solche Beschwerden kommen meist genau dann, wenn man sie am wenigsten gebrauchen kann und meist auch, wenn man nichts zur Pflege dabei hat. Experten empfehlen deshalb, die Reiseapotheke rechtzeitig zu überprüfen und dann auf das Urlaubsziel abzustimmen. Neben Pflastern, Schmerzmitteln, Sonnenschutz und Medikamenten gegen Magen-Darm-Beschwerden sollten auch regelmäßig benötigte Medikamente auf jeden Fall in ausreichender Menge dabei sein. 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
2: Ich bin Babit Büchner. Die deutsche Kandidatur für einen Sitz im UN-Sicherheitsrat ist gescheitert. Das hat auch Auswirkungen auf die Arbeit der Regierungskoalition in Berlin. Aus der SPD kommen Rufe, die Bundesregierung solle beispielsweise Völkerrechtsbrüche endlich stärker kritisieren.
3: Für Kanzler Merz und Außenminister Wadefuhl ist die gescheiterte Kandidatur ein herber Rückschlag. Merz gibt gern den Außenkanzler und hat eventuell auch darauf gehofft, im UN-Sicherheitsrat quasi auf Augenhöhe mit US-Präsident Trump, Chinas Präsident Xi oder auch Kreml-Chef Putin diskutieren zu können. Als Hauptgrund für die Wahlniederlage sehen Kritiker und die SPD den ständigen Schlingerkurs der Merz-Regierung mit Blick auf Verstöße gegen das Völkerrecht. Zum Beispiel im Gaza-Krieg und auch beim Angriff der USA und Israels auf den Iran. Katrin Müller, Nachrichtenredaktion.
2: Die Ukraine und Moldau können nach einer zweijährigen Hängepartie auf den offiziellen Beginn der Verhandlungen über einen EU-Beitritt hoffen. Die zyprische EU-Ratspräsidentschaft teilte mit, dass die Vorbereitungen für die formelle Eröffnung des ersten Verhandlungsabschnitts eingeleitet wurden. Ein Veto aus Ungarn hatte das lange blockiert. Erst nach der Abwahl von Regierungschef Viktor Orban im April kam wieder Bewegung in den Prozess. Die Reichen werden immer reicher und ihr Kreis wächst weiter. 2025 zeichnet sich als Rekordjahr für Millionäre ab. Deutschland gehört dabei zu den Spitzenreitern, geht aus einer Analyse des Beratungsunternehmens Capgemini hervor.
4: Die Aktienmärkte boomen, der Club der Millionäre wird dadurch immer größer. Im vergangenen Jahr gab es weltweit mehr als 25 Millionen Menschen, die über ein Vermögen von mindestens $1 Million verfügten, fast 2 Millionen mehr als im Jahr davor. Auch in Deutschland stieg die Zahl der vermögenden Privatpersonen deutlich. Im internationalen Vergleich liegt Deutschland damit auf Rang 3 hinter den USA und Japan. David Riemer, Nachrichtenredaktion.
2: Der Baukonzern Hochtief steigt zum ersten Mal in den deutschen Leitindex DAX auf. Das Essener Unternehmen verdrängt damit den Volkswagen-Großaktionär Porsche. Hochtief profitiert im Moment unter anderem vom Boom bei Rechenzentren und steigenden Verteidigungsausgaben in vielen Ländern.
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5: Viele Wolken hängen am Himmel über der Region und an die müssen wir uns gewöhnen. Die werden heute nämlich nicht einfach so verschwinden. Dazu aktuell 15 Grad in Osnabrück. Georgsmarienhütte kommt genauso wie Osterkappel Nordhausen auf 14 Grad. Viel wärmer wird es heute auch nicht mehr. Die Höchsttemperaturen liegen bei etwa 17 Grad. Dazu bleibt es bewölkt. Ab Mittag auch Regen, am späten Nachmittag auch wieder Gewitter. Dazu Wind mit starken Böen. Der Deutsche Wetterdienst warnt auch vor Windböen in Schauernähe und zwar in der ganzen Region zwischen 10 und 20 Uhr. Heute Nacht ist es trocken und teils bewölkt, dazu Tiefsttemperaturen um 13 Grad. Morgen ein ähnliches Bild wie heute, also grauer Himmel, immer mal wieder vor allem leichter Regen und am späten Nachmittag auch Gewitter bei bis zu 17 Grad. Das Wochenende bleibt wechselhaft, aber ein bisschen freundlicher. Wir haben fast durchgehend einen Sonne-Wolken-Mix bei bis zu 20 Grad, dazu am Samstagabend und am Sonntagnachmittag auch leichter Regen.
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5: Weiterhin gilt eine Meldung für den Dissener Tunnel an der A33 Richtung Bielefeld. Da ist der linke Fahrstreifen gesperrt. Geblitzt wird im Osnabrücker Stadtteil Schülerberg an der Miguelstraße Richtung Iburger Straße. Da steht der Blitzer auf Höhe der Kirche. Die mobilen Blitzer vom Landkreis, die stehen heute verstärkt in und um Hilter. Wenn ihr auch noch einen Verkehrshinweis habt oder einen Blitzer entdeckt, meldet euch gerne bei uns. Ruft an unter 0541 750 400 oder schickt eine Nachricht bei WhatsApp an die 0157 88 533 187. Beide Nummern findet ihr auch online zum Nachlesen auf osradio.de. Ich wünsche euch eine gute und vor allem natürlich eine sichere Fahrt.
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5: Mit mir, Laura Niermann. Guten Morgen. Ja, gestern war gerade Weltfahrertag. Heute machen wir genau da weiter, zumindest thematisch. Da geht es aber nach Wallenhorst. Da ist man nämlich besonders fahrradfreundlich. Wer das sagt und warum, alle Infos gleich hier bei Startklar.

0: Hallo Region Osnabrück, hier ist OS Radio startklar um 9.10 Uhr und wir sagen jetzt freie Bahn fürs Fahrrad.
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0: Während viele Kommunen beim Radwegausbau oder beim Radwegbau wegen knapper Kassen gerade eher auf die Bremse treten, gibt eine Gemeinde im Landkreis Osnabrück richtig Gas. Wallenhorst. Schon seit 2019 wird dort kräftig in neue Fahrradstraßen investiert. Ja, und dieser Einsatz, der zahlt sich jetzt aus. Als erste und bislang einzige Gemeinde im Landkreis darf sich Wallenhorst ganz offiziell fahrradfreundliche Kommune Niedersachsen nennen. Das Zertifikat gab es ganz frisch vom Wirtschaftsminister in Hannover. Einer freut sich darüber ganz besonders, Klimamanager Stefan Brune, der das Projekt geleitet hat. Warum das Fahrrad in Wallenhorst mittlerweile eine Hauptrolle spielt, erzählt er uns direkt selbst.
2: Ich glaube, da haben wir wirklich eine hohe Relevanz hier in der Gemeinde Wallenhorst. Erstmal, weil wir auch leider gar keinen Bahnanschluss hier haben. Es gibt zwar natürlich den ÖPNV, aber trotzdem stellt das Fahrrad eine sehr gute Alternative dar, um auch ins Oberzentrum nach Osnabrück zu kommen. Der Weg ist mit dem E-Bike auf jeden Fall sehr gut machbar, sowohl von Wallenhorst Zentrum als auch von unseren Ortsteilen Lechting, Hollage und Rulle. Und von daher, glaube ich, ist die Relevanz des Fahrrads nicht zu unterschätzen hier bei uns.
0: Und so pendeln täglich ganz viele Menschen von Wallenhorst nach Osnabrück und nutzen Tag für Tag das Fahrrad und treffen auf gut ausgebaute Radwege, zumindest auf dem Gebiet von Wallenhorst. Zur Radverkehrsförderung gehört aber noch mehr, etwa die Anordnung passender Vorfahrtsregelungen.

0: Möglichkeiten zum Fahrradparken, Reparaturstationen unterwegs und die Förderung von Lastenrädern. All dies floss positiv in die Bewertung der Ministeriumsjury ein, die die Maßnahmen vor Ort in Augenschein nahm. Was man dabei vorfindet, das weiß Wallenhorsts Klimamanager.
1: Ja, also erstmal stößt man natürlich auf schon zahlreiche neu ausgebaute Radwege bei uns, neu eingerichtete Fahrradstraßen. Man erkennt auf jeden Fall sofort, dass wir in den letzten Jahren schon einiges im Bereich der Radverkehrsinfrastruktur investiert haben. Man stößt aber natürlich auch auf touristische Radrouten, schöne Landschaften und auch gute Rastplätze.
0: Denn beim Radwegausbau in Wallenhorst geht es nicht nur um den täglichen Weg zur Arbeit, sondern auch um den Tourismus. Neue Themenrouten und bessere Rastplätze kosten allerdings richtig Geld. Und das ging nur mit Fördergeldern von Bund und Land. Klimamanager Stefan Brune gibt aber offen zu, das Ganze war ein bürokratischer Kraftakt. Ausruhen ist in Wallenhorst jetzt trotzdem nicht angesagt, denn das neue Zertifikat gilt erstmal nur bis 2030. Wenn man den Titel behalten will, dann muss man jetzt dranbleiben. Wie genau die nächsten Pläne aussehen, das hat er uns auch verraten.
1: Also die Zertifizierung hat für uns erstmal einen sehr hohen Stellenwert. Ist für uns auch erstmal eine Anerkennung für die Arbeit, die wir in den letzten Jahren auch geleistet haben. Aber nicht nur die Zertifizierung als solche, also die Auszeichnung als solche, sondern vor allen Dingen auch der Weg dahin ist für uns ja sehr, sehr wichtig gewesen und wird auch weiterhin sehr wichtig sein. Denn das nächste Ziel, was wir haben, ist, dass wir uns in einigen Jahren wieder re-zertifizieren lassen möchten. Das heißt also, nicht weil wir jetzt diese Auszeichnung bekommen haben, dass wir sagen können, okay, das war's, jetzt müssen wir nichts mehr machen, sondern wir wollen weiterhin am Ball bleiben und auch zukünftig die Radverkehrsinfrastruktur ausbauen.
0: Da ist man also sehr ambitioniert in Wallenhorst. Und von diesen ambitionierten Zielen profitiert auch der Nachwuchs. An den insgesamt 7 Schulen der Gemeinde gibt es jetzt sichere Fahrradstraßen und moderne Abstellanlagen. Nur an einer einzigen Schule wird da aktuell noch nachgebessert. Das zeigt jedenfalls, der Einsatz fürs Rad lohnt sich für alle. Ob dieses Vorbild jetzt Schule macht und bald auch andere Gemeinden im Landkreis nachziehen, das wird sich zeigen. Bis dahin hat Wallenhorst mit dem Titel Fahrradfreundliche Kommune auf jeden Fall ein echtes Alleinstellungsmerkmal.

OS Radio in ein Wahljahr, denn ja, im September sind ja schon wieder Kommunalwahlen. Im Bramsche wird aber jetzt schon gewählt. Wer da wen wählen darf, das hört ihr gleich in gut 8 Minuten. Mehr von Jan Molitor in den OS Radio Lokalnachrichten. Dann geht es außerdem um Gewürze aus der Region Osnabrück. Das klingt nach einer guten Nachricht, ist es aber wohl nicht. Alle Infos in gut 8 Minuten. Mein Name ist Laura Niermann und das hier, das ist Johannes Oerding. Einfach nur weg.

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1: Mit Jan Molitor. Foodwatch hat in Gewürzen der Fuchsgruppe Pestizide nachgewiesen. Und die Gewerkschaft Verdi ruft heute zum Warnstreik auf. Die Verbraucherschutzorganisation Foodwatch hat in Gewürzen aus deutschen Supermärkten Rückstände verbotener Pestizide nachgewiesen. Betroffen sein soll nach Angaben von Foodwatch auch ein Kreuzkümmelprodukt des Dissener Herstellers Fuchs. Demnach sei der Gehalt des in der EU verbotenen Pestizids Flamprop 165 mal höher gewesen als der geltende Grenzwert. Die Fuchsgruppe soll laut der Neuen Osnabrücker Zeitung eine Rückstellprobe der beanstandeten Charge erneut untersucht haben. Dabei seien keine Rückstände des Pestizids Flamprop festgestellt worden. Foodwatch bleibt bei seiner Analyse. Der Präsident der Hochschule Osnabrück, Professor Dr. Alexander Schmemann, übernimmt eine neue Aufgabe auf Landesebene. Er ist zum stellvertretenden Vorsitzenden der Landeshochschulkonferenz Niedersachsen gewählt worden. In dieser Funktion vertritt er künftig die Interessen der Hochschulen für angewandte Wissenschaft in Niedersachsen. Die Wahl erfolgte im Rahmen einer Neubesetzung des Vorstandes. Am Westfalentag in Osnabrück ruft die Gewerkschaft Verdi die Beschäftigten im Einzelhandel zu einem Warnstreik auf. Unter dem Motto "Gemeinsam für mehr Löhne" soll es heute Vormittag eine Demonstration durch die Innenstadt sowie eine Kundgebung auf dem Marktplatz geben. An dem Streik beteiligen sich nach Angaben von Verdi Beschäftigte unter anderem von H&M, Edeka, Kaufland, Marktkauf und Ikea. Die Gewerkschaft fordert für die Beschäftigten im Einzelhandel 7% mehr Lohn, mindestens aber 225 Euro zusätzlich im Monat. Hintergrund seien steigende Lebenserhaltungskosten und der Wunsch nach besseren Arbeitsbedingungen. Trotz des Warnstreiks soll laut der Neuen Osnabrücker Zeitung der Einkaufsbummel am Westfalentag weitgehend normal möglich sein. In Bramsche läuft derzeit die Wahl zum neuen Jugendparlament. Unter dem Motto "Komm ins Jupa" hereingedackelt, werden junge Menschen dazu aufgerufen, sich aktiv an der Kommunalpolitik zu beteiligen. Insgesamt 29 Jugendliche kandidieren für das 6. Jugendparlament der Stadt. Im Vorfeld haben Mitglieder des aktuellen Jugendparlaments gemeinsam mit der Stadtjugendpflege an den weiterführenden Schulen über Themen gesprochen, die jungen Menschen in Bramsche bewegen. Dabei ging es unter anderem um Freizeitangebote, Unterstützungsmöglichkeiten für Jugendliche und den öffentlichen Nahverkehr. Die Ergebnisse sollen nun ausgewertet und in die künftige Arbeit des Jugendparlaments einfließen. Wahlberechtigt sind alle 12- bis 20-Jährigen, die in Bramsche wohnen oder dort zur Schule gehen. Die Stimmen werden am 12. Juni bei einer öffentlichen Wahlparty im Rathaus ausgezählt.
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2: Heute mit grauem Himmel, dazu 15 Grad in Osnabrück, in Menzlage und in Bad Iburg. Osterkappeln kommt auf 14 Grad. Und viel weiter nach oben geht's auch nicht mehr. Die Höchsttemperaturen liegen heute bei etwa 17 Grad. Dazu bleibt es bewölkt, ab Mittag auch Regen, am späten Nachmittag sogar Gewitter. Dazu Wind mit starken Böen. Der Deutsche Wetterdienst warnt noch bis 20 Uhr vor Windböen, besonders in Schauernähe, und zwar in der ganzen Region. Heute Nacht ist es trocken und teils bewölkt, dazu Tiefsttemperaturen um 13 Grad. Morgen ähnlich wie heute, also grauer Himmel, immer mal wieder leichter Regen und am späten Nachmittag auch Gewitter bei bis zu 17 Grad. Dafür zeigt sich das Wochenende ein bisschen freundlicher. Wir haben fast durchgehend einen Sonne-Wolken-Mix, dazu bis zu 20 Grad und am Samstagabend und Sonntagnachmittag leichter Regen.
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2: Fahrt bitte ganz besonders vorsichtig auf der A30 zwischen Gesmold und Bissendorf. Da besteht in beiden Richtungen Gefahr durch Rehe auf der Fahrbahn. Außerdem weiterhin eine Fahrspur gesperrt, und zwar an der A33 im Dissener Tunnel. Betroffen ist dort der linke Fahrstreifen, der aktuell noch gesperrt ist. Dann die B68 bei Alfhausen. Zwischen dem Ortseingang und der Ankommerstraße besteht Gefahr durch eine Ölspur. Geblitzt wird auch, und zwar im Osnabrücker Stadtteil Schülerberg an der Miguelstraße Richtung Iburger Straße. Da wird auf Höhe der Kirche geblitzt. Die mobilen Blitzer vom Landkreis, die begegnen euch heute besonders häufig in und um Hilter. Wenn ihr einen der Blitzer entdeckt oder noch einen Verkehrshinweis habt, dann meldet euch gerne bei uns. Ruft an unter 0541 750 400 oder schickt eine Nachricht bei WhatsApp an die 0157 88 533 187. Beide Nummern findet ihr auch online auf osradio.de. Ich wünsche euch eine gute und sichere Fahrt.
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2: Mit mir, Laura Niermann. Schönen guten Morgen wünsche ich euch.

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0: US-Radio wechselt hier die Bäumchen. Das Wetter bleibt, naja, sagen wir mal, gemischt. Der Name wechselt, aber die Laune bleibt trotzdem gut. Bei mir ist nämlich jetzt meine Kollegin Verena. Hi.
1: Hi.
0: Du übernimmst dir gleich ab 10 Uhr bei US-Radio der Tag. Aber ich habe schon gesehen, es geht mit mir weiter gleich, ne?
1: Genau, du warst ja gestern auf einem Pressetermin. Da hat ja das Bonifatius-Werk hier in Osnabrück seine Jahresbilanz vorgestellt. Eigentlich kannst du uns da natürlich mehr zu sagen, ne?
0: Das mache ich dann gleich bei dir.
1: Genau, und was da so im Mittelpunkt stand, da ging es auch um Projekte unter anderem. Das alles erfahrt ihr dann um kurz nach 10 hier.
0: Genau. Ich sage deshalb tschüss, mein Name ist Laura Niermann. Ihr hört mich nächste Woche erst wieder. Auf Wiederhören sage ich und ich sage euch auch, dass gleich um 10 Uhr aber erst einmal natürlich noch die US-Radio-Nachrichten kommen. Bis dahin.
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1: Ich bin Babette Büchner. Nach dem Scheitern Deutschlands bei der Kandidatur für einen Sitz im UN-Sicherheitsrat werden in Berlin Konsequenzen gefordert. Bundeskanzler Friedrich Merz und Außenminister Johann Wadephul versicherten zwar sofort, Deutschland werde seine Verantwortung bei den Vereinten Nationen unverändert wahrnehmen, doch auch aus den Reihen der SPD gibt es Stimmen, die fordern, dass die Bundesregierung zum Beispiel Völkerrechtsbrüche endlich stärker kritisieren soll. Nach US-Angaben wollen Israel und der Libanon die bisher faktisch kaum wirksame Waffenruhe nun wirklich einhalten. Ob das klappt, ist fraglich. Trotz der angeblichen Einigung kommt es im Libanon weiter zu israelischen Angriffen, berichtet die libanesische staatliche Nachrichtenagentur NNA.
2: Es herrscht Ungewissheit im Libanon. Bereits am Morgen wurden mindestens 3 Drohnenangriffe Israels gemeldet. Der Zivilschutz rief die Bevölkerung zu Geduld auf. Sie sollten nicht voreilig in ihre Heimatorte zurückkehren und stattdessen auf offizielle Ankündigungen warten. Laut Vereinbarung ist die Waffenruhe abhängig von einer kompletten Einstellung der Angriffe der Hisbollah auf Israel. Die vom Iran unterstützte Organisation hat sich bisher nicht geäußert. Im israelischen Grenzgebiet herrschte weitgehend Ruhe. Aus Beirut, Amira Rajab.
1: Sparen fällt vielen Menschen offenbar wieder schwerer. Die DZ-Bank rechnet damit, dass die Sparquote in Deutschland in diesem Jahr auf 10,2% sinkt.
3: Die Rechnung ist eigentlich ziemlich einfach. Wenn Tanken und Energie mehr kosten, bleibt am Monatsende weniger übrig. Genau das sehen die Experten gerade bei vielen Haushalten. Grund ist der Iran-Konflikt. Und das Leben insgesamt dürfte erstmal teuer bleiben. Deshalb wächst auch das Vermögen der Deutschen deutlich langsamer als in den vergangenen Jahren. Mehr Luft zum Sparen könnte es erst wieder im kommenden Jahr geben, wenn sich die Lage im Iran-Konflikt entspannt. Zoe Tassovali, Redaktion.
1: Vor rund 3 Wochen wurde Timmy vor der dänischen Insel Anholt angespielt. Heute soll der Buckelwal nun am Strand obduziert werden. Interessierte können dabei zusehen, mit Sicherheitsabstand. Der Kadaver ist stark aufgebläht von Fäulnisgasen. Die größte Frage ist dabei, woran Timmy starb. Die Obduktion soll aber auch klären, ob der Wal wie vermutet ein Weibchen ist.
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4: Viele graue Wolken sind aktuell am Himmel zu sehen, also meist bedeckt ist es. Zwischendurch ab dem Mittag kann es auch immer mal wieder so ein bisschen regnen. Am Nachmittag gibt es mal kurz Auflockerung. Eventuell ist da noch mal ein bisschen Sonne drin, zeitweise zumindest. Das alles heute bei Top-Temperaturen von 17 Grad und am Abend geht es runter auf 16. Und abends kann es noch mal kurze Gewitter geben, vielleicht auch noch mal leichte Schauer. Aber am Abend kommt dann auch noch mal die Sonne raus. Also es bleibt eher wechselhaft. Morgen ist es ebenfalls erstmal grau und bedeckt. Dazu sind auch noch einzeln leichte Schauer möglich. Im Laufe des Tages sieht es dann ein bisschen besser aus. Da setzt sich die Sonne dann immer häufiger durch. Das dann bei Top-Temperaturen von 17 Grad. Und am Samstag, da gibt es dann maximal 20 Grad aufs Thermometer. Überwiegend freundlich bewölkt ist es da. Meist trocken. Ab und zu gibt es sonnige Abschnitte. Und erst zum Abend hin müssen wir dann mit ein bisschen Regen rechnen am Samstag. 15 Grad messen wir aktuell hier bei uns in Osnabrück. Bei euch in Bellen und Bad Rothenfelde sind es auch 15. In Quakenbrück, da messen wir 16.
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4: Vorsicht, Rehe auf der A30 Bad Oeynhausen Richtung Osnabrück und zwar zwischen Gessmold und Bissendorf. Da bitte in beiden Richtungen aufpassen, da laufen nämlich Rehe auf der Fahrbahn. Und Vorsicht, eine Ölspur auf der B68 in Alfhausen zwischen dem Ortseingang und der Ankommerstraße. Fehlen noch die Blitzer, die habe ich natürlich auch noch für euch, stehen heute im Landkreis in und um Hilter. Und wenn ihr jetzt noch Verkehrsmeldungen für uns habt, Staus, Blitzer, irgendwelche Gefahrenmeldungen, gerne einfach mal Bescheid geben. Entweder ruft ihr uns an 0541 750 400 oder ihr schickt eine WhatsApp, dann bitte an 0157 88 533 187. Beide Nummern gibt es auch nochmal bei uns auf der Homepage zum Nachlesen unter osradio.de.
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4: 4:10 haben wir es und Katholiken werden auch im Bistum Osnabrück immer weniger. Trotzdem werden hier weiterhin ganz, ganz viele kirchliche Projekte unterstützt. Das Bonifatiuswerk hat jetzt seine Jahresbilanz vorgestellt und dabei gezeigt, wohin ja Millionenbeträge für Kinder, Jugendliche und auch Gemeinden fließen und warum Osnabrück dabei eine ganz, ganz wichtige Rolle spielt und wie das Hilfswerk sogar Projekte in Nordeuropa unterstützt. Das alles klären wir gleich in der nächsten halben Stunde 10:15. Ich bin Verena Morris. Schönen Mittwoch. Nee, Donnerstag.

0: Schönen Donnerstag wünsche ich euch. 12 nach 10, ihr hört OS Radio 104,8 und bei den vielen Kirchen hier in und um Osnabrück klingt es erstmal überraschend. Katholiken sind im Bistum Osnabrück längst nicht mehr die Mehrheit. Nur noch rund 22% der Menschen gehören hier der katholischen Kirche an und die Zahl, die geht auch weiter zurück. Umso passender, dass das Bonifatiuswerk seine Jahresbilanz jetzt ausgerechnet hier bei uns in Osnabrück vorgestellt hat. Das katholische Hilfswerk unterstützt Gemeinden da, wo Christen in der Minderheit leben und wie wichtig diese Hilfe auch für die Region ist, welche Projekte auch so gefördert werden und wie die Bilanz für das Jahr 2025 ausfällt. Das verrät euch jetzt Laura Niermann.
1: Wenn der Osnabrücker Bischof Dominikus Meyer in seinem Bistum unterwegs ist, muss er weite Wege zurücklegen. Immerhin gehört dazu nicht nur die Region Osnabrück selbst, sondern auch das Emsland.

0: Ostfriesland und zum Beispiel Bremen. Da merkt auch der Bischof, dass seine Schäfchen in der Unterzahl sind.
1: Und dann gibt es kleine Zellen eben des Katholischseins, aber sehr lebendige. Und ich bin froh, dass das Bonifatiuswerk da sehr deutlich uns auch unterstützt in der Glaubensverkündigung, Möglichkeiten schafft und wirklich auch Menschen die Möglichkeit geben, zum Gottesdienst zusammenzukommen. Und das sind oft so kleine Zeichen, die aber für die Menschen dort sehr wichtig sind.
0: 2025 hat das Bonifatiuswerk 35 Projekte im Bistum Osnabrück mit insgesamt 130.000 Euro unterstützt. Der Großteil des Geldes ging dabei an Projekte im Bereich Kinder- und Jugendhilfe. Das freut Bischof Dominikus Meyer besonders, denn er sagt, wir möchten ein Bildungsbistum sein. Dafür braucht er das Bonifatiuswerk, das für ihn ein wichtiger und verlässlicher Partner ist. Das Hilfswerk hingegen konzentriert sich nicht nur auf das Bistum Osnabrück. Auch andere Bistümer profitieren vom Bonifatiuswerk. Bistümer, in denen die Zahlen teilweise noch schlechter sind als hier. Im Bistum Magdeburg zum Beispiel liegt der Anteil der Katholiken mittlerweile bei unter 3% der Bevölkerung. Monsignore Georg Austen ist Generalsekretär des Bonifatiuswerks und weiß, dass man sich in Zukunft weiter auf einen Rückgang der Zahlen einstellen muss. Zufrieden mit den Zahlen aus dem Jahr 2025 ist er aber trotzdem.
2: Für uns als Bonifatiuswerk ist es auch erstaunlich und da kann man auch dankbar für sein, dass dank der Spender und Spenderinnen wir fast 1000 Projekte unterstützen konnten. Aber die Herausforderung für uns ist ja, wie können wir zeitgerecht das Evangelium in die Welt tragen? Wie können wir auch zeigen, dass wenn es weniger Christen und Christinnen sind, wie können wir Gesellschaft mitgestalten und wie können wir, auch wenn es kleinere Zahlen sind, etwas Wichtiges weitertragen, etwas Wertvolles weitertragen, was den Menschen hilft zu leben, solidarisch an der Seite zu stehen, aber auch der Kirche heute ein Gesicht zu geben.
0: Dafür hat das Bonifatiuswerk im letzten Jahr eine Fördersumme von 11,7 Millionen Euro ausgezahlt. Das sind über 10% mehr als noch im letzten Jahr. Immerhin bleiben auch die Einnahmen stabil. Leichte Pluszahlen gibt es zum Beispiel bei Spenden durch Kollekten oder Erbschaften. Und während die katholische Kirche in Deutschland zahlenmäßig immer kleiner und auch älter wird, sieht die Situation in weiten Teilen Nordeuropas ganz anders aus. Dort gibt es wachsende Gemeinden mit jungen Menschen. Dafür fehlen die Strukturen, die hier bei uns teils über Jahrhunderte gewachsen sind. In der Diaspora sind die Katholiken dort aber trotz Wachstum immer noch deutlich. In Dänemark und Estland zum Beispiel liegt ihr Anteil bei weniger als 1%. Da greifen die Förderungen des Bonifatiuswerks.
2: Eine wachsende, internationale, materiell oft arme Kirche, vielfach Geflüchtete, Migranten, wo wir erleben, dass in weiten Entfernungen es neue Gotteshäuser braucht, Gemeindezentren braucht. Aber was mich immer wieder bereichert, ist, dass wir sehen, die Weltkirche hat ein Gesicht und andere Lebenskulturen ist nicht nur Befremdung, kann auch trotz aller Probleme eine Bereicherung sein. Und das finde ich wichtig, dass wir nicht nur auf unseren Breitengrad schauen, was dort nicht geht, sondern sagen, wir sind Weltkirche, gucken auch mal über unseren Horizont hinaus.
0: Diesen Blick sollen besonders junge Menschen bekommen. Mit dem Praktikum im Norden können jedes Jahr mehr als 20 junge Menschen Auslandserfahrungen in Nordeuropa und auf dem Baltikum sammeln.
3: Und das ist eines von fast 1000 Projekten, die das Bonifatiuswerk im letzten Jahr mit insgesamt 11,7 Millionen Euro gefördert hat. Diese Zahlen hat das Hilfswerk gestern hier bei uns in Osnabrück vorgestellt. Und meine Kollegin Laura Niermann, die hat mal nachgefragt, was mit dem Geld gemacht wird und auch wurde. 16 Minuten nach 10, hier ist OS Radio 104,8 am Donnerstag. Schönen Vormittag.

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1: So, seit 20 Minuten haben die meisten Geschäfte in der Innenstadt auf, ne? Und heute ist Westfalentag. Das heißt, es kommt wieder zu richtig vollen Einkaufsstraßen. Ganz viele Menschen aus NRW kommen hier zu uns, um hier shoppen zu gehen oder sich einfach einen tollen Tag zu machen, vielleicht auch was Leckeres essen zu gehen. Und mittendrin eine Demo, ausgerechnet am Westfalentag, machen nämlich heute ganz viele Beschäftigte aus dem Einzelhandel mit einem Warnstreik auf ihre Forderungen aufmerksam. Es geht um mehr Geld, bessere Arbeitsbedingungen und auch die Frage, was Arbeit im Verkauf heute eigentlich noch wert ist. Warum Verdi gerade jetzt zum Streik aufruft und was das jetzt auch so für den Westfalentag hier bedeutet in Osnabrück. Das hört ihr gleich bei uns in 7 Minuten um 10:30 in den Lokalnachrichten mit Jan Molitor.

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1: Mit Jan Molitor. Foodwatch hat in Gewürzen der Fuchsgruppe Pestizide nachgewiesen. Und die Gewerkschaft Verdi ruft heute zum Warnstreik auf. Die Verbraucherschutzorganisation Foodwatch hat in Gewürzen aus deutschen Supermärkten Rückstände verbotener Pestizide nachgewiesen. Betroffen sein soll nach Angaben von Foodwatch auch ein Kreuzkümmelprodukt des Dissener Herstellers Fuchs. Demnach sei der Gehalt des in der EU verbotenen Pestizids Flamprop 165 mal höher gewesen als der geltende Grenzwert. Die Fuchsgruppe soll laut der Neuen Osnabrücker Zeitung eine Rückstellprobe der beanstandeten Charge erneut untersucht haben. Dabei seien keine Rückstände des Pestizids Flamprop festgestellt worden. Foodwatch bleibt bei seiner Analyse. Der Präsident der Hochschule Osnabrück, Professor Dr. Alexander Schmemann, übernimmt eine neue Aufgabe auf Landesebene. Er ist zum stellvertretenden Vorsitzenden der Landeshochschulkonferenz Niedersachsen gewählt worden. In dieser Funktion vertritt er künftig die Interessen der Hochschulen für angewandte Wissenschaft in Niedersachsen. Die Wahl erfolgte im Rahmen einer Neubesetzung des Vorstandes. Am Westfalentag in Osnabrück ruft die Gewerkschaft Verdi die Beschäftigten im Einzelhandel zu einem Warnstreik auf. Unter dem Motto "Gemeinsam für mehr Löhne" soll es heute Vormittag eine Demonstration durch die Innenstadt sowie eine Kundgebung auf dem Marktplatz geben. An dem Streik beteiligen sich nach Angaben von Verdi Beschäftigte unter anderem von H&M, Edeka, Kaufland, Marktkauf und Ikea. Die Gewerkschaft fordert für die Beschäftigten im Einzelhandel 7% mehr Lohn, mindestens aber 225 Euro zusätzlich im Monat. Hintergrund seien steigende Lebenserhaltungskosten und der Wunsch nach besseren Arbeitsbedingungen. Trotz des Warnstreiks soll laut der Neuen Osnabrücker Zeitung der Einkaufsbummel am Westfalentag weitgehend normal möglich sein. In Bramsche läuft derzeit die Wahl zum neuen Jugendparlament. Unter dem Motto "Komm ins Jupa" hereingedackelt, werden junge Menschen dazu aufgerufen, sich aktiv an der Kommunalpolitik zu beteiligen. Insgesamt 29 Jugendliche kandidieren für das 6. Jugendparlament der Stadt. Im Vorfeld haben Mitglieder des aktuellen Jugendparlaments gemeinsam mit der Stadtjugendpflege an den weiterführenden Schulen über Themen gesprochen, die jungen Menschen in Bramsche bewegen. Dabei ging es unter anderem um Freizeitangebote, Unterstützungsmöglichkeiten für Jugendliche und den öffentlichen Nahverkehr. Die Ergebnisse sollen nun ausgewertet und in die künftige Arbeit des Jugendparlaments einfließen. Wahlberechtigt sind alle 12- bis 20-Jährigen, die in Bramsche wohnen oder dort zur Schule gehen. Die Stimmen werden am 12. Juni bei einer öffentlichen Wahlparty im Rathaus ausgezählt.
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2: Grau und bedeckt, so sieht der Himmel aus hier bei uns in Stadt und Landkreis Osnabrück. Also viele dichte Wolken sind am Start, bleiben auch erstmal uns erhalten im Laufe des Mittags. Da kann es zwischendurch so ein bisschen regnen, wird dann am Nachmittag etwas besser. Also da lockert es zwischendurch mal auf, da kommt dann auch die Sonne raus. Da kann es aber auch leichte Gewitter Richtung Abend geben und auch nochmal Schauer. Also es bleibt eher wechselhaft heute, das bei Top-Temperaturen von 17 Grad. 17 Grad gibt es dann auch morgen aufs Thermometer am Freitag. Der Tag morgen beginnt auch eher mit vielen dichten Wolken. Dazu kann es vereinzelt auch so ein bisschen regnen, wird dann im Laufe des Tages besser. Die Sonne setzt sich da immer häufiger durch und der Samstag zeigt sich doch recht freundlich. Meist ist es nämlich trocken. Zwischendurch gibt es auch immer wieder sonnige Abschnitte und das dann bei Temperaturen um die 20 Grad. 15 Grad sind es aktuell hier bei uns in Osnabrück, bei euch in Fürstenau und Haßbergen auch. In Melle, da messen wir 16.
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2: A33 Bielefeld Richtung Osnabrück zwischen der Anschlussstelle Hilter am Teutoburger Wald und der Anschlussstelle Borklo Kloster Ösede. Da gibt es aktuell Stau. Da müsste 12 Minuten drauf rechnen. Dann staut es sich hier bei uns in Osnabrück. Möserstraße Richtung Kleine Domsfreiheit. Da müsst ihr 15 Minuten drauf rechnen und 11 Minuten Zeitverlust habt ihr in der Martini-Straße Richtung Neuer Graben. Dann wird geblitzt im Landkreis heute in und um Hilter. Und wenn ihr jetzt noch irgendwelche Verkehrsmeldungen für uns habt, vielleicht sitzt ihr ja gerade auch im Auto, seid unterwegs, dann gerne einfach mal Bescheid geben bei uns 0541 750 400 oder schickt eine WhatsApp an 01 57 88 5 33187. Euch eine gute Fahrt.
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2: Kurz nach 10:30 haben wir es und in einer Woche, geht's los. Ne? Die Fußball-WM startet in Mexiko, Kanada und in den USA. Während in Mexiko schon jetzt die Vorfreude riesengroß ist, stellt sich vor allem in den USA die Frage, wie viel Fußball steckt da eigentlich schon im Alltag drin? Darüber spreche ich gleich mit Tina Eck, die berichtet ja regelmäßig für uns aus den USA und die sagt uns gleich mal, ob aus Footballland wirklich ein Fußballfieberland werden kann. Mehr dazu gleich. Ich bin Verena Morris. Hi.

0: Gefühlt ist die Bundesliga doch gerade erst zu Ende gegangen, ne? Und schon steht das nächste Fußball-Großereignis vor der Tür. In genau einer Woche startet die Fußball-Weltmeisterschaft. Gastgeber sind diesmal Mexiko, Kanada und die USA. Und während man sich um die Fußballbegeisterung in Mexiko wohl keine Sorgen machen muss, stellt sich aber dennoch die Frage, wie groß ist denn jetzt eigentlich die Vorfreude in den USA? Und darüber spreche ich jetzt mit unserer Korrespondentin Tina Eck, die berichtet ja regelmäßig für uns aus Washington. Tina, die USA haben ja schon 1994 eine Weltmeisterschaft ausgerichtet. Damals war Fußball dort eher eine Randsportart. Hat sich das inzwischen geändert?
1: Ah ja, so ganz langsam macht sich hier ein bisschen Begeisterung bemerkbar in den Austragungsorten Wien, Wimpel. Es gibt Werbung und Poster, sogar dekorierte Straßenzüge und an den Stadien wird noch gehämmert und gebastelt und viele Kneipen vor allem kündigen die Übertragung von Spielen an und sie werden die Bude voll haben, weil viele sicher kein Ticket für ein Live-Spiel leisten können oder wollen. Aber das war 1994 irgendwie auch alles so. Klar ist die WM ein Riesen-Event, aber Fußball an sich hier in den USA nicht so wichtig.
0: Jetzt heißt es ja immer, je erfolgreicher die eigene Mannschaft spielt, desto größer wird die Begeisterung im Land. Und wenn irgendwo Kameras und Pokale auftauchen, ist Donald Trump meist nicht weit. Welche Rolle spielt die WM jetzt für ihn?
1: Ja, man stelle sich vor, Trump als Fußballspieler, das passt in der Tat nicht zusammen. Aber er mischt ja die große Geburtstagsfeier zu 250 Jahren amerikanischer Unabhängigkeit mit der WM zusammen. Und so herrscht hier den ganzen Sommer über quasi Partytime. Keine Inszenierung ist für Trump so wichtig wie die seiner selbst. Und so dürfte es bei dieser WM viel Trump-Begleitprogramm geben. Stay tuned.
0: Fußball-WM in drei Ländern mit Spielorten quer über den Kontinent verteilt. Das bedeutet für Fans teils riesige Entfernungen. Wie wird das in den USA so wahrgenommen?
1: Ah, das stimmt. Hier fahren die Leute mit dem Auto problemlos. Mal eben 13 Stunden zur Tante in den mittleren Westen. Auch Flugreisen in die unendlichen Weiten Amerikas gehören zum Alltag. Aber so eine WM geografisch zu verfolgen, das ist schon eine Herausforderung. Erstmal sind es ja viele Besucher, die sich hier erstmal zurechtfinden müssen. Und das Ganze lässt sich ja alles irgendwie gar nicht vorplanen, weil man nicht weiß, wie das Favoritenteam vorankommt oder auch nicht.
0: Für alle, die jetzt spontan vielleicht noch mit dem Gedanken spielen, hinzufliegen, gibt es überhaupt noch Tickets und Unterkünfte oder ist der Zug da irgendwie längst abgefahren?
1: Kurzentschlossene sind jetzt definitiv besser dran als Langzeitplaner, denn es gab einige Fehlkalkulationen, die nun einige Schnäppchen zur Folge haben könnten. So hatte die FIFA zum Beispiel viel zu viele Hotelzimmer blockiert, die Buchungen blieben aus und nun sind die Zimmer billiger. Auch Ticketpreise sind angeblich im Abwärtstrend und wenn jemand wirklich absolut in letzter Minute zu einem Spiel will, dann sind da die sogenannten Scalper, Typen, die Tickets in der Nähe des Stadions auf der Straße für Cash verkaufen. Aber das kann dann wieder teuer werden.
0: Ja, also dann bleiben wir wohl lieber auf dem heimischen Sofa, ne? Oder treffen wir uns beim Public Viewing hier in Osnabrück am Lädenhof. In genau einer Woche geht's los. Dann startet die Fußball-Weltmeisterschaft in Mexiko, Kanada und den USA. Eröffnet wird das Turnier mit der Partie Mexiko gegen Südafrika. Und am Sonntag, am 14. Juni, ist dann die deutsche Nationalmannschaft dran. Viertel vor elf haben wir es. OS Radio 104,8 ist hier am Donnerstag. Wir machen jetzt weiter mit einem Mann. Die halbe Redaktion trifft ihn morgen in Amsterdam, naja, zumindest der weibliche Teil, Harry Styles.

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Taylor Swift war das und Deutschland hat den Einzug in den UN-Sicherheitsrat verpasst und schon wird da irgendwie drüber gestritten, welche Folgen das politisch hat. Also ist das einfach nur eine verlorene Abstimmung auf internationaler Bühne oder eventuell doch eher ein diplomatischer Dämpfer für die Bundesregierung. Während CSU-Vize Manfred Weber von keiner Niederlage für Kanzler Friedrich Merz sprechen will, kommt von der Linken aber deutlich Kritik. Mehr dazu und weitere Nachrichten aus Deutschland und der Welt dann gleich in 3 Minuten bei uns um 11 in den Nachrichten. Euch einen schönen Vormittag.

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1: Ich bin Babit Büchner. Die Bundesregierung arbeitet an einer Steuerreform, die kleine und mittlere Einkommen entlasten soll. Doch wie wird sie gegenfinanziert? CDU-Generalsekretär Carsten Linnemann sagte bei Welt TV, dass er bei der Bundesregierung ein noch größeres Sparpotenzial sieht.
2: Finanzminister Klingbeil von der SPD hat schon alle Ministerien aufgerufen, bei ihren Etats 1% einzusparen. Der CDU-Generalsekretär sagt nun, da könnte man auch locker auf 3% gehen und schon hätte man mehr als 10 Milliarden Euro für eine Steuerreform. Wie genau die aussehen könnte, ist aber weiter unklar. Die Union ist zwar inzwischen offen für eine höhere Reichensteuer, einen höheren Spitzensteuersatz lehnt sie aber ab. Und der Mittelstand werde auf keinen Fall weiter belastet, sagt Linnemann. Aus Berlin Thomas Brockt.
1: Nach dem Scheitern Deutschlands bei der Kandidatur für einen Sitz im UN-Sicherheitsrat werden in Berlin Konsequenzen gefordert. Bundeskanzler Friedrich Merz versicherte zwar sofort, Deutschland werde seine Verantwortung bei den Vereinten Nationen unverändert wahrnehmen, doch auch in den Reihen der SPD gibt es Stimmen, die fordern, dass die Bundesregierung zum Beispiel Völkerrechtsbrüche endlich stärker kritisieren soll. Nach US-Angaben wollen Israel und der Libanon die bisher faktisch kaum wirksame Waffenruhe nun wirklich einhalten. Trotz der angeblichen Einigung kommt es im Libanon aber weiter zu israelischen Angriffen, berichteten staatliche Medien.
3: Es herrscht Ungewissheit im Libanon. Bereits am Morgen wurden mindestens 3 Drohnenangriffe Israels gemeldet. Der Zivilschutz rief die Bevölkerung zu Geduld auf. Sie sollten nicht voreilig in ihre Heimatorte zurückkehren und stattdessen auf offizielle Ankündigungen warten. Laut Vereinbarung ist die Waffenruhe abhängig von einer kompletten Einstellung der Angriffe der Hisbollah auf Israel. Die vom Iran unterstützte Organisation hat sich bisher nicht geäußert. Im israelischen Grenzgebiet herrschte weitgehend Ruhe. Aus Beirut, Amira Rajab.
1: Sparen fällt vielen Menschen offenbar wieder schwerer. Die DZ-Bank rechnet damit, dass die Sparquote in Deutschland in diesem Jahr auf 10,2% sinkt. Üblicherweise steigt die Sparquote in Krisenzeiten, weil die Menschen ihr Geld zusammenhalten. Grund für die aktuelle Zurückhaltung sind der Studie zufolge aber die erhöhten Energiepreise. So bleibt am Monatsende weniger übrig.
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4: Grau und bedeckt, so sieht's aktuell aus hier bei uns in Stadt und Landkreis. Ab und zu gibt's mal so kleinere Auflockerungen, aber das ist heute doch eher eine etwas grauere Kiste da draußen. Zwischendurch, so ab dem Mittag, kann es auch immer wieder regnen. Das alles heute bei Top-Temperaturen von 17 Grad und am Abend müssen wir ja vereinzelt mit leichten Schauern und Gewittern rechnen, aber auch Richtung Abend gibt es nochmal Auflockerungen mit Sonnenschein. Das dann bei Temperaturen um die 16 Grad. Morgen heißt es auch erst mal ziemlich viele dichte graue Wolken am Himmel. Dazu kann es immer wieder regnen. Am Morgen und Vormittag im Laufe des Tages setzt sich dann die Sonne aber immer mehr durch. Das dann bei Top-Temperaturen von 17 Grad. Und Samstag gibt es dann maximal 20 Grad aufs Thermometer. Das sieht auch recht freundlich aus. Also es ist bis zum Abend erstmal trocken. Und zwischendurch kommt auch immer wieder die Sonne raus. Am Samstag erst Richtung Abend müssen wir dann mit Regen rechnen. 16 Grad messen wir aktuell hier bei uns in Osnabrück, bei euch in Bersenbrück, Bad Essen und Gleindorf. Da sind es auch 16 Grad.
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4: Es staut sich hier bei uns in der Stadt Möserstraße Richtung Herenteichstraße. Da staut es sich, da dauert es aktuell um die 16 Minuten länger. Und es wird geblitzt im Landkreis heute in und um Hilter. Und wenn ihr jetzt noch irgendwelche Verkehrsmeldungen für uns habt, gerne einfach mal Bescheid geben bei uns. Ihr könnt uns anrufen unter der 0541 750 400 oder ihr schickt uns eine WhatsApp. Dann bitte an 01 5788 533 187. Ich wünsche euch eine gute und vor allem sichere Fahrt. Kommt gut an.
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4: 4:45 haben wir es am Donnerstagvormittag und ein Blitz bei einer Taufe klingt irgendwie wie aus einem Film, ne? Ist aber tatsächlich jetzt am Wochenende hier in der Osnabrücker Pauluskirche passiert. Mitten während der Feier schlug ein Blitz da in den Kirchturm ein, sorgte erstmal für einen ordentlichen Schreck bei der Taufgesellschaft. Zum Glück wurde niemand verletzt, auch an der Kirche entstand kein größerer Schaden. Warum die Taufe trotzdem garantiert unvergesslich bleibt und welchen himmlischen Gruß die Polizei darin gesehen hat, das alles hört ihr gleich bei uns in der nächsten halben Stunde. Darum geht es nämlich gleich in Hinnerks Lokalstory. Ich bin Verena Morris, hi.

0: 11 Minuten nach 11 haben wir es am Donnerstagvormittag. OS Radio 104,8 ist hier. Und Sommerwetter sieht ein bisschen anders aus da draußen. Ne? Gewitter, Starkregen, jede Menge Blitze. Das Wetter hat in den letzten Tagen auch bei uns ordentlich für Aufsehen gesorgt. Das war schon spektakulär, was wir da teilweise am Himmel sehen konnten. Besonders ungewöhnlich wurde es allerdings in der Osnabrücker Pauluskirche im Schinkel. Da schlug nämlich während einer Taufe tatsächlich ein Blitz ein. Und Hinnack hat da mal nachgehakt.
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2: Heute mal mit einer Lokalstory aus der Osnabrücker Pauluskirche. Ja, Thunderstruck you have been, das könnte man wirklich sagen. Manche Geschichten schreibt der liebe Gott am besten einfach selbst. In der Pauluskirche, da war am Wochenende Taufe angesagt. Ich war nicht dabei, aber ich weiß, wie sowas abläuft. Die stolzen Großeltern sind da, vielleicht ja auch Geschwister, Mama und Papa sowieso. Und als alle in der Kirche sind, zack, schlägt während der Taufe einfach ein Blitz ein. Bei all dem Witz an dieser Sache muss man auch sagen, dass das schon ein großer Schock gewesen sein muss. Vor allem auch, weil die Taufgemeinschaft einen Brandgeruch danach wahrgenommen hat. Die Feuerwehr ist angerückt, konnte Entwarnung geben. Es gab keine Verletzte, auch das Gebäude hat keinen Schaden davon getragen. Insofern alles gut. Es bleibt nur der Schock und eine unvergessliche Taufe. Ich meine, wer kann schon behaupten, bei seiner Taufe einen Gruß von Thor, dem Gott des Donners, bekommen zu haben? An dieser Stelle hätte ich jetzt eigentlich ein paar Wortwitze überlegt. Das hat netterweise aber schon die Polizei.

0: Polizei Osnabrück für mich übernommen. Sie sprach über den Blitzeinschlag bei der Taufe von einem himmlischen Gruß. Hätte ich nicht besser treffen können. Also, Blitzeinschlag bei der Taufe, sowas passiert bestimmt nur einmal alle 100 Jahre oder so. Ich hoffe, die Taufe blieb in guter Erinnerung. Mein Glückwunsch, congratulations, you have been...
1: Ja, da staunte die Taufgemeinschaft wahrscheinlich nicht schlecht. Ein Blitzeinschlag bei der Taufe. Zum Glück ist weder den Leuten noch an der Kirche irgendwas passiert.

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In Bramsche, da heißt es gerade Politik zum Mitmachen, und zwar für die Jüngsten. Unter dem Motto, komm ins Jupa hereingedackelt, läuft nämlich da aktuell die Wahl zum neuen Jugendparlament. 29 Jugendliche wollen mitreden, die wollen mitentscheiden, die Stadt auch ein Stückchen mitgestalten. Und bevor überhaupt gewählt wird, haben sie schon ordentlich Themen gesammelt. Also von Busverbindungen über Freizeitangebote bis hin zur Frage, was Jugendliche in Bramsche eigentlich wirklich fehlt. Die Einzelheiten dazu und weitere Nachrichten hier aus der Region, aus Stadt und Landkreis. Ihr hört es gleich bei uns in 8 Minuten um 11:30 mit Jan Molitor. Dann gibt's die weiteren News.

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1: Mit Jan Molitor. Foodwatch hat in Gewürzen der Fuchsgruppe Pestizide nachgewiesen. Und die Gewerkschaft Verdi ruft heute zum Warnstreik auf. Die Verbraucherschutzorganisation Foodwatch hat in Gewürzen aus deutschen Supermärkten Rückstände verbotener Pestizide nachgewiesen. Betroffen sein soll nach Angaben von Foodwatch auch ein Kreuzkümmelprodukt des Dissener Herstellers Fuchs. Demnach sei der Gehalt des in der EU verbotenen Pestizids Flamprop 165 mal höher gewesen als der geltende Grenzwert. Die Fuchsgruppe soll laut der Neuen Osnabrücker Zeitung eine Rückstellprobe der beanstandeten Charge erneut untersucht haben. Dabei seien keine Rückstände des Pestizids Flamprop festgestellt worden. Foodwatch bleibt bei seiner Analyse. Der Präsident der Hochschule Osnabrück, Professor Dr. Alexander Schmemann, übernimmt eine neue Aufgabe auf Landesebene. Er ist zum stellvertretenden Vorsitzenden der Landeshochschulkonferenz Niedersachsen gewählt worden. In dieser Funktion vertritt er künftig die Interessen der Hochschulen für angewandte Wissenschaft in Niedersachsen. Die Wahl erfolgte im Rahmen einer Neubesetzung des Vorstandes. Am Westfalentag in Osnabrück ruft die Gewerkschaft Verdi die Beschäftigten im Einzelhandel zu einem Warnstreik auf. Unter dem Motto "Gemeinsam für mehr Löhne" soll es heute Vormittag eine Demonstration durch die Innenstadt sowie eine Kundgebung auf dem Marktplatz geben. An dem Streik beteiligen sich nach Angaben von Verdi Beschäftigte unter anderem von H&M, Edeka, Kaufland, Marktkauf und Ikea. Die Gewerkschaft fordert für die Beschäftigten im Einzelhandel 7% mehr Lohn, mindestens aber 225 Euro zusätzlich im Monat. Hintergrund seien steigende Lebenserhaltungskosten und der Wunsch nach besseren Arbeitsbedingungen. Trotz des Warnstreiks soll laut der Neuen Osnabrücker Zeitung der Einkaufspummel am Westfalentag weitgehend normal möglich sein. In Bramsche läuft derzeit die Wahl zum neuen Jugendparlament. Unter dem Motto "Commons Jupa" hereingedackelt, werden junge Menschen dazu aufgerufen, sich aktiv an der Kommunalpolitik zu beteiligen. Insgesamt 29 Jugendliche kandidieren für das 6. Jugendparlament der Stadt. Im Vorfeld haben Mitglieder des aktuellen Jugendparlaments gemeinsam mit der Stadtjugendpflege an den weiterführenden Schulen über Themen gesprochen, die jungen Menschen in Bramsche bewegen. Dabei ging es unter anderem um Freizeitangebote, Unterstützungsmöglichkeiten für Jugendliche und den öffentlichen Nahverkehr. Die Ergebnisse sollen nun ausgewertet und in die künftige Arbeit des Jugendparlaments einfließen. Wahlberechtigt sind alle 12- bis 20-Jährigen, die in Bramsche wohnen oder dort zur Schule gehen. Die Stimmen werden am 12. Juni bei einer öffentlichen Wahlparty im Rathaus ausgezählt.
0: Das Wetter bei uns in der Region.
2: Windig ist es, ungemütlich grau und bedeckt und zwischendurch kann es ab Mittag auch immer wieder regnen. Also da habt ihr vielleicht so ein bisschen, könnt ihr den Regenschirm eventuell nicht festhalten, weil es wird nämlich auch vor starken Windböen gewarnt aktuell. Der Deutsche Wetterdienst warnt davor. Das alles heute bei Top-Temperaturen von 17 Grad und am Abend geht es runter auf 16. Und am Abend sind leichtere Gewitter drin, so ein bisschen Regen auch noch, aber Richtung Abend lockert es insgesamt auch nochmal wieder so ein bisschen auf und da gibt es dann auch nochmal die Sonne zu sehen. Morgen startet der Tag am Freitag dann auch eher grau und bedeckt, also sieht dann so ähnlich aus wie jetzt heute. Dazu gibt es vereinzelt leichte Schauer. Im Laufe des Tages wird es dann aber immer besser, da lockert es auch immer mehr auf, da gibt es dann tatsächlich auch nochmal die Sonne zu sehen. Morgen bleibt windig bei Top-Temperaturen von 17 Grad und am Samstag klettert das Thermometer dann auf maximal 20 Grad. Bis zum Abend ist es trocken. Ab und zu zeigt sich die Sonne, aber der Samstag ist doch eher etwas grauer und bedeckter. 16 Grad sind es aktuell hier bei uns in Osnabrück, bei euch in Neunkirchen und Bad Iburg auch in Rulle. Da messen wir 15. Ja, es macht sich gerade so ein bisschen bemerkbar, dass heute Westfalentag ist und die Leute aus NRW hier zu uns nach Osnabrück fahren, um hier in der City ein bisschen zu bummeln, vielleicht auch was Leckeres zu essen. Denn es staut sich in der Stadt Möserstraße Richtung Herrenteichstraße, da dauert es aktuell 20 Minuten länger und 10 Minuten Zeitverlust habt ihr am Neuen Graben, wenn ihr da Richtung Neumarkt fahrt. Geblitzt wird im Landkreis heute in und um Hilter und wenn ihr jetzt noch irgendwie Verkehrsmeldungen für uns habt, vielleicht sitzt ihr ja gerade auch im Auto, habt noch einen Stau entdeckt, einen weiteren Blitzer, gerne einfach mal Bescheid geben. 0541 750 400 oder ihr schickt uns eine WhatsApp. dann bitte an 015788533187. Eine gute Fahrt euch.
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2: Kurz nach 11:30 haben wir es und Melle tischt auf, aber so richtig, was es da in den nächsten Tagen zu futtern gibt auf dem Rathausplatz. Unter freiem Himmel. Das hört sich einfach nur fantastisch an. Ich habe mir das schon mal angeguckt und ich habe direkt Hunger bekommen. Mehr zum Melletisch auf zur Veranstaltung, die startet ja heute, hört ihr gleich bei uns in den Veranstaltungstipps. Ich bin Verena Morris, hi.

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1: Ja, vielleicht geht's euch da wie mir. Also wenn euch beim Gedanken an Spargel, Flammkuchen, Pasta, Burger, ich könnte jetzt ewig so weitermachen, ne? Oder frischen Erdbeeren schon das Wasser im Mund zusammenläuft. Lecker. Dann hätte ich jetzt genau den richtigen Veranstaltungstipp für euch für die nächsten Tage. In Melle startet nämlich heute wieder Melle tischt auf und damit verwandelt sich der Rathausplatz für 4 Tage in eine große Genussmeile. Und das unter freiem Himmel, also zwischen gemütlichen Holzbuden, langen Tischen, jeder Menge Leckereien, könnt ihr da nach Herzenslust schlemmen, bummeln. Einfach einen entspannten Tag verbringen. Mit dabei sind insgesamt 8 Buden mit ganz unterschiedlichen Angeboten. So ein paar Sachen habe ich da jetzt auch gerade schon verraten. Also Spargelgerichte gibt es zum Beispiel. Erdbeerbowle ist am Start. Französische Spezialitäten, Flammkuchen und Wein, Burger, Reibekuchen, Schnitzel, Cocktails, Crepes und belgische Waffeln. Also kurz gesagt, Hunger sollte man da auf jeden Fall mitbringen. Ihr könnt euch da so schön durchfuttern. Das Schöne dabei, Melle tischt auf, ist längst mehr als nur so ein Food-Festival. Seit über 30 Jahren gehört die Veranstaltung ja fest zum Fronleichnamswochenende hier in der Region dazu, denn heute ist ja bei vielen Feiertag, zumindest auch bei unseren Nachbarn aus NRW. Und deshalb lockt genau auch diese Veranstaltung ganz, ganz viele Besucherinnen und Besucher, auch jetzt weit über hier die Region Osnabrück hinaus nach Melle. Also man trifft da Freunde, genießt das besondere Ambiente mitten in der Innenstadt, kann den Besuch auch ganz entspannt mit dem Einkaufsbummel noch verbinden. Und am Sonntag gibt es noch einen zusätzlichen Hingucker. Dann sorgen nämlich historische Oldtimer auf dem Rathausplatz so ein bisschen für nostalgisches Flair. Los geht das Ganze ab 11 und das Budendorf hat bis Sonntag geöffnet. Also bis Sonntag könnt ihr da so ein bisschen schlemmen und bummeln. Und wir wünschen euch da auf jeden Fall ganz viel Spaß.

Weniger scrollen, weniger klicken und dafür mehr echtes Leben. Ich weiß ja nicht, wie lange ihr heute schon im Internet unterwegs wart oder am Handy gehangen habt, aber genau das zeichnet sich laut einer neuen Studie in Deutschland ab. Also die Menschen in Deutschland, die verbringen offenbar deutlich weniger Zeit im Internet als jetzt noch vor einem Jahr. Vor allem das Smartphone wird bewusster genutzt und viele wollen ihre freie Zeit ja lieber mit Freunden, Hobbys oder einfach mal ohne Bildschirm verbringen. Alle Einzelheiten zu dieser Studie und weitere Nachrichten aus Deutschland und der Welt hört ihr dann gleich bei uns in 9 Minuten um 12 Uhr.

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1: Ich bin David Büchner. Die Leistungskürzungen in Deutschland für abgelehnte Asylbewerber verstoßen gegen EU-Recht. Grundlegende Leistungen wie Kleidung und Haushaltsprodukte dürften auch Asylbewerbern, für die ein anderes EU-Land zuständig ist, nicht gestrichen werden. Das hat der Europäische Gerichtshof entschieden.
2: Das Urteil des EuGH lässt noch Fragen offen. Einerseits stellte es klar, dass Leistungseinschränkungen für abgelehnte Asylbewerber nicht zu weit gehen dürfen. Es ging um einen Afghanen, dem der Landkreis Schweinfurt einige Leistungen gestrichen hatte, weil dieser eigentlich in Rumänien hätte Asyl beantragen müssen. Andererseits wird dieses alte Recht in wenigen Tagen von neuem EU-Recht abgelöst. Und das erlaubt sogar die vollständige Streichung von Sozialleistungen, wenn dafür eigentlich ein anderer Staat zahlen müsste. Aus Brüssel, Dieter Ebeling.
1: Die Bundesregierung arbeitet an einer Steuerreform, die kleine und mittlere Einkommen entlasten soll. Doch wie wird sie gegenfinanziert? CDU-Generalsekretär Carsten Linnemann sagte dem Sender Welt TV, dass er bei der Bundesregierung ein noch größeres Sparpotenzial sieht. Finanzminister Lars Klingbeil hatte alle Ministerien aufgerufen, 1% einzusparen. Linnemann meint nun, man könne auf 3% gehen und habe dann mehr als 10 Milliarden für eine Steuerreform. Die Menschen in Deutschland verbringen weniger Zeit im Internet. Laut der neuen Postbank-Digitalstudie sind es im Schnitt rund 67,5 Stunden pro Woche und damit 5 Stunden weniger als im vergangenen Jahr. Der Rückgang liegt vor allem an der Altersgruppe der unter 40-Jährigen.
3: Sie hat kaum noch den Alltag ohne Internet kennengelernt. Deshalb verbringt die Generation bis 40 auch nach wie vor die meiste Zeit im Netz mit über 80 Stunden pro Woche. Aber auch der Overload ist besonders groß und der Wunsch, mal offline zu sein. Deshalb legen die bis zu 40-Jährigen das Smartphone zunehmend bewusst zur Seite und reduzieren ihren Social-Media-Konsum. Stabil geblieben ist dagegen die Zeit, die im Netz mit praktischen Dingen wie Online-Banking verbracht wird. Jan-Henner Reitzer, Nachrichtenredaktion.
1: Fast jedes dritte deutsche Patent landet durch Firmenübernahmen in ausländischen Händen. Das zeigt eine Studie im Auftrag der Bertelsmann Stiftung. Vor allem die USA sichern sich demnach das Know-how, zunehmend aber auch China, so die Experten.
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4: Die Sonne macht eine Pause, viele dichte Wolken sind am Start, bleibt aber erstmal noch trocken. Richtung Nachmittag kann es dann vereinzelt schauern. Es gibt Windböen heute Nachmittag und da sind dann teilweise auch Gewitter drin. Also es wird noch ein bisschen ungemütlicher. Das bei Temperaturen um die 17 Grad und am Abend sind dann maximal 16 Grad drin. Richtung späteren Abend wird es nochmal freundlich, so ab 18, 19 Uhr. Da lockert es dann mal so ein bisschen auf und die Sonne zeigt sich. Morgen am Freitag starten wir dann auch erstmal mit einigen dichten Wolken. Also auch da kann sich die Sonne nicht so ganz durchsetzen, zumindest erstmal nicht. Ab dem Vormittag wird es ein bisschen freundlicher, da gibt es immer mal wieder Auflockerungen, bleibt auch windig morgen. Zwischendurch regnet es und am Abend gibt es dann nochmal ein bisschen Sonne zu sehen. Das dann morgen bei 17 Grad und Samstag sind dann Top-Temperaturen von 20 Grad drin. Erst dann am Abend müssen wir am Samstag mit Regen rechnen. Vorher ist es recht ordentlich, da ist es erstmal trocken und stellenweise gibt es auch so ein bisschen Sonnenschein, aber es ist doch eher meist bedeckt am Sonntag, Samstag. Am Sonntag ähnliches Spielchen übrigens. 16 Grad messen wir aktuell hier bei uns in Osnabrück, bei euch in Hagen sind es auch 16, in Bramsche und Dissen, da messen wir 17.
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4: Da habe ich einen Stau auf der A33 Bielefeld Richtung Osnabrück und zwar zwischen Hilta am Teutoburger Wald und der Anschlussstelle Bocklo-Kloster-Ösede. Da müsst ihr nach wie vor 10 Minuten drauf rechnen. 10 Minuten Zeitverlust habt ihr auch hier in der Stadt. Möserstraße Richtung Herrenteichstraße. Da staut es sich auch genauso wie in der Kommendariestraße Richtung Kolpingstraße. Da dauert es 11 Minuten länger. Und es wird geblitzt in Osnabrück in der Bringstraße und die Blitzer des Landkreises, die habe ich auch noch für euch, stehen heute in und um Hilta. Und wenn ihr jetzt gerade im Auto sitzt, irgendwie noch was entdeckt habt an Verkehrsmeldungen, gerne einfach mal Bescheid geben bei uns. 0541 750 400 oder ihr schickt uns eine WhatsApp an 0157 88 533 187. Ich wünsche euch eine gute und vor allem sichere Fahrt. Kommt gut an.
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4: Gemeinsam eine Serie schauen und dann heimlich Ach, alleine weiter schauen ist es fies, ne? Für manche ist es völlig harmlos, für andere fast schon ein Vertrauensbruch auf dem Sofa. Ich würde es auch nicht cool finden. Genau dieses kleine Alltagsdrama, um dieses kleine Alltagsdrama geht es gleich bei uns im Osnabrücker Rat, denn unser Kollege Jan Molitor hat die Osnabrückerinnen und Osnabrücker mal gefragt, darf man bei einer gemeinsamen Serie fremdgehen und wenn man erwischt wird, wie kommt man da wieder raus? Welchen Rat ihr so habt da draußen an unseren Kollegen Jan, an uns alle, das hört ihr gleich bei uns in der nächsten halben Stunde um kurz nach 12. Ich bin Verena Morris, ich wünsche euch einen schönen Vormittag.

0: 11 Minuten nach 12 haben wir es. OS Radio 104,8 ist hier am Donnerstagmittag und wir werden heute zum Serienstreitschlichter. Deswegen hat sich unser Kollege Jan Molitor mal auf den Weg gemacht, um den Rat der Osnabrückerinnen und Osnabrücker einzuholen. Warum, wieso, weshalb, was da so los ist, das hört ihr jetzt.
1: Willkommen beim Osnabrücker Rat. Dem Format mit dem Rat von Osnabrückern für Osnabrücker. Heute geht es um eine Frage, die in vielen Beziehungen vermutlich schon für Diskussionen gesorgt hat. Und vielleicht sogar für einen kleinen Serienkrimi auf dem heimischen Sofa. Eigentlich wollte man die neue Staffel gemeinsam schauen, aber dann kam die Neugier dazwischen. Aus einer Folge wurden plötzlich zwei und ehe man sich versieht, hat man alleine weitergeschaut. Aber wie schlimm ist das wirklich? Ist das schon Verrat oder eigentlich halb so wild? Und vor allem, wie kommt man aus der Nummer jetzt wieder raus? Genau das haben wir die OsnabrückerInnen und Osnabrücker gefragt. Hier kommt der Osnabrücker Rat.
2: Eier in der Hose haben und ehrlich sein.
3: Und dann nochmal mit ihr gucken.
4: Soll tief in sich hineinführen.
5: Eine Kugelzart Bitterschokoladeneis bei Fontanella ausgeben.
6: Ja, ein bisschen faken, auch unauffällig. Und dann einfach die Folgen nochmal schauen mit der Freundin.
3: Machen wir doch alle so, oder nicht? Heimlich weiter gucken, dann so tun.
7: Ja, Lügen ist nie die richtige Option, würde ich sagen. Aber nicht versuchen zu spoilern, weil das wäre ziemlich scheiße.
8: Besser man wohnt in Osnabrück ohne Fernsehen, dann hat man vielleicht keine Partnerschaftsprobleme.
1: Also, kein Fernseher, kein Problem. Wenn ihr selber eine Problemstellung habt, egal ob fiktiv oder real, meldet euch gerne bei uns auf WhatsApp unter der 0157 88 533 187 oder auf unserem Instagram-Kanal. Bis zum nächsten Mal.
0: Ja, und wenn wir jetzt nochmal auf das Serienproblem zurückkommen, wir würden gerne mal von euch wissen, wie ist denn das so? Habt ihr das schon mal gemacht, heimlich weitergeschaut? Oder ist das für euch wirklich ein absolutes No-Go? Ihr könnt jetzt abstimmen und genau, was Jan jetzt auch gerade schon erwähnt hat, bei uns auf Instagram, auf unserer Instagram-Seite in der Story, da haben wir nämlich eine Umfrage erstellt und da könnt ihr doch gerne mal eure Meinung raushauen.

Da kann er definitiv stolz auf sich sein. Das ist nämlich eine großartige Auszeichnung für den Paraschwimmer Julian Füllgraf vom VfL Osnabrück. Der wurde nämlich jetzt offiziell für die Para-Europameisterschaften 2026 in der Türkei nominiert. Und diese Nominierung, was soll man sagen, die kommt nicht von ungefähr. Ne? In den letzten Monaten hat Füllgraf nämlich mit starken Leistungen überzeugt. Unter anderem mit Gold über 200 Meter Freistil bei den deutschen Meisterschaften. Alle Einzelheiten dazu und weitere Nachrichten aus Stadt und Landkreis hört ihr gleich in 8 Minuten um 12:30 mit Jan.

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1: Mit Jan Molitor. Bewerbungen für grüne Hausnummer ab heute möglich. Und Paraschwimmer des VfL Osnabrück für Para-Europameisterschaft nominiert. Die grüne Hausnummer zeichnet in Niedersachsen Gebäude für ihre Klimaeffizienz aus. Wer sich auch eine solche Auszeichnung an sein Haus hängen möchte, kann sich ab heute dafür bewerben. Bis zum 31. Juli können Hausbesitzerinnen und Hausbesitzer eine entsprechende Bewerbung über ein Online-Formular beim Landkreis einreichen. Die Kampagne richtet sich seit diesem Jahr auch an Bewohnerinnen und Bewohner, die ein Haus in der Stadt Osnabrück haben. Ausgezeichnet werden Neubauten, die besonders energieeffizient sind und einen bestimmten Mindeststandard an Klimaeffizienz erreichen. Auch sanierte Gebäude können eine grüne Hausnummer erhalten, wenn sie ein bestimmtes Niveau erreichen oder durch Energiesparmaßnahmen verbessert wurden. Die Verbraucherschutzorganisation Foodwatch hat in Gewürzen aus deutschen Supermärkten Rückstände verbotener Pestizide nachgewiesen. Betroffen ist angeblich auch ein Kreuzkümmelprodukt des Dissener Herstellers Fuchs. Demnach sei der Gehalt des in der EU verbotenen Pestizides Flamprop 165 Mal höher gewesen als der geltende Grenzwert. Die Fuchsgruppe soll laut der Neuen Osnabrücker Zeitung eine Rückstellprobe der beanstandeten Charge erneut untersucht haben. Dabei seien keine Rückstände des Pestizides Flamprop festgestellt worden. Foodwatch bleibt bei seiner Analyse. Mit einer besonderen Kunstaktion will der Verein Osnabrücker Landkultur das Ehrenamt in der Stadt Melle würdigen. Anlässlich des bundesweiten Ehrentages 2026 hat der Verein den Osnabrücker Künstler Reinhard Klink mit der Gestaltung einer exklusiven Radierung beauftragt. Das Werk trägt den Titel Melle, mit Herz und Hand fürs Ehrenamt. Die Radierung soll die Bedeutung der ehrenamtlichen Initiative in Melle hervorheben. In der Stadt engagieren sich Menschen in mehr als 400 Vereinen, Verbänden und Institutionen. Gleichzeitig bringt das Kunstwerk die enge Verbundenheit des Künstlers mit Melle zum Ausdruck. Vorgestellt hat der Künstler sein Werk schon bei Melles Bürgermeisterin Jutta Dettmann. Der Paraschwimmer Julian Füllgraf vom VfL Osnabrück ist für die Para-Europameisterschaften 2026 in der Türkei nominiert worden. Die Bundestrainerin der Paraschwimmer, Ute Şinkıç, hat seine Nominierung für das deutsche Team offiziell bestätigt. Sie sagt, Füllgraf hat sich seine Berufung dank starker Leistungen in den vergangenen Monaten verdient. Bei den deutschen Meisterschaften im Mai gewann er Gold in der Disziplin 200 Meter Freistil. Außerdem holte er 2 Vizemeisterschaften und stellte mehrere deutsche Rekorde in seiner Startklasse auf. Die Para-Europameisterschaften beginnen am 7. September in der Türkei.
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2: Das ist sehr trüb und grau da draußen in Stadt und Landkreis. Also viele dichte Wolken sind am Start. Die machen es sich auch gerade so ein bisschen gemütlich am Osnabrücker Himmel. Wollen da nicht weg. Also die Sonne kann sich nicht durchsetzen. Jetzt um die Mittagszeit rum kann es stellenweise so ein bisschen regnen. Das zieht sich auch teilweise in den Nachmittag rein. Heute Nachmittag kann es auch leichte Gewitter geben. Und je später der Abend, desto schöner das Wetter. Also ab und zu gibt es dann heute Abend leichte Auflockerungen. Da gibt es tatsächlich auch noch mal die Sonne zu sehen, das dann bei Temperaturen heute um die 17, 18 Grad. Haben wir aktuell auch schon erreicht, also die Top-Temperaturen hier bei uns in Osnabrück, da sind es 18, bei euch im Bumte, Germhütte und Büssendorf, da messen wir 17 Grad. Morgen am Freitag machen wir genauso wechselhaft weiter, also da ist es auch windig, da sind auch einige Wolken unterwegs, zwischendurch müssen wir immer wieder mit Regen rechnen, das geht so in den Nachmittag rein, Richtung Abend wird es da auch wieder freundlicher mit mehr Sonnenschein. Das bei 17 Grad und Samstag sind dann Top-Temperaturen von 20 Grad drin. Da ist es erstmal trocken bis zum Abend. Und ab und zu kann sich die Sonne da auch etwas durchsetzen. Erst am Abend müssen wir am Samstag dann mit leichten Schauern rechnen.
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2: A33 Bielefeld Richtung Osnabrück zwischen Hilter am Teutoburger Wald und der Anschlussstelle Haderberg. Da staut es sich aktuell, da dauert es 14 Minuten länger und es staut sich auch hier in der Stadt rund um den Wall. Da könnt ihr so ein bisschen mehr Zeit einplanen, aber da steht ihr jeweils nicht länger als 10 Minuten. Aber es ist ein bisschen voller als sonst hier in der Stadt. Es ist ja auch Westfalentag. Und wenn ihr jetzt noch Verkehrsmeldungen für uns habt, Staus, Blitzer, die Blitzer habe ich nämlich jetzt ganz vergessen, ne? Habe ich euch gar nicht gesagt. Also einer steht hier in Osnabrück in der Bringstraße. Straße und die Blitzer des Landkreises, die stehen heute in und um Hilta. Und wenn ihr jetzt noch weitere Blitzer für uns habt, dann gerne einfach mal Bescheid geben bei uns. 0541 750 400 oder ihr schickt uns eine WhatsApp an 0157 88 533 187. Ich wünsche euch eine gute und vor allem sichere Fahrt. Kommt gut an.
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2: Kurz nach 12:30 haben wir es und viele freuen sich jetzt aufs kommende Wochenende, denn die Festivalsaison startet. Rock am Ring, Rock im Park. Beides geht los. Doch wer vor Ort ist, der merkt auch ganz schnell, ne, so wie das bei Großveranstaltungen halt so ist. Günstig ist anders. Unsere Kollegin Charlotte Mühlhahn, die zeigt gleich mal, wie man sich mit einfachen Lebensmitteln und ein bisschen Planung auch selbst versorgen kann, ohne irgendwie sich nur vom teuren Fastfood, Festivalfood zu ernähren. Also wie das anders geht, das hört ihr dann gleich bei uns in der nächsten halben Stunde um kurz vor eins, passend zur Mittagszeit. Ne? Ach, wir haben doch eh schon alle Hunger wegen Melle tischt auf. Ich bin Verena Morris, ich wünsche euch einen schönen Donnerstag.

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0: Da freuen sich ganz viele von euch drauf. Die Festivalsaison, die geht am Freitag wieder los mit Rock am Ring und Rock im Park. Und so ein Festival, müssen wir jetzt auch mal sagen, ne, kann aber ganz schön teuer werden. Nicht nur Tickets und Ausstattung gehen ins Geld, auch die Verpflegung vor Ort, die ist richtig teuer. Egal ob Pizza, Burger oder Tacos, geschenkt ist da nichts. Was für günstigere und gesündere Alternativen gibt es so für Selbstversorger? Die Frage gebe ich jetzt einfach mal weiter an meine Kollegin Charlotte Mühlhahn. Charlotte, welche Lebensmittel nimmt man dann am besten mit aufs Festival?
1: Besonders gut eignen sich zum Beispiel Konserven. Klar, Dosenravioli, die gehen immer, aber nach dem zweiten Tag habe ich dann oft auch einfach keine Lust mehr darauf. Mais, Bohnen oder Kichererbsen, die eignen sich gut zum Mitnehmen, denn die müssen nicht gekühlt werden und gerade Hülsenfrüchte liefern viele Proteine. Trockene Lebensmittel gehen natürlich auch immer und mit Nudeln, Haferflocken oder Couscous macht man eigentlich nichts falsch und damit lässt sich auch einfach ein leckeres Essen zubereiten.
0: Ja, und für einen Salat mit Couscous oder Kichererbsen reicht eine einfache Schüssel. Was sollte ich sonst noch so mitnehmen?
1: Der Platz beim Campen ist ja begrenzt und die Kühltasche schnell voll. Ich meine, die Getränke, die müssen ja auch irgendwo hin. Für mich ist ein Campingkocher dabei auf jeden Fall ein Must-Have. Nicht nur, um fertiges Essen aus der Konserve zu erhitzen, sondern auch, wenn man jetzt zum Beispiel eine Dose Kokosmilch mitnimmt, dann kann man mit Hülsenfrüchten und Gemüse schnell auch ein einfaches und leckeres Curry zaubern. Außerdem können einige Dinge auch schon zu Hause vorbereitet werden. Ein einfaches Dressing aus Essig und Öl zum Beispiel. Und das kann man ja dann einfach mitnehmen.
0: Ja, sehr praktisch. Also man merkt, Charlotte, du kennst dich aus. Wie sieht es denn mit Snacks aus? Die dürfen mir auch nicht fehlen.
1: Die sind natürlich ganz wichtig, nicht nur für den schnellen Hunger zwischendurch, sondern auch ein Proteinriegel oder ein Apfel, die liefern einfach Energie. Generell sollte ich auch bei den Mahlzeiten darauf achten, dass sie lange satt machen und Nährstoffe liefern. Auf Festivals wird ja oft bis tief in die Nacht gefeiert und getanzt und da ist möglichst gesundes Essen super wichtig, denn gutes Essen wirkt sich auch positiv auf unsere Stimmung aus.
0: Also die Festivalsaison geht wieder los und wenn das Festival Gelände ruft, die Musik läuft, der Hunger kommt, muss es nicht immer die teure Currywurst oder Pizza vor Ort sein. Charlotte Mühlhahn hat sich mal angeguckt, wie wir beim Festival auch günstig, halbwegs auch gesund über die Runden kommen. Und am Ende gilt ja eh, wer gut vorbereitet ist, ne, spart nicht nur Geld, sondern hat auch länger Energie für die nächste Band. Vielen Dank, Charlotte.
1: Kein Problem. Tschüss.

Ende des Monats läuft der Tankrabatt aus und ich weiß ja nicht, wie es euch geht, aber bei ganz, ganz vielen Verbraucherinnen und Verbrauchern bleibt irgendwie so ein bisschen das Gefühl, ne, so wirklich billiger wurde es im Alltag kaum. Genau deshalb fordern die Verbraucherzentralen jetzt eine dauerhafte Entlastung und zwar bei den Energiepreisen. Also statt kurzfristiger Maßnahmen, wie jetzt zum Beispiel dem Tankrabatt, braucht es Lösungen, die langfristig wirken. So die Verbraucherzentrale, zum Beispiel eine Senkung der Stromsteuer für Privathaushalte. Mehr dazu und weitere Nachrichten aus Deutschland und der Welt gibt es dann gleich in 7 Minuten um 1 hier bei uns. Ich wünsche euch einen schönen Donnerstagmittag.

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2: Ich bin Babit Büchner. Die Leistungskürzungen in Deutschland für abgelehnte Asylbewerber verstoßen gegen EU-Recht. Grundlegende Leistungen wie Kleidung und Haushaltsprodukte dürften auch Asylbewerbern, für die ein anderes EU-Land zuständig ist, nicht gestrichen werden, entschied der Europäische Gerichtshof. Ein Afghane, der nach Rumänien abgeschoben werden sollte, hatte dagegen geklagt. Die bisherige Aufnahmerichtlinie wird allerdings bald durch neue Regeln abgelöst, die in dem Fall Leistungseinschränkungen erlauben. Die Bundesregierung arbeitet an einer Steuerreform, die kleine und mittlere Einkommen entlasten soll. Doch wie wird sie gegenfinanziert? CDU-Generalsekretär Carsten Linnemann sagte dem Sender Welt-TV, dass er bei der Bundesregierung ein noch größeres Sparpotenzial sieht.
3: Finanzminister Klingbeil von der SPD hat schon alle Ministerien aufgerufen, bei ihren Etats 1% einzusparen. Der CDU-Generalsekretär sagt nun, da könnte man auch locker auf 3% gehen und schon hätte man mehr als 10 Milliarden Euro für eine Steuerreform. Die Union ist zwar inzwischen offen für eine höhere Reichensteuer, einen höheren Spitzensteuersatz lehnt sie aber ab. Und der Mittelstand werde auf keinen Fall weiter belastet, sagt Lindemann. Aus Berlin Thomas Borgt.
2: Der Tankrabatt geht in die zweite Halbzeit. Die befristete Steuersenkung auf Benzin und Diesel läuft Ende des Monats aus. Die Chefin des Verbraucherzentrale Bundesverbands, Ramona Popp, fordert deshalb weitere Entlastungen für private Haushalte.
4: Die Stromsteuer soll für alle Privathaushalte gesenkt werden. Das ist die Forderung der Verbraucherchefin. Das würde die Menschen dauerhaft entlasten und gleichzeitig die Abhängigkeit von fossilen Energien verringern, sagt sie. Union und SPD hatten eine solche Maßnahme im Koalitionsvertrag angekündigt, sie bisher aber nur für bestimmte Wirtschaftsbereiche umgesetzt. Laut einer Forsa-Umfrage hat eine große Mehrheit der Befragten ohnehin nicht das Gefühl, dass die bisherigen Maßnahmen ihren Alltag spürbar erleichtern. Zoe Tassovali, Redaktion.
2: Und zum Sport. Fußball-Bundesliga ist Bayer Leverkusen, trennt sich nach übereinstimmenden Medienberichten von Trainer Kasper Juhlmann und holt stattdessen Carlos Martinez Nobey. Der Spanier soll einen Vertrag bis 2028 unterschreiben, berichten Bild und Sky. Für den Dänen Juhlmann endet die Amtszeit nach weniger als einem Jahr.
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5: Viele Wolken, wenig Auflockerung, so sieht's aktuell aus hier bei uns in Stadt und Landkreis Osnabrück. Ab und zu ist auch noch ein bisschen Regen drin, vor allem jetzt um die Mittagszeit, dann am Nachmittag auch nochmal. Das zieht sich auch so in den frühen Abend hin rein. Heute Nachmittag kann's auch leichte Gewitter geben und es gibt auch Sturmgefahr. Der Deutsche Wetterdienst warnt vor starken Windböen. Das alles heute bei Top-Temperaturen von 18 Grad. Die haben wir jetzt aktuell auch schon erreicht, hier bei uns in Osnabrück zumindest. Bei euch in Wallenhorst und Bad Lasen 16, in Osterkappeln, da messen wir 17. So Richtung späteren Abend lockert es nochmal so ein bisschen auf. Da kommt dann auch nochmal die Sonne raus. Das dann bei Temperaturen um die 16 Grad. Morgen bleibt es windig, es bleibt auch eher ungemütlich, zumindest morgen früh. Also viele dichte Wolken sind unterwegs. Es kann immer wieder regnen morgens. Nachmittags bzw. Richtung späteren Nachmittag und frühen Abend lockert es dann auf. Da gibt es dann nochmal Sonnenschein. Das bei 17 Grad. Am Samstag sind Top-Temperaturen von 20 Grad drin. Bis zum Abend ist es da trocken. Die Wolken dominieren doch schon am Osnabrücker Himmel, aber ab und zu zeigt sich dann am Samstag auch mal kurz die Sonne.
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5: Einen Stau habe ich da für euch hier in der Stadt, Möserstraße Richtung Herrenteichstraße. Nach wie vor dauert es da ein bisschen länger, 15 Minuten Zeitverlust habt ihr da. Dann wird geblitzt in Osnabrück in der Bringstraße und die Blitzer des Landkreises, die habe ich auch noch für euch, die stehen heute in und um Hiltau. Und wenn ihr jetzt noch irgendwas für uns habt, Staus, Blitzer, irgendwelche Gefahrenmeldungen, vielleicht ja ein Unfall, der da gerade passiert ist oder Gegenstände, die auf der Fahrbahn rumliegen, gerne einfach mal Bescheid geben bei uns, 0541 750 40 0, oder ihr schickt eine WhatsApp an 015788 533 187. Ich wünsche euch eine gute und vor allem sichere Fahrt. Kommt gut an.
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5: So, jetzt müssen wir ganz schön ehrlich sein. Wissen wir immer ganz genau, was da wirklich so in die gelbe Tonne reinkommt und was nicht. Bei vielen landet der Müll nämlich noch immer in der falschen Tonne. Das macht Recycling natürlich, klar, deutlich schwieriger. Und genau deshalb kommt die Aktion Deutschland Trennt jetzt auch hier zu uns in den Landkreis. Und zwar jetzt am Wochenende mit einem Showtruck. Ihr könnt mitmachen bei verschiedenen Aktionen. Es gibt einen Mülltrennungscheck zum Beispiel und es kommt sogar auch ein Eisbär zu uns, der ist nämlich Umweltbotschafter. Was da alles hintersteckt, wo ihr den Truck sehen könnt und warum richtige Mülltrennung wichtiger ist, als vielleicht der ein oder andere da draußen denkt, das hört ihr gleich bei uns in der nächsten halben Stunde um kurz nach eins. Ich bin Verena Morris, euch einen schönen Donnerstag, jetzt mit Pink.

0: 12 nach 1, ihr hört OS Radio 104,8 am Donnerstag. Und vielleicht habt ihr gerade den Mülleimer aufgemacht, da was reingeschmissen. Habt ihr da auch gut auf Mülltrennung geachtet? Wenn wir mal ganz ehrlich sind, ne, ich glaube, bei der Mülltrennung sind wir alle schon mal so ein bisschen ins Grübeln gekommen. Ne? Also gehört die leere Chipstüte jetzt in die gelbe Tonne? Was ist mit dem Joghurtbecherdeckel und warum landen eigentlich immer noch Windeln oder auch Essensreste zwischen den Verpackungen? Genau solche Fehler sorgen dafür, dass Recycling deutlich schwieriger wird. Und deshalb macht die Avigo jetzt bei der bundesweiten Aktion Deutschland Trend mit. Ziel ist es, zu zeigen, wie wichtig und richtig auch Mülltrennung funktioniert und warum sie für den Umwelt- und Ressourcenschutz auch so bedeutend ist. Avigo-Pressesprecher Christoph van Kampen, der erklärt jetzt mal genaueres dazu.
1: Die richtige Mülltrennung ist entscheidend für den Klimaschutz. Denn nur durch Mülltrennung und Recycling können wertvolle Rohstoffe wie Glas, Papier, Kunststoffe und Metall zurückgewonnen werden.
0: Und wer von euch sein Mülltrennungswissen mal so ein bisschen auf die Probe stellen möchte, bekommt jetzt die Gelegenheit. Denn jetzt am Wochenende macht der bunte Showtruck der Aktion Station auch hier bei uns im Landkreis. Da gibt es nämlich Mitmachaktionen. Es gibt kleine Tests, Infos von Fachleuten, jede Menge Tipps rund um die Frage, was gehört eigentlich wohin, ne? Und besonders spannend wird es da auch für die etwas jüngeren Besucherinnen und Besucher. Mit dabei ist nämlich der Trennbär. Das ist ein Eisbär-Maskottchen, das Kindern spielerisch zeigen soll, wie Mülltrennung funktioniert und warum jede richtig entsorgte Verpackung den großen Unterschied machen kann. Was ihr jetzt sonst noch so erwarten könnt, wenn ihr hingeht am Wochenende, das erklärt euch jetzt nochmal Christoph van Kampen.
1: Wir laden daher alle Bürgerinnen und Bürger des Landkreises ganz herzlich ein, unseren Stand samt Showtruck an den Aktionstagen zu besuchen und die Gelegenheit zu nutzen, ihr Wissen zur Abfalltrennung und Entsorgung aufzufrischen.
0: Ja, jetzt müssen wir nur noch wissen, wann das Ganze stattfindet. Also der Showtruck von Deutschland Trend, der steht am 6. Juni, also jetzt am Samstag, auf dem Parkplatz des Marktkaufs in Melle, am 7. Juni, am Sonntag auf der Chemis Klosterclip in Klosterösede. Vorbeikommen kostet nichts, ihr könnt da einfach so hingehen und am Ende landet vielleicht auch der nächste Jodbecher dann garantiert, ich bin mir da ziemlich sicher, in der richtigen Tonne. Viertel nach eins.

Ehrenamt sichtbar machen, genau das will jetzt eine besondere Kunstaktion in Melle. Der Verein Osnabrücker Landkultur, der hat dafür nämlich den Künstler Reinhard Kling beauftragt, und zwar eine exklusive Radierung zu gestalten mit dem Titel Melle mit Herz und Hand fürs Ehrenamt. Und dieses Werk soll zeigen, wie viel in der Stadt ja durch freiwilliges Engagement bewirkt wird in über 400 Vereinen, Verbänden und Initiativen. Mehr zu dieser ganz besonderen Kunstaktion und weiteren Nachrichten aus der Region, aus Stadt und Landkreis. Da geht es unter anderem auch um den Paraschwimmer vom VfL Osnabrück. Der hat sich nämlich für die Para-Europameisterschaft nominiert, Julian Füllgraf. Mehr dazu dann auch gleich bei uns.

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1: Mit Jan Molitor. Bewerbungen für grüne Hausnummer ab heute möglich. Und Paraschwimmer des VfL Osnabrück für Para-Europameisterschaft nominiert. Die grüne Hausnummer zeichnet in Niedersachsen Gebäude für ihre Klimaeffizienz aus. Wer sich auch eine solche Auszeichnung an sein Haus hängen möchte, kann sich ab heute dafür bewerben. Bis zum 31. Juli können Hausbesitzerinnen und Hausbesitzer eine entsprechende Bewerbung über ein Online-Formular beim Landkreis einreichen. Die Kampagne richtet sich seit diesem Jahr auch an Bewohnerinnen und Bewohner, die ein Haus in der Stadt Osnabrück haben. Ausgezeichnet werden Neubauten, die besonders energieeffizient sind und einen bestimmten Mindeststandard an Klimaeffizienz erreichen. Auch sanierte Gebäude können eine grüne Hausnummer erhalten, wenn sie ein bestimmtes Niveau erreichen oder durch Energiesparmaßnahmen verbessert wurden. Die Verbraucherschutzorganisation Foodwatch hat in Gewürzen aus deutschen Supermärkten Rückstände verbotener Pestizide nachgewiesen. Betroffen ist angeblich auch ein Kreuzkümmelprodukt des Dissener Herstellers Fuchs. Demnach sei der Gehalt des in der EU verbotenen Pestizides Flamprop 165 Mal höher gewesen als der geltende Grenzwert. Die Fuchsgruppe soll laut der Neuen Osnabrücker Zeitung eine Rückstellprobe der beanstandeten Charge erneut untersucht haben. Dabei seien keine Rückstände des Pestizides Flamprop festgestellt worden. Foodwatch bleibt bei seiner Analyse. Mit einer besonderen Kunstaktion will der Verein Osnabrücker Landkultur das Ehrenamt in der Stadt Melle würdigen. Anlässlich des bundesweiten Ehrentages 2026 hat der Verein den Osnabrücker Künstler Reinhard Klink mit der Gestaltung einer exklusiven Radierung beauftragt. Das Werk trägt den Titel Melle, mit Herz und Hand fürs Ehrenamt. Die Radierung soll die Bedeutung der ehrenamtlichen Initiative in Melle hervorheben. In der Stadt engagieren sich Menschen in mehr als 400 Vereinen, Verbänden und Institutionen. Gleichzeitig bringt das Kunstwerk die enge Verbundenheit des Künstlers mit Melle zum Ausdruck. Vorgestellt hat der Künstler sein Werk schon bei Melles Bürgermeisterin Jutta Dettmann. Der Paraschwimmer Julian Vöhlgraf vom VfL Osnabrück ist für die Para-Europameisterschaften 2026 in der Türkei nominiert worden. Die Bundestrainerin der Paraschwimmer, Ute Şinkıç, hat seine Nominierung für das deutsche Team offiziell bestätigt. Sie sagt, Vöhlgraf hat sich seine Berufung dank starker Leistungen in den vergangenen Monaten verdient. Bei den deutschen Meisterschaften im Mai gewann er Gold in der Disziplin 200 Meter Freistil. Außerdem holte er 2 Vizemeisterschaften und stellte mehrere deutsche Rekorde in seiner Startklasse auf. Die Para-Europameisterschaften beginnen am 7. September in der Türkei.
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2: Windig ist es aber noch trocken hier bei uns in Stadt und Landkreis. Da kommt aber im Laufe des Nachmittags noch ein bisschen was runter. Also wir müssen mit Regen rechnen am Nachmittag. Wir müssen auch mit leichten Gewittern rechnen. Das bei Top-Temperaturen von 18 Grad. Die haben wir aktuell auch schon erreicht. Die messen wir nämlich hier bei uns in Osnabrück, genauso wie bei euch in Quakenbrück und Belm. Da sind es nämlich auch 18 in Bad Rothenfelde. Da messen wir 16 Grad. Und im Laufe des späteren Nachmittags und frühen Abends, da wird es ein bisschen besser. Da hört es nämlich dann auf zu regnen. Da lockert es auf. Da zeigt sich dann auch nochmal die Sonne, das dann bei Temperaturen um die 16 Grad. Morgen am Freitag starten wir auch erstmal mit einigen Wolken. In den neuen Tag ist aber erstmal trocken. Windig ist es morgen auch. Gegen Nachmittag kann es dann regnen und am frühen Abend lockert es auf. Da ist es trocken und da schaut dann auch die Sonne raus. Das morgen bei 17 Grad. Am Samstag sind dann Top-Temperaturen von 21 Grad drin. Vormittags ist es richtig freundlich. Da gibt es einen Sonne-Wolken-Mix. Nachmittags ist es ein bisschen bedeckter und gegen Abend kann es dann leicht regnen.
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2: Also man merkt irgendwie, dass Westfalentag heute ist, dass ganz, ganz viele hier aus NRW zu uns nach Osnabrück fahren, um hier zu bummeln und vielleicht ein bisschen was zu essen, einen schönen Tag verbringen, denn es ist ein bisschen voller hier in der Stadt. Es staut sich ab und zu, aber ihr braucht da nicht länger als 10 Minuten. Bis auf eine Nachricht habe ich da für euch, die Möserstraße. Da dauert es ein bisschen länger. Da staut es sich, wenn ihr da Richtung Herrenteichstraße fahrt. Um die 17 Minuten müsst ihr da einplanen. Dann wird geblitzt im Landkreis heute in und um Hilter. Und wenn ihr jetzt noch irgendwelche Verkehrsmeldungen für uns habt, Staus, Blitzer, Gefahrenmeldung, einfach mal Bescheid geben bei uns. Wir geben das nämlich dann sehr gerne an euch weiter. 0541 750 400 oder ihr schickt uns eine WhatsApp. Dann landet die hier direkt bei mir im Studio. 0157 88 533 187. Euch eine gute Fahrt.
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2: 5 Minuten nach 13:30 haben wir es und bei uns geht es gleich um eine neue Ausstellung, die hier eröffnet wird und zwar im Museumsquartier Osnabrück. Da geht es um Erinnerung, Herkunft und Verlust. Da eröffnet nämlich die neue Ausstellung der Künstlerin und Musikerin Michaela Melian. Und diese Ausstellung, die verbindet dabei persönliche Geschichten mit großer Geschichte und bringt Vergangenheit und Gegenwart auch auf ganz besondere Art und Weise zusammen. Da sprechen wir gleich in der nächsten halben Stunde bisschen genauer drüber. Ich bin Verena Morris, ich wünsche euch einen schönen Donnerstag.

Also die zwei haben sich lieb, Frank und Nancy Sinatra. 20 vor 2 haben wir es gehört, US Radio 104,8. Und im Museumsquartier hier bei uns in Osnabrück, da eröffnet heute eine Ausstellung, die sich mit Erinnerung, Herkunft und Verlust beschäftigt. Und das auf ganz besondere, ja, vielschichtige Weise. Und zwar geht es da um die Künstlerin und Musikerin Michaela Melian. Die zeigt nämlich unter dem Titel Osnabrücker Gesänge eine multimediale Installation. Und zwar aus Klang, Zeichnung und Projektion. Und Ausgangspunkt sind dabei Familiengeschichten von Flucht und Exil. Im Zentrum steht die Frage, wie Erfahrungen von Vertreibung oder Erinnerung über Generationen hinweg weitergegeben werden und wie Kunst solche Geschichten hör- und auch sichtbar machen kann. Osnabrücker Gesänge ist übrigens Teil einer Ausstellungsreihe, in der zeitgenössische Kunst auf das Werk von Felix Nussbaum trifft und so auch Vergangenheit und Gegenwart miteinander ins Gespräch bringt. Die Ausstellung ist ab morgen im Museumsquartier zu sehen. Also ab morgen könnt ihr da hingehen, euch das Ganze angucken. Heute Abend wird sie offiziell eröffnet und zwar um 18 Uhr.

9 Minuten vor 2 haben wir es, ihr hört OS Radio 104,8 am Donnerstagmittag. Und was das Thema Glasfaser hier in Deutschland angeht, da können wir so viel sagen, da geht's voran und zwar spürbar, denn schon jeder zweite Haushalt hat inzwischen Zugang zu einem Anschluss, der richtig Tempo macht. Das Netz wächst also weiter, die Kabel liegen in vielen Orten schon bis vor die Haustür, aber der große Durchbruch lässt noch so ein bisschen auf sich warten, denn obwohl die Technik da ist, sagt nur etwa jeder vierte Haushalt wirklich ja. Zum Glasfaservertrag, die Politik will da jetzt nochmal nachlegen, Verfahren sollen einfacher werden, der Ausbau schneller, alle Einzelheiten dazu, was da so geplant ist, hört ihr gleich bei uns in 8 Minuten um 2 in den Nachrichten und danach geht es weiter mit OS Radio am Nachmittag und Matthias Preis und da geht es um das Bonifatiuswerk. Das hat nämlich jetzt seine Jahresbilanz vorgestellt, hier bei uns in Osnabrück. Das Hilfswerk, falls ihr es nicht kennt, unterstützt katholische Gemeinden da, wo sie nur noch eine kleine Gruppe sind. Und das Geld, das kommt an, 2025 wurden im Bistum Osnabrück 35 Projekte gefördert, vor allem in der Kinder- und Jugendarbeit. Also insgesamt ging es da um rund 130.000 Euro. Alle Einzelheiten dazu und weitere Nachrichten bzw. Meldungen hier aus der Region hörte dann, wie gesagt, um 14:45 in OS Radio am Nachmittag mit Matthias. Ich bin Verena Morris, ich wünsche euch noch einen schönen Donnerstag und wir hören uns dann morgen früh wieder ab 6 in Startklar. Bis dann.

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1: Ich bin Dirk Zeitler. Zur finanziellen Stabilisierung der Pflegeversicherung soll nach Plänen von Bundesgesundheitsministerin Wagen ein Paket mit Ausgabenbremsen und zusätzlichen Einnahmen kommen. So sind Änderungen bei den Zuschlägen für Heimbewohner zur Entlastung von Eigenanteilen vorgesehen und höhere Beiträge für Versicherte ohne Kinder. Das geht aus dem Referentenentwurf des Gesundheitsministeriums hervor.
2: Die Zuzahlungen für die Versorgung in Pflegeheimen sollen langsamer ansteigen als bisher. Einsparziel 2,6 Milliarden Euro. Kinderlose sollen ab dem kommenden Jahr 0,1% mehr Beitrag zahlen. Außerdem geplant Einschränkungen bei der beitragsfreien Mitversicherung von Ehepartnern und eine höhere Einkommensgrenze, bis zu der Versicherungsbeiträge fällig werden. Aus Berlin, Thomas Thonfeld.
1: Jeder zweite Haushalt in Deutschland hat nach Angaben des Bundesdigitalministeriums inzwischen Zugang zu einem Glasfaseranschluss. Der Ausbau mache spürbare Fortschritte, heißt es in einer Mitteilung. Die Lage am Glasfasermarkt beschreibt der Branchenverband VATM trotzdem als angespannt. Grund sind unter anderem hohe Baukosten und geringe Einnahmen. Obwohl die Kabel vor der Haustür liegen, unterschreibt nur etwa jeder vierte Haushalt einen Glasfaservertrag. Die Leistungskürzungen in Deutschland für abgelehnte Asylbewerber verstoßen gegen EU-Recht. Grundlegende Leistungen wie Kleidung und Haushaltsprodukte dürften auch Asylbewerbern, für die ein anderes EU-Land zuständig ist, nicht gestrichen werden. Das hat der Europäische Gerichtshof entschieden.
3: Das Urteil des EuGH lässt noch Fragen offen. Einerseits stellte es klar, dass Leistungseinschränkungen für abgelehnte Asylbewerber nicht zu weit gehen dürfen. Es ging um einen Afghanen, dem der Landkreis Schweinfurt einige Leistungen gestrichen hatte, weil dieser eigentlich in Rumänien hätte Asyl beantragen müssen. Andererseits wird dieses alte Recht in wenigen Tagen von neuem EU-Recht abgelöst. Und das erlaubt sogar die vollständige Streichung von Sozialleistungen, wenn dafür eigentlich ein anderer Staat zahlen müsste. Aus Brüssel, Dieter Ebeling.
1: Der Bitcoin setzt seine Talfahrt fort. Im frühen Handel fiel der Kurs der bekanntesten Kryptowährung auf der Handelsplattform Bitstamp zeitweise auf 61.310 US-Dollar. Das war der tiefste Stand seit Anfang Februar. Zu Wochenbeginn war der Bitcoin noch rund 74.000 Dollar wert.
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4: Heute Nachmittag ist es bewölkt und es regnet auch gelegentlich. Es sind auch Gewitter mit Sturmböen möglich. In den nächsten Stunden liegen die Temperaturen bei 16 Grad. Aktuell sind es in Hagen 17, in Osnabrück, in Bramsche und in Dissen sind es 18 Grad. In der Nacht ist es zunächst locker bewölkt, später in der Nacht zieht es dann wieder zu. Die Temperaturen liegen frühmorgens bei 13 Grad. Morgen ist es dann vormittags dicht bewölkt mit Regen. Am Mittag lockern die Wolken zwar etwas auf, aber es gibt weiterhin Regenschauer und örtlich auch Gewitter. Die Temperaturen steigen tagsüber bis auf 17 Grad an. Übermorgen, da wird es etwas besser. Es gibt einen Sonne-Wolken-Mix und es bleibt trocken. Die Höchsttemperaturen, die liegen bei 20 Grad.
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4: Achtung auf der A1 Osnabrück in Richtung Bremen im Bereich Bramsche. Dort besteht Gefahr durch ein defektes Fahrzeug. Fahrt dort bitte ganz besonders vorsichtig. Dann nochmal die A1, bitte Achtung, Osnabrück Richtung Bremen. Zwischen Lohne-Dinklage und Vechta besteht ebenfalls Gefahr durch ein defektes Fahrzeug. Auch dort bitte ganz besonders vorsichtig fahren. Dann auch bitte Achtung auf der A30, Bad Oeynhausen Richtung Osnabrück. Zwischen dem Kreuz Osnabrück Süd und Osnabrück Nahne. Dort gibt es eine ungesicherte Unfallstelle auf dem Standstreifen. Auch dort bitte ganz besonders vorsichtig fahren. Nochmal Achtung auf der A33 diesmal, Bielefeld in Richtung Osnabrück zwischen Dissen, Bad Rothenfelde und Hilter. Dort besteht Gefahr durch ein defektes Fahrzeug, auch dort bitte ganz besonders vorsichtig fahren. Dann habe ich noch die Blitzer im Landkreis und die stehen heute unter anderem verstärkt in und um Hilter und einer davon in Wellendorf auf der Rothenfelder Straße in Höhe des Bahnhofs. Dort dürft ihr nicht schneller als 50 fahren. Wenn ihr jetzt aber noch mehr Verkehrsmeldungen für uns habt, die wir noch nicht gemeldet haben, dann dürft ihr uns gerne anrufen. Das geht mit der Telefonnummer 0541 750 400. Ihr könnt uns auch eine WhatsApp schicken an die Nummer 0157 885 33 187. Beide Nummern findet ihr auch auf unserer Internetseite auf osradio.de. Ich wünsche euch eine gute und sichere Fahrt.
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4: Und zwar am Donnerstagnachmittag, es ist 14.04 Uhr. Ich bin Matthias Preis und habe wieder das Wichtigste aus Stadt und Landkreis für euch. Schau auf das, was in Deutschland und der Welt passiert. Und gute Musik gibt's bei uns natürlich auch immer. Heute geht's mal los mit Topic featuring Nico Santos, Home.

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Katholiken werden auch im Bistum Osnabrück immer mehr zur Minderheit. Nur noch etwa 22% der Menschen gehören hier der katholischen Kirche an. Umso passender, dass das Bonifatiuswerk seine Jahresbilanz diesmal in Osnabrück vorgestellt hat. Das Hilfswerk unterstützt katholische Gemeinden in Regionen, in denen Christen nur eine kleine Minderheit sind. Welche Projekte das Bonifatiuswerk fördert, das hört ihr nach. Fergie, Glamorous.

0: Bei den vielen Kirchen in und um Osnabrück mag man es kaum glauben. Aber Katholiken sind im Bistum Osnabrück in der Minderheit. Nur noch 22% der Menschen sind hier tatsächlich noch katholisch. Tendenz sinkend. Da passt es gut, dass das Bonifatiuswerk die Jahresbilanz in diesem Jahr in Osnabrück vorgestellt hat. Immerhin fördert das Hilfswerk katholische Christen in der Glaubensdiaspora, also da, wo kaum noch Christen sind. Laura Niermann weiß, wie diese Förderung in Osnabrück ankommt und wie die Zahlen für das Jahr 2025 aussehen.
1: Wenn der Osnabrücker Bischof Dominikus Meyer in seinem Bistum unterwegs ist, muss er weite Wege zurücklegen. Immerhin gehört dazu nicht nur die Region Osnabrück selbst, sondern auch das Emsland, Ostfriesland und zum Beispiel Bremen. Da merkt auch der Bischof, dass seine Schäfchen in der Unterzahl sind.
2: Und dann gibt es kleine Zellen eben des Katholischseins, aber sehr lebendige. Und ich bin froh, dass das Bonifatiuswerk da sehr deutlich uns auch unterstützt in der Glaubensverkündigung, Möglichkeiten schafft und wirklich auch Menschen die Möglichkeit geben, zum Gottesdienst zusammenzukommen. Und das sind oft so kleine Zeichen, die aber für die Menschen dort sehr wichtig sind.
1: 2025 hat das Bonifatiuswerk 35 Projekte im Bistum Osnabrück mit insgesamt 130.000 Euro unterstützt. Der Großteil des Geldes ging dabei an Projekte im Bereich Kinder- und Jugendhilfe. Das freut Bischof Dominikus Meyer besonders, denn er sagt, wir möchten ein Bildungsbistum sein. Dafür braucht er das Bonifatiuswerk, das für ihn ein wichtiger und verlässlicher Partner ist. Das Hilfswerk hingegen konzentriert sich nicht nur auf das Bistum Osnabrück. Auch andere Bistümer profitieren vom Bonifatiuswerk. Bistümer, in denen die Zahlen teilweise noch schlechter sind als hier. Im Bistum Magdeburg zum Beispiel liegt der Anteil der Katholiken mittlerweile bei unter 3% der Bevölkerung. Monsignore Georg Austen ist Generalsekretär des Bonifatiuswerks und weiß, dass man sich in Zukunft weiter auf einen Rückgang der Zahlen einstellen muss. Zufrieden mit den Zahlen aus dem Jahr 2025 ist er aber trotzdem.
3: Für uns als Bonifatiuswerk ist es auch erstaunlich und da kann man auch dankbar für sein, dass dank der Spender und Spenderinnen wir fast 1000 Projekte unterstützen konnten. Aber die Herausforderung für uns ist ja, wie können wir zeitgerecht das Evangelium in die Welt tragen? Wie können wir auch zeigen, dass wenn es weniger Christen und Christinnen sind, wie können wir Gesellschaft mitgestalten und wie können wir, auch wenn es kleinere Zahlen sind, etwas Wichtiges weitertragen, etwas Wertvolles weitertragen, was den Menschen hilft zu leben, solidarisch an der Seite zu stehen, aber auch der Kirche heute ein Gesicht zu geben.
1: Dafür hat das Bonifatiuswerk im letzten Jahr eine Fördersumme von 11,7 Millionen Euro ausgezahlt. Das sind über 10% mehr als noch im letzten Jahr. Immerhin bleiben auch die Einnahmen stabil. Leichte Pluszahlen gibt es zum Beispiel bei Spenden durch Kollekten oder Erbschaften. Und während die katholische Kirche in Deutschland zahlenmäßig immer kleiner und auch älter wird, sieht die Situation in weiten Teilen Nordeuropas ganz anders aus. Dort gibt es wachsende Gemeinden mit jungen Menschen. Dafür fehlen die Strukturen, die hier bei uns teils über Jahrhunderte gewachsen sind. In der Diaspora sind die Katholiken dort aber trotz Wachstum immer noch deutlich. In Dänemark und Estland zum Beispiel liegt ihr Anteil bei weniger als 1%. Da greifen die Förderungen des Bonifatiuswerks.
3: Eine wachsende, internationale, materiell oft arme Kirche, vielfach Geflüchtete, Migranten, wo wir erleben, dass in weiten Entfernungen es neue Gotteshäuser braucht, Gemeindezentren braucht. Aber was mich immer wieder bereichert, ist, dass wir sehen, die Weltkirche hat ein Gesicht und andere Lebenskulturen ist nicht nur Befremdung, kann auch trotz aller Probleme eine Bereicherung sein. Und das finde ich wichtig, dass wir nicht nur auf unseren Breitengrad schauen, was dort nicht geht, sondern sagen, wir sind Weltkirche, gucken auch mal über unseren Horizont hinaus.
1: Diesen Blick sollen besonders junge Menschen bekommen. Mit dem Praktikum im Norden können jedes Jahr mehr als 20 junge Menschen Auslandserfahrung in Nordeuropa und auf dem Baltikum sammeln.
0: Und das ist eines von fast 1000 Projekten, die das Bonifatiuswerk im letzten Jahr mit insgesamt 11,7 Millionen Euro gefördert hat. Diese Zahlen hat das Hilfswerk in diesem Jahr hier bei uns in Osnabrück vorgestellt. Laura Niermann hat mal nachgefragt, was mit dem Geld alles so gemacht wird.

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1: Mit Jan Molitor. Bewerbungen für grüne Hausnummer ab heute möglich. Und Paraschwimmer des VfL Osnabrück für Para-Europameisterschaft nominiert. Die grüne Hausnummer zeichnet in Niedersachsen Gebäude für ihre Klimaeffizienz aus. Wer sich auch eine solche Auszeichnung an sein Haus hängen möchte, kann sich ab heute dafür bewerben. Bis zum 31. Juli können Hausbesitzerinnen und Hausbesitzer eine entsprechende Bewerbung über ein Online-Formular beim Landkreis einreichen. Die Kampagne richtet sich seit diesem Jahr auch an Bewohnerinnen und Bewohner, die ein Haus in der Stadt Osnabrück haben. Ausgezeichnet werden Neubauten, die besonders energieeffizient sind und einen bestimmten Mindeststandard an Klimaeffizienz erreichen. Auch sanierte Gebäude können eine grüne Hausnummer erhalten, wenn sie ein bestimmtes Niveau erreichen oder durch Energiesparmaßnahmen verbessert wurden. Die Verbraucherschutzorganisation Foodwatch hat in Gewürzen aus deutschen Supermärkten Rückstände verbotener Pestizide nachgewiesen. Betroffen ist angeblich auch ein Kreuzkümmelprodukt des Dissener Herstellers Fuchs. Demnach sei der Gehalt des in der EU verbotenen Pestizides Flamprop 165 Mal höher gewesen als der geltende Grenzwert. Die Fuchsgruppe soll laut der Neuen Osnabrücker Zeitung eine Rückstellprobe der beanstandeten Charge erneut untersucht haben. Dabei seien keine Rückstände des Pestizides Flamprop festgestellt worden. Foodwatch bleibt bei seiner Analyse. Mit einer besonderen Kunstaktion will der Verein Osnabrücker Landkultur das Ehrenamt in der Stadt Melle würdigen. Anlässlich des bundesweiten Ehrentages 2026 hat der Verein den Osnabrücker Künstler Reinhard Klink mit der Gestaltung einer exklusiven Radierung beauftragt. Das Werk trägt den Titel Melle, mit Herz und Hand fürs Ehrenamt. Die Radierung soll die Bedeutung der ehrenamtlichen Initiative in Melle hervorheben. In der Stadt engagieren sich Menschen in mehr als 400 Vereinen, Verbänden und Institutionen. Gleichzeitig bringt das Kunstwerk die enge Verbundenheit des Künstlers mit Melle zum Ausdruck. Vorgestellt hat der Künstler sein Werk schon bei Melles Bürgermeisterin Jutta Dettmann. Der Paraschwimmer Julian Vögraf vom VfL Osnabrück ist für die Para-Europameisterschaften 2026 in der Türkei nominiert worden. Die Bundestrainerin der Paraschwimmer, Ute Şinkıç, hat seine Nominierung für das deutsche Team offiziell bestätigt. Sie sagt, Vögraf hat sich seine Berufung dank starker Leistungen in den vergangenen Monaten verdient. Bei den deutschen Meisterschaften im Mai gewann er Gold in der Disziplin 200 Meter Freistil. Außerdem holte er 2 Vizemeisterschaften und stellte mehrere deutsche Rekorde in seiner Startklasse auf. Die Para-Europameisterschaften beginnen am 7. September in der Türkei.
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2: Heute sind nachmittags viele Wolken am Himmel und es regnet auch zeitweise. Auch Gewitter mit Sturmböen sind möglich. Die Temperaturen liegen in den nächsten Stunden bei etwa 17 Grad. Aktuell sind es in Osterkappeln 16 Grad. In Osnabrück, in Wallenhorst und Bad Lahr sind es 17 Grad. Nachts ist es erst noch locker bewölkt. In der zweiten Nachthälfte bestimmen dann wieder dichte Wolken das Wetter. Die Temperaturen liegen gegen morgen bei 13 Grad. Morgen ist es vormittags bedeckt und es regnet. Ab mittags können wir die Sonne dann gelegentlich mal zwischen den Wolken sehen. Aber auch dann gibt es immer wieder Regen. Auch Gewitter sind möglich. Die Tageshöchsttemperaturen, die liegen bei 17 Grad. Am Samstag wird es etwas freundlicher. Sonne und Wolken wechseln sich ab. Regnen wird es dann nicht. Die Temperaturen steigen wieder bis auf 20 Grad an.
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2: Achtung auf der A1, Bremen Richtung Osnabrück zwischen Lohne-Dinklage und Holdorf. Dort liegen Reifenteile auf der Fahrbahn und auch Personen laufen dort auf der Fahrbahn. Also fahrt dort bitte ganz besonders vorsichtig. Dann auch bitte Achtung nochmal der A1 Osnabrück in Richtung Bremen im Bereich Bramsche. Dort besteht Gefahr durch ein defektes Fahrzeug. Fahrt dort bitte vorsichtig. Dann noch Achtung auf der A1 Osnabrück Richtung Bremen zwischen Lohne-Dinklage und Vechta. Dort besteht immer noch Gefahr durch ein defektes Fahrzeug. Auch dort bitte ganz besonders vorsichtig fahren. Dann die A33 Bielefeld in Richtung Osnabrück. Auch dort bitte aufpassen zwischen Dissenbad Rothenfelde und Hilter. Dort steht ebenfalls ein defektes Fahrzeug. Dann habe ich einen Blitzer in Osnabrück auf der Oststraße und dort dürft ihr nicht schneller als 30 fahren. Und die Blitzer im Landkreis, die uns der Landkreis gemeldet hat, die stehen heute unter anderem verstärkt in und um Hilter. Einer davon in Wellendorf auf der Rothenfelder Straße in Höhe des Bahnhofs. Dort dürft ihr nicht schneller als 50 fahren. Wenn ihr jetzt aber noch mehr Verkehrsmeldungen für uns habt, die wir noch nicht gemeldet haben, dann könnt ihr uns anrufen und uns diese durchgeben. Das geht mit der Telefonnummer 0541 750 400 oder schickt uns zum WhatsApp an die Nummer 0157 88 533 187. Beide Nummern findet ihr auch auf osradio.de. Ich wünsche euch eine gute und sichere Fahrt.
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2: Am Donnerstagnachmittag ist es 14.35 Uhr. Am Mikrofon Matthias Preis.

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1: Ich bin Dirk Zeitler. Die Leistungskürzungen in Deutschland für abgelehnte Asylbewerber verstoßen gegen EU-Recht. Grundlegende Leistungen wie Kleidung und Haushaltsprodukte dürften auch Asylbewerbern, für die ein anderes EU-Land zuständig ist, nicht gestrichen werden. Das hat der Europäische Gerichtshof entschieden. Die bisherige Aufnahmerichtlinie wird allerdings bald durch neue Regeln abgelöst, die in dem Fall Leistungseinschränkungen erlauben. Zur finanziellen Stabilisierung der Pflegeversicherung soll nach Plänen von Bundesgesundheitsministerin Wagen ein Paket mit Ausgabebremsen und zusätzlichen Einnahmen kommen. So sind Änderungen bei Zuschlägen für Heimbewohner zur Entlastung von Eigenanteilen vorgesehen und höhere Beiträge für Versicherte ohne Kinder.
2: Die Zuzahlungen für die Versorgung in Pflegeheimen sollen langsamer ansteigen als bisher. Einsparziel 2,6 Milliarden Euro. Kinderlose sollen ab dem kommenden Jahr 0,1% mehr Beitrag zahlen. Außerdem geplant Einschränkungen bei der beitragsfreien Mitversicherung von Ehepartnern und eine höhere Einkommensgrenze, bis zu der Versicherungsbeiträge fällig werden. Aus Berlin, Thomas Thonfeld.
1: Nach US-Angaben wollen Israel und der Libanon die bisher faktisch kaum wirksame Waffenruhe nun wirklich einhalten. Ob das klappt, ist aber fraglich.
3: Es herrscht Ungewissheit im Libanon. Bereits am Morgen wurden mindestens 3 Drohnenangriffe Israels gemeldet. Der Zivilschutz rief die Bevölkerung zu Geduld auf. Sie sollten nicht voreilig in ihre Heimatorte zurückkehren und stattdessen auf offizielle Ankündigungen warten. Laut Vereinbarung ist die Waffenruhe abhängig von einer kompletten Einstellung der Angriffe der Hisbollah auf Israel. Die vom Iran unterstützte Organisation hat sich bisher nicht geäußert. Im israelischen Grenzgebiet herrschte weitgehend Ruhe. Aus Beirut, Amira Rajab.
1: Die Verbraucherzentralen fordern mit Blick auf das nahende Ende des Tankrabatts eine bleibende Entlastung von hohen Preisen. Die Politik müsse jetzt nachlegen, sagt die Chefin des Bundesverbands Ramona Popp. Statt vor allem auf kurzfristige Instrumente wie den Rabatt zu setzen, seien Maßnahmen nötig, die dauerhaft wirkten. Konkret schlägt Popp eine Senkung der Stromsteuer für Privathaushalte vor.
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4: Heute Nachmittag ist es bewölkt und es regnet auch. Es sind auch Gewitter mit Sturmböen möglich. In den nächsten Stunden liegen die Temperaturen bei etwa 17 Grad. Aktuell sind es in Fürstneuenhaßbergen und in Melle 17 Grad. In Osnabrück sind es 18 Grad. In der Nacht ist es zunächst noch locker bewölkt. Später in der Nacht zieht es dann immer mehr zu. Die Temperaturen liegen frühmorgens bei 13 Grad. Morgen ist es dann vormittags dicht bewölkt mit Regen. Am Mittag lockern die Wolken zwar etwas auf, aber es gibt auch weiterhin Regenschauer und örtlich auch Gewitter. Die Temperaturen steigen tagsüber bis auf 17 Grad an. Übermorgen wird es etwas besser. Es gibt einen Sonne-Wolken-Mix und es bleibt trocken. Die Höchsttemperaturen liegen bei 20 Grad.
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4: Achtung auf der A1 Bremen Richtung Osnabrück zwischen Lohne-Dinklage und Holdorf. Dort liegen Reifenteile auf der Fahrbahn und es gibt auch Personen auf der Fahrbahn. Also fahrt dort bitte ganz besonders vorsichtig. Dann nochmal die A1, bitte Achtung, Osnabrück in Richtung Bremen zwischen Lohne-Dinklage und Vechta. Dort besteht Gefahr durch ein defektes Fahrzeug. Auch dort bitte vorsichtig fahren. Dann die A33 Bielefeld in Richtung Osnabrück zwischen Dissen, Bad Rothenfeld und Hilter. Dort steht ein defektes Fahrzeug, auch dort bitte ganz besonders vorsichtig sein. Dann gibt es immer noch den Blitzer in Osnabrück auf der Oststraße und dort dürft ihr nicht schneller als 30 fahren. Und die Blitzer im Landkreis, die stehen heute unter anderem verstärkt in und um Hilter. Und einer davon in Wellendorf auf der Rothenfelder Straße in Höhe des Bahnhofs, dort dürft ihr nicht schneller als 50 fahren. Wenn ihr jetzt noch mehr Verkehrsmeldungen für uns habt, dann könnt ihr uns gerne anrufen. Das geht mit der Telefonnummer 0541 750 40 0 oder schickt uns eine WhatsApp an die Nummer 0157 88 533 187. Beide Nummern findet ihr auch auf unserer Internetseite auf osradio.de. Ich wünsche euch eine gute und vor allem sichere Fahrt. Kommt gut an euer Ziel.
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4: Und heute ist Donnerstag. Es ist 15.04 Uhr und am Mikrofon Matthias Preis.

Das war schon ein echter Knaller, als bei einer Taufe in einer Osnabrücker Kirche ein Blitz in den Kirchturm geknallt ist. Wie ihr vielleicht gestern gehört habt, war unser Kollege Oswin auch vor Ort. Ob sich der Täufling so erschreckt hat wie der Rest der Taufgesellschaft, ist nicht überliefert. Aber Gott sei Dank sind alle mit dem Schrecken davongekommen. Aber es war das Medienthema schlechthin und auch Thema unserer Lokalstory mit Hinnerk Gramm. Aber erst noch Albert Hammond, I'm a Train.

0: Es hat viel gewittert in letzter Zeit. In der Region konnten wir viele Blitze sehen. Auch die Kirchen sind nicht verschont geblieben. Bei einer Taufe in der Osnabrücker Pauluskirche ist ein Blitz während der Taufe eingeschlagen. Hinnerk hakt da mal nach.
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2: Heute mal mit einer Lokalstory aus der Osnabrücker Pauluskirche. Ja, Thunderstruck you have been, das könnte man wirklich sagen. Manche Geschichten schreibt der liebe Gott am besten einfach selbst. In der Pauluskirche, da war am Wochenende Taufe angesagt. Ich war nicht dabei, aber ich weiß, wie sowas abläuft.

die stolzen Großeltern sind da, vielleicht ja auch Geschwister, Mama und Papa sowieso. Und als alle in der Kirche sind, zack, schlägt während der Taufe einfach ein Blitz ein. Bei all dem Witz an dieser Sache muss man auch sagen, dass das schon ein großer Schock gewesen sein muss. Vor allem auch, weil die Taufgemeinschaft einen Brandgeruch danach wahrgenommen hat. Die Feuerwehr ist angerückt, konnte Entwarnung geben. Es gab keine Verletzte. Auch das Gebäude hat keinen Schaden davon getragen. Insofern alles gut. Es bleibt nur der Schock und eine unvergessliche Taufe. Ich meine, wer kann schon behaupten, bei seiner Taufe einen Gruß von Thor, dem Gott des Donners, bekommen zu haben? An dieser Stelle hätte ich jetzt eigentlich ein paar Wortwitze überlegt. Das hat netterweise aber schon die Polizei Osnabrück für mich übernommen. Sie sprach über den Blitzeinschlag bei der Taufe von einem himmlischen Gruß. Hätte ich nicht besser treffen können. Also, Blitzeinschlag bei der Taufe, sowas passiert bestimmt nur einmal alle 100 Jahre oder so. Ich hoffe, die Taufe blieb in guter Erinnerung. Mein Glückwunsch, congratulations, you have been...

Da staunte die Taufgemeinschaft nicht schlecht. Ein Blitzeinschlag bei der Taufe. Zum Glück ist weder den Leuten noch an der Kirche etwas passiert.

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1: Mit Jan Molitor. Bündnis 90 Die Grünen in Osnabrück geben Kandidatin für Oberbürgermeisterwahl bekannt. Und Verbraucherzentrale Niedersachsen macht auf fehlende Herkunftsangaben bei Lebensmitteln aufmerksam. Die Grünen Osnabrück haben Volker Bajos als Kandidatin für die Oberbürgermeisterwahl am 13. September nominiert. Auf einer Mitgliederversammlung erhielt der Kommunal- und Landespolitiker 95% der Stimmen. Außerdem haben die Grünen ihre Kandidatinnen und Kandidaten für den Stadtrat Osnabrück aufgestellt. Ihr Ziel ist es, bei der Kommunalwahl im September erneut stärkste Kraft im Osnabrücker Stadtrat zu werden. Die niedersächsischen Kommunalwahlen sind am 13. September. Gewählt werden Landräte in der Stadt Osnabrück, auch ein neuer Stadtrat. Die grüne Hausnummer zeichnet in Niedersachsen Gebäude für ihre Klimaeffizienz aus. Wer sich auch eine solche Auszeichnung an sein Haus hängen möchte, kann sich ab heute dafür bewerben. Bis zum 31. Juli können Hausbesitzerinnen und Hausbesitzer eine entsprechende Bewerbung über ein Online-Formular beim Landkreis einreichen. Die Kampagne richtet sich seit diesem Jahr auch an Bewohnerinnen und Bewohner, die ein Haus in der Stadt Osnabrück haben. Ausgezeichnet werden Neubauten, die besonders energieeffizient sind und einen bestimmten Mindeststandard an Klimaeffizienz erreichen. Auch sanierte Gebäude können eine grüne Hausnummer erhalten, wenn sie ein bestimmtes Niveau erreichen oder durch Energiesparmaßnahmen verbessert wurden. In Bohmte haben Unbekannte in der Nacht zu Donnerstag einen teuren Geländewagen gestohlen. Nach Angaben der Polizei verschwand das ca. 80.000 Euro Auto vom Privatgrundstück seines Besitzers. Die Tat soll sich zwischen Mitternacht und 6 Uhr morgens ereignet haben. Erste Spuren zu Tätern gibt es nicht. Die Polizei geht davon aus, dass die Täter noch mit dem originalen Kennzeichen unterwegs sind und hat die Ermittlungen aufgenommen. Viele Verpackungen von Hülsenfrüchten verheimlichen, wo die Produkte herkommen. Das zeigt eine Untersuchung der Verbraucherzentrale Niedersachsen. Demnach fehlt bei vielen verarbeiteten Produkten wie Linsen oder Kichererbsen eine klare Herkunftsangabe. Für die Untersuchung wurden 95 Produkte in Supermärkten, Discountern und Biomärkten überprüft. Das Ergebnis: Bioprodukte bieten deutlich häufiger Informationen zur Herkunft. Oft wird dort sogar das genaue Ursprungsland genannt. Die Verbraucherzentrale fordert deshalb eine verpflichtende Herkunftskennzeichnung für verarbeitete Lebensmittel in der Europäischen Union. Laut ihnen sollen Verbraucherinnen und Verbraucher nachvollziehen können, wo ihre Lebensmittel herkommen.
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2: Heute sind nachmittags viele Wolken am Himmel und es regnet auch zeitweise. Auch Gewitter mit Sturmböen sind möglich. Die Temperaturen liegen in den nächsten Stunden bei 17 Grad. Aktuell sind es in Neunkirchen, in Rulle und Bad Iburg 17 Grad. In Osnabrück sind es 18 Grad. Nachts ist es dann erst noch locker bewölkt. In der zweiten Nachthälfte bestimmen dann wieder dichte Wolken das Wetter. Die Temperaturen liegen gegen morgen bei 13 Grad. Morgen ist es dann vormittags bedeckt und es regnet. Ab mittags können wir die Sonne dann gelegentlich mal zwischen den Wolken sehen. Aber es gibt auch immer wieder Regen. Auch Gewitter sind möglich. Die Höchsttemperaturen liegen tagsüber bei 17 Grad. Am Samstag wird es etwas freundlicher. Sonne und Wolken wechseln sich ab. Regnen wird es nicht. Die Temperaturen, die steigen dann auch wieder bis auf 20 Grad an.
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2: Achtung auf der A1 Bremen Richtung Osnabrück. Zwischen Lohne, Dinklage und Holdorf besteht Gefahr durch Reifenteile und Personen auf der Fahrbahn. Fahrt dort bitte ganz besonders vorsichtig. Dann nochmal bitte Achtung auf der A1 Osnabrück in Richtung Bremen. Zwischen Lohne, Dinklage und Vechta besteht Gefahr durch ein defektes Fahrzeug. Und auch bitte Achtung auf der A30 Bad Oeynhausen Richtung Osnabrück zwischen Gessmold und Bissendorf. Dort liegen auch Gegenstände auf der Fahrbahn, auch dort bitte ganz besonders vorsichtig fahren. Dann auch bitte Achtung auf der A33 Bielefeld in Richtung Osnabrück zwischen Dissen, Bad Rothenfelde und Hilter. Dort steht ein defektes Fahrzeug, auch dort bitte ganz besonders vorsichtig fahren. Dann habe ich noch einen Blitzer in Osnabrück auf der Oststraße und dort sind maximal 30 erlaubt. Und die Blitzer im Landkreis, die uns der Landkreis gemeldet hat, die stehen heute unter anderem verstärkt in und um Hilter. Einer davon in Wellendorf auf der Rothenfelder Straße in Höhe des Bahnhofs. Dort dürft ihr nicht schneller als 50 fahren. Wenn ihr jetzt aber noch mehr Verkehrsmeldungen für uns habt, die wir noch nicht auf dem Zettel hatten, dann dürft ihr uns gerne anrufen und uns diese durchgeben. Das geht mit der Telefonnummer 0541 750 400 oder schickt uns eine WhatsApp an die Nummer 0157 88 533 187. Die beiden Nummern, die findet ihr auch auf osradio.de. Ich wünsche euch eine gute und sichere Fahrt.
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2: Mit Matthias Preis am Mikrofon am Donnerstagnachmittag, es ist 15.35 Uhr.

Ein Sommerabend am Wasser, Sonnenuntergang, kaltes Getränk in der Hand. Eigentlich fehlt nur noch die perfekte Urlaubsplaylist. Tja, und dann kommen die Mücken zur Happy Hour vorbei. Kaum wird's draußen gemütlich, geht das Gesurre los. Am See, am Kanal oder später zu Hause im Schlafzimmer. Aber was hilft wirklich gegen Mücken? Welches Spray taugt was? Wann sollte man es auftragen? Und warum werden manche Menschen eigentlich komplett zerstochen, während andere ihre Ruhe haben? Was uns helfen kann, uns vor den Bestien zu schützen, das hört ihr nach Elvis Presley, Don't Be Cruel.

0: Der Sprung ins kühle Nass, die Sonne genießen und einfach mal abschalten. Einen Tag am Badesee oder am Kanal klingt eigentlich perfekt. Wären da nicht Mücken? Kaum geht die Sonne langsam unter, schwirren sie um uns herum. Wie kann ich mich denn am besten vor diesen lästigen Insekten schützen? Dominik Kotzur, der hat Tipps für uns. Dominik, was schützt am besten vor Mückenstiche?
1: Am wirksamsten gegen Mücken sind chemische Mittel. Sie halten etwa 5 bis 8 Stunden. Beim Auftragen sollte man jedoch vorsichtig sein, da sie die Augen und Schleimhäute reizen können. Pflanzliche Alternativen mit ätherischen Ölen, etwa aus Lavendel oder Zedernholz, oder Duftkerzen mit Zitronella wirken dagegen oft kürzer. Zwar ist eine gewisse Wirksamkeit durch Studien nachgewiesen, allerdings weiß man, dass es nicht so stark und so intensiv wirkt wie die chemischen Wirkstoffe. Wer im Zelt übernachtet, kann sich zusätzlich mit einem Moskitonetz schützen.
0: Worauf muss ich denn beim Auftragen achten?
1: Wichtig ist, Mückenschutz nicht zu früh auftragen. Die Sonnencreme sollte vorher mindestens 15 bis 20 Minuten einziehen. Denn typische Inhaltsstoffe der Insektenabwehrmittel können sonst die Schutzwirkung der Sonnencreme beeinträchtigen. Also am besten sich schon zu Hause eincremen und dann direkt am See Mückenspray aufsprühen.
0: Und wenn ich ins Wasser gehen will, wie lange muss das Mittel einwirken?
1: Alle Mittel gegen Stechmücken, die auf die Haut aufgetragen werden, sind wasserlöslich. Das heißt, nach dem Baden oder Sport müssen sie deshalb erneut aufgetragen werden. Denn auch Schwitzen kann die Wirkung des Mittels beeinträchtigen.
0: Ja, und die Mücken schaffen es ja häufig auch in die Wohnung. Was kann ich denn da machen?
1: Insektengitter zum Beispiel an Fenstern helfen, damit Mücken gar nicht erst ins Schlafzimmer gelangen. Wer vor dem Schlafengehen duscht, entfernt außerdem Schweißgeruch, der Stechmücken anzieht. Und selbst ein Ventilator kann helfen. Er verwirbelt den Körpergeruch und erschwert es den Mücken, den Menschen aufzuspüren.
0: Warum werden denn manche Menschen häufiger von Mücken gestochen als andere?
1: Mücken werden vor allem durch die Bakterienflora auf unserer Haut angezogen. Diese ist bei jedem Menschen unterschiedlich und kann dazu führen, dass manche attraktiver für Mücken sind als andere. Teilweise wird vermutet, dass bestimmte Blutgruppen, etwa Blutgruppe 0, für Mücken attraktiver sein könnten. Da ist die Studienlage aber noch nicht eindeutig. Und wer jetzt denkt, dass man durch das Essen von Knoblauch den Körpergeruch beeinflussen und so unattraktiver für diese Insekten werden kann, den muss ich leider enttäuschen. Das funktioniert leider so nicht.
0: Heißt also unterm Strich, wer im Sommer draußen sitzen will, braucht inzwischen fast 3 Dinge gleichzeitig. Sonnencreme, kaltes Getränk und Mückenspray. Vor allem abends am Wasser werden die kleinen Blutsauger ja gerne mal Aufdringer als der Nachbar beim Gartenzauntalk. Aber mit dem richtigen Schutz, ein bisschen Geduld vorm Reinspringen ins Wasser und Fliegengittern zu Hause, bleibt der Sommerabend trotzdem entspannt und man verbringt die Nacht nicht kratzend im Bett. Die Tipps gegen das große Sommersurren hatte Dominik Kotzur. Danke dafür.
1: Gerne.

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1: Ich bin Dirk Zeitler. Die Leistungskürzungen in Deutschland für abgelehnte Asylbewerber verstoßen gegen EU-Recht. Grundlegende Leistungen wie Kleidung und Haushaltsprodukte dürften auch Asylbewerbern, für die ein anderes EU-Land zuständig ist, nicht gestrichen werden. Das hat der Europäische Gerichtshof entschieden.
2: Das Urteil des EuGH lässt noch Fragen offen. Einerseits stellte es klar, dass Leistungseinschränkungen für abgelehnte Asylbewerber nicht zu weit gehen dürfen. Es ging um einen Afghanen, dem der Landkreis Schweinfurt einige Leistungen gestrichen hatte, weil dieser eigentlich in Rumänien hätte Asyl beantragen müssen. Andererseits wird dieses alte Recht in wenigen Tagen von neuem EU-Recht abgelöst. Und das erlaubt sogar die vollständige Streichung von Sozialleistungen, wenn dafür eigentlich ein anderer Staat zahlen müsste. Aus Brüssel, Dieter Ebeling.
1: Die Verbraucherzentralen fordern mit Blick auf das nahende Ende des Tankrabatts eine bleibende Entlastung von hohen Preisen. Die Politik müsse jetzt nachlegen, sagte die Chefin des Bundesverbands Ramona Popp. Statt vor allem auf kurzfristige Instrumente wie den Rabatt zu setzen, seien Maßnahmen nötig, die dauerhaft wirkten. Konkret schlägt Popp eine Senkung der Stromsteuer für Privathaushalte vor. Der Ausbau von schnellem Internet kommt voran. Jeder zweite Haushalt in Deutschland hat nach Angaben des Bundesdigitalministeriums inzwischen Zugang zu einem Glasfaseranschluss. Der Ausbau mache spürbare Fortschritte, hieß es in einer Mitteilung des Ministeriums.
3: Immer mehr Haushalte haben Zugang zu einem Glasfaseranschluss. Das klingt erst einmal gut. Allerdings brauchen die Anschlüsse auch Nutzer. Und da hakt es noch. Obwohl die Kabel vor der Tür liegen, unterschreibt nur etwa jeder vierte Haushalt einen Glasfaservertrag. Für die Branche ein Problem, denn es wird zwar viel und teuer gebaut, die Einnahmen sind aber gering. Digitalminister Wildberger will den Ausbau trotzdem weiter beschleunigen. Unter anderem sollen die Anbieter mehr Rechte bekommen, um die Glasfaseranschlüsse bis in die Wohnungen zu verlegen. Thomas Brock, Nachrichtenredaktion.
1: Zum Sport. Fußball-Bundesligist Bayer Leverkusen trennt sich nach übereinstimmenden Medienberichten von Trainer Kasper Juhlmann und holt stattdessen Carlos Martinez Novell. Der Spanier soll einen Vertrag bis 2028 unterschreiben, berichten Bild und Sky. Für den Dänen Juhlmann endet die Amtszeit nach weniger als einem Jahr.
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4: Heute Nachmittag ist es bewölkt und es regnet auch immer wieder mal. Es sind auch Gewitter mit Sturmböen möglich. In den nächsten Stunden liegen die Temperaturen bei 17 Grad. Aktuell sind es in Osnabrück, in Bohmte, in Georgsmarienhütte und auch in Bissendorf überall 17 Grad. In der Nacht ist es zunächst noch locker bewölkt, später in der Nacht zieht es dann immer wieder zu. Die Temperaturen liegen frühmorgens bei 13 Grad. Morgen ist es dann vormittags dicht bewölkt mit Regen. Ab Mittag lockern die Wolken dann zwar etwas auf, aber es gibt weiterhin Regenschauer und örtlich auch Gewitter. Die Temperaturen steigen tagsüber bis auf 17 Grad an. Übermorgen, da wird es etwas besser. Es gibt einen Sonnen-Wolken-Mix und es bleibt trocken. Die Höchsttemperaturen liegen bei 20 Grad.
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4: Achtung auf der A1 Osnabrück Richtung Bremen zwischen Lohne, Dinklage und Vechta besteht immer noch Gefahr durch ein defektes Fahrzeug. Fahrt dort bitte vorsichtig. Dann auch bitte Achtung auf der A33 Bielefeld Richtung Osnabrück zwischen Dissen, Bad Rothenfelde und Hilter besteht auch Gefahr durch ein defektes Fahrzeug. Auch dort bitte ganz besonders vorsichtig fahren. Dann habe ich immer noch einen Blitzer in Osnabrück auf der Oststraße und dort sind maximal 30 erlaubt. Und die Blitzer im Landkreis, die stehen heute unter anderem verstärkt in und um Hilter. Und einer davon in Wellendorf auf der Rothenfelder Straße in Höhe des Bahnhofs. Dort sind maximal 50 erlaubt. Wenn ihr jetzt aber mehr Verkehrsmeldungen noch für uns habt, die wir noch nicht gemeldet haben, dürft ihr uns anrufen und uns diese durchgeben. Das geht mit der Telefonnummer 0541 750 400 oder schickt uns einfach eine WhatsApp an die Nummer 0157 88 533 187. Die Nummern, die findet ihr auch auf unserer Internetseite auf osradio.de. Ich wünsche euch eine gute und sichere Fahrt. Kommt gut an euer Ziel.
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4: Am Donnerstagnachmittag um 16.04 Uhr am Mikrofon Matthias Preis.

Es ist schon wieder Donnerstag, das heißt, das Wochenende ist gar nicht mehr so weit hin. Und damit die Planungen fürs Wochenende klappen, da haben wir einen Experten hier bei uns immer im Studio, der weiß, was am Wochenende so alles passiert. Und der war bei uns im Studio und hat uns mal einen Überblick über das gegeben, was in der Region am kommenden Wochenende alles los ist. Aber erst noch Ed Sheeran, Eyes Closed.

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1: Richtig. Und der kommt jetzt wie jede Woche mit seinen unverwechselbaren Tipps fürs Wochenende.
2: Mission Sommermärchen. Ich kann die dreiteilige Doku-Serie empfehlen, um sich ein bisschen auf die WM einzustimmen. Im ZDF läuft die. Ich bin gerade beim zweiten Teil. Wunderbar. Gut ist auch, nicht ganz so gut, aber auch sehr gut ist World Cup mit Tommy Schmidt. Tommy Schmidt kennt man ja, hat ja den bekanntesten Podcast am Start. Und er hat die Spieler Nick Woltemaden, David Raum und Nadim Amiri über eine gesamte nervenaufreibende Saison im Verein beim DFB-Team und im privaten Alltag beobachtet. Das ist nicht schlecht, das ist nicht schlecht. Also man muss sich ein bisschen auf die WM einstimmen. Am Samstag kann man nochmal das letzte Vorbereitungsspiel gegen die USA betrachten. Also mein WM-Fieber hält sich noch in Grenzen. Ich glaube, das körperliche Fieber ist manchmal höher. Ich freue mich auf Carmina Burana, Theater. Große Premiere am Samstag. Also ganz sicher, sage ich schon mal, einfach mal vorweg, ohne es überhaupt gesehen zu haben oder eine Ahnung davon zu haben, was da kommt. Das wird, wenn nicht das Highlight, aber eines der drei, vier Highlights der Spielzeit. Also die Chöre alleine, ne? Der Osnabrücker Kinderchor, der Projektchor, der Knaben- und Mädchenchor des Doms, dann das Symphonieorchester, musikalische Leitung Benjamin Huth, Alba Castillo choreografiert. Er sagt selbst, die Carmina Burana war das erste Stück, bei dem ich als Kind auf einer Bühne getanzt habe. Jetzt darf ich es selbst choreografieren. Der Kreis schließt sich. Ja, wunderbar. Carmina Burana, Karl Orff, kennt man einfach. Also es ist grandios. Ich freue mich. Einen Abend vorher ist schon die ganz große Benefits-Generalprobe der Tanzpaten. Leute, werdet Tanzpate. Also viele sagen ja manchmal schon, wir müssen einsparen hier am Theater, ja, und dann sozusagen auf eine Sparte verzichten. Und sagen viele, das Tanztheater. Und das ist völliger Blödsinn. Also der Tanz muss erhalten bleiben. Osnabrück muss weiter tanzen, Kopf hoch tanzen, würde ich sagen. Tanzpate werden, zumindest den Tanz unterstützen. Ich habe drei gute Songs heute im Angebot. Wir fangen mal an. Ich musste selbst googeln, aber geile Band. Alternative Rock Band aus Israel, Temper City. Geiles Stück, Self-Aware. Hört euch das mal an. Das ist auf den Charts, ich glaube auf 4, 3, marschiert ganz nach oben. Tolle Band.

So, self-aware, wunderbar. Wollen wir ein bisschen tanzen am Wochenende? Sagte ja gerade schon Carmina Burana, aber es ist auch am Freitag der Ball der Universität. Also das ist noch die letzte große Tanzgala. Mehrere Livebands, DJ, Moderation, mitreißende Show-Acts, eine Food-Lounge und Außenterrasse. Da kann man auch mal einen dampfen, also wenn man unbedingt muss. Ball der Universität am Freitag in der wunderbaren Osnabrückhalle. War auch schon mal am Samstag, aber ist diesmal am Freitag. Nagelt mich nicht fest, Leute. Samstag haben wir, kann man gleich weiter tanzen, haben wir die Ü30-Party im Alando. Wer am Lädenhof vorbeifährt, sieht schon die große Sommerarena. Und zwar, wo die WM zelebriert wird. Also Impresario Frederik Hede baut ein Stadion. Wahnsinn. Aber Ü30-Party natürlich erstmal zum Eingrooven. Disco Fox. Kann man machen. Muss man nicht machen. Und am Sonntag, Hyde Park feiert ja 50 Jahre in diesem Sommer und wir haben Tanzdee. Der Tanzdee hat auch bei vielen zum Art Revival geführt, den Hyde Park wieder mehr auf die eigene To-Do-Liste zu schleudern. Also am Sonntag ab 19 Uhr Tanzdee im Hyde Park. Die 70er und 80er Jahre werden gefeiert. Nicht vergessen natürlich das Morgenland-Festival. Das klingt jetzt am Wochenende aus. Am Samstag, das ist super, Sanam. Eine in Beirut verwurzelte Band, die Psych, Krautrock, Jazz und arabische Poesie vereint. Also die wird mich voll reizen. Dann kommt noch Farhad featuring Moritz Stahl und Silvan Strauss. Und am Ende, vielleicht gucke ich da noch mal kurz rein, Amma 808. Den Mann, den höre ich noch und dann gehe ich ins Bett am Samstag. So, demnächst in Meppen, Deep Purple mit Manfred Mann im Rahmen der Made in Europe 2026 Tour am, Moment, ich hab's gleich, am 20.06. in der Hensch Arena. Ja, am gleichen Tag spielt Deutschland gegen die Elfenbeinküste übrigens, kann man aber zeitlich alles erleben. Und von Deep Purple gibt's einen ersten Vorläufer eines neuen, mit Spannung erwarteten Albums, das heißt Splat. Und die Single heißt Arrogant Boy. Also Deep Purple immer wieder. Alle Achtung, Leute. Jetzt sage ich einfach Tschüss, frag den Rest an der nächsten Ampel und bis demnächst.

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1: Mit Jan Molitor. Bündnis 90 Die Grünen in Osnabrück geben Kandidatin für Oberbürgermeisterwahl bekannt. Und Verbraucherzentrale Niedersachsen macht auf fehlende Herkunftsangaben bei Lebensmitteln aufmerksam. Die Grünen Osnabrück haben Volker Bajos als Kandidatin für die Oberbürgermeisterwahl am 13. September nominiert. Auf einer Mitgliederversammlung erhielt der Kommunal- und Landespolitiker 95% der Stimmen. Außerdem haben die Grünen ihre Kandidatinnen und Kandidaten für den Stadtrat Osnabrück aufgestellt. Ihr Ziel ist es, bei der Kommunalwahl im September erneut stärkste Kraft im Osnabrücker Stadtrat zu werden. Die niedersächsischen Kommunalwahlen sind am 13. September. Gewählt werden Landräte in der Stadt Osnabrück, auch ein neuer Stadtrat. Die grüne Hausnummer zeichnet in Niedersachsen Gebäude für ihre Klimaeffizienz aus. Wer sich auch eine solche Auszeichnung an sein Haus hängen möchte, kann sich ab heute dafür bewerben. Bis zum 31. Juli können Hausbesitzerinnen und Hausbesitzer eine entsprechende Bewerbung über ein Online-Formular beim Landkreis einreichen. Die Kampagne richtet sich seit diesem Jahr auch an Bewohnerinnen und Bewohner, die ein Haus in der Stadt Osnabrück haben. Ausgezeichnet werden Neubauten, die besonders energieeffizient sind und einen bestimmten Mindeststandard an Klimaeffizienz erreichen. Auch sanierte Gebäude können eine grüne Hausnummer erhalten, wenn sie ein bestimmtes Niveau erreichen oder durch Energiesparmaßnahmen verbessert wurden. In Bohmte haben Unbekannte in der Nacht zu Donnerstag einen teuren Geländewagen gestohlen. Nach Angaben der Polizei verschwand das ca. 80.000 Euro Auto vom Privatgrundstück seines Besitzers. Die Tat soll sich zwischen Mitternacht und 6 Uhr morgens ereignet haben. Erste Spuren zu Tätern gibt es nicht. Die Polizei geht davon aus, dass die Täter noch mit dem originalen Kennzeichen unterwegs sind und hat die Ermittlungen aufgenommen. Viele Verpackungen von Hülsenfrüchten verheimlichen, wo die Produkte herkommen. Das zeigt eine Untersuchung der Verbraucherzentrale Niedersachsen. Demnach fehlt bei vielen verarbeiteten Produkten wie Linsen oder Kichererbsen eine klare Herkunftsangabe. Für die Untersuchung wurden 95 Produkte in Supermärkten, Discountern und Biomärkten überprüft. Das Ergebnis: Bioprodukte bieten deutlich häufiger Informationen zur Herkunft. Oft wird dort sogar das genaue Ursprungsland genannt. Die Verbraucherzentrale fordert deshalb eine verpflichtende Herkunftskennzeichnung für verarbeitete Lebensmittel in der Europäischen Union. Laut ihnen sollen Verbraucherinnen und Verbraucher nachvollziehen können, wo ihre Lebensmittel herkommen.
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2: Heute sind nachmittags viele Wolken am Himmel und es regnet auch zeitweise. Auch Gewitter mit Sturmböen sind möglich. Die Temperaturen liegen in den nächsten Stunden bei etwa 17 Grad. Aktuell sind es in Quakenbrück 16 Grad, in Osnabrück und Belm sind es 17 Grad und in Bad Rothenfelde sind es 18 Grad. Nachts ist es erst noch relativ locker bewölkt, in der zweiten Nachthälfte bestimmen dann wieder dichte Wolken das Wetter. Die Temperaturen liegen gegen morgen bei 13 Grad. Morgen ist es dann vormittags bedeckt und es regnet. Ab mittags können wir dann die Sonne gelegentlich mal zwischen den Wolken sehen. Aber es gibt auch immer wieder Regen. Auch Gewitter kann es geben. Die Höchsttemperaturen liegen tagsüber bei 17 Grad. Am Samstag wird es freundlicher. Sonne und Wolken wechseln sich ab. Regnen wird es nicht. Die Temperaturen steigen wieder bis auf 20 Grad an.
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2: Achtung auf der A30 Bad Oeynhausen Richtung Osnabrück zwischen Gesmold und Bissendorf. Besteht Gefahr durch Gegenstände auf der Fahrbahn. Fahrt dort bitte ganz besonders vorsichtig. Dann die A33 Osnabrück in Richtung Bielefeld. Zwischen dem Kreuz Osnabrück Süd und Hilte haben wir 7 Kilometer Stau. Dort braucht ihr etwa 16 Minuten länger. Dann habe ich noch einen Blitzer in Osnabrück auf der Oststraße und dort sind maximal 30 erlaubt. Und die Blitzer im Landkreis, die uns der Landkreis auch gemeldet hat, die stehen heute unter anderem verstärkt in und um Hilter. Wenn ihr jetzt noch mehr Verkehrsmeldungen für uns habt, die wir noch nicht auf dem Zettel hatten, die dürft ihr uns dann gerne durchgeben. Das geht mit der Telefonnummer 0541 750 40 0 oder schickt uns eine WhatsApp an die Nummer 0157 88 533 187. Beide Nummern findet ihr auch auf osradio.de. Ich wünsche euch eine gute und sichere Fahrt.
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2: Und heute ist Donnerstag, es ist 16.35 Uhr. Am Mikrofon Matthias Preis.

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1: Blicken wir schon mal etwas voraus. Das Sommerkonzert der Bläservereinigung Osnabrück, das Ensemble unter der Leitung von Armin Würz, spielt Stücke wie 5000 Taler und Heiterkeit und Fröhlichkeit aus Albert Lortzings Oper Der Wildschütz. Ein Verwirrspiel um Liebespaare und einen Schulmeister, der ein Reh gewildert hat, wobei sich am Ende herausstellt, dass er seinen eigenen Esel und kein Reh getroffen hat. Das Arrangement für Bläser, Oktett und Kontrabass vereinigt die schönsten Arien und Lieder dieser Oper. Das brillante Konzertstück Nummer 2 für zwei Klarinetten und Bläserbegleitung von Felix Mendelssohn Bartholdy dient quasi als Zwischenaktmusik und der Tanz der Stunden von Ponchielli ergänzt das glückliche Ende der Oper als Abschluss. Sommerkonzert der Bläservereinigung Osnabrück mit bekannten Melodien von Lortzing, Mendelssohn Bartholdy und Ponchielli. Am Sonntag, den 7. Juni ab 17 Uhr in der Markuskirche im Julius-Heiwinkelweg in Osnabrück.

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1: Ich bin Dirk Zeitler. Der Ausbau von schnellem Internet kommt voran. Jeder zweite Haushalt in Deutschland hat nach Ansicht des Bundesdigitalministeriums inzwischen Zugang zu einem Glasfaseranschluss. Der Ausbau mache spürbare Fortschritte, heißt es in einer Mitteilung des Ministeriums.
2: Immer mehr Haushalte haben Zugang zu einem Glasfaseranschluss. Das klingt erst einmal gut. Allerdings brauchen die Anschlüsse auch Nutzer. Und da hakt es noch. Obwohl die Kabel vor der Tür liegen, unterschreibt nur etwa jeder vierte Haushalt einen Glasfaservertrag. Für die Branche ein Problem, denn es wird zwar viel und teuer gebaut, die Einnahmen sind aber gering. Digitalminister Wildberger will den Ausbau trotzdem weiter beschleunigen. Unter anderem sollen die Anbieter mehr Rechte bekommen, um die Glasfaseranschlüsse bis in die Wohnungen zu verlegen. Thomas Brock, Nachrichtenredaktion.
1: Die Verbraucherzentralen fordern mit Blick auf das nahende Ende des Tankrabatts eine bleibende Entlastung von hohen Preisen. Die Politik müsse jetzt nachlegen, sagt die Chefin des Bundesverbands Ramona Popp. Statt vor allem auf kurzfristige Instrumente wie den Rabatt zu setzen, seien Maßnahmen nötig, die dauerhaft wirkten. Konkret schlägt Popp eine Senkung der Stromsteuer für Privathaushalte vor. Bei einem Unfall mit einer Lufthansa-Maschine am Frankfurter Flughafen sind mehrere Mitarbeiter der Fluglinie verletzt worden. Lufthansa bestätigte, dass es am Mittag am Frankfurter Flughafen zu einem Vorfall kam. Betroffen sei eine Boeing Dreamliner.
3: Der Flieger stand gerade in einer Parkposition und wurde vorbereitet für einen Langstreckenflug nach Los Angeles. Die Fluggastbrücke lag schon an den Türen an, gleich sollten die Passagiere boarden, aber urplötzlich lag das Flugzeug auf der Nase. Das Bugfahrwerk war einfach eingeklappt. Einige verletzte Bodenmitarbeiter und Crewmitglieder, die schon an Bord waren, wurden sofort medizinisch versorgt. Die Maschine ist beschädigt, der Flug wurde gestrichen. Wie es zu der Panne kam, ist noch unklar. Der Dreamliner gehört zu den modernsten Langstreckenjets der Lufthansa-Flotte. Ursula Winkler, Nachrichtenredaktion.
1: Die Leistungskürzungen in Deutschland für abgelehnte Asylbewerber verstoßen gegen EU-Recht. Grundlegende Leistungen wie Kleidung und Haushaltsprodukte dürften auch Asylbewerbern, für die ein anderes EU-Land zuständig ist, nicht gestrichen werden. Das hat der Europäische Gerichtshof entschieden. Die bisherige Aufnahmerichtlinie wird allerdings bald durch neue Regeln abgelöst, die in dem Fall Leistungseinschränkungen erlauben.
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4: Heute Nachmittag ist es bewölkt und es regnet auch. Es sind auch Gewitter mit Sturmböen möglich. In den nächsten Stunden liegen die Temperaturen bei 16 Grad. In der Nacht ist es zunächst locker bewölkt. Später in der Nacht zieht es dann wieder zu. Die Temperaturen liegen frühmorgens bei 13 Grad. Aktuell sind es in Bersenbrück 15 Grad, in Osnabrück, in Bad Essen und Glandorf sind es 16 Grad. Morgen ist es dann vormittags dicht bewölkt mit Regen. Ab Mittag lockern die Wolken zwar etwas auf, aber es gibt weiterhin Regenschauer und örtlich auch Gewitter. Die Temperaturen steigen tagsüber bis auf 17 Grad an. Übermorgen, da wird es etwas besser. Es gibt einen Sonne-Wolken-Mix und es bleibt trocken. Die Höchsttemperaturen liegen bei 20 Grad.
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4: Immer noch Achtung auf der A30 Bad Oeynhausen Richtung Osnabrück zwischen Gessmold und Bissendorf bestehend immer noch Gefahr durch Gegenstände auf der Fahrbahn. Fahrt dort bitte ganz besonders vorsichtig. Dann die A33 Osnabrück Richtung Bielefeld. Zwischen dem Kreuz Osnabrück Süd und Hilter haben wir 7 Kilometer Stau. Dort braucht ihr etwa 16 Minuten länger. Dann habe ich noch einen Blitzer in Osnabrück auf der Oststraße und dort dürft ihr nicht schneller als 30 fahren. Und die Blitzer im Landkreis, die stehen heute unter anderem verstärkt in und um Hilter. Wenn ihr jetzt noch mehr Verkehrsmeldungen für uns habt, die wir noch nicht gemeldet haben, dann dürft ihr uns gerne anrufen und uns diese durchgeben. Das geht mit der Telefonnummer 0541 750 40 0 oder schickt uns eine WhatsApp an die Nummer 0157 88 533 187. Beide Nummern findet ihr auch auf unserer Internetseite auf osradio.de. Ich wünsche euch eine gute und sichere Fahrt.
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4: Mit Matthias Preiser am Mikrofon am Donnerstagnachmittag, es ist 17.04 Uhr.

0: Tattoos sind ja im Moment so in wie noch nie. Kaum jemand hat sich noch keins stechen lassen. Bei meinen etwas älteren Freunden kursierte schon der Gag, dass man sich unbedingt ein Tattoo stechen lassen sollte. Sonst hieß es später im Pflegeheim, geh mal in Zimmer 10 zu der oder die ohne Tattoo. Aber was ist, wenn dem Partner das Tattoo nicht gefällt? Wir haben in der Stadt Osnabrück mal nachgefragt, aber erst noch Paul Hardcastle 19.
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0: Tattoos sind bekanntlich für die Ewigkeit. Die eigene Meinung dazu manchmal leider auch. Was also tun, wenn der beste Freund sein neues Kunstwerk auf der Haut stolz präsentiert, man selbst aber lieber weggucken würde? Wir haben mal die Osnabrücker gefragt. Hier kommt Kollege Jan Molitor mit dem Osnabrücker Rat.
1: Willkommen beim Osnabrücker Rat, dem Format mit dem Rat von Osnabrückern für Osnabrücker. Heute geht es um eine Situation, die wahrscheinlich viele kennen. Ein guter Freund präsentiert voller Stolz etwas Neues und erwartet natürlich eine ehrliche Meinung. Blöd nur, wenn die eigene Meinung ganz anders ausfällt als erhofft. In unserem Fall geht es um ein neues Tattoo. Der beste Freund ist begeistert, zeigt es jedem, aber man selbst findet es ehrlich gesagt ziemlich misslungen. Jetzt kommt immer wieder dieselbe Frage. Und wie findest du es? Also, ehrlich sein, flunkern und das Tattoo loben? Oder gibt es einen diplomatischen Mittelweg? Genau das haben wir die Osnabrückerinnen und Osnabrücker gefragt. Hier kommt der Osnabrücker Rat.
2: Die Wahrheit zu sagen, nur vorsichtig formuliert.
3: Ich würde sagen, das sieht scheiße aus.
4: Aber ich würde tatsächlich in dem Fall lügen, weil ich meine, wenn die Person damit zufrieden ist, soll sie das machen.
5: Ich würde für mich selber halt einfach so behalten, dass es kacke ist, aber ich würde ihn jetzt auch nicht schlecht reden und sagen, dass er es wegmachen soll, weil dann würde er sich selber schlecht fühlen oder selber unsicher werden.
6: Lieber Freund, sei so, wie du bist und höre auf dich selber. Schau auf dein Herz. Ich wünsche dir alles Gute.
1: Wir wünschen dem frisch Tätowierten natürlich auch alles Gute und hoffen, dass er trotz neuem Tattoo derselbe bleibt. Das war der Osnabrücker Rat. Bis zum nächsten Mal.
0: Wenn ihr selber eine Problemstellung habt, egal ob fiktiv oder real, meldet euch gerne bei uns auf WhatsApp unter der Nummer 0157 88 533 187 oder auf unserem Instagram-Kanal.

0: Wir hatten letztens Besuch von Schülern der Anne-Frank-Schule und die durften uns über die Schulter schauen beim Arbeiten, die durften unsere Studios besichtigen und durften selber auch ans Mikrofon und haben sich Musik gewünscht, genauso wie es Katrin gemacht hat.
1: Hallo, ich bin Katrin. Ich wünsche mir das Lied Sound of Silence von Disturbed und grüße damit meine Tochter Paulina.

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1: Mit Jan Molitor. Bündnis 90 Die Grünen in Osnabrück geben Kandidatin für Oberbürgermeisterwahl bekannt. Und Verbraucherzentrale Niedersachsen macht auf fehlende Herkunftsangaben bei Lebensmitteln aufmerksam. Die Grünen Osnabrück haben Volker Bajus als Kandidatin für die Oberbürgermeisterwahl am 13. September nominiert. Auf einer Mitgliederversammlung erhielt der Kommunal- und Landespolitiker 95% der Stimmen. Außerdem haben die Grünen ihre Kandidatinnen und Kandidaten für den Stadtrat Osnabrück aufgestellt. Ihr Ziel ist es, bei der Kommunalwahl im September erneut stärkste Kraft im Osnabrücker Stadtrat zu werden. Die niedersächsischen Kommunalwahlen sind am 13. September. Gewählt werden Landräte in der Stadt Osnabrück, auch ein neuer Stadtrat. Die grüne Hausnummer zeichnet in Niedersachsen Gebäude für ihre Klimaeffizienz aus. Wer sich auch eine solche Auszeichnung an sein Haus hängen möchte, kann sich ab heute dafür bewerben. Bis zum 31. Juli können Hausbesitzerinnen und Hausbesitzer eine entsprechende Bewerbung über ein Online-Formular beim Landkreis einreichen. Die Kampagne richtet sich seit diesem Jahr auch an Bewohnerinnen und Bewohner, die ein Haus in der Stadt Osnabrück haben. Ausgezeichnet werden Neubauten, die besonders energieeffizient sind und einen bestimmten Mindeststandard an Klimaeffizienz erreichen. Auch sanierte Gebäude können eine grüne Hausnummer erhalten, wenn sie ein bestimmtes Niveau erreichen oder durch Energiesparmaßnahmen verbessert wurden. In Bohmte haben Unbekannte in der Nacht zu Donnerstag einen teuren Geländewagen gestohlen. Nach Angaben der Polizei verschwand das ca. 80.000 Euro Auto vom Privatgrundstück seines Besitzers. Die Tat soll sich zwischen Mitternacht und 6 Uhr morgens ereignet haben. Erste Spuren zu Tätern gibt es nicht. Die Polizei geht davon aus, dass die Täter noch mit dem originalen Kennzeichen unterwegs sind und hat die Ermittlungen aufgenommen. Viele Verpackungen von Hülsenfrüchten verheimlichen, wo die Produkte herkommen. Das zeigt eine Untersuchung der Verbraucherzentrale Niedersachsen. Demnach fehlt bei vielen verarbeiteten Produkten wie Linsen oder Kichererbsen eine klare Herkunftsangabe. Für die Untersuchung wurden 95 Produkte in Supermärkten, Discountern und Biomärkten überprüft. Das Ergebnis: Bioprodukte bieten deutlich häufiger Informationen zur Herkunft. Oft wird dort sogar das genaue Ursprungsland genannt. Die Verbraucherzentrale fordert deshalb eine verpflichtende Herkunftskennzeichnung für verarbeitete Lebensmittel in der Europäischen Union. Laut ihnen sollen Verbraucherinnen und Verbraucher nachvollziehen können, wo ihre Lebensmittel herkommen.
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2: Heute Nachmittag sind viele Wolken am Himmel und es regnet auch zeitweise. Auch Gewitter mit Sturmböen sind möglich. Die Temperaturen liegen in den nächsten Stunden bei etwa 16 Grad. Aktuell sind es auch in Osnabrück, in Schwege, in Hunteburg und auch in Bad Bergen überall 16 Grad. Nachts ist es erst noch locker bewölkt, in der zweiten Nachthälfte bestimmen dann aber wieder dichte Wolken das Wetter. Die Temperaturen liegen gegen morgen bei 13 Grad. Morgen ist es dann vormittags bedeckt und es regnet auch. Ab Mittag können wir zwar die Sonne gelegentlich zwischen den Wolken sehen, aber es gibt immer wieder Regen und auch dann kann es Gewitter geben. Die Höchsttemperaturen, die liegen tagsüber bei 17 Grad. Am Samstag wird es etwas freundlicher, Sonne und Wolken im Wechsel. Regnen wird es nicht. Die Temperaturen steigen dann bis 20 Grad an.
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2: A33 Osnabrück in Richtung Bielefeld. Zwischen dem Kreuz Osnabrück Süd und Borkloh Klosteröse, da haben wir 4 Kilometer Stau. Dort braucht ihr etwa 12 Minuten länger. Dann habe ich immer noch den Blitzer in Osnabrück auf der Oststraße. Dort dürft ihr nicht schneller als 30 fahren. Und die Blitzer im Landkreis, die uns der Landkreis gemeldet hat, die stehen heute unter anderem verstärkt in und um Hilter. Wenn ihr jetzt noch mehr Verkehrsmeldungen für uns habt, dann könnt ihr uns gerne anrufen. Das geht mit der Telefonnummer 0541 750 400 oder schickt uns eine WhatsApp an die Nummer 0157 88 533 187. Beide Nummern findet ihr auch auf unserer Internetseite auf osradio.de. Ich wünsche euch eine gute und sichere Fahrt. Kommt gut an euer Ziel.
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2: Mit Matthias Preis am Mikrofon am Donnerstagnachmittag. Es ist 17.34 Uhr.

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1: Hallo, ich bin der Wolfgang und ein Kind der 70er Jahre. 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

0: Es ist 17.44 Uhr, Viertel vor sechs. US Radio am Nachmittag ist damit für heute schon fast wieder vorbei. Hier geht's gleich weiter mit Radio Ibikus, klassische und zeitgenössische Literatur mit Sigi Obergräfenkämper und Uwe Altschner. Um 19 Uhr dann der VfL-Podcast der Osnabrücker Rundschau. 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Heute geht's um Fleetwood Mac. Die Moderation haben Kirsten Schumann und Reinhard Stiel. Morgen geht's dann früh wieder los mit Start. Ab 6 Uhr ist dann Verena Morris für euch am Mikro mit den neuesten Nachrichten und Meldungen aus der Region. 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
0: Auf jeden Fall morgen früh wieder einschalten. Ich bin Matthias Preis, ich wünsche euch einen schönen Donnerstagabend. Wir hören uns dann wieder morgen, allerdings ab 10 Uhr bei OS Radio der Tag. Ich freue mich auf euch.

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1: Ich bin Dirk Zeitler. Zur finanziellen Stabilisierung der Pflegeversicherung soll nach Plänen von Bundesgesundheitsministerin Wagen ein Paket mit Ausgabenbremsen und zusätzlichen Einnahmen kommen. So sind Änderungen bei den Zuschlägen für Heimbewohner zur Entlastung von Eigenanteilen vorgesehen und höhere Beiträge für Versicherte ohne Kinder.
2: Die Zuzahlungen für die Versorgung in Pflegeheimen sollen langsamer ansteigen als bisher. Einsparziel 2,6 Milliarden Euro. Kinderlose sollen ab dem kommenden Jahr 0,1% mehr Beitrag zahlen. Außerdem geplant Einschränkungen bei der beitragsfreien Mitversicherung von Ehepartnern und eine höhere Einkommensgrenze, bis zu der Versicherungsbeiträge fällig werden. Aus Berlin, Thomas Thonfeld.
1: Bisher konnte keine Waffenruhe im Libanon Frieden zwischen Israel und der Hisbollah schaffen. Jetzt hat die Hisbollah einen neuen Anlauf zurückgewiesen. Hisbollah-Chef Qassem lehnte vor allem Forderungen nach einer Entwaffnung ab.
3: Die Hisbollah habe niemanden zugesagt, auf Widerstand oder Vergeltung zu verzichten. So drückte sich ihr Generalsekretär aus. Solange die Angriffe Israels anhielten, werde die Organisation ihre militärischen Aktionen fortsetzen. Die jüngste Vereinbarung wurde zwischen Israel und dem Libanon getroffen, ohne Beteiligung der Hisbollah. Demnach soll die Miliz ihre Angriffe auf Israel einstellen und sich aus dem Südlibanon zurückziehen. Die Hisbollah will einer Waffenruhe erst zustimmen, wenn die israelischen Angriffe eingestellt werden. Bereits seit dem Morgen kam es im Libanon erneut zu mehreren Angriffen. Aus Beirut, Amira Rajab.
1: Jeder zweite Haushalt in Deutschland hat nach Angaben des Bundesdigitalministeriums inzwischen Zugang zu einem Glasfaseranschluss. Der Ausbau mache spürbare Fortschritte, heißt es in einer entsprechenden Mitteilung des Ministeriums. Ende 2025 hätten erstmals fast 50% der Haushalte Zugang zu einem Anschluss bis ins Gebäude oder in die Wohnung gehabt oder könnten diesen kurzfristig herstellen lassen. Die mit Spannung erwartete Obduktion des als Timmy bekannten Buckelwals am Strand der dänischen Insel Anholt hat begonnen. Fachleute trafen zum Untersuchen des Wals ein. Bilder des Livestream-Anbieters News 5 zeigten, wie das Team den gelbbräunlichen Kadaver zunächst genau begutachtete und Notizen machte. Danach vermaßen die Fachleute das Tier. Anschließend wurde der Kadaver mit einem länglichen Messer aufgestellt.
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Herzlich willkommen, liebe Hörerinnen und Hörer, hier zur 18. Ausgabe von Radio Ibicus auf OS Radio 104,8. Mein Name ist Uwe Altschner und gemeinsam mit meinem Kollegen Sigi Obergräfenkämper bringe ich Ihnen alle vier Wochen dieses Programm rund um die Klassik und die klassische Kultur. Heute geht es in unserer Sendung um einen Dichter der Neuzeit. Es geht um Paul Celan, der unter dem Namen Paul Anschel am 23. November 1920 in Czernowitz im heutigen Rumänien geboren wurde und der 1970 in Paris starb. Gegenstand der heutigen Sendung ist Celans Gedicht Die Todesfuge bzw. das spannungsgeladene Verhältnis von Paul Celan zur Szene der deutschen Schriftsteller und Poeten nach dem Zweiten Weltkrieg, also in der Nachkriegszeit im sogenannten entnazifizierten Deutschland. Dazu hören wir ein Programm von Ralf Schauerhammer, der uns schon in verschiedenen Produktionen unterstützt hat mit den Dichterpflänzchen. Heute ist das Projekt von Ralf Schauerhammer persönlich geschrieben und wir haben es gemeinsam vertont. Bevor wir nun einsteigen, hören wir noch ein paar Takte Musik und dann geht's los.

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1: Im Jahr 1999, ein Jahr bevor das 20. Jahrhundert zu Ende ging, begann der Literatur- und Kulturwissenschaftler Wolfgang Emmerich, dessen Forschungsschwerpunkt die Literatur- und Kulturgeschichte des 20. Jahrhunderts war, seine Biografie von Paul Celan mit den Worten: Paul Celan gilt als der bedeutendste Lyriker deutscher Sprache seit 1945. Seine Todesfuge ist ein, ja vielleicht das Jahrhundertgedicht. Über den Entstehungszeitpunkt notierte Celan im Herbst 1960 selbst: Als ich im Mai 1945 die Todesfuge schrieb, hatte ich damals in der Esvestia, wie ich mich zu erinnern glaube, die Berichte über das Lemberger Ghetto gelesen.
0: Todesfuge. Schwarze Milch der Frühe, wir trinken sie abends, wir trinken sie mittags und morgens, wir trinken sie nachts, wir trinken und trinken. Wir schaufeln ein Grab in den Lüften, da liegt man nicht eng. Ein Mann wohnt im Haus, der spielt mit den Schlangen, der schreibt, wenn es dunkelt, nach Deutschland. Dein goldenes Haar, Margarete. Er schreibt es und tritt vor das Haus und es blitzen die Sterne. Er pfeift seine Rüden herbei. Er pfeift seine Juden hervor, lässt schaufeln ein Grab in der Erde. Er befiehlt uns, spielt auf nun zum Tanz. Schwarze Milch der Frühe, wir trinken dich nachts, wir trinken dich morgens und mittags, wir trinken dich abends, wir trinken und trinken. Ein Mann wohnt im Haus, der spielt mit den Schlangen. Der schreibt, wenn es dunkelt nach Deutschland, dein goldenes Haar, Margarete. Dein aschenes Haar, Sulamit. Wir schaufeln ein Grab in den Lüften, da liegt man nicht eng. Er ruft, stecht tiefer ins Erdreich, ihr einen, ihr anderen singet und spielt. Er greift nach dem Eisen im Gurt, er schwingt's, seine Augen sind blau. Stecht tiefer die Spaten, ihr einen, ihr anderen spielt weiter zum Tanz auf. Schwarze Milch der Frühe, wir trinken dich nachts, wir trinken dich mittags und morgens, wir trinken dich abends, wir trinken und trinken. Ein Mann wohnt im Haus. Dein goldenes Haar, Margarete, dein aschenes Haar, Sulamit. Er spielt mit den Schlangen, er ruft, spielt süßer den Tod. Der Tod ist ein Meister aus Deutschland. Er ruft, streicht dunkler die Geigen, dann steigt ihr als Rauch in die Luft. Dann habt ihr ein Grab in den Wolken, da liegt man nicht eng. Schwarze Milch der Frühe, wir trinken dich nachts, wir trinken dich mittags, der Tod ist ein Meister aus Deutschland, wir trinken dich abends und morgens, wir trinken und trinken. Der Tod ist ein Meister aus Deutschland. Sein Auge ist blau. Er trifft dich mit bleierner Kugel, er trifft dich genau. Ein Mann wohnt im Haus, dein goldenes Haar, Margarete, er hetzt seine Rüten auf uns, er schenkt uns ein Grab in der Luft, er spielt mit den Schlangen und träumet, der Tod ist ein Meister aus Deutschland. Dein goldenes Haar, Margarete, dein aschenes Haar, Sulamit.
2: Esvestia vom 23. Dezember 1944, Auszug. Im September 1941 wurde auf Befehl des Generalmajors der SS Katzmann in Lemberg ein Ghetto errichtet, von den Deutschen Judenlag genannt, jüdisches Lager. Das Ghetto lag am Stadtrand. Das Lagergebiet war mit Zaun und Stacheldraht umgeben. Niemand durfte das Ghetto verlassen. Zur Arbeit wurden Juden immer unter Bewachung geführt. Im Lager befanden sich 136.000 Menschen. Die Bevölkerung war Plünderungen ausgesetzt. Die Lagerbedingungen im Ghetto waren schrecklich. Die Leute schliefen auf dem blanken Boden und unter freiem Himmel. Mit den Juden ging man schlimmer um als mit dem Vieh. Die Deutschen führten in der Stadt Massenrazzien nach Juden durch. Sie schonten weder Männer noch Frauen noch Kinder. Die Erwachsenen wurden einfach ermordet. Die Kinder übergab man Hitlerjugendeinheiten als Zielscheiben zum Schießen. Aus dem zweiten Teil des Istvestia-Artikels vom Lager Janowska bei Lemberg. Die Erschießungen wurden dort von einem Todesorchester begleitet. Ein Todestango.

0: gerichtet, lebende Menschen zu zerreißen.
1: Todestango war der Titel, unter dem Paul Celans Todesfuge erstmals 1947 auf Rumänisch in Bukarest veröffentlicht wurde. Im Sommer 1942 waren Paul Celans Eltern deportiert worden. Sein Vater starb im Lager, wahrscheinlich an Typhus. Seine Mutter wurde sofort erschossen. In einem Brief vom 12. November 1959 schrieb Celan an Ingeborg Bachmann, dass die Todesfuge auch dies für mich ist, eine Grabschrift und ein Grab. Auch meine Mutter hat nur dieses Grab.
2: Rose Ausländer ins Leben. Nur aus der Trauer Mutterinnigkeit strömt mir das Vollmaß des Erlebens ein. Sie speist mich eine lange, trübe Zeit mit schwarzer Milch und schwerem Wermutwein.
1: Rose Ausländer und Paul Celan hatten sich 1941 im Ghetto von Czernowitz kennengelernt. Sie schätzte Celans Gedichte sehr und sagte 1972, dass Paul die Metapher »Schwarze Milch«, die ich in meinem 1925 geschriebenen, jedoch erst 1939 veröffentlichten Gedicht »Ins Leben« geschaffen habe, für die Todesfuge gebraucht hat, erscheint mir nur selbstverständlich. Denn der Dichter darf alles als Material für die eigene Dichtung verwenden.
0: Aus dem Alten Testament, Klagelieder, Jeremia, 4. Kapitel, zitiert nach der Lutherbibel. Zions Fürsten waren reiner als der Schnee und weißer als Milch. Nun aber ist ihre Gestalt so dunkel von Schwärze, dass man sie auf den Gassen nicht erkennt. Ihre Haut hängt an den Knochen und sie sind so dürr wie ein Holzscheit. Den durchs Schwert Erschlagenen ging es besser als denen, die vor Hunger starben.
2: Immanuel Weißglas. Er. Wir heben Gräber in die Luft und siedeln mit Weib und Kind an dem gebotenen Ort. Wir schaufeln fleißig und die anderen fiedeln. Man schafft ein Grab und fährt im Tanze fort. Er will, dass über diese Därme dreister der Bogen strenge wie sein Antlitz streicht. Spielt sanft vom Tod, er ist ein deutscher Meister, der durch die Lande als ein Nebel schleicht. Und wenn die Dämmerung blutig quillt am Abend, öffne ich nachzehrend den verbissenen Mund. Ein Haus für alle in die Lüfte grabend, breit wie der Sarg, schmal wie die Todesstund. Er spielt im Haus mit Schlangen, treut und dichtet. In Deutschland dämmert es wie Gretchens Haar. Das Grab in Wolken wird nicht eng gerichtet, da weit der Tod ein deutscher Meister war.
0: Aus einem Brief von Immanuel Weißglas im Jahre 1975 an Gerhard Baumann. Im Bereich der Dichtung kommt es, mag auch der Umriss einer Metapher von einem Gebilde ins andere hinüberleuchten, immer nur auf Gewinn und Verlust im rein künstlerischen an. Und die Todesfuge ist tief verankert im lyrischen Bewusstsein unserer Zeit. Parallelismen bezeugen keineswegs irgendeine Priorität.
1: Margarete ist der Name Gretchens in Goethes Faust. Mit 13 Jahren hatte Celan die Inselausgabe von Goethes Faust geschenkt bekommen und begeistert gelesen, woran er sich

später noch gerne erinnerte. Die liebevolle Margarete ist es, die Faust am Ende des zweiten Teils aus dem Pakt mit dem Teufel erlöst. Sulamit war die Geliebte Salomons im Hohenlied des Alten Testaments, aber auch der Name einer deutschsprachigen Zeitschrift zur Beförderung der Kultur und Humanität unter der jüdischen Nation. Sie war den Idealen Moses Mendelssohns verpflichtet und propagierte ein säkulares, tolerantes und weltoffenes Judentum.

0: Paul Celan schreibt in einem Brief an den Schriftsteller Hans Bender im November 1954: Im Zusammenhang mit der Frage nach dem Warum meines Dichtens habe ich mich auf meine erste Begegnung mit der Poesie zu besinnen versucht. Ich war 6 Jahre alt und konnte das Lied von der Glocke aufsagen. Wer weiß, ob nicht der Eindruck, den das auf meine Zuhörer machte, alles Weitere ausgelöst hat.
1: Aus Paul Celans Aufsatz Edgar Genet und der Traum vom Traum von 1948. Hier gedenke ich eines Gesprächs mit einem Freunde, dem Kleists Marionettentheater zugrunde lag. Wie sollte doch jene ursprüngliche Anmut wiedererlangt werden, deren Bestand das letzte, also wohl auch höchste Kapitel der Menschheitsgeschichte überschreibt? Auf dem Wege, so deutete mein Freund, einer vernunftmäßigen Läuterung unseres unbewussten Seelenlebens, könnte jene Ursprünglichkeit wiedergewonnen werden, die am Anfang war und die auch am Ende diesem Leben seinen Sinn geben und es lebenswert machen würde. In dieser Anschauung fielen Anfang und Ende zusammen. Wie sollte nun das Neue, also das Reine, entstehen? Aus den entferntesten Bezirken des Geistes mögen Worte und Gestalten kommen, Bilder und Gebärden, traumhaft verschleiert und traumhaft entschleiert, und wenn sie einander begegnen in ihrem rasenden Lauf und der Funken des Wunderbaren geboren wird, da Fremdes Fremdestem vermählt wird, blicke ich der neuen Helligkeit ins Auge. Paul Celan aus der Meridianrede zur Verleihung des Georg-Büchner-Preises am 22. Oktober 1960. Das Gedicht will zu einem anderen. Es braucht dieses andere. Es braucht ein Gegenüber. Es sucht es auf. Es spricht sich ihm zu. Ich finde etwas wie die Sprache, Immaterielles, aber Irdisches, Terrestrisches, etwas Kreisförmiges, über die beiden Pole in sich selbst zurückkehrendes und dabei heitererweise sogar die Tropen durchkreuzendes. Ich finde einen Meridian. Paul Celan aus der Bremer Rede anlässlich der Entgegennahme des Bremer Literaturpreises von 1958. Erreichbar, nah und unverloren inmitten der Verluste blieb dies eine, die Sprache. Sie, die Sprache, blieb unverloren, ja, trotz allem. Aber sie musste nun hindurchgehen durch ihre eigenen Antwortlosigkeiten, hindurchgehen durch furchtbares Verstummen, hindurchgehen durch die tausend Finsternisse todbringender Rede. Sie ging hindurch und gab keine Worte her für das, was geschah. Aber sie ging durch dieses Geschehen, ging hindurch und durfte wieder zutage treten, angereichert von all dem. In dieser Sprache habe ich in jenen Jahren und in den Jahren nachher Gedichte zu schreiben versucht, um zu sprechen, um mich zu orientieren, um zu erkunden, wo ich mich befand und wohin es mit mir wollte, um mir Wirklichkeit zu entwerfen. Um diese Wirklichkeit geht es, so denke ich dem Gedicht. Und ich glaube auch, dass Gedankengänge wie diese nicht nur meine eigenen Bemühungen begleiten, sondern auch diejenigen anderer Lyriker der jüngeren Generation. Aus einem Brief Celans an Klaus Demus vom 23. November 1960. Ich fürchte, es gehört zum Wesen des Gedichts, dass es die Mitwisserschaft dessen, der es hervorbringt, nur so lange duldet, als es braucht, um zu entstehen. Auf ein plötzliches Aufklaffen der Sprachwirklichkeit, nicht der Realität. Auf jenes unvermutete Hervortreten eines einzelnen Wortes, um das sich ein paar andere gruppieren, in denen das zahllose Ausgesparte noch irgendwie mitschwingt.
0: Paul Celan sagte in einem Gespräch mit Hugo Huppert: Ich stehe auf einer anderen Raum- und Zeitebene als mein Leser. Er kann mich nur entfernt verstehen. Er kann mich nicht in den Griff bekommen. Immer greift er nur die Gitterstäbe zwischen uns.
2: Todesfuge. 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Er schreibt es und tritt vor das Haus und es blitzen die Sterne. 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Er befiehlt uns, spielt auf nun zum Tanz. 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Er ruft, stecht tiefer ins Erdreich, ihr einen, ihr anderen singet und spielt. Er greift nach dem Eisen im Gurt, er schwingt's, seine Augen sind blau. Stecht tiefer die Spaten, ihr einen, ihr anderen spielt weiter zum Tanz auf. 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Sein Auge ist blau. Er trifft dich mit bleierner Kugel. Er trifft dich genau. 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Dein goldenes Haar, Margarete. Er hetzt seine Rüten auf uns. 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Er spielt mit den Schlangen und träumet, der Tod ist ein Meister aus Deutschland. 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

0: Im Jahr 1952 las Paul Celan in Niendorf bei dem Treffen der Gruppe 47, welche sich die demokratische Neuausrichtung der Literatur in Deutschland auf die Fahne geschrieben hatte, seine Gedichte, darunter die Todesfuge. Walter Jens erinnerte sich 1976 an die Lesung. Als Celan zum ersten Mal auftrat, da sagte man, das kann doch kaum jemand hören. Er las sehr pathetisch. Wir haben darüber gelacht. Der liest sich ja wie Goebbels, sagte einer. Er wurde ausgelacht. Die Todesfuge war ein Reinfall in der Gruppe.
1: Celan aus einem Brief an Giselle Lestrange. Eine Woche nach dem Niendorfer Treffen. Etwa 50 Personen saßen in der großen Halle des Hotels, in dem wir wohnten, in tiefen Sesseln. Das alles erweckte den Eindruck einer Versammlung von Leuten, die sich bürgerlich mit der Welt ausgesöhnt hatten, deren Erschütterungen sie immerhin zu spüren bekommen hatten. Nun ja, erster Waffengang, Lesung, dann Stellungnahme der Kritiker. Worte mit und ohne inneren Horizont. Ich habe laut gelesen, ich hatte den Eindruck, über diese Köpfe hinaus einen Raum zu erreichen, in dem die Stimme der Stille noch vernommen wurde. Diese Stimme, im vorliegenden Fall meine, die nicht wie die der anderen durch die Worte hindurchglitt, sondern oft in einer Meditation bei ihnen verweilte, an der ich gar nicht anders konnte, als voll und von ganzem Herzen daran teilzunehmen. Diese Stimme musste angefochten werden, damit die Ohren der Zeitungsleser keine Erinnerung an sie behielten.
0: Celan und die Gruppe 47 ist ein Kapitel im Buch Schittbürgertum von Ulf Poschardt überschrieben. Darin beschreibt Poschardt auf seine Weise, was Celan mit bürgerlich mit der Welt ausgesöhnt beschrieb. Die Gruppe 47 erweist sich als ein antisemitischer Saustall, als Quelle des alten Antisemitismus in neuer Verpackung. Günter Eich beantragte zum 1. Mai 1933 seine Aufnahme in die NSDAP und arbeitete für die literarische Zensurstelle beim Oberkommando der Wehrmacht. Siegfried Lenz wusste auch nicht so genau, wie er in der NSDAP gelandet war. Karl Krolloff trat 1937 in die NSDAP ein und schrieb gerne seinen öden Kitsch für Das Reich. Martin Walser wurde 1944 NS-Mitglied und blieb, was er immer war, ein Antisemit. Dieter Wellershoff konnte sich nicht daran erinnern, dass er einen Aufnahmeantrag an die NSDAP gestellt hatte, nachdem das Bundesarchiv im Jahr 2009 seine Mitgliedsnummer veröffentlicht hatte. Walter Jens erinnerte sich 1976 an Celans Lesung. Einer, der 7 Jahre vor der berichteten Lesung noch in der NSDAP war. 10 Jahre zuvor hatte der 19-jährige Jens als Mitglied des NS-Studentenbundes eine Rede über entartete Literatur gehalten. All das wurde nicht thematisiert im sogenannten Neuanfang der deutschen Literatur in der Gruppe 47.
1: Günter Grass in einem Gespräch mit Helmut Böttiger am 20. Mai 1995. Das Merkwürdige ist, dass Celan dieses Priesterliche selbst herstellte. Das war unerträglich, so verschmockt mit Kerzenlicht und so. Er sah den Dichter als Seher. Aus einem Gespräch von Günter Grass mit FAZ-Herausgebern am 18. August 2006. FAZ: Kann es sein, dass sie in der Nachkriegszeit einfach den richtigen Zeitpunkt verpasst haben, um ihre SS-Zugehörigkeit zu thematisieren? Krass, das weiß ich nicht. Es ist sicher so, dass ich glaubte, mit dem, was ich schreibend tat, genug getan zu haben. Der einflussreiche Kulturkritiker Günther Blöcker schrieb im Berliner Tagesspiegel vom 11. Oktober 1959: Celans Metapherfülle ist durchweg weder der Wirklichkeit abgewonnen, noch dient sie ihr. Celans Verse sind vorwiegend grafische Gebilde. Ihr Mangel an dinghafter Sinnlichkeit wird auch durch Musikalität nicht unbedingt wettgemacht. Zwar arbeitet der Autor gern mit musikalischen Begriffen wie die vielgerühmte Todesfuge, doch das sind eher kontrapunktische Exerzitien auf dem Notenpapier. Celan hat der deutschen Sprache gegenüber eine größere Freiheit als die meisten seiner dichtenden Kollegen. Das mag an seiner Herkunft liegen. Freilich wird er dadurch oftmals dazu verführt, ins Leere zu agieren.
2: Celan empfindet diesen Text als Schändung seiner Mutter. Er schreibt das Gedicht Wolfsbohne, welches er jedoch nicht veröffentlicht. Darin heißt es: Weit in Michailowka, in der Ukraine, wo sie mir Vater und Mutter erschlugen, was blühte dort? Was blühte dort? Welche Blume, Mutter, tat dir dort weh mit ihrem Namen? Mutter, dir, die du Wolfsbohne sagtest, nicht Lupine. Gestern kam einer von ihnen und tötete dich zum andern Mal in meinem Gedicht. Fortan liest Celan die Todesfuge nicht mehr öffentlich.

0: Mit dem folgenden Gedicht, welches Celan 1952 auf dem Treffen der Gruppe 47 in Niendorf als erstes las, stellte er sich als Vertreter der Opfer vor. Es lautet:
1: Ein Lied in der Wüste. Ein Kranz ward gewunden aus schwärzlichem Laub in der Gegend von Accra. Dort riss ich den Rappen herum und stach nach dem Tod mit dem Degen. Auch trank ich aus hölzernen Schalen die Asche der Brunnen von Accra und zog mit gefälltem Visier den Trümmern der Himmel entgegen. Denn tot sind die Engel und blind ward der Herr in der Gegend von Accra. Und keiner ist, der mir betreue im Schlaf, die zur Ruhe hier gingen. Zu Schanden gehauen war der Mond, das Blümlein der Gegend von Accra. So blühen, die den Dornen es gleich tun, die Hände mit rostigen Ringen. So muss ich zum Kuss mich wohl bücken zuletzt, wenn sie beten in Accra. O schlecht war die Brünne der Nacht, es sickert das Blut durch die Spangen. So ward ich ihr lächelnder Bruder, der eiserne Cherub von Accra. So sprech ich den Namen noch aus und fühl noch den Brand auf den Wangen.
2: Im ersten Buch der Makkabäer des Alten Testaments wird berichtet, wie die Festung Accra eingenommen wurde. Das markiert das Ende der seleukidischen Herrschaft über die Burg in Jerusalem, die lange Zeit ein Symbol der Unterdrückung für die jüdische Bevölkerung war.
0: Hier sieht Celan seine Aufgabe, aber seine Kräfte schwinden. Im Jahr 1970, am Vorabend des 20. April, Hitlers Geburtstag, nimmt Celan sich das Leben. Das folgende Gedicht in einem Interview im Jahr 1954 sagte Celan, dass es vor 14 Jahren entstanden sei und es sehr deutlich im Märchenbereich zu Hause ist.
1: Drüben, erst jenseits der Kastanien ist die Welt. Von dort kommt nachts ein Wind im Wolkenwagen und irgendwer steht auf dahier. Den will er über die Kastanien tragen. Bei mir ist Engelsüß und roter Fingerhut bei mir. Erst jenseits der Kastanien ist die Welt. Dann zirp ich leise, wie es Heimchen tun. Dann halt ich ihn, dann muss er sich verwehren. Ihm legt mein Ruf sich ums Gelenk. Den Wind hör ich in vielen Nächten wiederkehren. Bei mir flammt Ferne, bei dir ist es eng. Dann zirp ich leise, wie die Heimchen tun. Doch wenn die Nacht auch heut sich nicht erhellt und wieder kommt der Wind im Wolkenwagen, bei mir ist Engelsüß und roter Fingerhut bei mir, und will ihn über die Kastanien tragen, dann halt ich ihn nicht hier. Erst jenseits der Kastanien ist die Welt.
0: Abschließend nochmals ein Blick auf Wolfgang Emmerichs Wertung der Todesfuge als das Jahrhundertgedicht und Paul Celan als bedeutendsten Lyriker.
2: Aus Über den Dichter von Rainer Maria Rilke. Einmal ward mir das Verhältnis des Dichters im Bestehenden, sein Sinn, vorgehalten. Das war auf der großen Segelbarke. Es ging zuerst den Strom hinauf, die Ruderer mussten sich Mühe geben. Ich habe den Alten beobachtet, der dort auf dem Schiffshinterteil hockte. Er sang auf einmal auf, in durchaus unregelmäßigen Abständen und keineswegs immer, wenn die Erschöpfung um sich griff. Was auf ihn Einfluss zu haben schien, war die reine Bewegung, die in seinem Gefühl mit der offenen Ferne zusammentraf, an die er halb entschlossen, halb melancholisch hingegeben war. In ihm kam der Antrieb unseres Fahrzeuges und die Gewalt dessen, was uns entgegenging, fortwährend zum Ausgleich. Von Zeit zu Zeit sammelte sich ein Überschuss. Dann sang er. Das Schiff bewältigte den Widerstand. Er aber, der Zauberer, verwandelte das, was nicht zu bewältigen war, in eine Folge langer, schwebender Töne, die weder hierhin noch dorthin gehörten und die jeder für sich in Anspruch nahm. Während seine Umgebung sich immer wieder mit dem greifbaren Nächsten einließ und es überwand, unterhielt seine Stimme die Beziehung zum Weitesten, knüpfte uns daran an, bis es uns zog. Ich weiß nicht, wie es geschah, aber plötzlich begriff ich in dieser Erscheinung die Lage des Dichters, seinen Platz und seine Wirkung innerhalb der Zeit.
0: Edith Silbermann beschreibt, dass im Alter von 15, 16 Jahren für Paul Celan Rainer Maria Rilke der wichtigste Dichter gewesen sei, mit dem wir einen wahren Kult trieben. Immer wieder trug Paul den Kornett, die Geschichten vom lieben Gott und Gedichte aus dem Stundenbuch und dem Buch der Bilder vor. Für Paul Celan war Rilkes Sinngebung des Dichters ganz gewiss eine bedeutende Orientierung. Das erklärt, warum er gewisse Kollegen als Zeitungsleser und Fußballspieler wahrnahm und nicht als Dichter. Ihnen fehlte, was Rilke die offene Ferne nannte, die Transzendenz. Tragisch für Celan war jedoch, dass er selbst, traumatisiert und von seiner Umgebung missverstanden, das Gefühl für die reine Bewegung der Ruderer verlor. Sein Gesang erklang zunehmend im Hölderlin-Turm und das trotz seiner Suche nach Ansprechpartnern, nach Gegenpolen auf seinem Meridian.

0: Sie hörten das Programm Das Jahrhundertgedicht, eine Collage von Ralf Schauerhammer. Sprecher waren Uwe Altschner, Lutz Schauerhammer und der Verfasser selbst. Musik von Benjamin Geier.
1: Liebe Hörerinnen und Hörer von US Radio 104,8, ich glaube, es gibt niemanden, den das Gedicht Todesfuge von Paul Celan nicht tief erschüttert und mit großer Betroffenheit zurücklässt. Nachdem ich es vor 14 Tagen das erste Mal gehört bzw. gelesen habe oder damit konfrontiert worden bin, fiel mir ein, dass mein lieber Kollege Uwe Altschner eine Begegnung hatte bzw. mehrere Begegnungen mit Betroffenen, Holocaust-Überlebende. Und ich hatte Uwe gefragt, kannst du uns da nicht noch ein bisschen was drüber erzählen, jetzt zum Abschluss der Sendung, deine Eindrücke und alles, was letztendlich mit dem Holocaust zusammenhängt und ihn wahrscheinlich also auch bis heute nicht loslässt, seine Reise mit den Betroffenen. Darum möchte ich dich fragen, Uwe, ich glaube, es war 2022, wo du über einen längeren Zeitraum Kontakt mit einer oder mehreren Holocaust-Überlebenden gehabt hast und auch dich mit den unglaublichen Grausamkeiten der Shoah auseinandergesetzt hast. Wie kam es dazu?
0: Ja, wie kam es dazu? Ich bin tatsächlich von der Überlebenden des Holocaust, Vera Scharaf, gefragt worden, sie bei einem Projekt zu unterstützen, bei dem sie der Ansicht war, dass es Gefahren für eine Wiederholung gibt, beziehungsweise dass die Wiederholung der Entstehung eines solchen Reiches, des Vierten Reiches, wie sie das nannte, schon im Gange sei. Und das war etwas, wo ich geschluckt habe. Zum einen, weil ich dachte, es ist ein Vergleich, der sich nicht ziemt. Auf der anderen Seite tat dies eine Überlebende selbst. Und ich habe mir sofort gedacht, Moment, sie muss ihre Gründe haben, weshalb sie das tut, weshalb sie dieses Thema anspricht in dieser Zeit. So, ich habe inzwischen ja auch dann gelernt über unter anderem den Bericht der Kommission des US-Präsidenten Jimmy Carter zum Holocaust. Die wurde geleitet von Elie Wiesel, ebenfalls einem Überlebenden von mehreren Todeslagern. Und diese Kommission hat 1979 schon einen Bericht erstattet, in dem es ganz klar heißt, dass erstens diese Gefahr immer möglich ist und dass zweitens Wachsamkeit angesagt ist und insbesondere die Überlebenden das Recht haben müssen, ihre Sorgen und ihre Befürchtungen zu artikulieren und dass der Rest der Gesellschaft aufgerufen ist, sie zu unterstützen. So kam das dann dazu. Und in gewisser Weise ist es etwas, wo ich dann eben auch als Deutscher, als Historiker mich verpflichtet gefühlt habe, Vera Scharaf dabei zu unterstützen. Und ich habe dann tatsächlich noch eine weitere Holocaust-Überlebende persönlich getroffen. Eine sehr betagte Dame in ihren 90ern. Irene Tokaja war das. Sie stammte gebürtig aus Rostock, also aus Mecklenburg, und hatte auch den Holocaust durch einen glücklichen Umstand überlebt und ihre ganze Familie ist umgekommen, wie auch der Vater von Vera Scharaf umgekommen ist. Naja, und so habe ich dann tatsächlich mich auf dieses Projekt begeben und auch mir ging es so, dass jetzt bei dem Jahrhundertprogramm da schon eine gewisse Beklommenheit aufkam, auch dann nochmal dran erinnert zu werden, aber insbesondere auch zu hören, wie dann Deutsche, Bundesdeutsche, angeblich, ja, die neue deutsche Kultur, wie diese Vertreter, Walter Jensen, großer Name, Richter, wir haben sie alle gehört, wie die sich eben dann doch mit befremdlichen, ja, man darf sagen, durchaus antisemitischen Tendenzen gegenüber Paul Celan verhalten haben, als er sein Gedicht vortrug.
1: Auf deiner Reise mit den Personen, die du gerade genannt hast, hatte ich ja immer wieder der Satz, du hast es eben schon kurz angesprochen, verfolgt, never again is now. Und dieser Satz hat unter anderem auch heftige Proteste ausgelöst. In der Presse, ich glaube sogar in der internationalen Presse, bei einem Besuch von Vera Scharaf in Deutschland. Kannst du noch ganz kurz sagen, warum das so war, einer Jüdin Antisemitismus vorzuwerfen?
0: Ja, also das ist dann tatsächlich die Perversion dieser Empörungskultur, so will ich es mal nennen, wo nämlich in der Tat die Menschen nicht erkennen, dass wie ich eben erwähnt habe, in diesem von den Überlebenden des Holocaust 1979 vorgelegten Bericht über ein maßvolles, angemessenes Gedenken und eine beste Voraussetzung für ein Verhindern eines Rückfalls, die Freiheit insbesondere von Überlebenden sein muss. So, und Vera Scharraf ist unzweifelhaft und Irene Tokaja ist unzweifelhaft eine Überlebende des Holocaust, waren das. Und deswegen ist es vollkommen an den Haaren herbeigezogen und fast unverschämt. Nee, es ist unverschämt, da diesen Personen zu unterstellen, sie wüssten nicht, was sie täten und sie würden den Holocaust verharmlosen. Das ist leider geschehen. Es sind auch Strafanzeigen erstattet worden, insbesondere gegen Frau Scharraf. Auch da finde ich es skandalös, dass die deutsche Staatsanwaltschaft diese Strafanzeigen überhaupt angenommen hat, weil das eben auch dort bekannt sein muss, wie sich die historischen Zusammenhänge verhalten. Ja, und so ist es tatsächlich etwas, wo ich nur noch kopfschüttelnd Vera Scharraf berichten konnte, was hier in Deutschland vor sich ging.
1: Uwe, vielen Dank für diesen kurzen Einblick in deine Begegnung mit Holocaust-Überlebenden.
0: Und das war sie dann auch, liebe Hörerinnen und Hörer, die 18. Ausgabe von Radio Ibikus hier auf US Radio 104,8 mit den Sendeverantwortlichen Sigi Obergräfenkämper und Uwe Alschner. Sie hörten das Jahrhundertgedicht, ein Programm von Ralf Schauerhammer, mit einer kurzen anschließenden Unterhaltung von uns Sendeverantwortlichen hier über Gedanken, die Sigi dann gekommen sind und die tatsächlich ja auch leider nicht ganz fern sind. Wir danken unserem Kollegen Frank Paul für die Unterstützung bei Schnitt und Zusammenstellung dieser Sendung. Wir danken den Kolleginnen und Kollegen von OS Radio 104,8 für die Bereitstellung des Sendeplatzes. Sie können diese Sendung wie alle Ausgaben von Radio Ibikus nachhören. 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Wir kommen wieder am 2. Juli 2026, wenn Sie mögen. Wir freuen uns sehr auf die nächste Begegnung mit Ihnen, unseren geschätzten Hörern. Bis dahin, auf bald. Tschüss.
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3: Ich bin Dirk Zeitler. Die gesetzliche Pflegeversicherung steckt in chronischen Finanznöten. Bundesgesundheitsministerin Wagen will das System stabilisieren. Jetzt liegt ein Reformkonzept auf dem Tisch. Heimbewohner, Gutverdiener und Menschen ohne Kinder müssen sich auf mehr Belastungen einstellen. Es gehe darum, dass die Finanzen stabilisiert werden, sagte Wagen.
4: Ja, wir haben in der Pflegeversicherung große Herausforderungen. Ein Defizit, das größer ist als erwartet, schon im nächsten Jahr von 7,5 Milliarden Euro.
3: An den Gesetzesplänen der Gesundheitsministerin gibt es breite Kritik. So bezeichnete etwa die Gewerkschaft Verdi die zeitliche Streckung bei den Entlastungszuschlägen für Heimbewohner als sozialen Sprengstoff. Als Teil der Umsetzung einer Waffenruhe zwischen Israel und dem Libanon hat sich die israelische Armee aus dem libanesischen Grenzort Dibin zurückgezogen. Die libanesischen Streitkräfte bestätigten, dass sie in die Stadt eingerückt seien, nachdem das israelische Militär abgezogen sei. Spezialisierte Teams räumten im Gebiet zurückgelassene Blindgänger. Die israelische Armee äußerte sich zunächst nicht. Die libanesische Armee rief die Bevölkerung auf, das Gebiet nicht zu betreten und den Anweisungen des Militärs Folge zu leisten. Der Ausbau von schnellem Internet kommt voran. Jeder zweite Haushalt in Deutschland hat nach Angaben des Bundesdigitalministeriums inzwischen Zugang zu einem Glasfaseranschluss. Der Ausbau mache spürbare Fortschritte, heißt es in einer Mitteilung des Ministeriums.
5: Immer mehr Haushalte haben Zugang zu einem Glasfaseranschluss. Das klingt erst einmal gut. Allerdings brauchen die Anschlüsse auch Nutzer. Und da hakt es noch. Obwohl die Kabel vor der Tür liegen, unterschreibt nur etwa jeder vierte Haushalt einen Glasfaservertrag. Für die Branche ein Problem, denn es wird zwar viel und teuer gebaut, die Einnahmen sind aber gering. Digitalminister Wildberger will den Ausbau trotzdem weiter beschleunigen. Unter anderem sollen die Anbieter mehr Rechte bekommen, um die Glasfaseranschlüsse bis in die Wohnungen zu verlegen. Thomas Brock, Nachrichtenredaktion.
3: Bei einem Unfall mit einer Lufthansa-Maschine am Frankfurter Flughafen sind mehrere Mitarbeiter der Fluglinie verletzt worden. Betroffen sei eine Boeing 787 Dreamliner, so die Lufthansa. Auf einer Parkposition sei unerwartet das Bugfahrwerk des Flugzeugs eingeklappt. Zum Zeitpunkt des Vorfalls befanden sich Crew und Bodenmitarbeitende an Bord. Fluggäste waren glücklicherweise noch nicht eingestiegen.
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0: Sachen, die mich interessieren. Ihr könnt gern über Trikot und so eine Scheiße reden, die mich überhaupt nicht interessiert. Diese Trikotnummer, das ist absolut unbegreiflich für mich.
1: Tja, so ein Scheißnetz kann ich gar nicht gucken, so komm.
0: Ja, dann lass es doch.
1: Ja, eben.
0: Wenn man mit dem Handy nicht umgehen kann, sollte man das auch nicht in der Öffentlichkeit so zeigen. So, also, das ist übrigens Arne.
1: Ja, wir kennen uns.
0: Kennst du auch,
2: ne? Ja, klar.
0: So, und der ist jetzt in diesen erlauchten Kreis aufgenommen worden. Nach diversen Prüfungen.
1: Hineingezwungen.
3: So. Wie wir alle eigentlich.
0: Ja. Wollen wir anfangen?
1: Ja.
0: Herzlich willkommen. Ach, nochmal, 208er.
1: Ja.
0: Herzlich willkommen zum 208. VfL-Podcast der Osnabrücker Rundschau. Von der Rundschau sind dabei Lars Mosel.
1: Ja, hallo.
0: Der neue Arne Wilms.
1: Hallo.
0: Jascha Alte-Rutemeyer.
4: Moin.
0: Gastgeber Kalla Wefel. Und als Gast ist heute da Dr. Michael Welling. Hallo, Michael.
2: Moin zusammen.
0: Wir duzen uns schon seit Jahren hier alle. Müssen wir also nicht mehr groß rechtfertigen. Ja, schön, dass du da bist.
2: Ja, danke, dass ich da sein darf.
0: Wir haben. Ja. Das hört euch das mal genau an, was er gesagt hat. Schön, dass ich da. Das musst du mal. So müsst ihr hier reinkommen.
1: Ja, gut, wir müssen hier aber ständig hinkommen.
0: Ja. Okay, also fangen wir an. Fragen, was habt ihr vor?
1: Jetzt sollen wir schon direkt anfangen hier.
0: Einer von euch Trotteln hat die Idee gehabt, dass man den ersten Teil nur sportliche Sachen machen
1: soll. Genau, wir wollten erstmal zum Sportlichen kommen, Michael. Also erstmal ist natürlich das Interessante, Transferphase, hörst du wahrscheinlich selten eigentlich. Wie zufrieden bist du bisher und wirst du den Stürmer verkünden?
2: Ich werde ihn sicherlich nicht heute Abend verkünden.
1: Nein, das ist klar.
2: Nein, aber insgesamt, wir haben ja gestern noch eine Veranstaltung gehabt, wir haben mit Joe, mit Timo noch gesprochen. Die Frage ist ja immer, woran misst man Zufriedenheit? Und wir haben uns vor der Saisonplanung und vor der aktiven Transferphase so ein paar Ziele gesetzt, wie wir da rangehen wollen. Eins dieser Ziele war, dass wir, wenn wir ins Trainingslager fahren, schon 80% des Kaders beisammen haben wollen. Dann eben damit verbunden, dass wenn es in die Saison geht, dass wir den Kader relativ klar haben, also sowohl die, die da kommen sollen, als auch die, die vielleicht nicht mehr da sein sollen. Ich glaube, das ist uns sehr gut gelungen. Das vergisst vielleicht der eine oder andere. Wenn wir uns ein Jahr zurückerinnern, dann war zum gleichen Zeitpunkt der Saisonvorbereitung, / der Saison, waren wir mit dem Kader noch nicht so weit wie in diesem Jahr. Also von daher erstmal, was das angeht, haben wir das, glaube ich, ganz gut hingekriegt. Wir haben uns Gedanken gemacht, was wollen wir verändern, wie wollen wir es verändern, auf welche Jungs zählen wir, wo haben wir möglicherweise eine Idee, dass die nächstes Jahr woanders spielen. Und auch das hat uns ist uns recht gut gelungen, dass da eben der ein oder andere gegangen ist, den einen oder anderen durften wir abgeben, auch gegen Erlös. Auch das hat gut funktioniert. Und ich glaube, dass wir einige gute Jungs dazu bekommen haben. Und ja, und deswegen, natürlich sind wir noch nicht fertig. Ja, wir haben immer kommuniziert, dass wir auch für die offensive Position noch was machen wollen. Das gilt weiterhin. Und dennoch sind wir jetzt erstmal gespannt auf Samstag und freuen uns auf Samstag und werden das am Samstag auch ohne vielleicht noch einen weiteren Zugang realisieren.
1: Ja, freuen auf Samstag tun wir uns alle. Klar, also der Wunsch ist natürlich da. Was man sagen muss, oder was mir aufgefallen ist, ist die Abgabeseite. Die hat extrem gut diesmal geklappt, also geräuschlos, weil das ist ja bisher nicht immer so gewesen. Ich weiß, dass wir hier nochmal gesessen hatten, wo du auch gesagt hast, ja, die Leute haben halt Vertrag, man kann die ja nicht zwingen zu gehen. Das hat diesmal super geklappt. Also ich sag mal so, im Moment ist ja nur Leon Semic, wo es so aussieht, als wenn der gehen soll, zumindest ist er nicht nominiert worden. Aber die Abgabeseite war gut. Bei der Zugangsseite hatte man, fand ich zumindest das Gefühl, ein bisschen schleppender. Also
2: ja, das Gefühl will ich dir nicht nehmen. Ich sehe es aber anders. Und vielleicht eine Sache, die ich da auch noch präzisieren will. Also auch, es ist nicht so, dass Leon Semic gehen soll.
1: Nein, aber ich meine, also man hat aber das Gefühl, dass er gehen kann.
2: Also wie gesagt, wir müssen da ja ein bisschen differenzieren. Wir müssen ja immer, und das wird mir dann manchmal auch vergessen, wir reden immer auch über Menschen. Und hier ist es so, dass wir auch die individuelle Situation betrachten müssen. Und bei Leon ist es so, dass wir auf der Position, die er spielt, nämlich die rechte Verteidigerposition, dass wir die gar nicht mehr haben. Also wir spielen ja mit so einer Schienenposition. Zum Zweiten, auf dieser Schienenposition haben wir mit Patrick Kammerbauer jemanden dazu geholt, der, glaube ich, in jedem Testspiel gezeigt hat, warum wir ihn geholt haben. Wir haben Easy Budgie im letzten Jahr da schon gehabt, auf den wir uns, glaube ich, alle freuen. Kai Pröger hat die Position letztes Jahr in der zweiten Liga in Regensburg gespielt. Das heißt, da haben wir schon mal drei Leute, die das spielen können. Dann kommt noch ein Dion Semitsch dazu und dann kommt noch ein Bashi Aydini dazu. So, und jetzt muss man da vielleicht differenzieren. Dion ist noch ein junger Spieler, das darf man auch nicht vergessen. Der ist noch, der geht noch in diese U21-Regelung. Und für den ist für seine persönliche Entwicklung Spielzeit wichtig. Und da wird es sicherlich schwierig werden, die bei uns dieses Jahr zu erhalten. Und deswegen gibt es da schon Überlegungen, sowohl von ihm als auch seinen Beratern, dass es vielleicht Sinn machen kann, dass er woanders auf mehr Spielzeit kommt. Also von daher finde ich das einen ganz normalen Zugang, aber wir werden niemanden wegschicken.
1: Nee, wie du schon sagst, er ist ja ein Mensch. Und genau. Wenn man es richtig verfolgt hat von außen, zumindest hat er sich auch nicht zu Schulden kommen lassen.
2: Auf gar keinen Fall.
1: Also Einsatz hat er ja auch immer gezeigt.
2: Genau.
4: Was mich tatsächlich auch mal interessieren würde, wir haben jetzt zum Beispiel mit dem Frederik Christensen jemanden verpflichtet, den, glaube ich, niemand vorher von uns kannte. Wir mussten erstmal alle googeln, wo hat er denn vorher gespielt. Vielleicht kannst du einmal so skizzieren, wie kommt ihr auf so jemanden und wie läuft dann so ein Transfer auch ab? Also wie läuft die Kontaktaufnahme, wie läuft so eine Sichtung da ab, wie sind dann die Gespräche? Weil es sind ja doch Spieler, sage ich mal, aus, ich will das Wort jetzt nicht sagen, aber ich glaube, man spricht im Fußball schon von Märkten, die, wo der VfL vorher noch nicht so oft tätig war.
2: Ja, also erstens, auch da ist es ja so, dass durch Digitalisierung, wie bei so vielen Dingen, Dinge sich verändern. Früher war es notwendig, dass du irgendwo hinfährst und die Leute vor Ort siehst und erst dann eine Idee von den Leuten hattest. Heute gibt es, ich glaube, runter in die vierte Liga von allen Nationen in Deutschland und Europa und wo auch immer, gibt es erstmal Bewegtbilder, die man machen kann. Und dadurch, dass es diese Bewegtbilder gibt, gibt es auch relativ viele Daten, sodass dieses Thema Datenscouting, von dem wir immer wieder auch sprachen, immer mehr Bedeutung gewinnt. So, das führt nicht dazu, dass man sagt, ich gucke mir jetzt nur die Daten an und dann hole ich jemanden blind, aber das erleichtert dann natürlich den Prozess. Und da haben wir unter anderem mit Daniel Latkowski jemanden, der da eben sehr, sehr fit ist in diesen Datenmodellen, in diesen Datenthemen und wo wir dann eben auch mit Hilfsmitteln arbeiten. Es gibt da diverse Tools, die man da nutzen kann und da identifiziert man dann halt Spieler anhand von Anforderungsprofilen und wenn da jemand vielleicht auffällt, der eben entsprechende Daten nachweist, wo man dann sagen kann, okay, mit dem kann man sich vielleicht ein bisschen mehr beschäftigen, dann gibt es inzwischen auch sowas wie Transfer Room, so heißt das, also nicht Transfermarkt, sondern Transfer Room, wo eben auch Spieler dann beispielsweise gepitcht werden, wo der abgebende Verein sagt oder der Berater sagt, hier, der ist oder da kann man sich vorstellen, dass der wechselt. Und so geht das dann einher. Und dann geht es halt irgendwann in die intensivere Begutachtung von solchen Spielern. Das heißt, dann wird irgendwann ein Bewegtbild analysiert. Dann wird man möglicherweise nochmal die Chance haben, einen Spieler live zu sehen. Und dann gilt es irgendwann, Kontakt aufzunehmen mit dem Verein, mit dem Berater, um dann den Spieler auch persönlich kennenzulernen. Ja, und eigentlich genauso ist es bei Freddy abgelaufen. Da war halt tatsächlich das Datenscouting der erste Schritt, war dann irgendwann das Videoscouting der nächste Schritt und war dann irgendwann auch die persönliche Augenscheinnahme und der Austausch das Thema. Ja, dann hat man sich mit dem Spieler getroffen, hat den dann auch quasi als Menschen kennengelernt und hat gesagt, ja, das können wir uns gut vorstellen. Und dann galt es eben mit dem abgebenden Verein noch eine Einkunft zu erzielen und das haben wir geschafft.
4: Kannst du da einmal so sagen, wie lange sich sowas hinzieht? Also wann, ich meine, ihr werdet ja nicht irgendwie euch Daten angucken und dann irgendwie so eine Woche später ist der Deal finalisiert. Wie lange zieht sich sowas hin?
2: Ja, muss man auch wieder unterscheiden. Es gibt solche und solche Fälle. Wenn wir jetzt Freddy nehmen, ist es so, dass der bei Daniel schon relativ lange auch auf der sogenannten Scouting-Liste stand. Also den hat man sich schon relativ lange immer mal wieder angeguckt und die Entwicklung betrachtet. Also erstmal die reine Analyse des Spielers, das hat ein bisschen länger gedauert. Und dann war es bei ihm jetzt so, dass dann von Kontaktaufnahme, von Gesprächen, die wir geführt haben, bis zum Vertrag, das dann glücklicherweise relativ schnell ging.

0: selber auch zu der Erkenntnis, nee, das passt dann doch nicht. Aber ich würde sagen, wenn ich jetzt mich zurückerinnere und jetzt einfach nur an die Spieler denke, wo ich dann sogar mit involviert war, und ich komme ja dann meistens relativ spät im Prozess dazu, auch dann haben wir jetzt in den letzten 3, 4, 5 Monaten bestimmt 50, 60 Gespräche geführt. Ich bin sicher, dass Daniel, Joe noch viel, viel mehr geführt haben und auch viel, viel mehr Spiele angeschaut haben. Das ist dann wie so eine Pipeline, wo am Schluss dann was rauskegelt. Aber das ist schon eine hohe Intensität. Manche trifft man mal, um sie kennenzulernen, bei manchen wird es konkreter, bei manchen stellt man dann fest, nee, das funktioniert nicht, weil man sagt, nee, das ist vielleicht vom Typ nicht das, was wir suchen, oder von der Art, wie er sich gibt, nicht die Art, wie wir wollen. Auch das gibt es, muss man klar sagen. Genauso gibt es aber auch Typen, wo man sagt, ja, der sportliche, okay, dann lernt man sie kennen und sagt, boah, geiler Typ, und auch so ein Charakter fehlt uns, den hätten wir gerne verpflichtet, was dann aber auch aus wirtschaftlichen Gründen nicht geht. Also von daher, Vielgestaltigkeit ist das Thema.
1: Wie siehst du den VfL insgesamt jetzt sportlich aufgestellt im Vergleich zur letzten Saison, vielleicht auch zu dem ungefähren Zeitpunkt letztes Jahr vor dem ersten Spieltag und jetzt vor dem ersten Spieltag, und mal in die Zukunft gedacht, wo glaubst du, wird der VfL am Ende der Saison ungefähr landen können?
0: Auch da wieder ein bisschen langweilig. Ich könnte es mir jetzt leicht machen und mit letztes Jahr vergleichen, aber auch das ist immer ein bisschen schräg, weil wenn wir das letzte Jahr betrachten, betrachten wir das immer aus der Brille der dann folgenden Saison. Und das macht die Sache dann vielleicht auch ungerecht. Man muss eigentlich aus der Perspektive dann der letzten Saison schauen, zu dem Zeitpunkt, wo vielleicht noch kein Saisonstart da war. Und wenn wir ehrlich sind, waren letztes Jahr viele auch sehr zufrieden mit der Planung, die wir gehabt haben, und mit dem Status. Was wir letztes Jahr hatten, war, es haben sich viele Dinge gezogen. Also wenn ich jetzt an Kofi Amoako denke, wenn ich an Markus Müller denke, das sind alles Verpflichtungen gewesen. Wenn ich an Kayo denke, die sind ja relativ spät dazu gekommen. Ich glaube, wir haben schon 1, 2, 3 Spiele gehabt und dann war der Kader erst komplett. Dann hatten wir letztes Jahr, und das ist jetzt auch unabhängig von der späteren Entwicklung, durch den Abstieg, und ich will das jetzt gar nicht verdammen, durch den Abstieg natürlich auch die Situation, dass wir Spieler hatten, die mindestens gehofft haben und manche auch sehr aktiv uns auch verlassen wollten, die einfach gedacht haben, ich komme noch mal in der zweiten Liga über. Also nehmen wir Erik Engelhardt oder Maxwell Jumpfy, und vielleicht auch zu Recht nach der Zweitligasaison, wo da immer noch die Frage war, gehen die noch, gehen die nicht? Wenn die gehen, was haben wir da noch? Deswegen war sicherlich letztes Jahr, nochmal auch unabhängig von der sportlichen Entwicklung, die wir hatten, eine größere Unsicherheit, was die Kaderzusammensetzung angeht, eine größere Unklarheit gegeben. Deswegen würde ich sagen, sind wir dieses Jahr, was das angeht, weiter und haben eine höhere Planungsdichte, eine höhere Sicherheit. Und was uns dann, glaube ich, jetzt auch in den letzten Wochen geholfen hat, ich hatte es gerade gesagt, dass wir im Trainingslager waren, da ist ein Frido Wagner noch dazugekommen, wo bis auf ganz wenige ja alle dabei waren. Und jetzt wollen wir noch das eine oder andere machen, ja, aber das ist jetzt nicht mehr die große Quantität. Und das hilft uns dann auch, die Mannschaft zusammenzubringen und auch das Innenverhältnis mit der Mannschaft zu gestalten. Deswegen sage ich, da sind wir, glaube ich, dieses Jahr weiter. Wo landen wir am Ende der Saison? Ich habe keine Ahnung. Ich weiß, wo wir landen wollen, aber wo wir landen werden, das ist klar.
1: Wo wollt ihr landen?
0: Also auch da erst ausweichend und dann vielleicht etwas präziser. Ich glaube, dass 15 Vereine in dieser dritten Liga insgesamt davon träumen, um den Aufstieg mitzuspielen. Und wenn wir die Mannschaft durchgehen, ganz, ganz nüchtern, dann gehören viele dazu, die sich aus welchen Gründen auch immer da vielleicht sogar berechtigte Hoffnungen machen. Die großen Favoriten, die ja von allen genannt werden, nimm Rostock, wo ich einfach sage, die haben A, wirtschaftliche Möglichkeiten, die haben aber auch viele, viele Sachen gut gemacht, wie ich finde. Du hast 1860, die zumindest aufhorchen haben lassen mit namhaften Verpflichtungen, auch teuren Verpflichtungen.

0: Du hast Essen, die da investiert haben. Dann hast du Saarbrücken. Also das sind erstmal vier, die da immer genannt werden. So, dann hast du aber noch nicht über die Absteiger geredet, die vielleicht einerseits eine schwierige Saison vor sich haben, die aber andererseits einfach durchaus Möglichkeiten haben. Deswegen, was passiert in Regensburg und Ulm? Können auch irgendwie sich Hoffnungen machen, da oben mit dabei zu sein. Dann hast du so diese ja, etablierten Dritt-Zweitligisten mit wirtschaftlichen Möglichkeiten wie Wien, Wiesbaden oder Ingolstadt.
1: VfL
0: gehört dazu. Ich finde auch Mannheim gehört irgendwie aus Eigensicht immer dazu. Letztes Jahr hat Cottbus bis ganz lange oben mitgespielt. So, das ist gut. Verl hat eine gute Saison gespielt. Viktoria. Also na, du kannst durchgehen, was du willst. Die sind alle irgendwie dabei. Da gibt es immer irgendwelche Aufsteiger, die überraschen oder irgendwelche anderen, die überraschen. Deswegen, dritte Liga ist sehr ausgeglichen. Das macht es irgendwie ganz geil. Das macht es für die Beteiligten manchmal ein bisschen schwieriger. Deswegen finde ich es immer sehr schwierig, so eine Prognose abzugeben, weil da sind so viele Facetten, so viele Parameter, die dann eine Rolle spielen. Wir wollen jedes Spiel gewinnen. Und das muss die Mentalität sein. Und ich glaube, das gehört auch dazu, dass wir eine Truppe haben, die in dieser Liga auch jedes Spiel gewinnen kann.
2: Ich formuliere nochmal andersrum, weil ich krieg's aus dir nicht raus.
0: ein bisschen muss ich meine Rolle aufspielen.
2: Ja, wo wärst du zufrieden in 38 Spieltagen? Jetzt mal 38 Spieltage weiter gerade. Wann wärst du persönlich oder auch der Staff, ne, Joe Enox, alle anderen um euch herum, wo wärt ihr zufrieden? Wenn ihr sagt, das haben wir jetzt erreicht, das ist gut. Ne? Unabhängig jetzt davon, ob man jetzt einen Aufstiegsplatz hat oder einen einstelligen Tabellenplatz. Wann sagt ihr, das ist gut gelaufen?
0: Also ich glaube, wenn am Ende der Saison, jetzt mal jenseits von rein sportlichen Themen, die man am Tabellenplatz abliest, wenn am Ende der Saison die Leute sagen, Mensch, das war eine geile Saison, wir haben eine Mannschaft gesehen, die sich den Arsch aufgerissen hat, die marschierter sind, die versucht haben, Fußball zu spielen, nach vorne zu spielen, die aktiv waren und dann hoffentlich deutlich mehr Heimspiele gewonnen haben als die letzten Jahre, dann wäre ich im ersten Schritt schon mal sehr zufrieden. Das kann ich auf jeden Fall sagen. So, gleichzeitig bin ich aber nie zufrieden, wenn wir verlieren. Und deswegen, nochmal, also wir wollen Fußballspiele gewinnen. Und jetzt gilt es erstmal, das Aachen-Spiel zu gewinnen. Und darauf fokussieren wir uns. Und dann, also es ist schwierig, jetzt irgendwie ein tabellarisches Saisonziel rauszurufen. Ne? Also weil vor allem auch unabgestimmt. Wir haben uns intern sicherlich ein paar Ziele gesetzt, auch Etappenziele gesetzt, Einzelziele gesetzt. Und wenn wir die tatsächlich erreichen, dann wird auch das große Ziel irgendwann erreichbar sein. Aber nochmal, das spielt auch andere eine Rolle. Also wenn woanders alles fliegt, dann können wir trotzdem alles gut machen. Ich weiß, dass ich da langweilig bin. Ich habe es irgendwann mal gesagt, wenn alle 20 Clubs eine perfekte Saison spielen, aus ihrer eigenen Perspektive, steigen am Schluss trotzdem vier ab und nur 2+1 auf. Also von daher, jetzt geht's erstmal Samstag zu Hause Aachen zu schlagen. Ja.
3: Aber ich finde, es ist auch dieses Jahr also so schwierig wie eigentlich noch nie zu sagen, wo man landen wird am Ende. Also ich bin jetzt nicht ganz überzeugt bisher vom Kader, muss ich ganz ehrlich sagen. Also ich sehe uns eher so. Ja,
0: ja, sag doch mal, begrüß doch mal.
3: Ja,
0: nicht,
3: weil,
0: nicht du nee, fühlst das.
3: Nee, warte. Nee, nicht fühlen, sondern einige Spieler würde ich ganz gerne erst noch sehen, ob sie uns dann weiterbringen, wie ein Pröger, ein Kopac zum Beispiel, ein Schuhmacher. Bisher, ich muss erst in die Saison reinkommen sozusagen. Also ich sehe uns irgendwie im Mittelfeld.
0: War das die letzten Jahre anders, dass du da die Spieler, bevor ja, du ich hab, gesehen ich, hast, schon ja, beurteilen können?
3: Nein, aber letztes Jahr zum Beispiel hatten wir einen sehr großen Stamm, der schon bewiesen hatte beim VfL, dass er gut war. Das ist alles
0: ja
3: anders.
0: Funktioniert, ne?
3: Ja, genau, dass es dann anders gekommen ist, konnte man ja vorher nicht wissen. Du hast es ja vorhin gesagt, wir erzählen ja Fußball von hinten. Ja. Es hat überhaupt nicht funktioniert, aber trotzdem waren wir letztes Jahr hoffnungsfroh. Dieses Jahr ist man wahrscheinlich auch, weil wir jetzt zwei Mistjahre haben, ist man ein bisschen sorgenvoller. Für mich würde ja auch eine Saison um Platz 10 ohne Abstiegsangst würde auch reichen, wenn wir da ein paar Highlights haben. Wenn wir im NFV-Pokal gewinnen, sag ich mal, das wäre auch machbar, wenn wir, wie du sagst, gute Spiele haben. Naja, du hast ja gesagt, keine Tabellenplätze.
4: Ja, aber ich will Highlights VfL haben. Der VfL denkt heimlich immer daran, oben mitzuspielen.
3: Und ja, denkt dran, ja.
4: Ja, unter den ersten 5, 6 hast du immer noch mal die Chance, vielleicht ein Dritter zu werden oder so. Und so sehe ich den VfL sowieso.
3: Ja, aber trotzdem hat man nicht mehr so...
0: Vor 2 Jahren war es. Oder 3, also auch in der Aufstiegssaison. Weiß ich noch, dass wir gesagt haben, pass auf, diese Liga ist eng, So, das bleibt ja immer auch so. Ist ja egal, wer da ist. Also die Liga ist eng. Und wenn wir uns die letzten Jahre das anschauen, dann nimm uns selbst in der Aufstiegssaison, da haben wir im November den Abstiegskampf ausgerufen und sind dann mit 90+6 aufgestiegen. Letztes Jahr war Cottbus Herbstmeister und hat dann ein Thema gehabt. Oder Sandhausen, die nach 10 Spieltagen, glaube ich, Tabellenerster waren und dann abgestiegen sind. Also soll heißen, die Saison ist lang, da geht relativ lange relativ viel. Und deswegen haben wir vor 2 Jahren, weiß ich noch ganz genau, als wir mit Armin da saßen, haben wir gesagt, pass auf, ey, wir wollen jedes Ding gewinnen, wir wollen so erfolgreich sein, wie es geht. So, und wenn wir dann um Ostern rum in Stoßrichtung sind, dass wir oben nochmal dabei sein können, dann ist es eine gute Voraussetzung und dann geht es in die Crunch-Time und dann wollen wir das Ding auch irgendwie weiterziehen. Und deswegen musst du eben auch, so blöd es klingt, ich weiß, alle wollen das große Ziel, aber du musst dir ja auch erreichbare Ziele setzen und deswegen sagen wir jetzt, jetzt wollen wir erstmal Samstag gewinnen. So, dann wollen wir die Heimspiele besser gestalten. Dann wollen wir eine gute Hinserie spielen. Und nochmal, und wenn wir dann im April um Ostern rum in Distanz zu den oberen Plätzen sind, dann geht's los.
3: Das ist immer das, was man sich wünscht, ja.
2: Genau. Wie sehen denn sonst so die wirtschaftlichen Kennziffern für die Saison aus? Konntet ihr einen ähnlichen Etat stemmen oder gar ein bisschen erhöhen? Vielleicht kannst du da nochmal was zu sagen.
0: Und wir haben quasi 1:1 den gleichen Etat-Ansatz wie in der Vorsaison. Wir reden immer vom Wirtschaftsplan, der durch die Gremien genehmigt sind. Der Wirtschaftsplan ist die Überlegung, welche Einnahmen haben wir und welche Ausgabenpositionen haben wir in welchen Bereichen und dadurch dann auch natürlich die Allokation auf die einzelnen Teilbereiche. Und wir sind letztes Jahr mit einem entsprechenden Wirtschaftsplanansatz in die Saison gegangen, was das Thema Sportbudget betrifft. Und wir sind dieses Jahr mit dem gleichen Ansatz in die Saison gegangen wie vor einem Jahr. Und das, obwohl wir 2,5 Millionen Euro weniger Einnahmen haben.
2: Wie setzen sich diese 2,5 Millionen nochmal zusammen? Kannst du das ungefähr genau
0: aufschlüsseln? Genau nicht, aber es ist, wir haben halt als Absteiger aus der zweiten Liga besondere Einmaleffekte gehabt. Das ist zum einen der sogenannte Solidaritätsbeitrag, den du als Zweitliga-Absteiger bekommst. Das sind 650.000 Euro. Da zahlst du zwar selber für ein, aber da kriegst du 650.000 Euro als Absteiger aus der zweiten Liga, wenn du absteigst. Das ist das, was Ulm und Regensburg dieses Jahr auch haben. Dazu gibt es quasi etwas Vergleichbares, ein bisschen andere Grundlage von der UEFA, auch so ein UEFA-Solidaritätstopf. Das ist aber eher eine Zahlung, die an Zweitligisten geht, aus den sogenannten Europapokal-Erlösen, die dann eben über die Ligen verteilt werden. Das ist immer sehr unsicher, die kommen immer relativ spät. Das waren nochmal irgendwie 900.000 Euro. Dann haben wir letztes Jahr einen Effekt gehabt aus dem sogenannten Dessun-Thema heraus. Also als wir in der zweiten Liga waren, gab es ja ein bisschen Streit oder eine Diskussion zwischen der DFL und der Dessun über die TV-Rechteverteilung und dann auch über die Liquiditätssituation an der einen oder anderen Stelle. Und Dessun hat dann eine Zeit lang nicht gezahlt, beziehungsweise man hat sich darauf geeinigt, dass Dessun später zahlen kann. Diese Gelder wurden nicht ausgekehrt an die Zweitligisten. Das ist dann deutlich später ausgekehrt worden, nämlich jetzt in der Drittligasaison. Das war dann auch nochmal ein großer Topf. Und letztes Jahr hatten wir uns für den DFB-Pokal als Zweitligist qualifiziert, wo es dann eben auch sowohl Zentralvermarktungserlöse DFB-Pokal als auch Ticketing-Erlöse DFB-Pokal gab. Und diese ganzen Effekte summieren sich auf 2,5 Millionen Euro, die wir letztes Jahr als Einnahme hatten, die wir dieses Jahr nicht als Einnahme haben werden.
2: Ihr habt aber durch Transfers das ein bisschen abmildern können.
0: Wir haben im letzten Jahr dann ja auch ein bisschen Transfererlöse gemacht. In diesem Jahr haben wir ohne Transfererlöse geplant. Also war jetzt nicht unbedingt direkt so absehbar wie... Also im letzten Jahr war vielleicht die Hoffnung da, tatsächlich dann für Maxwell Giamfi oder und Erik Eringelhardt auch noch Transfererlöse zu erzielen. Deswegen haben wir da dann irgendwann auch mit Transfereinnahmen geplant, weil wir da auch die Hoffnung hatten, dass dieses Zoom-Geld dann kommt. Das war so ein bisschen Risiko-Hedging, wenn wir das so formulieren wollen. Dieses Jahr haben wir bewusst ohne Transfereinnahmen geplant. Also das war jetzt nicht unbedingt nach der Saison zu erwarten, dass wir Transfereinnahmen erzielen. Wir haben inzwischen ja ein paar erzielt.
2: Eine Nachfrage hätte ich noch zum Fernsehen. Mhm. Die Drittliga wird ja bei Magenta gezeigt, ohne jetzt hier Werbung machen zu wollen. Aber Inwieweit seid ihr bei den TV-Erlösen als Vereine involviert? Also ich habe es mal irgendwann in der ersten Liga gesehen, bei Sky sind ja auch immer die ganzen 36 Erst- und Zweitliga-Clubs mit drin und dann schauen sie halt, ne, so wie viel TV-Geld können wir erlösen und so weiter, ist ja ein großer Markt. Wie ist das in der dritten Liga überhaupt?
0: Also was
2: würde mich mal interessieren. Ja, ist es ähnlich oder habt ihr da eine Verhandlungsposition zu sagen, Mensch, hier, wir hätten gerne ein bisschen mehr als bisher oder wie auch immer?
0: Also das ist in der dritten Liga wie in der zweiten Liga. Also die Grundprinzipien sind ähnlich. In der zweiten, ersten Liga ist es so, dass eben die sogenannten TV-Rechte der Erst- und Zweitligaspiele gemeinsam vermarktet werden. Das ist genau diese Ausschreibung, die jetzt gerade vonstatten ging. Das ist immer eine rechte Periode von 4 Jahren, was die nationalen TV-Rechte angeht. Die werden halt durch die DFL für erste und zweite Liga vermarktet. Da werden dann ja die Pakete gemacht und dann kann man darauf bieten. Das ist ja genau das, was da passiert. Und dafür gibt es dann halt Einnahmen. Daneben gibt es weiterhin auch die Vermarktung international, wo man sagt, okay, jetzt vermarkte ich die TV-Übertragungsrechte nach China oder nach Südamerika oder nach Nordamerika und da gibt es auch nochmal Geld für. Das ist erstmal so die Art, wie das Ganze passiert. Ähnlich sieht es in der dritten Liga aus. Das ist auch eine sogenannte Zentralvermarktung. Hier übernimmt das die DFB oder die DFB GmbH und so. Also die vermarkten das genau wie die DFL. Meistens nicht unbedingt in so einem klassischen Ausschreibungsverfahren, weil das muss man konstatieren, dass die TV-Rechte der ersten Liga vielleicht ein bisschen attraktiver sind als die der zweiten Liga und die der zweiten Liga etwas attraktiver als die der dritten Liga.
4: Nö.
0: Ein bisschen, also aus Sicht von manchen. Und deswegen läuft es da nicht in so einem klassischen Ausschreibungsverfahren, wo die bieten, sondern da geht man ein bisschen freier über den Markt. So, da versucht man jedes Jahr aufs Neue die Erlöse zu optimieren. Das ist der DFB oder der DFB-Vermarktungsunit in den letzten Jahren gut gelungen. Das heißt, die TV-Erlöse haben sich in den letzten Jahren auch in der dritten Liga erhöht. Bei der zweiten und ersten Liga ist es ja ungefähr gleich geblieben jetzt in der letzten Rechteperiode. In der dritten Liga hat es sich leicht erhöht. Das ist erstmal die Einnahmeseite. Und dann kommt die Verteilungsseite. Die ist ein bisschen anders. Das macht, wie gesagt, die dritte Liga aus meiner Sicht so spannend. In der ersten, zweiten Liga ist es erstmal so, dass 80% der gesamten Einnahmen auf die erste Liga verteilt werden, 20% auf die zweite Liga. Dann werden halt die auf die einzelnen Clubs verteilt. Da gibt es so ein Mehrsäulenmodell. Das größte Modell ist der sportliche Erfolg der letzten 5 Jahre. Es gibt ein gewichtetes arithmetisches Mittel, wobei der letzte Tabellenplatz des Vorjahres mit 5 gewichtet wird und vor 5 Jahren mit 1 gewichtet wird. Dann gibt es da eine Tabelle und nach der Tabelle wird dann eben ausgekehrt und dann gibt es noch 4 andere Töpfe, Nachwuchs und so weiter. Aber die Details erspare ich. Und in der dritten Liga wird einfach geteilt durch alle Teilnehmer und dann kriegen alle das Gleiche.
2: Okay.
0: Und deswegen, das ist ja immer das.
3: Bis auf die Zweitvertretung.
0: Die kriegen nichts.
4: Nee, die kriegen nichts.
0: Aber das ist ja das, warum diese dritte Liga so spannend ist. Und warum du in der dritten Liga nicht diese Erlösspreizungen hast. Du hast auch da wirtschaftliche Unterschiede, weil du in München andere Unternehmen hast, weil du Stadien hast mit einer anderen Kapazität. Aber du hast halt aus dieser Zentralvermarktung eine Gleichverteilung. Das macht die Liga attraktiv. Und das war ja dann oder ist ja dann für uns immer das große Thema, wenn du aufsteigst als Drittligist in die zweite Liga, dann kriegst du zwar einen Faktor 10 der TV-Erlöse im Vergleich. Also diese Saison kriegen wir 1,3 Millionen Euro ungefähr. In der dritten Liga hätten wir den Aufstieg geschafft, wären wir vielleicht bei 8, 9 Millionen Euro gewesen als Aufsteiger. So, aber der Absteiger aus der ersten Liga kriegt ungefähr das 5-6-fache von dem, was der Aufsteiger aus der dritten Liga hat. Und dann spielst du das gleiche Spiel, aber die haben ungefähr, keine Ahnung, 40 Millionen Euro mehr zur Verfügung, die sie ausgeben können für ihre Spieler. Deswegen hast du da ja eine größere Manifestation der entsprechenden sportlichen Verteilung und hast deswegen ja auch dadurch noch Champions League und jetzt noch diese komische Club-Geschichten-Scheiß da, hast du da natürlich eine unglaubliche Spreizung und Bayern manifestiert ihren Platz. Dortmund hat jetzt als Scheiß-Saison gespielt, aber nochmal irgendwie 100 Millionen aus dieser Club-WM da gemacht und werden dadurch dann wieder sich von anderen absetzen. Deswegen, dritte Liga finde ich eigentlich ziemlich geil, raus will ich trotzdem.
2: Gut.
0: Das sollte aber jetzt keine Vorlesung werden, Entschuldigung.
2: Ja, ist doch gut. Ist ja mal interessant zu erfahren. Na, also ich wusste jetzt noch nicht, dass es dieses Mehrsäulenmodell gibt, beispielsweise in der ersten Liga. War mir nicht so bekannt.
3: Genau, dann haben wir vielleicht nochmal eben einmal Thema Transfers. Wir haben ja, ich sag mal, mit Chancy Makala, Markus Müller und mit Brian Cayo jetzt drei
2: zumindest so sind die Zahlen oder sind Zahlen, die durchs Netz kursieren, also 3 Spieler abgegeben, wo es einen Transfererlös gab. Dann ist ja jetzt noch Anton Stach durch den Wechsel zu Leeds United, der mal durch ein Jahr in der VfL-Jugend U19 gespielt hat. Da gibt es ja auch nochmal eine hohe 5-stellige Summe, zumindest war das so das, was durch die Medien ging. Sind das dann jetzt nochmal Sachen, die on top auf den Etat kommen, oder sagt ihr, das sind schon Sachen, die wir auf Seite legen, zum Beispiel fürs Trainingszentrum oder für Effekte im Laufe der Saison, die dann vielleicht nicht so laufen, wie ihr es ja vorher geplant habt mit eurem Wirtschaftsplan, oder sagt ihr, nee, da haben wir dann nochmal neue Möglichkeiten, um nochmal neue Spieler selber zu verpflichten?
3: Zuzüglich Gehälter eingespart. Also, weil ein Teil der Spieler, die gegangen sind, waren ja sicherlich nicht die Geringstverdiener.
0: Aber wir haben ja durchaus neue Spieler geholt, die jetzt auch nicht unbedingt für ein Brötchen nur kommen.
3: Ja, nee, aber trotzdem ist ja der Effekt ja da. Natürlich habt ihr dann, also...
0: Ja, weiß ich nicht. Also Entschuldigung, jetzt, ich muss immer aufpassen, dass ich nicht zu platt formuliere, aber also die Rechnung ist unlogisch, die ist nicht zu Ende gedacht. Also ich weiß, was du meinst, aber wenn wir einen Spieler abgeben, der Gehalt hat und wir diesen Kaderplatz wieder besetzen und der Spieler kriegt auch Gehalt, dann spare ich kein Gehalt ein. Also von daher...
2: Wenn sie das Gleiche verdienen. Ja, klar.
0: Genau, also eingesparte Gehaltskosten sehe ich eher nicht. Was es eben in manchen Fällen gibt, ist Transfererlös, ja. So, ich habe ja eben gesagt, wir haben ohne Transfererlöse den Wirtschaftsplan aufgestellt. Dieser Wirtschaftsplan ist das, was für mich jetzt in diesem Fall als Geschäftsführer bindend ist. Also ich darf innerhalb dieses Wirtschaftsplans agieren. So, und wir haben keine Transfererlöse eingestellt. Wir haben Ausgabenbudgets und deswegen ist es jetzt erstmal ceteris paribus so, dass wir jetzt nicht sagen können, weil wir jetzt Transfereinnahmen haben, haue ich jetzt nochmal mehr auf das Sportbudget drauf. Das nicht. So, gleichzeitig ist es so, dass wir natürlich, wenn wir jetzt, nehmen wir das Beispiel Brian Cayo, weil das ist eigentlich ganz, ganz, ganz hübsch. Also wir haben ja für Brian Cayo, obwohl er jetzt diese Saison erst fest verpflichtet wurde, auch eine Transferausgabe gehabt. Und haben ihn dann gleichzeitig wieder abgegeben. So, wenn wir jetzt die Transfererlöse für Brian Cayo, wenn wir nicht Teile davon reinvestieren können, würden wir ja das Budget, was wir für den Kader haben, ja sogar verschlechtern. Also wir erwerben Brian Cayo, zahlen eine Transfersumme, dann geht er weg, wir kriegen mehr, aber wir haben gezahlt und das geht nicht auf. Deswegen ist es schon so, dass wir da dann, nachdem auch Transfererlöse da waren, nochmal gerechnet haben, nochmal geguckt haben, nochmal gesprochen haben und geschaut haben, haben wir an der einen oder anderen Stelle die Chance, etwas zu reinvestieren, aber auch nicht zu 100%. Auch das ist ja immer wichtig. Das muss ja dann auch mal über mehrere Jahre abgeschrieben werden. Wir haben Sondereffekte. Wir haben natürlich auch, ich habe es eben gesagt, wir haben 2,5 Millionen weniger Einnahmen, gehen aber mit dem gleichen Ausgabenbudget im Sport in die Saison. Das geht, weil wir Eigenkapital die letzten Jahre aufgebaut haben und möglicherweise, weil wir sagen, dann gehen wir vielleicht auch mit dem Risiko eines Verlustes in die Saison. So, und dann sind natürlich solche Erlöse, mit denen wir vorher nicht gerechnet haben, solche, wo wir dann sagen, wir werden damit dann vielleicht den Plan Verlust reduzieren. So, wir müssen eben auch das Ausgabenbudget planen, weil wir meistens die Ausgaben fixieren, bevor wir die Einnahmen haben. Also Sponsoring zum Beispiel, sind wir guter Dinge, dass wir da wieder unsere Ziele erreichen, aber das sehen wir erst am Ende der Saison, weil wir die Einnahmen ja viel, viel später dann auch erzielen. Ticketing-Erlöse, das Gleiche. Deswegen ist das ein normaler Weg. Auch letztes Jahr haben wir mit einem Verlust geplant, vor der Saison, also im Wirtschaftsplan. Wir haben einen Verlust geplant, weil wir ein paar Effekte hatten, wo wir sagen, da können wir was machen. Und wir sind jetzt aus der letzten Saison, trotz der Zusatzaufwendungen im Winter, die wir nicht im Wirtschaftsplan hatten, werden wir mit einem kleinen Gewinn aus der Saison gehen, obwohl wir, wie gesagt, mit einem Verlust geplant haben. So, und das ist jetzt auch wieder das Ziel.
2: Okay.
3: Also wir gehen mit einem kleinen Gewinn raus. Trotz, sag ich mal, der Nachjustierung, was auch Trainer angeht. Und du hast die Bürostrafe wie in Wiesbaden schon mitgerechnet, die ja, glaube ich, noch nicht gefallen ist.
0: Ich habe alles mitgerechnet, weil wir sind ja zum Jahresabschluss und selbst wenn bestimmte Dinge noch nicht bezahlt sind, sind Rückstellungen gebildet und so ergibt sich dann der Jahresabschluss. Ja. Nein, also das ist so und als Trainer ist das eine, wir haben letztes Jahr 3 Trainer bezahlt, wir haben noch einen Geschäftsführer bezahlt, Und auch das müsste ja irgendwie gelöst werden. Wir haben im Winter, ich glaube, was war das, 7 neue Spieler geholt, einige dann abgegeben. Nicht jeder, der geht, geht auch freiwillig. Also manchmal musste man auch nachhelfen, dass jemand geht. Also das kostet ja dann auch manchmal Geld.
3: Ja, deshalb ist ja die Frage. Also mich wundert, dass wir da noch dann anscheinend ein Plus gemacht haben.
0: Ja, wir haben aber Beispiele, das muss man auch mal sagen, jetzt gerade unser B2B-Bereich, Nadine Benecke und ihr Team, haben einfach einen überragenden Job gemacht. Ich habe es auch irgendwie letztens mal erzählt, vor 3, 4, 5 Jahren, als ich angefangen habe, als Infront noch da war, da haben wir in der dritten Liga ein Sponsoring-Volumen von etwas unter 5 Millionen gehabt mit Infront und haben davon noch die Infront-Provision bezahlt. Wir sind jetzt letztes Jahr mit 7,4 Millionen daraus gegangen. Das sind eben mal eben 2,5 Millionen, die wir mehr erlöst haben, als wir noch vor 3, 4 Jahren in der dritten Liga erlöst haben. Und wir zahlen die Provision nicht mehr an Infront. Also von daher, das ist wirklich ein richtiger guter Job, den die Kolleginnen und Kollegen da gemacht haben. So, das ist weiterhin unser Ziel, da auch was zu machen. Unser Stadion ist ausverkauft in vielen, vielen Spielen, in den meisten Spielen, abhängig vom Gegner natürlich, aber auch die Heimbereiche sind ausverkauft. Auch das ist wieder das Ziel, sodass wir da natürlich auch gut gewirtschaftet haben. Und wir haben jetzt sicherlich nicht letztes Jahr damit gerechnet, dass so viele Zuschauer kommen und hatten dann auch im Winter sicherlich nicht damit gerechnet, dass bis zum Schluss so viele Zuschauer da sind. Aber das waren dann Effekte, die dann dazu geführt haben, dass wir Erlöse erzielt haben, die wir vorher nicht geplant haben und wo wir dann mit so einem, ja, sehr wahrscheinlich mit einem kleinen Gewinn sogar aus der Saison rausgehen, was nicht zu erwarten war, sicherlich.
4: Die Saison plant ihr aber mit dem vollen Stadion.
0: Wir planen dieses Jahr nicht mit einem vollen Stadion, aber mit deutlich mehr Zuschauern, als wir letztes Jahr im Planansatz haben. Unsere interne Zielsetzung ist trotzdem, dass wir den Heimbereich immer zu 100% ausgelastet haben. Eigentlich haben wir sogar augenzwinkernd gesagt, wenn wir am Ende der Saison mit 102-103% Heimauslastung rauskommen, ist es gut, weil wir 2-3 Spiele identifiziert haben, wo wir damit rechnen, dass da vielleicht nicht ganz so viele Hoffenheim-Fans kommen und wo wir dann hoffen, dass wir die 5 Familienangehörigen von Hoffenheim woanders hinsetzen können und dann den Auswärtsblock an Heimfans verkaufen können, als Beispiel. Aber da müssen ganz viele andere noch mitspielen, deswegen die interne Zielsetzung ist mehr als 100% Heimbereich verkaufen.
2: Und der VfL heißt immer, ist eigentlich ausvermarktet.
0: Ja.
2: Gibt es noch Möglichkeiten, irgendwo anders noch was zu reißen? Diese 2,5 Millionen, die du da genannt hast, die sich erhöht haben, eben dadurch, dass das nicht mehr bei den Front gemacht wird, gibt es da perspektivisch Möglichkeiten, das zu erhöhen? Oder sagst du, nee, ist so nicht mehr machbar?
0: Also einerseits sage ich, das Ziel muss immer sein, mehr zu machen. Andererseits ist es schon so, dass wir an vielen Stellen einfach an ja, auch Wachstumsgrenzen gegenwärtig kommen. Wir sprechen immer vom sogenannten Vermarktungsinventar. Doofe Begrifflichkeit, aber es ist so, das bedeutet beispielsweise, wir haben nur eine bestimmte Anzahl von VIP-Plätzen, die wir verkaufen können. Und wir haben jetzt die letzten Jahre das eine oder andere zusätzlich geschaffen, wie beispielsweise die R. Timpe Kaffee Lounge. Das sind nochmal 16 Plätze zwar nur gewesen, aber auch das ist dann mehr Kapazität, die wir vermarktet haben. Wir haben die Brückenschenke geschaffen mit ungefähr 50 Plätzen, wo wir nochmal mehr erlöst haben. Wir haben manche andere Dinge da nochmal gemacht. Wir haben die Preise an der einen oder anderen Stelle etwas modifiziert. Also da sind wir aber jetzt so, also mehr Raum gibt es nicht. Deswegen können wir da tendenziell, außer uns fällt doch nochmal was ganz Schlaues ein, nicht sehr viel mehr machen. Wir haben noch so VIP-Sonderlocations gemacht mit VIP Holling, wie wir es letztes Jahr genannt haben, an 2 Spielen. Also da wird es eng. Wir sind im LED-Bereich, in den Werbebereichen ausvermarktet. Wir haben die Trikotrücken, könnten wir noch vermarkten. Da haben wir aber irgendwann gesagt, weiß ich gar nicht, ob wir das wollen. So ein paar Themen gibt es immer. Aber es wird auf jeden Fall schwieriger, sodass es da sicherlich nicht mehr die Wachstumsmöglichkeiten gibt. Ceteris paribus wieder mal, wie wir die letzten Jahre hatten. Wenn, dann gilt es eben, eine Stadionsanierung auf den Weg zu bringen. Und dann haben wir da nochmal Chancen.
4: Okay, ich stelle jetzt mal die ersten Fragen, die uns.
0: Also, das war bislang keine Fragen. Ich habe jetzt einfach so geplaudert.
3: Ja. Nein, die waren von uns.
2: Also, nein, das waren interne Fragen. Jetzt haben also, wir.
4: Jetzt kommen Fragen von, die uns zugesendet wurden.
0: Kommt jetzt wieder Treffpunktfragen? Naja, ist gut.
2: Zumindest ein Klarnamen.
4: Warum haben wir keinen Stürmer? Nein. Andreas hat gefragt, André, also ich will die Namen haben wir, wenn du die unbedingt haben
0: willst. Nein, alles gut.
4: Meine Frage wäre, ob die Brückenkarte auch bald von zu Hause aus aufgeladen werden kann und ob irgendwann die Dauerkarte auch berechtigt, kostenlos zum Spieltag mit der Nordwestbahn zu fahren.
0: Also Brückenkarte von zu Hause ist technisch nicht möglich gegenwärtig. Also das geht nicht. Deswegen haben wir da, wir haben ja nur dieses eine Terminal im Fanshop. Also das geht nicht. Das wird kurzfristig sicherlich nicht umsetzbar sein. Also das würde ja eine ganz andere Technik erfordern. Also da müsstest du ja irgendwie eine Funktion haben, wo du irgendwie eine Kreditkartenfunktion hast. Und das ist ja nicht, das ist ja im Prinzip ist dahinterliegend ist quasi eine Gutscheinkarte. Das heißt, du lädst das auf einen Gutschein, aber das ist jetzt viel Technik. Also nein, geht leider nicht. Und was das Thema Nordwestbahn angeht, ist es schon so, dass wir auch dieses Jahr wieder sehr intensiv mit den Verkehrspartnern gesprochen haben, wollen das erweitern, das ist weiterhin auch die Zielsetzung, haben aber dieses Jahr keine Lösung gefunden, die auch darstellbar ist. Also ja, das würde ja dann auch Geld kosten und da haben wir uns nicht auf eine Lösung verständigen können, die darstellbar ist.
4: Okay, nächste Frage kommt aus Hannover-Linden von Christian Fisch. Also ich sage nur Christian. Nächste Frage kommt aus Hannover-Linden. Christian fragt, erstens, da kommen mehrere Fragen, ja. Wir haben die Situation, dass Mannschaften wie, das finde ich wunderbar, das finde ich eine ganz tolle Geschichte. Wir haben die Situation, dass Mannschaften wie Hoffenheim in der Conference League oftmals europäisch spielen, ohne dass es hier einen erkennbaren Hype gibt. Gleichzeitig sieht man bei den Fans von RWE, Edinburgh oder Aue, Belfast, die Sehnsucht nach dem Europapokal. Da gäbe es einen Riesenhype. Dazu kommt, dass Vereine wie unsere Freunde wie in Djurgården im europäischen Konzert spätestens ab dem Halbfinale keine Siegchancen gegenüber die überalimentierten Engländer und Plastikclubs haben. Wäre es aus Ihrer Sicht, also aus deiner, Michael, denkbar, beispielsweise mit Zweit- und Drittligisten aus den Niederlanden in den Sommermonaten einen Europapokal light auszutragen, der sowohl sportlich, es gibt einen echten Wettbewerb mit dem Zauber der Ungewissheit, wer gewinnen wird, Vorbereitung unter Wettbewerbsbedingungen, als auch ökonomisch Ticketing, Gastronomie und so weiter, ertragreich wäre. Ich möchte mit der Frage nochmal meine Wertschätzung, und das wird zu viel für dich jetzt, das brauchst du nicht, meine Wertschätzung für Herrn Dr. Welling ausdrücken, der aus meiner Sicht den Spagat zwischen Kommerz und Tradition richtig gut meistert. Ich antworte darauf, nicht Michael. Ich wäre da schon, ich finde die Idee gut. Warum macht man nicht mit den Partnerstädten ein Turnier? Also da haben wir wunderbare Städte, Angers, Haarlem und Derby. Das wären, die spielen alle zweite Liga, manchmal sogar auch höher. Finde ich auch gut. Dann hätten wir auch diese scheiß Freundschaftsspiele, die mich überhaupt nicht interessieren, hätten die so einen kleinen Wettbewerbscharakter.
0: Also geile Frage, Thema für sich, auch da muss ich wieder aufpassen, dass ich keine Vorlesung mache. Also kurze Antwort, nein, ich glaube nicht, dass es realisierbar ist, obwohl ich den Grundgedanken gut finde. Warum glaube ich, dass es nicht realisierbar ist? Erstens, weil wir spielen ja keine Freundschaftsspiele, sondern Testspiele, Kalle. Also da geht es ja darum, sich
3: ja,
0: auf dieses...
3: Ja, du, aber es ist... Außer in Büren.
0: Ja, aber auch da geht es erstmal reinkommen. Deswegen sind Testspiele, um in die Saison zu kommen. Und die Brot-und-Butter-Sache ist nun mal dann auch die Liga. Und ich glaube nicht, dass irgendjemand sagt, ach ja, wir spielen nur noch irgendwie in irgendwelchen internationalen Retortenwettbewerben und da sollten wir dann Wert drauf legen, aber die Liga vergessen. Deswegen glaube ich, das geht nicht, weil deswegen wird dann dieser Wettbewerb eher ein symbolischer sein, aber ohne wirklich einen sportlichen Mehrwert. Und dadurch, dass da kein sportlicher Mehrwert ist, ist der ökonomische Mehrwert tendenziell auch geringer. Und dann müsstest du ja da bei deutlich höheren Reisekosten, bei wenig sportlicher Attraktivität das irgendwie auch gestalten. Deswegen glaube ich nicht, dass es geht. Die anderen Ideen gehen ja ein bisschen in die Richtung, die kann man sich hier machen. Also ein schönes Spiel zu machen mit einem attraktiven Gegner. Und attraktiv heißt nicht irgendwie hochklassig, sondern, also ich bin ja weiterhin großer Fan von Sheffield FC, also dem ersten Fußballclub der Welt. die oder Sheffield United, also gegen so jemanden mal zu spielen oder gegen Austria Salzburg, das sind ja dann auch Dinge, die man ganz charmant machen kann. Das wären aber dann so One-Off-Sachen. Sowas zu machen, finde ich gut. Das Thema Turnier mit den Partnerstädten hatten wir auch schon mal angedacht, auch im 125-jährigen Jahr oder zum Jahr des Friedensjubiläums. Aber die zusammenzukriegen ist dann auch mitunter schwierig. Deswegen haben wir das auch nicht weiter verfolgt. Die IHK hat jetzt gerade eine Delegationsreise nach Derby organisiert, die, glaube ich, jetzt in 2 Wochen stattfindet. Und Derby war ja vor kurzem hier. Holger hat ja auch mit dem Bürgermeister von Derby da eine Stadiontour gemacht. Deswegen, wir fahren da jetzt auch mal mit nach Derby und intensivieren da die Kontakte. Und vielleicht ist es ja dann so, dass wir alle 5 Jahre mal ein Heim- oder Auswärtsspiel gegen Derby United machen. Und ich glaube, da können wir uns dann drauf freuen. Genau wie viele sagen, wir spielen mal gegen Djurgården. Bei Djurgården ist meistens die Herausforderung, dass die einen anderen Spielkalender haben. Das heißt, wenn wir Freundschafts- oder
4: Freundschaftsspiele
0: machen. Aber wie gesagt, das steht auf der Agenda. Das habe ich auch dem einen oder anderen gesagt, dass das ein Thema ist, was ich geil finde und wo ich mich auch drum bemühe. Deswegen, ich würde es noch nicht aus der Welt schaffen, diese Freundschaftsspielwettbewerb oder Testspielwettbewerb, den sehe ich ehrlicherweise als ökonomisch nicht realisierbar.
4: Okay, nächste Frage. Wir arbeiten jetzt einmal in einem durch. Ne? Lieber Dr. Welling, schön, dass Sie weiterhin an Bord bleiben. Sag mal, du, die kriegen ja aber alle in den Arsch. Mich würde es interessieren, ob es für Sebastian Schwermann, Kopf der Darbietung Leistung, Anfragen aus Liga 2 oder sogar Liga 1 gegeben hat. Seine fachliche Expertise ist ja durchaus auch bei Spielern gefragt, die nicht beim VfL unter Vertrag stehen.
0: Ja, also sagen wir es mal so. Sebastian ist über die Grenzen von Osnabrück bekannt, anerkannt und wird sogar von Spielern aus Freiburg aufgesucht. Weil er einfach richtig, richtig gut ist. So, ich glaube, das weiß jeder. Dazu ist er ein großartiger Typ, das weiß auch jeder. Deswegen bin ich da sehr, sehr sicher, dass da der ein oder andere Verein aus einer anderen Liga gesagt hat, ey geil, so einen Typen wollen wir verpflichten. Genauso ist es aber auch so, dass Sebastian einfach ein Riesentyp ist, ein Osnabrücker Jung ist und dass wir mit ihm da auch durchaus das eine oder andere besprochen haben. Deswegen sind wir froh, dass er bei uns ist, bei uns bleibt und als sogenannter Head of Performance bei uns fungiert und da gerade mit den anderen Kollegen sehr, sehr intensiv arbeitet. Wir wissen, dass wir da ein großartiges Juwel neben dem Platz haben und wir sind sehr zuversichtlich, dass Sebastian auch glücklich bei uns ist.
4: Okay, kommen wir jetzt zu unserem Bernsteinzimmer. Wir haben jetzt die letzte Frage vom Mitarbeiter aus Stalzhoop. Den kennst du? Nee. Wenn ich dir vorlese, weißt du, wer es ist.
0: Okay, da bin ich gespannt.
4: Um die Nachfragenqualität ins Unterirdische abstürzen zu lassen, habe ich mir auch noch etwas überlegt, was ich gerne vom Dick Doc wissen würde. Es geht um Folgendes. 3 Trainer in einer Saison. Dann das spektakuläre Aus für Marco Antwerpen und Frank Döpper, nachdem die beiden das Klassenerhaltswunder geschafft hatten. Bei diesen irren Wendungen bekommen manche VfL-Fans ein psychisches Schleudertrauma. Der Doc und die Gremien werden gute Gründe auch für die letzte radikale Personalentscheidung haben. Aber schlecht informierte Außenstehende könnten denken, dass der VfL das trash-kulturelle Erbe des FC Bayern angetreten hätte und als neuer FC Hollywood auftrete, auch wenn Marco Antwerpen und Frank Döpper noch kein TV-Duell gefordert haben. Bei so viel dramatischer Unterhaltung stellt sich die Frage, ob der Doc schon einen Anruf von Amazon bekommen hat, weil die Plattform für ihre Prime-Angebote gerne den VfL ein Jahr begleiten würde. Und wenn ja, ob Klinzi und Lothar Matthäus als Übersetzung der FC Hollywood ein Grußwort an den VfL sprechen würden. Also, wer war das?
0: Ja, da habe ich schon eine Idee. Ich habe auch die Mate verpasst.
2: Also, genau, der ist richtig. Genau. Der ist richtig, genau. Ali Bölz.
0: Genau. Also es ist halt so, die Angebote stapeln sich bei uns auf dem Schreibtisch, aber irgendjemand sagte ja gerade, dieser Spagat aus Tradition und Kommerz, der muss gewahrt werden. Und deswegen, wir sind nicht käuflich, deswegen vermarkten wir da nicht.
2: Ja gut, aber so ein Club aus Telgte West, ich nenne den Namen nicht, der hat sich ja auch bei Amazon Prime ja schon mal begleiten lassen in der
4: Aufstiegssaison. Ich fand ja wirklich enttäuscht, dass selbst du diese blöde Telgte West noch
2: das ist, sag ich
4: das
2: sag diesen Namen nicht.
4: Das ist Preußen Münster ist das.
2: Ja, kannst du gerne sagen, ich sag das
4: mein
2: nicht.
4: Mein Gott, ey.
2: Das sind so, es gibt gewisse Wörter, die kommen mir nicht über die Lippen. So.
0: Wobei die Nummer da ja ein bisschen anders war. Da waren irgendwelche Jungs aus der Stadt, die den Verein begleitet haben, auch mit Videomaterial. Und dann war das ja relativ erfolgreich. Und dann haben die das zusammengeschnitten. Und dann haben die gesagt, hier wollt ihr das irgendwo zeigen. Und dann, also das war jetzt keine Amazon Prime Auftragsproduktion, sondern das war von Fans produziert in einem guten Moment von Jungs, die da, glaube ich, auch ein Händchen für hatten. Und dann, weil die Story dann letztendlich auch gut war, ist es da auch gelandet. Hätten die den Aufstieg nicht geschafft, dann wäre das nie bei Amazon gelandet.
2: Okay, aber wärt ihr denn generell offen, wenn jetzt zum Beispiel irgendein Anbieter ankommen würde und sagen würde, wir würden gerne mal die Mannschaft eine Saison lang begleiten? Recht intim, sage ich jetzt mal auch. Bis in die Kabine hinein.
0: Ja, also ich finde, also ich bin immer jemand, der sich ungerne apodiktisch verhält. Und deswegen sage ich, naja, das müsste man dann im Einzelfall betrachten. Also ich fände es jetzt nicht per se doof, aber ich glaube, man muss den Rahmen dann auch abstecken. Also was ist eigentlich die Story dahinter und wie weit geht das? Dann gilt es auch bei sowas. Ich fände es halt doof, wenn jetzt in diesem Fall ich sage, oh geil, da gibt es 5 Euro für und wir machen das jetzt. Wir gucken dann den Spielern auf die Unterhose und die finden das aber doof. Also von daher ist das schon ein Thema, wo wir dann, wenn da etwas auf den Tisch käme, gemeinsam drüber diskutieren würden und dann mit den Beteiligten überlegen, machen wir oder machen wir nicht und unter welchen Bedingungen. Also ich würde nicht Nein sagen, aber ich würde jetzt auch nicht pauschal Ja sagen. Also ein bisschen langweilig, weil ich mich nicht festlege, aber ich glaube, da muss man den Einzelfall betrachten.
2: Aber zugegebenermaßen spannend wäre es schon. Also ist ja so ein bisschen der FC Hollywood des Nordens, der VfL Osnabrück.
0: Ja, das sehe ich ja ganz anders. Also FC Hollywood ist ja dann immer noch dieses Thema der skandalträchtigen
4: Diva. Geld, ganz viel Geld.
0: Ja, und ich glaube, dass wir sehr gut damit leben, dass wir sehr bodenständig sind, an vielen Stellen sehr rational sind, auch wenn vielleicht Menschen aufgrund von Asymmetrie in der Informationsausstattung manche Dinge nicht nachvollziehen können. Aber das ist auch normal. Also von daher, wir fahren, glaube ich, ganz gut damit, dass wir so sind, wie wir sind. Und dann glaube ich aber trotzdem, dass es den einen oder anderen gibt, der sagt, oh, finde ich aber geil, was ihr da macht, das gucke ich mir auch an. Sensationsgeilheit passt, glaube ich, aber nicht zum VfL.
4: Das stimme ich voll zu. War auch, glaube ich, eine absolut unnötige Frage, die aber Spaß machte. Das ist, glaube ich,
0: absolut
4: die Intention gewesen. Und
0: ich lese Ali ja gerne.
4: Ja, wir alle. Also das kommt auch immer unheimlich gut an, was er macht. Er macht nur mal viel zu wenig, die faule Nuss. Also das ist, man muss ihn immer anstecheln. Egal. Ich hätte jetzt einfach, mach mal, wenn ihr was habt, ich hatte gerade was im Kopf, das hat mir jetzt alles...
2: Ja, sonst mach ich erstmal direkt eben einmal weiter. Es ist ja durch diese neue Struktur, die ihr jetzt geschaffen habt mit Direktor Fußball, technischer Direktor, da ist ja einiges komplett jetzt neu gemacht worden beim VfL. Die Position des technischen Direktors ist ja noch nicht offiziell besetzt. Vielleicht kannst du da einmal ein Update geben, wie weit seid ihr da so und ist ja Daniel Latkowski eine mögliche Person dafür, weil er wird ja in jeder Verpflichtung von euch immer erwähnt und ich glaube, da ist eine große Wertschätzung da. Woran liegt's? Liegt's an euch? Liegt's an ihm, dass er sich noch nicht trennen kann von seinem Krankenhausjob oder nehmt ihr euch einfach noch die Zeit und sagt, das hat jetzt im Moment noch nicht die höchste Priorität?
0: Das ist jetzt so eine Frage, die klassischerweise von Journalisten kommt, wo ganz viel Information drin ist. Wenn man darauf antwortet, dann aber auch Informationen preisgibt, die man gar nicht preisgeben will oder auch sollte. Weil wenn ich da jetzt drauf eingehe, würde ich ja möglicherweise etwas kommunizieren, was vielleicht noch nicht zu kommunizieren ist. Also von daher, ich weiche also aus. Ja, ich sage das auch an der Stelle. Also erstens, wir haben diese Struktur ja ganz, ganz bewusst gewählt. Mit eben einer Mehrköpfigkeit im Sport, was wir vorher in der Form nicht hatten. Also wir hatten zwar immer auch mehrere Leute, aber es gab immer einen, der für alles zuständig war. Und ich glaube, dass es, ich glaube nicht, sondern ich bin dafür überzeugt, deswegen haben wir das ja gemacht, dass es sehr sinnvoll ist, dass wir da eben das Ganze auf mehrere Köpfe verteilen. Wir haben jetzt mit Joe und mit Alex Okro erstmal die entsprechenden Verantwortlichen für die Mannschaften. Das war auch zeitlich jetzt erstmal das Notwendige, weil wir in die Saison gehen und das Ganze gemacht werden muss. Und das Thema technischer Direktor haben wir definiert, haben auch mit Kandidaten gesprochen, haben uns da ganz viele Gedanken gemacht und sind da inzwischen so weit, dass wir in Kürze da auch ein Ergebnis verkünden können. So, das erstmal dazu. Dass die Wertschätzung für Daniel Lotkowski riesengroß ist, ich glaube, das ist kein Geheimnis. Daniel hat jetzt die letzten Wochen, Monate unglaublich viel schon mitgewirkt. Deutlich mehr, als man erwarten kann von jemandem, der einen 530-Euro-Job bei uns hat. Das darf man ja auch nicht vergessen. Also der dem auch noch gerade Papa wird und geheiratet hat. Also das ist schon wirklich sehr, sehr intensiv. So, alles Weitere werden wir sehen.

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1: Ich bin Dirk Zeitler. Die gesetzliche Pflegeversicherung steckt in chronischen Finanznöten. Bundesgesundheitsministerin Wagen will das System stabilisieren. Jetzt liegt ein Reformkonzept auf dem Tisch. Heimbewohner, Gutverdiener und Menschen ohne Kinder müssen sich auf Mehrbelastungen einstellen. Zur Begründung sagte die Gesundheitsministerin:
2: Ja, wir haben in der Pflegeversicherung große Herausforderungen. Ein Defizit, das größer ist als erwartet, schon im nächsten Jahr von 7,5 Milliarden Euro.
1: Der Spitzenverband der gesetzlichen Krankenversicherungen, der auch die Pflegekassen vertritt, warnt: Bei der Pflege brennt die Hütte. Der Entwurf halte einige Instrumente, mit denen das Löschen beginnen könne. Das Paket sei aber unausgewogen zu Lasten von Pflegebedürftigen und Beitragszahlern. Als Teil der Umsetzung einer Waffenruhe zwischen Israel und dem Libanon hat sich die israelische Armee aus dem libanesischen Grenzort Dibin zurückgezogen. Die libanesischen Streitkräfte bestätigten, dass sie in die Stadt eingerückt seien, nachdem das israelische Militär abgezogen sei. Spezialisierte Teams räumten in dem Gebiet zurückgelassene Blindgänger. Die israelische Armee äußerte sich zunächst nicht. Bei einem Unfall mit einer Lufthansa-Maschine am Frankfurter Flughafen sind mehrere Mitarbeiter der Fluglinie verletzt worden. Lufthansa bestätigte, dass es am Mittag am Frankfurter Flughafen zu einem Vorfall kam. Betroffen sei eine Boeing 787 Dreamliner.
3: Der Flieger stand gerade in einer Parkposition und wurde vorbereitet für einen Langstreckenflug nach Los Angeles. Die Fluggastbrücke lag schon an den Türen an, gleich sollten die Passagiere boarden, aber urplötzlich lag das Flugzeug auf der Nase. Das Bugfahrwerk war einfach eingeklappt. Einige verletzte Bodenmitarbeiter und Crewmitglieder, die schon an Bord waren, wurden sofort medizinisch versorgt. Die Maschine ist beschädigt, der Flug wurde gestrichen. Wie es zu der Panne kam, ist noch unklar. Der Dreamliner gehört zu den modernsten Langstreckenjets der Lufthansa-Flotte. Ursula Winkler, Nachrichtenredaktion.
1: Eine Woche vor der Eröffnungsfeier der Fußball-Weltmeisterschaft am 11. Juni im legendären Aztekenstadion in Mexiko-Stadt erlebt die mexikanische Hauptstadt eine Welle von Protesten. Wenn es keine Lösung gibt, wird der Ball nicht rollen, warnen etwa streikende Lehrer, die bereits Straßen blockieren. Im Mitgastgeberland Mexiko werden insgesamt 13 Spiele der gemeinsam mit den USA und Kanada organisierten WM ausgetragen.
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0: Tusk von Fleetwood Mac, vom gleichnamigen Album Tusk, von der Band Fleetwood Mac, über die es heute Abend geht. Ich habe mich wahnsinnig drauf gefreut auf diese Sendung, weil das ist ein so breites Oeuvre, wie Kirsten immer gerne sagt.
1: Und dann darf ich es heute nicht nochmal sagen.
0: Doch. Also ich liebe es, wenn du Oeuvre sagst. Okay. Es geht also heute um Fleetwood Mac und nicht nur um die Fleetwood Mac, die meisten von euch wahrscheinlich kennen aus den berühmten Hits, die sie hatten, sondern es geht auch um die ursprüngliche Fleetwood Mac Band, die völlig anders war. Und wir wollen so die ganze Bandbreite da schaffen. Und wie immer ist es so, dass wir, das erklärt die Sendung vielleicht ein bisschen, von zwei Seiten an eine Sache rangehen. Ich bin etwas älter als Kirsten und sehe die Dinge oft aus der Blickwinkel 60er, 70er, früher 80er. Dann irgendwann steigt Kirsten ein. Nicht, dass sie sich nicht auch für das davor interessiert, aber sie ist viel informierter, gewitzter, was die Zeit danach angeht. Und sie hat einen ganz großen Vorteil. Sie ist, ich sage jetzt immer Cover Queen zu ihr, weil sie niemand, den ich kenne auf der Welt, kennt sich so gut aus mit Coverversionen. Die werden wir heute auch hören.
1: Er schmeichelt. Das kommt wahrscheinlich durch meinen Nebenjob als DJ oder DJin. Das heißt mit anderen Worten, Musik ist natürlich auch Hobby und deswegen muss man auch immer ein bisschen auf der Lauer bleiben. Und heutzutage geht das ja wunderbar mit dem Internet. Und wenn man dann einmal in diesen Streaming-Sumpf abgleitet, Sumpf, das ist auch ein schwieriges Wort.
0: Streaming-Sumpf ist das schwere Wort. Sag mal, zehnmal
1: Streaming-Sumpf.
0: Kann ich nicht.
1: Ja, mit Empf. So wie Strumpf. Ja, das ist auch, glaube ich, schön fürs Radio jetzt.
0: Ja.
1: Haben wir mal die Mikrofone getestet. Man kommt in so ein Rabbit Hole. Ich bleibe beim Englischen. Ich glaube, das ist dann leichter auszusprechen. Und auch bei Fleetwood Mac, das ist dir sicherlich auch passiert, genau wie bei mir bei der Recherche. Das ist unfassbar. Diese Band gibt es natürlich schon seit 67, wenn man so will. Mhm. Damals von Peter Green gegründet. Der ist schon lange nicht mehr dabei. Der ist dann irgendwann ausgestiegen. Ich glaube, der hatte andere Dinge zu tun. Vielleicht die mit Drogen und Hippie sein. Und irgendwas anderes.
0: Ja, der hatte einen gewissen Anspruch, mit dem er nicht mehr wollte.
1: Genau.
0: Also auch dahinter steckte eine Idee.
1: Absolut. Und Mick Fleetwood, siehst du, da geht schon weiter, und John McVie haben dann einfach weitergemacht. Aber auch mit diversen anderen Leuten. Es ist sehr, sehr schwierig, wer sich damit gerne mal beschäftigen will. Fleetwood Mac ist sehr kompliziert in puncto Bandmitglieder, bis sie dann endlich dann ihre Vierergespann gefunden haben, mit dem sie dann auch längere Zeit irgendwie aktiv und vor allen Dingen extrem erfolgreich waren. Wobei natürlich die 60er-Jahre-Sachen auch schon erfolgreich waren.
0: Nachher waren es ja fünf Leute.
1: Also ja, sogar fünf.
0: Fünf Leute, genau. Und angefangen hat das Ganze mit der Namensgebung. Habe ich mich immer gefragt, wieso Fleetwood Mac? Ja klar, Mick Fleetwood, der hat die Band gegründet, war immer mit dabei, hat die Band zusammengehalten. Wurde von allen gerne Daddy genannt. Und John McVie, das war so einer, so der typische Bassist, finde ich, so, der so immer im Hintergrund ist, der die ruhige Kugel schiebt, aber das Ganze unglaublich gut trägt. Und McVie schreibt sich MC-Wie, aber das spricht man ja so nicht aus, sondern deswegen wurde es einfach Mac, M-A-C, geschrieben. Fleetwood Mac besteht also, oder der Name ist gegründet worden von den Leuten, die ja immer dabei waren.
1: Wobei Peter Green ist, glaube ich, der Namensgeber, weil der gesagt hat, das ist ja super großartig, wir nehmen einfach Fleetwood Mac, und die hatten sich damals bei ihm beworben und hat einfach die Band danach benannt und dann hießen die einfach Fleetwood Mac. Gute Idee, auch wenn noch gar nicht hundertprozentig klar war, dass sie dabei sind, aber kann man einfach mal machen. und wie gesagt, ich beschäftige mich ein bisschen mit dem späteren Oeuvre, deswegen Reinhard ist der Experte für die früheren Werke, und ihr hattet gerade schon Tusk gehört von dem 12. Studioalbum. Und wir springen ein Studioalbum später, und zwar zu Mirage aus dem Jahre 82, also dann schon in der Formation, die es jetzt zuletzt gab. Und Tusk war eher so das experimentellere Album. Und bei Mirage kamen sie wieder zurück zu ihrem radiotauglichen Pop-Sound, der dem Album dann auch den Chartplatz in den USA Nummer 1 bescherte. Und ich habe mich jetzt als ersten Song aus meinem Repertoire für Gypsy entschieden. Ein Song von Stevie Nicks. die damals oder sich mit diesem Song so ein bisschen an ihre Einstiegskarriere erinnert hat, als sie damals noch Kellnerin war, kaum Geld hatte und eine Matratze auf dem Boden ihrer kleinen Wohnung lag. Sie hatte dann ja später in L.A. Lindsay Buckingham kennengelernt und der Rest ist Geschichte, aber wir kommen darauf natürlich auch noch zu sprechen. Und das ist wieder so ein bisschen zurück zum Ursprung. Das war ihr Leben damals, als sie noch kein Geld hatte. Zu dieser Zeit, als Gypsy veröffentlicht wurde, hatte sie dann wesentlich mehr und wahrscheinlich eine schönere Couch da stehen. Gypsy.

0: Gypsy von Fleetwood Mac, geschrieben von Stevie Nicks. Und kleiner Fun Fact, die Wohnung für das Video wurde originalgetreu nachgebaut. Also es geht um diese Zigeunerin, die zurückblickt auf ihr Leben, als damals sie noch Kellnerin war und in einer kleinen Bleibe lebte.
1: Ja, sie ist ja auch teilweise wirklich in, also auch als Kind schon, in Wohnwagen groß geworden, weil ihr Vater sehr viel unterwegs war, sehr viele Jobs hatte an verschiedensten Orten. Und diese Entwurzelung, auf die müssen wir auch unbedingt noch kommen. Ich sage das auch deshalb, weil ich ja als Hobbypsychologe wahnsinnig begeistert von diesen ganzen Stories bin. Aber wir fangen jetzt vorne an, wenn ich darf.
0: Weil psychologisch haben wir einiges aufzuarbeiten in
1: unbedingt,
0: dieser Band.
1: Unbedingt, unbedingt, ja. Also ich fange noch mal ganz vorne an. Wir springen übrigens ständig in dieser Sendung. Also es wird man nie so chronologisch irgendwas abarbeiten.
0: Ja, also wer da jetzt unbedingt eine Struktur erwartet, da müssen wir euch leider enttäuschen.
1: So wie wir das alles hier recht spontan machen.
0: So ist es.
1: Also gegründet, hattest du schon gesagt, von Peter Green. Peter Green galt in der Ende der 60er Jahre als wirklich genialer Gitarrist im Bereich von Bluesrock. Eigentlich so gar nicht mein Ding, aber da muss man vielleicht ganz kurz auf den Ursprung von allem, auf die Keimzelle John Mayall and the Bluesbreakers kommen. Mhm. Denn John Mayall und die Bluesbreakers, da haben auch Eric Clapton gespielt. Mhm. Da hat auch Mick Taylor gespielt, der später bei den Stones spielt. Also es war so eine Art, so eine Keimzelle, so eine Kreativzelle. Peter Green eben auch. Und dann auch Mick Fleetwood und John McVie. Da haben die sich nämlich kennengelernt und sind letztendlich daraus hervorgegangen, wenn man so will. Aber es gab damals, und das Ganze spielt in England, das muss man dazu sagen, also man empfindet ja Fleetwood Mac oft so als West Coast Amerika Band.
0: Genau,
1: aber die kommen aus London, also die sind ursprünglich Engländer, wie es im Buche steht. Jeremy Spencer gehörte noch dazu und Danny Kirwan. Das waren beides Gitarristen, die aber dann, als Peter Green die Band verlassen hat, auch irgendwann ausstiegen. Und naja, der eine schloss sich einer religiösen Gemeinschaft an. Und
0: Children of God, glaube ich.
1: Genau, und der andere lebte auf der Straße und ist mittlerweile auch nicht mehr unter uns. Trotzdem wollen wir auch noch mal zurückgehen auf die ursprüngliche Zeit und den Hit, mit dem ich Fleetwood Mac kennengelernt und geliebt habe, das ist ein ganz besonderes Stück und wir werden nachher in diese Stücke hineinquatschen und sagen dann aber auch warum.

0: Jetzt passiert das, was ich angedroht habe. Wir sprechen in einen Song rein. Also alle alteingesessenen Fleetwood Mac-Fans werden mir jetzt den Kopf abreißen wollen.
1: Geht aber nicht, weil wir im Radio sitzen und ihr zu Hause. Deswegen nutzen wir das natürlich schamlos aus. Aber schöne, ja, nach vorne gehende Nummer. Und jetzt haben wir so ein bisschen, wir sitzen am Lagerfeuer, weil wir die getane Arbeit irgendwie jetzt genießen können.
0: Genau, und das war Peter Green. Und das unterschied ihn auch von ganz vielen anderen Blues-Gitarristen, die einfach ihren Blues spielten. Gut, es gab auch Eric Clapton natürlich wieder anders. Aber das ist das, was ihn auszeichnete. Dieser Song wurde unter anderem von Led Zeppelin gecovert. Ich finde, es klingt auch ein bisschen danach. Jetzt wird es also auch noch, ne, flötistisch. Nee,
1: ich glaube, ich sehe wirklich so einen schönen Western. Clint Eastwood sitzt im Hintergrund und Sergio Leone macht die Klappe.
0: Man muss dazu sagen, dass dies jetzt Oh Well Part 1 ist. Mhm. Es gibt auch noch Part 2, der ist nur 7 Minuten lang. Also den habe ich jetzt extra heute nicht rausgesucht. Aber nochmal, damit ging es los für Fleetwood Mac. Das war 1969, hatten sie diesen Hit. Und der stürmte wirklich die Hitparaden in England. Woanders hat man die gar nicht so wahrgenommen, aber die Engländer haben es geliebt, diese Band. Und die hatten noch ein paar andere Hits. Weiß noch nicht, ob wir dazu kommen, die alle heute zu hören. Aber ich nenne mal nur einen, weil der auch so ein bisschen typisch ist für Fleetwood Mac. Black Magic Woman. Mhm. Das kennen viele nur von Carlos Santana, aber geschrieben wurde es auch von Peter Green ursprünglich. Und die richtigen Fans lieben natürlich das Original von Peter Green. Und da habe ich das Stichwort. Wir haben nämlich jetzt als nächstes kein Original.
1: Genau. Wir hatten ja schon, oder du hattest angedeutet, dass ich ja die Cover Queen bin. Also zumindest war es nicht ganz so schwer, diese Coverversion rauszufischen. Es ist von einem natürlich Fleetwood Mac Song und zwar auf dem legendären Album Rumours erschienen. Also wir springen wieder in der Geschichte ein bisschen weiter nach vorne und zwar in mein Geburtsjahr. Oh, jetzt habe ich mich geoutet. 1977 ist Rumours oder hat den Weltmarkt erblickt, genau wie ich irgendwie auch das Leben.
0: Das war der Grund, warum das veröffentlicht wurde.
1: Wahrscheinlich. Also ich mag mir das gerne irgendwie sagen, aber wahrscheinlich war es nicht der Grund. Es ist einfach das Rockalbum. Also jeder Musiker, der was auf sich hält, sagt, das ist das absolute Rockalbum. Also ja, es hat eigentlich gar nicht so einen Rock-Attitude, sondern auch was Poppiges mit drin. Und das, woraus es diese Kraft zieht, ist wahrscheinlich, dass sich die damaligen Mitglieder schon tierisch in der Wolle hatten. Das ist so ein bisschen dieses Aber-Phänomen. Da waren zwei Pärchen in der Band, das ist nie gut. Und die haben sich dann auch beide entsprechend dann ja nicht mehr als Pärchen verstanden.
0: Ja, vor allem, die haben sich vorher getrennt. Ne? Das war ja das Interessante daran, als sie sich zusammengefunden haben zu den neuen Fleetwood Mac und wurden ja dann später gern als die Big Five bezeichnet. Mhm. Da war es so, dass Lindsey Buckingham, der Gitarrist, noch mit Stevie Nicks, der Sängerin, zusammen war. Die beiden hatten auch schon Musik zusammen gemacht, hatten auch schon ein Album veröffentlicht und sind dann von Mick Fleetwood entdeckt worden bei einer Studioaufnahme. Da hörte er einen Song von denen und war so begeistert, dass er sie sofort engagieren wollte. Die beiden waren dann noch zusammen, nicht verheiratet, aber zusammen, aber sie trennten sich vor Rumours. Das Gleiche machten John McVie, der Bassist, der von Anfang an dabei war, auch schon in England. Und Christine McVie, die eigentlich Christine Perfect hieß. Und bei Chicken Shack.
1: Der perfekte Name, also ist eigentlich
0: genau,
1: schade.
0: Den darf man eigentlich auch
1: vorher,
0: geben, ne?
1: Sie hätte es vorher wissen müssen, so ist es.
0: Und auch die beiden, die verheiratet waren, waren auf Rumours getrennt. Und als wenn das alles nicht reicht, hat dann auch noch Stevie Nicks eine Affäre mit Mick Fleetwood angefangen. Also das muss man sich vorstellen. Und dann gehen die ins Studio und machen eine Platte, ein Album, auf dem das alles behandelt wird in den Songs und sie machen ein geniales Album daraus.
1: Ja, man kann so ein bisschen sagen, die Band war eigentlich privat komplett am Ende und musikalisch absoluter Höhepunkt halt. Ne? Also ich glaube, das ist wirklich so, als Musiker versteht man das, wenn es einem nicht so richtig gut geht, dann muss es irgendwie rausgelassen werden und ich glaube, da entstehen wirklich perfekte Songs, indem man all seinen Schmerz, all seine Emotionen in diese Songs packt. Und das haben Fleetwood Mac, jeder Einzelne für sich dann entsprechend entdeckt. Also die Songs sind treibend, bitter, voller Energie. Also eine Zeile bei dem Song, den ich jetzt gleich spielen werde, verletzte Stevie Nicks besonders, weil der Song kommt im Ursprung von Lindsey Buckingham. Trotzdem musste sie diesen Song singen. Und wenn man sich das mal vergegenwärtigt, also die haben sich gegenseitig ausgespielt und dann haben die auch noch live gespielt. Also das war schon nicht nur Spitzen, sondern das war ein Eisberg, der da auf einen zurollte. Also schon krass. Und ich habe mich für den Song, also ich werde noch weitere von Rumors spielen, sicherlich, Go Your Own Way entschieden. Das ist wohl einer der berühmtesten Trennungssongs der Rockgeschichte, wenn man so will. Und auch sehr unangenehm, wenn man bedenkt, wer ihn anschließend gemeinsam aufführen musste. Ich habe mich für die Coverversion von den Cranberries entschieden. Ihr wisst, diese irische Band rum um Dolores O'Riordan und die in den 90ern Riesenhits hatte wie Zombie, Linger und Dreams. Und die haben eine schöne melancholische Alternative-Rock-Version daraus gebastelt und Dolores O'Riordans Stimme, die hat doch was ganz Besonderes, gerade so im Grunge-Rock sehr, sehr beliebt. Leider war sie auch nicht mehr unter uns, aber sie bringt so eine Verletzlichkeit mit rein, die Stevie Nicks sicherlich nachvollziehen kann, immer noch. Geh deinen eigenen Weg, go your own way.

0: Go Your Own Way, im Original natürlich von Fleetwood Mac. Und da hört man auch eher so, ja, geh deinen Weg, geh einfach weg. Bei den Cranberries klingt das so ein bisschen eher wie, ich weiß, dass du gehst, aber es tut trotzdem weh. Also so ein bisschen eine leicht veränderte emotionale Temperatur. Und deswegen ist dieses Cover auch eine schöne Version von dem Fleetwood Mac Klassiker. Übrigens, im Original hatte ich noch was gefunden, hat es auch auf Platz 10 in den USA-Charts geschafft und Platz 38 in Großbritannien. Wurde später dann natürlich nochmal aufgewühlt. Also ich würde sagen, schöner Song.
1: Ja, vor allem geht er richtig ab, ne? Also das ist ja, und ich habe vorhin schon gesagt, als wir uns unterhalten haben, während der Song lief, also wenn dann die Cranberries, die so etwas covern sollten und das dann ja auch getan haben. So, und das ist die eine Version der Trennung, ja, also geh weg, bleib hier, von Lindsay Buckingham.
0: Genau. Und wir haben natürlich die Gegenseite auch nochmal beleuchtet.
1: Natürlich. Und da gibt es eine auch wieder so eine wunderschöne Beziehungsgeschichte. Die Fleetwood Mac Band ist voll davon. Die zweite Fleetwood Mac Band ist voll davon, also die wir alle kennen. Der Song heißt Silver Springs und war ursprünglich geschrieben auch von Stevie Nicks und war auch für Rumours vorgesehen. Ist allerdings aus fadenscheinigen Gründen, wie man heute sagen muss, nicht auf das Album gekommen und ist dann erstmal so ein bisschen untergegangen, aber es war immer irgendwie da. Und zwar auch deshalb, weil dann die Band, wer immer es entschieden hat, wahrscheinlich Mick Fleetwood, als Boss der Band, ist dann als B-Seite auf Go Your Own Way auf dem Original das erste Mal erschienen. Und viele Fans haben gesagt, das ist doch kein Song, den man auf eine B-Seite packt. Das ist doch eine A-Seite. Die ist doch viel zu stark, um eine B-Seite zu sein. Und Stevie Nicks war sehr verletzt darüber, dass er eben es nicht aufs Album geschafft hat. Aber sie hat eine wunderbare Rache genommen. Sie hat nämlich Silver Springs auf einem Live-Album, ich würde fast sagen dem Live-Album von Fleetwood Mac, ich habe es so richtig wiederentdeckt im Vorfeld hier, oder es richtig entdeckt, muss ich sagen.
0: Also kleiner Tipp von unserer Seite, unbedingt bei YouTube, oder wo kann man...
1: Genau, und zwar, das Album heißt The Dance, ist ein Live-Album von 1997, da hatte sich die Band nach einer Trennung wieder zusammengefunden, und zwar auch gerade in dieser Fünfer-Formation, die eigentlich so die Fleetwood Mac-Band ist. Und ist in den Warner Brothers Studios live aufgetreten, da war eine ganz besondere Atmosphäre und hat ganz tolle Musik gespielt. Und unter anderem, und das war der Höhepunkt dieses Konzertes, den Song Silver Springs wieder auf. Da muss ich das so vorstellen, Stevie Nicks singt und zwar zusammen mit der Gruppe im Chor You'll Never Get Away from the Sound of the Woman That Loves You. Und das haben sie immer wieder wiederholt und auf der anderen Seite steht dann also ihr Ex, spielt Gitarre und die beiden sehen sich an. Was da abging auf der Bühne, das muss man sich tatsächlich mal ansehen. Auf YouTube gibt es das Video dazu.
0: Das klingt ein bisschen nach Voodoo, glaube ich, ne? Das war schon fast...
1: Ja, aber es passiert eigentlich nichts. Die gucken sich nur an.
0: Das reicht ja für Voodoo.
1: Unglaublich. Ich kenne mich bei Voodoo nicht ganz so aus.
0: Ich glaube, dann machen wir eine Sondersendung.
1: Wir machen Sondersendung Voodoo, genau. Genau. Jetzt hören wir aber erstmal rein in die Live-Version von dem Album The Dance, Silver Springs. Stevie Nicks singt und Lindsay Buckingham spielt Gitarre.

0: Silver Springs live von dem Album The Dance und da flogen einige Dinge hin und her. Nicht nur Blicke, die töten können, sondern auch teilweise auch Liebespfeile. Also da ist ja alles immer drin. Also
1: es gab Funken auf jeden Fall.
0: Es funkte, genau. Und das scheint, das weiß Kirsten aus Erfahrung, in Bands möglich zu sein, dass man Songs spielt, die von Bandmitgliedern handeln und die man auch live aufführt. Das war für mich bis dato unvorstellbar.
1: Also ich glaube, ich kann sehr gut nachvollziehen, weil ich selber in diversen Bands gespielt habe und ich auch so eine ähnliche Problematik hatte, wie halt Fleetwood Mac. Psychologisch sicherlich auch interessant. Das alte Bassistenproblem, genau. Und ich war damals in einer Band mit einem Bassisten. Wir waren zusammen und haben uns getrennt. Dann hat es natürlich auch die Band zerrissen, weil wir leider nicht so viel Erfolg hatten wie Fleetwood Mac zu jener Zeit. Aber wir haben uns trotzdem entschieden, obwohl es nicht mehr so gut zwischen uns beiden lief, dass wir im Sinne der Band und der Musik, die wir alle geliebt haben und mit der wir auch immer noch eine gute Beziehung führten, dass wir noch ein Album produzieren wollten. Wir hatten die Songs und die mussten einfach ins Studio und ich weiß sehr genau, wovon die Texte handelten und ich glaube, es gab nicht einen einzigen, der nicht von ihm handelte und er musste den oder die entsprechenden Texte dann entsprechend mit seinem Instrument vertonen und hat das auch ohne Augenzwinkern gemacht. Vielleicht war das auch die Rache.
0: So,
1: also ich kann es emotional kann ich sehr, sehr gut nachvollziehen. Ja,
0: für mich war es neu, für mich war es wirklich, also ja, ich war so begeistert.
1: Man schöpft wirklich viel Kraft raus und gerade Musik ist ja was sehr, sehr Emotionales. Ja. Und je authentischer man das rüberbringt und wenn man selber involviert ist, emotional, umso besser. Und das merken die Leute da draußen. Und das Idealste, was passieren kann, obwohl es da eine individuelle, problematische Geschichte ist, dass du es übersetzen kannst. Jeder für sich einzeln, zu Hause. Jeder hatte mal so eine Situation, wo er sich mit jemandem nicht gut verstanden hat. Und
0: das
1: dann
0: ist übrigens ein Merkmal von Fleetwood Mac, das für ganz viele Songs gilt, dass sie über sich singen. Also wenn sie eine Liebesbeziehung besingen oder wenn sie ein Thema besingen, sind es immer ihre eigenen Themen. Mhm. Also es ist wirklich sehr, sehr subjektiv und deswegen nimmt man es ihnen auch ab. Ich glaube, das spielt eine ganz, ganz große Rolle. Live sowieso merkt man es, spürt man es, aber selbst auf den Songs, auf den Studioalben merkt man es.
1: Absolut, aber du brauchst natürlich immer Gegenkräfte, die das Ganze wieder abfedern, damit es nicht zu emotional wird und man sich nicht, wie du gerade schon angedeutet hast, wer weiß, was da alles durch den Raum geflogen ist, als sich Buckingham und Nix dann auf der Bühne begegnet sind. Die das zu der Zeit ein bisschen abgefedert hat, war Christine McVie auf jeden Fall und zwar mit Songs wie demnächst folgenden, Everywhere. Und ich habe wieder eine Coverversion rausgesucht, aber dieser Song ist im Vergleich zu diesen anderen sehr emotionalen Songs, wirkt er fast ein bisschen beruhigend, also so glitzernd leicht, fast schwerelos. Also eigentlich, man denkt, so ein leichter Sound, der entsteht aber nicht in einer leichten Bandgeschichte, sondern eher ja vielleicht als Gegengewicht, eben weil so viel Stress in der Band und in den Beziehungen halt gewabbert ist. Auch natürlich bei Christine McVie selber, die ja dann entsprechend mit John McVie nicht mehr zusammen war. Man kann ja so ein bisschen sagen, so diese Mitglieder zu der Zeit, Stevie Nicks war so ein bisschen so diese mystische Rockfigur, Lindsey Buckingham so ein perfektionistischer Soundtüftler, Christine McVie, die hat dann eher so das Ganze zusammengehalten, kann man vielleicht sagen. Auch durch ihre Songs, die so eine fast mathematische Struktur hatten, also gerade Everywhere. Und deswegen habe ich mich auch gerade für ein Cover oder eine Coverversion entschieden. Und zwar sogar von einem Deutschen, einem Kölner DJ namens Roosevelt. Und im normalen Leben heißt er Marius Lauber. Und er macht aus Everywhere so keine Retro-Version, sondern übersetzt den Song in einen modernen Synthie-Pop-Sound. Und das passt total gut, eben weil der Originalsong ohnehin schon so eine fast mathematisch perfekte Pop-Struktur hat. Also klare Hook, schwebende Produktion, sofort erkennbare Melodie. Man könnte sagen, Christine McVie schrieb den Song so stabil, dass er Jahrzehnte später auch im elektronischen Gewand noch funktioniert. Und das tut er jetzt in diesem Moment bei OS Radio.

0: Musik als mathematisches Kunstwerk. Everywhere im Original von Fleetwood Mac, hier in der Version von Roosevelt.
1: Ja, das ist ja nun sehr ein Hit, ein richtiger Hit, und es ist auch so sehr eingängig. Und
0: damit bin ich bei Fleetwood Mac gestartet. Ich bin ja so ein Kind der 80er, und wir hatten damals einfach nur, wir hatten ja nichts, wir hatten nur diese eine Musiksendung im Fernsehen, und das war Formel 1. Und da lief der Song natürlich auch unter anderem. Und natürlich war man sofort gepackt, weil das ist einfach eine klassische Pop-Hook, die funktioniert. Da kann mir niemand, der jetzt gerade zugehört hat, sagen, dass er nicht einmal ganz kurz mit dem Fuß gewippt hat. Da muss man einfach sich einmal kurz bewegen zu diesem Song.
1: Das ist wohl wahr, ja. Also da kann man nichts gegen machen. Das ist, aber ich finde ihn auch schön. Ich finde ihn auch einfach auch toll gesungen. Und ich hatte die ganze Zeit tatsächlich auch Christine McVie im Ohr, wie sie da im Prinzip, die hätte jederzeit dazukommen können.
0: Da macht Roosevelt so als deutscher DJ auch eine gute Figur.
1: Ja. So, jetzt muss ich was dagegen setzen. Das kann man so nicht laufen lassen, diese Hits alle. Also ich setze auch einen Hit dagegen, aber der führt uns zurück ins Jahr 1970. Langhaarige Bluesrocker.
0: Muss man sich jetzt
1: mit Bärten
0: vorstellen.
1: Muss man sich vorstellen, genau, langhaarige Bluesrocker
0: mit Bärten. Die Luft leicht geschwängert mit Marihuana.
1: Genau. Und Peter Green, psychisch bereits sehr angeschlagen, hat einen Song geschrieben, der hatte einen ganz merkwürdigen Titel. Ich habe mich immer gefragt, was bedeutet das? Der Song heißt The Green Manalishi. Und dann kommt noch so der Zusatz with a two-pong crown. Also dann wurde irgendwann klar, was er eigentlich mit Manalishi meint. Und Manalishi ist sozusagen das Böse, das Geld, das, was die Welt kaputt macht. Und er ist so weit gegangen, Peter Green, der Herrn Börder hat ihn für bekloppt erklärt, dass er sein ganzes Geld verschenken wollte. Er wollte das alles abgeben. Also es gab so Tendenzen in den 70er Jahren, in dieser Nach-Hippie-Ära, wo, glaube ich, einige Leute auf komische Wege gekommen sind. Also sowohl spirituell als natürlich auch drogenmäßig, aber auch überzeugungsmäßig. Und das war er auch, Peter Green auch, aber er hat eben auch wieder schön, wie du es vorhin erklärt hast. Er hat eben genau aus diesem Zustand einen genialen Song gemacht, der jetzt im kompletten Gegensatz zu dem steht, was wir gerade gehört haben. Aber das macht das Ganze ja so spannend.

0: Fleetwood Mac aus der Peter Green Zeit, The Green Man Alishi, bedrohlich, aggressiv. Viele hatten das schon für eine Art Vorläufer von Heavy Metal gehalten und eine der bekanntesten Coverversionen der frühen Fleetwood Mac ist tatsächlich dann von Judas Priest gemacht worden, von diesem Song.
1: Das passt
0: und
1: ja.
0: Insofern, genau, haben die ja ein gutes Vorbild da gehabt.
1: Definitiv, aber man merkt die drogengeschwängerte Höhle, wo dann die Hippies tanzen in ihren langen Gewändern. Also vor meinem geistigen Auge war da eine sehr, sehr gute Party gerade zu diesem Song stattgefunden. Vielleicht lief der auch mal im Hyde Park damals in 70ern.
0: Ja, und auf irgendwelchen Partys im Nordkreis von Osnabrück.
1: An die wir
0: uns vielleicht zum Teil noch erinnern.
1: Genau, und die vielleicht auch demnächst wieder anstehen, weil es gibt ja immer so Retro-Wellen. Ne? Also mal gucken, ob die 18 Minüter auch wieder auf die Tanzfläche finden.
0: Dies war, glaube ich, nur 7 oder so, ne? Ne, nicht mal.
1: Nicht mal.
0: Nicht
1: Ach,
0: mal
1: komm,
0: 5 waren
1: komm,
0: das.
1: Der muss noch erwachsen
0: 5.
1: werden.
0: Ja, ja, ja.
1: Deswegen, wir kommen jetzt zu den straighten, oder besser gesagt von den langen Versionen zu dem straighten Pop zurück. Und natürlich beleuchten wir das Oeuvre von Fleetwood Mac, aber natürlich auch die Solo-Hits oder Solo-Songs. Ich bin eher für die Hits verantwortlich, glaube ich, weil ich natürlich dann auch Kind der 80er bin, Fleetwood Mac später erst kennengelernt hat und entsprechend auch Stevie Nicks. Und ich dachte, was passt besser zu dem Vorgänger, den du gerade präsentiert hast, als natürlich den Klassiker von Stevie Nicks, Edge of 17. Und ich muss kurz eben was loswerden, weil es kam eine Nachricht, und zwar im März, die wahrscheinlich einige Stevie Nicks-Fans auch erreicht hat. Und leider ist Stevie Nicks an einer sehr besonders aggressiven Form eines Hirntumors erkrankt. Das war jetzt durch die Presse gegangen, und zwar Ende März. Das heißt, also gute Besserungswünsche natürlich auch von unserer Seite. Aber, also wie gesagt, aggressiver Hirntumor hört sich leider nicht gut an. Umso mehr sollten wir das Öre, da ist es wieder das Wort von Stevie Nicks, huldigen. Und zwar Edge of 17 ist ein Song, der auf ihrem Soloalbum Belladonna erschienen ist, aus dem Jahre 81. Und das erreichte Platz 11 der Charts. Der Titel basiert auf einem Missverständnis. Ist halt ein Klassiker, gleich wenn ich den Song anspiele. Man erkennt sofort dieses ikonische Gitarrenriff, was ja auch später noch verwendet wurde für andere Hits, wie zum Beispiel Destiny's Child. Die nutzten dieses Gitarrenriff für Bootylicious. Und Stevie Nicks ist sogar im Video zu sehen, also das als Hommage auch an die Künstlerin. Wieder zurück, Stevie Nicks hörte eigentlich Age auf 17 falsch und verstand dann halt entsprechend Edge of 17 und fand diese Formulierung aber so stark, dass sie gesagt hat, dazu muss ich einen Song machen. Und sie verarbeitet darin unter anderem den Tod ihres Onkels und den Mord an John Lennon. Das passt ja im Jahre 81. Und das berühmte Gitarrenriff klingt ein bisschen wie so ein permanentes Vorwärtsdrängen, fast so ein bisschen wie ein Herzschlag unter Strom. Und wie das sich genau anhört, das hören wir jetzt.
0: Das war Teil 1 von NIM 2.
1: Und Teil 2 kommt gleich nach den Nachrichten und natürlich mit uns beiden und Fleetwood Mac.

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1: Ich bin Dirk Zeitler. Die gesetzliche Pflegeversicherung steckt in chronischen Finanznöten. Bundesgesundheitsminister Wagen will das System stabilisieren. Jetzt liegt ein Reformkonzept auf dem Tisch.
2: Die meisten dieser Patente, made in Germany, werden in den USA kontrolliert. Aber auch China ist wohl ganz vorne mit dabei, wenn es darum geht, Know-how deutscher Unternehmen abzugreifen. Die Bundesrepublik sei deshalb gut beraten, mehr Unabhängigkeit in relevanten Technologiebereichen zu erzielen, gerade auch mit Blick auf die aktuellen geopolitischen Spannungen, heißt es in der Studie. Auch sollte hierzulande mehr in Forschung investiert werden, um international nicht den Anschluss zu verlieren. Katrin Müller, Nachrichtenredaktion.
1: Als Teil der Umsetzung einer Waffenruhe zwischen Israel und dem Libanon hat sich die israelische Armee aus dem libanesischen Grenzort Dibin zurückgezogen. Die libanesischen Streitkräfte bestätigten, dass sie in die Stadt eingerückt seien, nachdem das israelische Militär abgezogen sei. Spezialisierte Teams räumten im Gebiet zurückgelassene Blindgänger. Die israelische Armee äußerte sich zunächst nicht. Deutschland verliert nach einer Studie durch Firmenübernahmen zu viele Patente an Unternehmen in anderen Ländern. Fast jedes dritte transnationale Patent, das deutsche Unternehmen in den Jahren von 2000 bis 2022 hervorgebracht haben, landete in ausländischen Händen. Das zeigt eine Studie des Instituts der deutschen Wirtschaft im Auftrag der Bertelsmann Stiftung.
2: Die meisten dieser Patente, made in Germany, werden in den USA kontrolliert. Aber auch China ist wohl ganz vorne mit dabei, wenn es darum geht, Know-how deutscher Unternehmen abzugreifen. Die Bundesrepublik sei deshalb gut beraten, mehr Unabhängigkeit in relevanten Technologiebereichen zu erzielen, gerade auch mit Blick auf die aktuellen geopolitischen Spannungen, heißt es in der Studie. Auch sollte hierzulande mehr in Forschung investiert werden, um international nicht den Anschluss zu verlieren. Katrin Müller, Nachrichtenredaktion.
1: Nach einem Schaden an der Oberleitung stabilisiert sich der Bahnverkehr zwischen Hannover und Berlin schrittweise. Ein Teil der Reparaturarbeiten ist nach Angaben der Deutschen Bahn abgeschlossen. Fahrgäste müssen jedoch weiterhin mit Verzögerungen rechnen. Seit dem Morgen kommt es auf der Strecke zu Verspätungen und Ausfällen. Grund für die Probleme ist ein Oberleitungsschaden im Osten von Hannover. Die Bahn vermutet, dass Unbekannte dort Teile der Oberleitung gestohlen haben.
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3: 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Well,

0: Das könnte jetzt immer so weitergehen, wenn es um mich ginge.
1: Es ist sehr, sehr schön. Also, das trifft.
0: Wunderbarer Song. Wir sind zurück bei dem 2 der Talk und in Teil 2. Und der hat angefangen mit dem Song Sarah, meinem absoluten ewigen Lieblingssong von Fleetwood Mac. Und dieses, dass es immer so weitergehen könnte, hat auch seinen Grund. Es wird ja immer von einem Rhythmus letztendlich getragen. Und ursprünglich war das Stück 16 Minuten lang. Also und hatte sehr viel mehr Strophen noch. Und Stevie Nicks musste sich damit abfinden, dass es immer weiter eingekürzt wird. Die Single ist sogar auf 4,5 Minuten runtergekürzt worden. Damit war sie gar nicht einverstanden. Wir haben jetzt gerade die Albumversion gehört, die etwas länger als 6 Minuten ist. Und dann gibt es nochmal remastered, sagt man, glaube ich, Version. Die ist irgendwo 8 bis 9 Minuten lang. Da sagt sie am Anfang, I don't want to be a cleaning lady. Und das war auch wieder so eine Anspielung auf die Zeit, die sie überbrücken musste mit Lindsay Buckingham, wo sie nämlich jobben musste, weil sie von der Musik nicht leben konnten. Und Sarah ist ein Song, der vielfach interpretiert worden ist. Wer ist denn nun diese Sarah? You are the poet in my heart oder of my heart singt sie. Es ist so ein bisschen ihr zweites Ich sozusagen, aber es sind auch konkrete Personen, zum Beispiel Sarah Fleetwood, die Frau von Mick Fleetwood, mit dem sie ja ein Verhältnis hatte und Sarah war ihre beste Freundin. Mhm. Also es sind immer so diese naheliegenden Geschichten. Also es ist ein Beziehungsdramen ohne Ende. Ich weiß gar nicht, es müsste eigentlich ein Buch geben über Fleetwood Mac. Wahrscheinlich gibt es da schon 1000 von...
1: Du meinst eine psychologische Abhandlung.
0: Genau. Das ist ja, da kann man ja Doktorarbeiten drüber schreiben.
1: Ein paar Psychologen haben auf jeden Fall helle Freude, glaube ich.
0: Glaube ich auch. Also Familienaufstellung und solche Dinge.
1: Definitiv.
0: Genau. Und das spielt hier rein, Sarah spielt hier rein und man sagt auch, sie selber sagt Stevie Nicks, dass sie eine Beziehung mit Don Henley hatte zu dem Zeitpunkt, dem Chef von den Eagles. Und sie war schwanger und hat dieses Kind aber nicht bekommen. Und wenn sie es bekommen hätte, hätte sie es Sarah genannt. Und das zeigt auch die ganze Dramatik, die da drin steckt, in diesem Song. Und all das legt sie in ihre Stimme rein und all das trägt einen über diesen Song, auch wenn man die Hintergründe gar nicht kennt. Man hat das Gefühl, hier bringt sie ihr Innerstes wirklich nach außen. Also ich liebe diesen Song über alles.
1: Das hat man ein bisschen gemerkt. Finde ich auch schön. Und genau das ist natürlich die Qualität von Stevie Nicks, das Innere nach außen zu bringen und eben auch so zu verpacken, dass andere Leute auch sich da reinfühlen können. Und wo du gerade die Kinderproblematik angesprochen hast, Stevie Nicks und Christine McVie sind beide kinderlos geblieben. Ja. Und Stevie Nicks soll auch mal gesagt haben, sie musste sich entscheiden, entweder die Karriere oder eben Kinder. Und Christine McVie wird in dem Sinne auch nichts mehr davon gehabt haben. Sie ist leider auch schon von uns gegangen, und zwar im Jahre 2022 erst. Also da war der Kinderwunsch wahrscheinlich dann komplett nicht mehr vorhanden. Aber zu ihrer Beerdigung kamen dann immerhin alle Bandmitglieder von Fleetwood Mac wieder zusammen. Also doch irgendwie, wo wir die Schöpfungsgeschichte wieder aufgreifen, dass da zumindest irgendwie ein Happy End stattfinden konnte. Also ich komme jetzt auch zu Christine McVie von Stevie Nicks, und zwar zu einem Song, der so ein bisschen locker flockig daherkommt, so einen schönen Sound hat und den man ja eigentlich auch gewohnt von Stevie Nicks und von allen anderen Mitgliedern kennt. Also immer dieses leicht, dieses Upbeat Melancholic, finde ich ja ein schönes Wort, was das im Englischen umschreibt, wo man immer denkt, ja, das ist irgendwie so schön locker flockig, aber es kommt so eine Schwermütigkeit rein. Und das ist die Genialität, wenn man auch so will. Beim nächsten Song denkt man so, ja, das ist irgendwie eine lustige, flauschige Nummer namens You Make Loving Fun. Und wie gesagt, der stammt aus der Feder von Christine McVie, der vielleicht unterschätztesten Schlüsselfigur der Band. Sie war schon vor Fleetwood Mac eine erfolgreiche Musikerin, spielte bei der Bluesband Chicken Shack und kam zunächst eher als Tourmusikerin zu Fleetwood Mac. Und wir wissen, sie hat dann halt Bassisten John McVie geheiratet und war dann natürlich als Bandmitglied nicht mehr wegzudenken. Und You Make Loving Fun ist... klingt ein bisschen wie ein fröhlicher Liebessong, den sie vielleicht für John McVie geschrieben haben könnte, Ist aber nicht so, denn die waren zwar zu dem Zeitpunkt noch zusammen, als dieser Song entstand, aber er berichtet von ihrer Affäre mit dem Lichttechniker der Band, wo wir wieder bei der Paarpsychologie waren.
0: Es hört nicht auf.
1: Ja, es hört nicht auf in dieser Band mit Seitensprüngen und wie auch immer. Also wirklich sehr, sehr interessant. Und das Problem war halt, dass beide noch verheiratet waren. Und es kommt so eine schöne Fleetwood Mac-Logik dazu. John McVie soll sie angeblich gefragt haben, worum geht's denn eigentlich in diesem Song? Und Christine soll ihm gesagt haben, naja, um meinen Hund. Das kann man einfach mal so bringen.

0: You Make Loving Fun, und das erschien 77 natürlich auf dem ikonischen Album Rumors. In den USA reichte der Song Platz 9, in Großbritannien Platz 45. Einer der eher fröhlichen Songs der Band und wahrscheinlich einer der unangenehmsten, wenn man als Ex-Mann am Bass daneben steht.
1: Oder ein Hund ist.
0: Kommt auf die Rasse an vielleicht, man weiß es nicht.
1: Also diese Zeit, Chrissy McVie war ja sowas wie die Brücke zwischen den alten Fleetwood Mac und den neuen, und auch die Brücke zwischen London und dann Los Angeles, beziehungsweise in die USA zu gehen. Sie kam dazu, als sie noch in England waren, als sie noch die Bluesrock-Band waren, aber sie brachte da schon ihre ganz besondere Art in diese Songs ein, die weichere Art, die emotionalere Art und so weiter. Und dann ging man ja rüber in die USA, das war so ein schleichender Prozess, das war nicht so plötzlich, jetzt sind wir weg. Auch ein bisschen deshalb, weil Fleetwood Mac, der Name Fleetwood Mac in den USA schon durchaus bekannt war und also Studios auch bereit waren, zusammenzuarbeiten, Radiosender bereit waren, die Songs zu spielen und so weiter.
0: Also das 74er Album Heroes war auch in Amerika ein richtiger Erfolg, entsprechend.
1: Und dann war es so, dass dann doch einige Gitarristen durchgingen, durch die neue Band. Nur einer blieb die ganze Zeit, und das war Bob Welch. Er ist so ein bisschen der Gelackmeierte, muss man fast sagen. Als Fleetwood Mac in die Hall of Fame aufgenommen worden sind, da sind auch die alten Gitarristen aufgenommen worden, aber Bob Welch nicht. Weil er damals in einem Rechtsstreit war mit Fleetwood Mac. Er hat die Band nämlich verlassen, als der neue Gitarrist Lindsey Buckingham kam. Aber aus dieser Zwischenzeit ist ein Song entstanden, in der Bob Welch Phase von 1971 bis 74. Änderte sich das dann wieder. Und dieser Song heißt Sentimental Lady. Und der ist seinerzeit auf dem Album auch, Bear Trees hieß das Album, auch sehr gut angekommen. Aber er hat den Song später nochmal ausgepackt und hat daraus seinen großen Million-Seller gemacht, Sentimental Lady, als er nämlich dann Solo spielte. Und auch das ist wieder typisch für diesen Family-Charakter, den das Ganze hat. Mick Fleetwood hat ihn weiterhin begleitet, John McVie hat ihn weiterhin begleitet. Also irgendwie ist das wirklich Familie, ne? Also man
0: trotz Rechtsstreit,
1: man hängt immer irgendwie zusammen.
0: Die Buckel.

0: Sentimental Lady von Fleetwood Mac. Auch das ist Fleetwood Mac zusammen mit dem Gitarristen Bob Welch. Das war alles vor der Rumors-Zeit. Eine Zeit, die jetzt so im Nachhinein immer mal so ein bisschen wieder aufbereitet, aufgearbeitet wird. Aber das Bekannteste, was sie je gemacht haben, ist und bleibt Rumors.
1: Wobei die Bandgeschichte ja im Vorfeld auch wirklich schon so spannend ist, dass wir beide ja schon mehrfach die psychologische Abhandlung halt erwähnt haben. Ich hatte noch rausgefunden, Bob Welch kam 71 in die Band, ne? Also durch Vorspielen, Auditions, das hatten die ja öfter mal in der Band. Und ich fand es auch interessant, dass dann auch im Jahre 72 Bob Welch schon mit den schlimmen Problemen dieser Band konfrontiert wurde, denn ich glaube, es gab noch einen Gitarristen namens Kerwin oder Kirwan.
0: Ja, das ist aus der alten Zeit.
1: Aus der alten Zahn. Der verfiel leider der Alkoholsucht. Genau. Und ich fand eine Anekdote doch interessant. Der zertrümmerte vor einem Gig aus Frust seine Gibson Les Paul, das ist wirklich natürlich Gotteslästerung schon fast, und ging oder weigerte sich, auf die Bühne zu gehen. Und dann haben sie den Gig einfach letzten Endes zu viert entsprechend runtergespielt und Kirwan ist dann natürlich rausgeschmissen worden. Stattdessen kam Bob Weston in die Band und der hatte gleich, wo wir gerade bei der psychologischen Abhandlung und den ganzen Affären waren, natürlich mit der damaligen Ehefrau von Mick Fleetwood eine Affäre angefangen, und zwar im Jahre 73. Und ihr Name ist Jenny Boyd. Und vielleicht klingelt Boyd, da Boyd, bei Boyd, euch was, ne? Irgendwie. Ah, die hatte vielleicht eine Schwester namens Patty Boyd, die ihres Zeichens die ehemalige oder die Ex-Frau von George Harrison war, die dann mit Eric Clapton angebändelt hat. Also es
0: Sodom zieht sich
1: durch
0: und
1: die gesamte Bandgeschichte. Und ich kann es verstehen, du sagtest ja, wir hatten ja gerade den Fokus auf Bob Welch. Der ist dann 74 ausgestiegen, auch weil er versucht hat, die Band ein bisschen zusammenzuhalten. Und ich glaube, irgendwann bist du so erschöpft bei diesen ganzen Irrungen und Wirrungen, dass du einfach wahrscheinlich gesagt hast, ich kann nicht mehr. Ich muss jetzt hier alle zusammenhalten und es geht einfach nicht mehr. Also angeblich war er wirklich sehr erschöpft und musste damit irgendwie zusehen, dass er wahrscheinlich sich selber zusammenhält, und hat die Band entsprechend verlassen. Vielleicht auch besser so.
0: 77, als Rumors erschien auch sein French Kiss. Das war ja sein berühmtestes Album mit Sentimental Lady drauf. Also da hatte er sich wieder ein bisschen erholt und hat das auch, wie gesagt, mit Mick Fleetwood und John McVie eingespielt. Also irgendwie, es hört nicht auf.
1: Nee, auf keinen Fall. Und dann wird Rumors natürlich auch noch extrem erfolgreich, was für ihn wahrscheinlich auch nochmal ein Schlag in die Magengegend war. Wie auch immer, ich komme jetzt zu auch noch dem erfolgreichsten, also den zumindest meistgestreamtesten Song überhaupt von Fleetwood Mac. Hast du eine Idee?
0: Das weiß,
1: wird wohl
0: nicht
1: der meistgestreamte Song.
0: Fällt mir im Traum nicht ein, glaube ich.
1: Und Traum passt, glaube ich, sehr, sehr gut. Vielleicht mit einem kleinen Zwinkern. Fast 2 Milliarden Mal ist dieser Song bisher gestreamt worden. Das heißt ja noch nicht mal angehört worden, weil es ist ja einfach später die Technik gekommen. Und ich glaube, 1,18 Millionen Mal pro Tag wird dieser Song angeklickt. Dreams, natürlich der einzige Nummer 1 Hit von Fleetwood Mac in den USA. Und ausgerechnet dieser Song klingt nach nicht so richtig nach Triumph, sondern eher wie so eine kühle Klarheit nach einer Trennung. Stevie Nicks schrieb Dreams allein in einem Nebenraum des Studios, während der Rest der Band an anderem Material arbeitete. Und während die Stimmung innerhalb der Band alles andere als entspannt war, wir hörten ja schon einiges, ihre Beziehung zu Lindsay Buckingham, die war komplett zerbrochen. Er schrieb zu der Zeit Go Your Own Way als direkte Abrechnung mit ihr. Sie antwortete mit Dreams. Nicht laut, nicht aggressiv, sondern fast so unheimlich ruhig. Ne? Ist das schon auch fast ein bisschen aggressiv, wenn man so will. Das Faszinierende an der Band, die Bandmitglieder mussten Songs über ihre gescheiterten Beziehungen nicht nur aufnehmen, sondern später auch gemeinsam auf der Bühne spielen. Und das hatten wir jetzt ja auch schon mehrfach referiert. Es ist immer krass, wenn der Ex die Breitseite, die musikalische Breitseite gibt und man selbst schreibt dann einfach so eine elegante Gegenantwort. So ist so ein bisschen wie so ein Abklatsch, Austausch von bösen Sachen, aber eben
0: Gewinner gibt es da nicht, außer der Band.
1: Nee, nicht so wirklich. Genau, außer die Musik selber und die Band war der Gewinner. Also irgendwie, die wussten dann wahrscheinlich auch im tiefen Inneren, dass es für irgendwas gut ist. Und wenn es dann wirklich nur für die Musik ist, was heißt nur, ist ja wahrscheinlich größer als die Einzelperson, wenn man so will. Also wie gesagt, der Song erschien natürlich auf dem ikonischen Album Rumors aus dem Jahre 77. Und Ja, wir hören jetzt eine Coverversion von Lainey Gardner, einer jungen US-Sängerin, die mit ihrer Version ja viral ging, also quasi in den heutigen Streaming-Diensten auftauchte und auf YouTube das erste Mal geklickt wurde, wurde ebenfalls millionenfach geklickt. Und es ist halt sehr schön, der Song ist sehr nah am Original, aber bringt natürlich diesen alten Fleetwood Mac-Vibe wieder einer neuen Generation nahe und man sieht, dass es funktioniert. Dreams von Lainey Gardner.

0: Dreams im Original von Fleetwood Mac, hier in der Version von Lainey Gardner. Und eigentlich perfekt für diesen Song, ein Lied über das Weiterziehen taucht Jahrzehnte später wieder auf und klingt plötzlich wieder völlig gegenwärtig.
1: Das ist das Schöne daran, muss man wirklich sagen. Ich muss noch auf den Refrain eingehen, weil ich habe mich im Vorfeld dieser Sendung schlau gemacht, ob das stimmt, was die da singt. Thunder only happens when it's raining.
0: Ah,
1: ich wusste es nicht. Muss es regnen, damit es donnert? Nein, das ist meteorologisch falsch, aber ein wunderschönes Bild natürlich. Genau wie das Players only love you when they're playing.
0: Das stimmt auch nicht.
1: Das hat so eine dreifache Ebene im Prinzip, ist schon fast philosophisch, weil im Spiel, also Players only love you when they're winning, denkt man, nee, der Gewinn ist ganz egal, es geht ums Spielen. Es geht um das Spielen selber und das natürlich nicht nur im Glücksspiel, sondern auch im Spielen mit dem Glück. Und das hat sie wunderbar in diesen Text reingebracht. Also wunderschöne Vorlage, um das mal so unbedarften Schülern und Schülerinnen zur Interpretation zu geben. Das meine ich jetzt nicht ernst, also bitte nicht falsch verstehen. Ich bleibe...
0: Ich hatte gerade kurzzeitig überlegt. Okay.
1: Ja, Kirsten guckte mich gerade sehr scharf an. Für die, die es nicht wissen, sie ist auch als Lehrerin tätig, neben vielen anderen Dingen.
0: Wurde gerade wieder neu inspiriert. Mal gucken.
1: Ja, ich bleibe auch nochmal bei Rumors und zwar bei einem Stück, das jetzt ein typisches Albumstück ist, aber was sehr gut deutlich macht, welche Fähigkeiten Lindsey Buckingham nicht nur als Sänger, sondern auch immer als Gitarrist besitzt. Und er ist ganz anders als so Peter Green, der sich an den großen Blues-Gitarristen orientierte sich Lindsey Buckingham eher an so Leuten wie Buddy Holly oder Chet Atkins mit seinem Fingerpicking. Und das praktiziert er auch unglaublich gut. Und wir hören einen relativ kurzen Titel, der eigentlich fast ein Solo-Stück ist für Lindsey Buckingham, Never Going Back Again.

0: Never Going Back Again von Fleetwood Mac, vor allem von Lindsey Buckingham, der die wunderbare Gitarre gespielt hat und auch gesungen hat. Und apropos wunderbare Gitarre, nochmal zurück zu dem Live-Album The Dance, was ich, wie gesagt, allen sehr ans Herz legen möchte. Dort spielte ein Hit von Fleetwood Mac, einen späteren Hit, der als Bandprojekt gespielt worden ist, ganz allein auf der Bühne. Und das allein, das ist eine Show, wie er dort zur Gitarre greift. Das Stück heißt Big Love.
1: Also bei mir hast du es geschafft. Ich muss das unbedingt angucken, das Konzert. Und nachhören, definitiv. Und wir bleiben bei Lindsey Buckingham. Das ist übrigens der reichste von Fleetwood Mac. Der hat ein Net Worth, wie man so schön im Englischen sagt, so von 150 Millionen US-Dollar. Was heutzutage so in Zeiten von Elon Musk und Co. eigentlich schon fast wieder...
0: Peanuts.
1: Ja, könnte man eigentlich so sagen. Also mit Musik, es lohnt sich nicht. Also lieber in Richtung
0: lieber
1: KI.
0: Baut Raketen,
1: fliegt zum Mond oder zum Mars. Also und kommt im besten Falle nicht mehr zurück. So ist es wahrscheinlich am besten. wir hüpfen ja quasi von Rumors 10 Jahre in die Zukunft. Und zwar zu Tango in the Night, zu dem 14. Studioalbum von Fleetwood Mac. Und es war so ein bisschen so ein Comeback-Album wieder in den 80ern. Erschien auf Warner Brothers. Und ich habe mich für den, ja eigentlich ein Riesenhit, Big Love entschieden. Auch von Lindsey Buckingham, wie gerade gesagt. Und ihr werdet später in dem Song, oder wem der Song schon im Ohr ist, dieses leicht frivole Stöhnen hören. Das wurde Stevie Nicks zugeschrieben, die war es aber gar nicht. Lindsey Buckingham hat alles selber eingesungen. Wahrscheinlich gerade gegen seine Ex-Frau, wenn man so will. Also mit anderen Worten, sie trifft keine Schuld, wenn da frivole Ideen aufkommen sollten. Big Love.

0: keine KI, das war noch richtiges Songwriting und das das hat Lindsay Buckingham selber gemacht.
1: Ja, wer es glaubt. Also ich hätte da so meine Zweifel, aber wenn, dann hat das wirklich sehr gut hingekriegt.
0: Wahrscheinlich 10 Spuren aufgenommen.
1: Ja, ist ja Perfektionist.
0: So ist es.
1: Insofern passt das dann an der Stelle. Ich mache jetzt nochmal wieder die Rolle rückwärts, und zwar, das ist fast schon der dreifache Tulip oder wie das heißt. Ganz zurück zu den Fleetwood Mac, zu der Bluesband Fleetwood Mac im London der späten 60er Jahre. Dort haben sie einen Song geschrieben, der bekannt wurde, später sehr bekannt wurde dadurch, dass Carlos Santana ihn gecovert hat. Black Magic Woman. Er handelt von einer Frau, in die Peter Green verliebt war. Und irgendwie finde ich, dass er jetzt zu Big Love passt. Ich kann nicht genau sagen, warum, aber hört einfach mal selber rein.

0: Das ist Fleetwood Mac mit Peter Green. 1968 war das Black Magic Woman von der ersten Fleetwood Mac Band. Das war ein schönes Kontrastprogramm und trotzdem gibt es irgendwie Parallelen in der Art, Gitarre zu spielen, wie auch immer. Also insofern vielleicht dann auch ganz interessant, sich mit allen Fleetwood Mac Phasen zu beschäftigen.
1: Ganz wichtig sogar. Und wir hüpfen wieder in die Zukunft, fast ja, 10 Jahre wieder zurück zu Rumors. Ich glaube, wir kommen um dieses Album, da kommt man auch nicht drum rum, wenn man über Fleetwood Mac redet. Und auch der folgende Song ist eigentlich sehr für den ikonischen Sound der Band verantwortlich. Oder besser gesagt, da wird er wieder gespiegelt. Also wenn es einen Song gibt, der Fleetwood Mac als Band erklärt, dann ist es dieser, und nämlich der Name des Songs heißt The Chain. Nicht, weil er harmonisch entstanden ist, sondern ganz im Gegenteil. The Chain ist der einzige Song auf Rumors, an dem alle 5 Mitglieder beteiligt waren. Und trotzdem klingt er nicht wie Einigkeit, sondern eher wie Spannung. Und der Song ist eigentlich ein musikalisches Patchwork, kann man so sagen. Der Titel passt aber auch unheimlich perfekt dazu. The Chain, die Kette halt, die alles zusammenhält und auf keinen Fall reißen darf. Ich habe mich natürlich wieder für eine Coverversion entschieden. Natürlich muss das hier ein bisschen aufpeppen. Ja. Also es tut mir leid, die Leute zu enttäuschen, die jetzt unbedingt The Chain im Original hören wollen würden. Aber wie gesagt, ihr habt genug Möglichkeiten. Und ich bin mir sicher, dass der bei diesem Konzert The Dance entsprechend auch gespielt wurde. Deswegen da unbedingt nochmal reingucken und reinhören.
0: Ich glaube, sogar der Startsong auf dem
1: Album. Es ist oft der Startsong gewesen. The Chain, also haben sie bei vielen Konzerten gespielt und auch ein klassischer großer Single-Chart-Hit. Der wurde aber erst später Kult, und zwar durch die Verwendung bei der Formel 1-Berichterstattung der BBC. Und dann hört man auch, also wenn man es weiß, dieser ikonische Basslauf im Mittelteil, der gehört zu den bekanntesten Bassmomenten der Rockmusikgeschichte, kann man so sagen. In der Coverversion fällt er so ein bisschen weg, und die kommen von Scott Bradleys Postmodern Jukebox. Die machen daraus so was völlig anderes, so eine Retro-Version, als wäre Fleetwood Mac plötzlich in einen Club der 40er Jahre gelandet. Und Postmodern Jukebox ist genau dafür bekannt. Moderne Songs oder Rockklassiker werden in einen noch älteren Stil übersetzt, und zwar eher so Swing, Jazz, Soul und Doo-Wop. Und jetzt kommt The Chain von Postmodern Jukebox.

0: Sehr jazzig, The Chain im Postmodern Jukebox Gewand. Und wir bleiben bei den Coverversionen und kommen jetzt zu einem Stevie Nicks Klassiker, der aber später erst Klassiker wurde. Landslide heißt der Song, auch einer meiner absoluten Favoriten. Und ich könnte dazu noch erzählen, es gibt diese wunderbare Reihe in der Lagerhalle Jever Song Night. Und dann gab es immer so einmal im Jahr diese große Runde, wo man dann im großen Saal Leute eingeladen hat, die eigentlich nicht ursprünglich aus dem Musikbereich kommen, sondern aus jedem Bereich. Und die sollten da ihre Lieblingssongs performen. Und mir wurde diese Ehre zuteil. Oh Gott, wie lange ist das her? Ich kann es dir gar nicht sagen. Vielleicht 8 Jahre oder 7 Jahre.
1: Du musstest eine Gitarre in die Hand nehmen?
0: Glücklicherweise nicht, ja. Denn der damalige Moderator des Abends, Heinz Rebellius, der wird einigen Leuten noch was sagen, der kann ja sehr, sehr gut Gitarre spielen und ich war glücklich, dass er sich bereit erklärt hat, du Kirsten, wenn du nicht selber Gitarre spielen möchtest, dann mache ich das gerne für dich. Und ich kann mich daran erinnern, wir haben uns einmal bei mir zu Hause getroffen und ich habe gesagt, du, ich habe 2 Ideen. Der eine war Nancy Sinatra, These Boots Are Made for Walking. Mhm. Und die zweite Idee war Landslide von Fleetwood Mac oder Stevie Nicks entsprechend. Und wir haben es wirklich nur 2-mal gespielt. Und der saß und ich kann dazu sagen, es hat großen Spaß gemacht, auf der großen Bühne zu stehen oder zu sitzen. Ich glaube, ich musste sitzen, denn ich habe nämlich das formidable Solo gespielt, einhändig auf einem Glockenspiel. Ich weiß nicht, wie ich auf diese Idee kam. Im Original wird es mit Gitarre gespielt.
1: Gibt es da Mitschnitte?
0: Da gibt es glücklicherweise keinen Mitschnitt. Oh, aber dieses Glockenspiel, ich glaube, ich mache es irgendwie zu Hause nochmal. Vielleicht um Weihnachten rum.
1: Ja, oder du bringst es beim nächsten Mal mit und machst es hier.
0: Ich weiß nicht, ob ich dann noch so gut moderieren kann. Und es ist gut, wenn wir die Sendung vorproduzieren. Ich habe mir Landslide rausgesucht. Wie gesagt, es ist einer meiner absoluten Lieblingssongs gewesen. Ich finde den Text auch unglaublich stark. Diese Bilder von dieser Landslide, das ist ja Lawine, wenn man so will. Und Stevie Nicks hat den Text in Aspen geschrieben, umgeben von Bergen. Und ihr ganzes Leben hat sich vor ihren Augen aufgetan. Und sie hat es halt mit dieser Lawinenproblematik verglichen. Es ging, glaube ich, auch darum, dass ein Onkel gestorben war, dass sie damit irgendwie umgehen musste. Also wie gesagt, auch wieder was sehr, sehr Melancholisches im Text. Und in diesem Song hört man es auch in der Melodielinie, dass es sehr, sehr melancholisch ist. Es geht auch so ein bisschen um Unsicherheiten, klar, Landslide, Lawine. Was ist, wenn das Leben plötzlich kippt? Und du hattest ja vorhin schon erwähnt, sie hat ja eher dieses Zigeunerdasein, dieses immer unterwegs gewesen. Da ist natürlich so eine gewisse Unsicherheit vorhanden. Sie hat damals als Kellnerin arbeiten müssen, während Buckingham eher Studio-Perfektionist und Musiker war, um erstmal überhaupt gemeinsam an Geld zu kommen. Und niemand hatte damit natürlich gerechnet, dass dann um 74 rum sie zu einem der größten musikalischen Events der Rockmusikgeschichte wurden, wenn man so will. Der Song wurde 75 veröffentlicht. Sie hat ihn 73 schon geschrieben, im Alter von 27 Jahren. Und er war kein großer Hit damals. Er erschien auf dem Album Fleetwood Mac, wobei das eigentlich das zweite selbstbetitelte Fleetwood Mac Album ist. Und das in der Besetzung dann entsprechend. Der wurde später dann nochmal auch in dem vielbesagten Konzertmitschnitt nochmal beworben. Landslide auch nochmal da veröffentlicht. Es wurde, wie gesagt, erst später ein Hit, also ein Song, der wachsen muss, wenn man so will. Und ich habe eine Version rausgesucht, wieder eine Coverversion von Stacey Kent und John Parricelli. Und die nehmen diesen Folk-Charakter ein bisschen zurück und machen daraus ein intimes Jazz-Nacht- und Abendstück, wenn man so will. Das kann man auch schön zum Einschlafen hören, glaube ich. Stacey Kent ist eine amerikanische Jazzsängerin, bekannt für ihre elegante, zurückgenommene Art zu singen. John Parricelli ist ein britischer Gitarrist, der viel im Jazz- und Studiobereich gearbeitet hat. Und ihre Version funktioniert, weil Landslide im Kern eigentlich überhaupt kein Rocksong ist, sondern eher ein innerer Monolog. Und ich finde die Version sehr, sehr schön fragil. Also achtet auch auf die Stimme von Stacey Kent, großartig gelöst. Landslide.

0: Landslide von Stevie Nicks beschreibt eine Vater-Tochter-Beziehung in den Bergen von Aspen, Colorado. Und damit kommen wir leider auch schon zum Ende der heutigen Sendung NIM 2 zum Thema Fleetwood Mac.
1: Und wir bedanken uns fürs Zuhören wie jedes Mal und freuen uns auf das nächste Mal.
0: Und das wieder in 4 Wochen mit uns beiden.
1: Bis dahin, tschüss.

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1: Ich bin Tine Klimach. Wie die Krankenversicherung steckt auch die Pflege in chronischen Finanznöten. Die schwarz-rote Koalition will gegensteuern. Jetzt wird das Reformkonzept konkreter. Heimbewohner, Gutverdiener und Menschen ohne Kinder müssen sich auf Mehrbelastungen einstellen. Der Spitzenverband der gesetzlichen Krankenversicherungen, der auch die Pflegekassen vertritt, warnte. Der Entwurf enthalte einige Instrumente, aber das Paket sei unausgewogen, so Oliver Blatt, Vorstandsvorsitzender des GEVK im ZDF.
2: Das Paket, das auf dem Tisch liegt, ist so nicht ausgewogen und nicht fair. Die Belastung ist zu stark für die Beitragszahlen und die Pflegebedürftigen und muss hin zu Bund und Ländern auf jeden Fall ausgewogener gestaltet werden.
1: Für das kommende Jahr wird ein Defizit der Pflegeversicherung von 7,6 Milliarden Euro erwartet. Hintergrund ist, dass die Pflegeversicherung anders als die gesetzliche Krankenversicherung nur einen Teil der Leistungen trägt. Der russische Präsident Putin hat seine Bereitschaft zum Dialog auch mit Europa zur Beendigung seines Krieges gegen die Ukraine bekräftigt. Als Vermittler kämen nur neutrale Leute in Frage, denen man vertrauen kann, sagte Putin bei einem Treffen mit Vertretern internationaler Nachrichtenagenturen in St. Petersburg. Wegen der Waffenlieferungen an die Ukraine kritisierte er Deutschland und Europa als nicht neutral. Bei einem Unfall mit einer Lufthansa-Maschine am Frankfurter Flughafen sind mehrere Mitarbeiter der Fluglinie verletzt worden. Lufthansa bestätigte, dass es am Mittag am Frankfurter Flughafen zu einem Vorfall kam.
3: Der Flieger stand gerade in einer Parkposition und wurde vorbereitet für einen Langstreckenflug nach Los Angeles. Die Fluggastbrücke lag schon an den Türen an, gleich sollten die Passagiere boarden, aber urplötzlich lag das Flugzeug auf der Nase. Das Bugfahrwerk war einfach eingeklappt. Einige verletzte Bodenmitarbeiter und Crewmitglieder, die schon an Bord waren, wurden sofort medizinisch versorgt. Die Maschine ist beschädigt. Der Flug wurde gestrichen. Wie es zu der Panne kam, ist noch unklar. Der Dreamliner gehört zu den modernsten Langstreckenjets der Lufthansa-Flotte. Ursula Winkler, Nachrichtenredaktion.
1: Zum Sport. Eine Woche vor der Eröffnungsfeier der Fußball-Weltmeisterschaft in Mexiko-Stadt erlebt die mexikanische Hauptstadt eine Welle von Protesten. Wenn es keine Lösung gibt, wird der Ball nicht rollen, warnen streikende Lehrer, die bereits Straßen blockieren. In Mexiko werden insgesamt 13 der über 100 Spiele der WM ausgetragen. Rund um die Stadien sind Demonstrationen geplant.
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1: Ich bin Tine Klimach. Zur finanziellen Stabilisierung der Pflegeversicherung soll nach Plänen von Gesundheitsministerin Wagen ein Paket mit Ausgabenbremsen und zusätzlichen Einnahmen kommen. So sind Änderungen bei den Zuschlägen für Heimbewohner vorgesehen und höhere Beiträge für Versicherte ohne Kinder.
2: Die Zuzahlungen für die Versorgung in Pflegeheimen sollen langsamer ansteigen als bisher. Einsparziel 2,6 Milliarden Euro. Kinderlose sollen ab dem kommenden Jahr 0,1% mehr Beitrag zahlen. Außerdem geplant Einschränkungen bei der beitragsfreien Mitversicherung von Ehepartnern und eine höhere Einkommensgrenze, bis zu der Versicherungsbeiträge fällig werden. Aus Berlin, Thomas Thonfeld.
1: Vor dem Hintergrund stockender US-amerikanischer Vermittlungen hat sich der ukrainische Präsident Selenskyj in einem offenen Brief an den russischen Staatschef Putin gewandt und direkte Friedensgespräche angeboten. Die Staatsführer sollten die Schlüsselfragen selbst besprechen, hieß es in dem Schreiben. Kiew und Moskau als Ort für die Unterredungen schloss Selenskyj dabei aus. Als Alternativen nannte er die Schweiz, die Türkei oder einen der arabischen Staaten. Der Tankrabatt geht in die zweite Halbzeit. Die befristete Steuersenkung auf Benzin und Diesel läuft Ende des Monats aus. Die Chefin des Verbraucherzentrale Bundesverbands, Ramona Popp, fordert deshalb weitere Entlastungen für private Haushalte.
3: Die Stromsteuer soll für alle Privathaushalte gesenkt werden. Das ist die Forderung der Verbraucherchefin. Das würde die Menschen dauerhaft entlasten und gleichzeitig die Abhängigkeit von fossilen Energien verringern, sagt sie. Union und SPD hatten eine solche Maßnahme im Koalitionsvertrag angekündigt, sie bisher aber nur für bestimmte Wirtschaftsbereiche umgesetzt. Laut einer Forsa-Umfrage hat eine große Mehrheit der Befragten ohnehin nicht das Gefühl, dass die bisherigen Maßnahmen ihren Alltag spürbar erleichtern. Zoe Tassovali, Redaktion.
1: In einem Prozess in Frankreich ist der in Deutschland bereits wegen dreifachen Kindsmords verurteilte sogenannte Maskenmann wegen eines weiteren Mordes zu lebenslanger Haft verurteilt worden. Das Gericht sprach den deutschen Serientäter Martin N. wegen des Mordes an dem damals 10-Jährigen schuldig. In Deutschland hatte er während fast 20 Jahren kleine Jungen missbraucht und drei von ihnen ermordet. Der Pädagoge war in Norddeutschland nachts maskiert an die Betten dutzender Opfer getreten.
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1: Ich bin Tine Klimach. Die gesetzliche Pflegeversicherung steckt in chronischen Finanznöten. Bundesgesundheitsministerin Nina Wagen will das System stabilisieren. Jetzt liegt ein Reformkonzept auf dem Tisch. Heimbewohner, Gutverdiener und Menschen ohne Kinder müssen sich auf Mehrbelastungen einstellen. Gesundheitsministerin Wagen verteidigte die Pflegepläne.
2: Wir haben jetzt einen Gesetzentwurf vorgelegt, der zum einen dafür sorgt, dass die Finanzen wieder stabilisiert werden, der aber zum anderen, das ist mir auch wichtig, dafür sorgt, dass sich die Versorgung für die Menschen auch verbessert.
1: Das neue Konzept zur Pflegeversicherung soll bis zur Sommerpause ins Kabinett kommen. Bisher konnte keine Waffenruhe im Libanon Frieden zwischen Israel und der Hisbollah schaffen. Jetzt hat die Hisbollah einen neuen Anlauf zurückgewiesen. Deren Chef lehnte vor allem Forderungen nach einer Entwaffnung ab.
3: Die Hisbollah habe niemanden zugesagt, auf Widerstand oder Vergeltung zu verzichten. So drückte sich ihr Generalsekretär aus. Solange die Angriffe Israels anhielten, werde die Organisation ihre militärischen Aktionen fortsetzen. Die jüngste Vereinbarung wurde zwischen Israel und dem Libanon getroffen, ohne Beteiligung der Hisbollah. Demnach soll die Miliz ihre Angriffe auf Israel einstellen und sich aus dem Südlibanon zurückziehen. Die Hisbollah will einer Waffenruhe erst zustimmen, wenn die israelischen Angriffe eingestellt werden. Bereits seit dem Morgen kam es im Libanon erneut zu mehreren Angriffen. Aus Beirut, Amira Rajab.
1: Boomende Aktienmärkte haben den Club der Dollarmillionäre kräftig wachsen lassen. Weltweit verfügten über 25 Millionen Menschen im vergangenen Jahr über ein anlagefähiges Vermögen von mindestens $1 Million. Das zeigt eine Analyse des Beratungsunternehmens Capgemini. Das seien fast 2 Millionen mehr als im Jahr davor. In Deutschland zählten rund 1,8 Millionen Menschen zu der Gruppe und damit über 11% mehr als ein Jahr davor. Die Entertainer Joko Winterscheid und Klaas Häufer-Umlauf haben ihre freie Sendezeit bei ProSieben genutzt, den Alltag an der ukrainischen Front aus Sicht Betroffener zu dokumentieren. Die eigentlich geplanten 15 Minuten Sendezeit, die beiden bei ihrem Haussender ProSieben in einer Spielshow gewonnen hatten, wurden am Abend für den Film Joko und Klaas Live – Don't Look Back Away auf mehr als 3 Stunden verlängert. 6 Menschen, darunter ein Evakuierungshelfer und ein Polizist, erzählen und zeigen das Grauen des mittlerweile mehr als 1500 Tage dauernden Krieges.
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1: Ich bin Tine Klimach. Kreml-Chef Putin hat die Warnungen vor einem womöglich baldigen Angriff Moskaus auf ein NATO-Land als Unsinn zurückgewiesen. Es sei eine bewusste Provokation, sagte Putin bei einem Treffen mit Vertretern großer internationaler Nachrichtenagenturen.
2: Putin warf dem Westen Desinformation vor, es gehe nur darum, vor den Bürgern höhere Verteidigungsausgaben zu rechtfertigen. Klar ist aber auch, dass Putin mit seinem Angriffskrieg gegen die Ukraine jedwedes Vertrauen im Westen verspielt hat. Bei dem Treffen hier in St. Petersburg mit Journalisten kritisierte er vor allem Deutschland für seine Waffenlieferungen an die Ukraine. Und er lobte die AfD, deren Vertreter sich hier beim Wirtschaftsforum für eine Wiederaufnahme von Gaslieferungen an Deutschland einsetzen. Putin sagte, dass Russland sofort wieder liefern könne. Aus St. Petersburg, Ulf Mauder.
1: Unionsfraktionschef Jens Spahn hat Gesundheitsministerin Wagen gegen Kritik an ihren Plänen zur finanziellen Stabilisierung der Pflegeversicherung verteidigt. Es sei ein notwendiger Schritt, sagte Spahn im ARD-Interview der Woche. Pflegeversicherung wie Krankenversicherung seien schlicht pleite. Nach den neuen Gesetzesplänen müssen sich Heimbewohner, Gutverdiener und Menschen ohne Kinder auf Mehrbelastungen einstellen. Sozialverbände kritisieren die Pläne scharf. Mit Streiks im Einzelhandel will die Gewerkschaft Verdi auch heute Druck in den laufenden Tarifverhandlungen machen. In verschiedenen Städten wie Berlin, Erfurt, Ingolstadt oder Saarbrücken sind Kundgebungen geplant. Für Kunden erwartet der Handelsverband keine großen Auswirkungen.
3: Ein Kompromiss im Tarifstreit ist weiter nicht in Sicht. Verdi fordert 7% mehr Geld für die Beschäftigten im Handel. Die Angebote der Arbeitgeber liegen noch deutlich darunter, auch wegen längerer Laufzeiten. Die Gewerkschaft spricht von einer Frechheit, zumal es den Konzern wirtschaftlich hervorragend gehe. Viele Beschäftigte wüssten aber gar nicht mehr, wie sie ihr tägliches Leben finanzieren sollen. Vor allem auch im Einzelhandel, wo besonders viele in Teilzeit arbeiten. Aus Berlin, Thomas Brockt.
1: Die Obduktion des als Temi bekannten Buckelwals auf dem Strand der dänischen Insel Anholt ist in den späten Abendstunden beendet worden. Eine klare Todesursache konnte das Expertenteam bei den Untersuchungen zunächst nicht feststellen. Etwa eine Verletzung sei nicht zu erkennen gewesen, hieß es. Klar ist nun auch, dass das Tier, wie bereits vermutet, ein Weibchen ist. Die Ergebnisse der entnommenen Proben werden erst in ein paar Monaten erwartet.
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1: Ich bin Tine Klimach. Beim Internationalen Wirtschaftsforum in St. Petersburg hat der russische Präsident Putin eine Pressekonferenz für ausländische Nachrichtenagenturen gegeben. In seinen Antworten zeigt er sich für seinen Krieg gegen die Ukraine weiter siegesgewiss. Parallel dazu hat ihm der ukrainische Präsident Zelensky in einem offenen Brief direkte Friedensgespräche in einem Drittstaat angeboten. Als Antwort wiederholte der Kreml nur sein altes Angebot für Verhandlungen in Moskau. Die Leistungskürzungen in Deutschland für abgelehnte Asylbewerber verstoßen gegen EU-Recht. Grundlegende Leistungen wie Kleidung und Haushaltsprodukte dürften auch Asylbewerbern, für die ein anderes EU-Land zuständig ist, nicht gestrichen werden. Das hat der Europäische Gerichtshof entschieden.
2: Das Urteil des EuGH lässt noch Fragen offen. Einerseits stellte es klar, dass Leistungseinschränkungen für abgelehnte Asylbewerber nicht zu weit gehen dürfen. Es ging um einen Afghanen, dem der Landkreis Schweinfurt einige Leistungen gestrichen hatte, weil dieser eigentlich in Rumänien hätte Asyl beantragen müssen. Andererseits wird dieses alte Recht in wenigen Tagen von neuem EU-Recht abgelöst. Und das erlaubt sogar die vollständige Streichung von Sozialleistungen, wenn dafür eigentlich ein anderer Staat zahlen müsste. Aus Brüssel, Dieter Ebeling.
1: Ein Zollbeamter, ein Polizist und zwei weitere Männer sollen mit Drogen im Wert von mindestens 500.000 Euro im Darknet gehandelt haben. Das teilte die Generalstaatsanwaltschaft Oldenburg mit. Die drei mutmaßlichen Haupttäter sitzen in Untersuchungshaft.
3: Im ganz großen Stil sollen die Männer jahrelang Cannabis, Amphetamine, Kokain und Ecstasy vertickt haben. Verkauft wurden die Drogen im Darknet und über Messenger-Dienste gegen Kryptowährung. Den Vorwürfen nach war die Arbeitsteilung klar geregelt. Demnach beschaffte der Zollbeamte die Drogen, ein Komplize verpackte und verschickte sie und ein weiterer kassierte das Geld. Ein Polizist soll ihnen geholfen haben. Er wird der Beihilfe verdächtigt. Bei Durchsuchungen in 10 Objekten fanden die Ermittler kiloweise Drogen und Bargeld im hohen fünfstelligen Bereich. Ursula Winkler, Nachrichtenredaktion.
1: Zum Sport. Deutschlands WM-Gruppengegner Elfenbeinküste hat mit Favorit Frankreich eine bittere Testspielniederlage zugefügt. Das Team um Superstar Kylian Mbappé verlor vor den heimischen Fans in Nantes mit 1:2 gegen das Team der Elfenbeinküste.
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